0: dachte, nach dem Zahnarzt kommst du gar nicht.
1: Nee, ich war als Dolmetscher. 2,5 Stunden, kannst du dir vorstellen. Aber jetzt habe ich 60 Uhr in die Tasche. Das ist auch nicht schlecht, oder? Ich mache zu. Die schönste Galerie in ganz Deutschland. Sogar in ganz Europa.
0: Europa und Grönland.
1: Die schönste Galerie der Welt.
0: Ja. Ach, mein Lieber.
1: Und hier überall laufen Hasen.
0: Ja.
1: Sehr schön. Gefragt hätte 2002,
0: ja.
1: Was wäre...
0: Warum 2002?
1: Weil ich bin 2002 nach Dresden gekommen.
0: Du?
1: Ja.
0: Ich war schon länger. Ja.
1: Und wenn mich jemand gefragt hätte, kannst du dir Dresden ohne Holger Jom vorstellen, ja, würde ich sagen, nein.
0: Quatsch, Gott.
1: Alle lieben dich.
0: Ja.
1: Egal mit wem ich rede, alle kennen dich und alle sagen, Holger ist ein Superman. Superman aus anderer Galaxie.
0: Das ist deins, ne?
1: Meinst du, ja, ich bin immer.
0: Hier ist ein Glas für.
1: Super.
0: Ja, komm, wir machen ein Interview.
1: Ja.
0: Was, näher ran, oder?
1: Näher ran, ja.
0: Ja.
1: Und endlich hast du das Thema Liebe, ja?
0: Ja, ja.
1: Liebe.
0: Ja.
1: Wo steht das?
0: Ja. Sind wir schon auf Sender?
1: Ja.
0: Ja, wir haben wieder den russischen Gulag, den Eunuchen aus Kasachstan. Ja, vom farbigen, vom bunten, ja, wie heißt das Radio, das Underground Radio?
1: Color, ja.
0: Color. Color. Color ist auch das Schlagwort.
1: Ich nenne immer
0: ja.
1: Love Parade Radio.
0: Du weißt ja, dieses Love Parade Radio.
1: Ist in,
0: ja, das sind alles subventionierte. Ich sag meinen Kollegen immer, meinen jungen Künstlern, geht arbeiten, dann ist alles in Ordnung.
1: Ja, ja. Dann ist die Welt in Ordnung.
0: Ja, und geht in Deutschland arbeiten, weil vor der Tür gibt es keine Arbeit mehr. Ohne die ausländischen Mitbürger würden zum Beispiel unsere Gaststätten alle in den Ruin laufen.
1: Pläne gehen, ja.
0: Sind alle freundlich, fleißig, schnell und kriegen, wie werden wir genannt, wir Deutschen? Kartoffeln. Wir sind die Kartoffeln, die bleichen, weichen Kartoffeln, die immer jammern.
1: Immer jammern.
0: Ja. Naja,
1: aber am 13. August
0: wird sich alles ändern. Nächste Woche, genau.
1: Am 13. August, am Donnerstag.
0: 13. August zum Mauerbau.
1: Rheinitzgasse.
0: Das kennen ja die jungen Leute gar nicht mehr. Da wurde mal eine Mauer gebaut, vor langer, langer Zeit, 1961.
1: 61, stimmt.
0: Kurz nach meiner Geburt. Eine große Mauer, auf der Mauer. Und nächste Woche am 13. August, also an diesem Mauerbautag, die gibt es ja nicht mehr, die Mauer, aber in den Köpfen ist noch viel Beton.
1: Ja.
0: Da müssen wir die Farben oder die Blumen oder wie auch immer die Regenbogenstrümpfe, die bunte Unterwäsche, ja, Nein, wir haben eine hervorragende Ausstellung. Die Nummer 2 von dem Halbmexikaner Oliver Estavillo, der jetzt gerade, heute hängen die Bilder noch, morgen auch noch, also diese wahnsinnigen skurrilen mexikanischen Schlachtbilder, sage ich mal. Also hier wird ja nur gemordet und geschlachtet und es ist wirklich die bayerische High Society, die mit der neuen deutschen High Society, also die fünfte Wahl aus Wuppertal, die sich hier die Grundstücke alle aufgeteilt haben, die werden hier alle in farbigen, in bunten Farben hier gezeigt und keiner merkt's, das ist ja so herrlich. Nein, nächste Woche abstrakt. Und wie heißt die Ausstellung? Na, Love. Wenn Farben Liebe machen. Wenn Farben Liebe machen. Ja. Und dazu, weil es ja schönes Wetter, ich habe gerade mit den ganzen Ämtern so allerlei Verhandlungen, weil es ist nicht so einfach, einen Stuhl vor die Tür zu stellen ohne Genehmigung oder einen Stehtisch an die Wand zu stellen oder eine Tischdecke darauf oder ein Fähnchen darauf. Das muss alles genehmigt werden. Das ist so halt in diesem deutschen Lande. Und ja, da kommt dann noch eine Band, großartig, die waren schon mal hier, aber nur ganz zu zweit. Die Bandana Brothers aus Nashville, Tennessee mit Country, Folk und Blues und ein bisschen Rock. Und ja, der Jüngste ist 15 Jahre jung und der andere, sein Bruder, der etwas ältere, ist 17 und dann 20, 22. Und die spielen hier auf einem Fahrzeug, weil alles andere ist nicht gestattet. Aber ich habe mit 5 Ämtern zu tun, man ist uns wohlgewogen. Also es wird alles fein, weil es kommt ja wieder die Politik, die Wirtschaft, auch die pleite gegangen sind. Der vorbestrafte Friseur und die Friseusin und der Postbote, der immer mal die Post klaut oder der Postbote, der die Post woanders reinsteckt. Und die Frau Nachbarin und die Kinder und der Bauarbeiter. Und ja,
1: und der viele ukrainische hübsche
0: und der marokkanische Dynamo-Fußballer und die ukrainischen die
1: Aushilfe,
0: die Banker, die ukrainischen Banker und Banker und die russischen Freiheitskämpfer.
1: Freiheitskämpfer, genau.
0: Ja, und einen haben wir ja hier vor der Tür.
1: Ich komme als
0: unser Andreas Reichhardt.
1: Kosmonaut. Der unreelige Sohn von Juri Gagarin.
0: Ja, wir kommen dir schon noch auf die Schliche irgendwann. Wahrscheinlich bist du irgendwie eine umgebaute Drohne. Und ich sage dir nur, wir kriegen dich. Wir kriegen dich.
1: Ich bin da.
0: Ja, du wirst zur Soljanka gemacht. Das ist aber alles nicht schlimm. Also nächste Woche, seid herzlich eingeladen. Es Eintritt wie immer frei. Die Band spielt auf den Hut. Das ist bei den Amerikanern so. Legt dort ein paar Taler rein oder eure Geldkarten oder eure Gutscheine für, ach, weiß ich mir, für irgendwas Nettes oder eine Tüte Kaugummi.
1: 19 Uhr.
0: Sie freuen sich. 19 Uhr, ja. Es wird dann noch ein bisschen gelabert, aber das ist alles ganz kurzbündig und schön. Wir reden über die Liebe in der Kunst und es gibt Empanadas von der wunderbaren Carmen aus Bolivien. Und Victor Benus aus Mexiko, den kennt ihr, glaube ich, auch aus der Neustadt. Er hat hier eine Art-Performance, das besprechen wir heute noch. Eine Naturfarbenwerkstatt. Anka Bötig wird was sagen über die Kraft der Pigmentfarben. Und ja, viele, viele unglaublich farbige, bunte, abstrakte Bilder. Also ich sag mal, wenn man ein Kilo DSL, nee, wie heißt denn das? DSA, DNN, wenn man Drogen genommen hat, dann sieht man solche wunderbaren, Farben.
1: Aber hier steht auch, Holger Jung plaudert über die Liebe in der Kunst.
0: Ja, aber nur per Handy. Wir machen das ganz kurz. Ne? Es gibt schöne Liebe, schmutzige Liebe, käufliche Liebe und die Liebe auf der Straße.
1: Super.
0: Ja, komm vorbei. Ist wie immer sensationell, weil alle anderen Galerien sind ja eher mehr die Implosion. Aber hier bei Jon ist die Explosion.
1: Super.
0: Ja.
1: Und nächstes Jahr feiern wir deine
0: weiß ich noch nicht.
1: Rentegrenze, ja?
0: Nein, da gehe ich in Ruhestand und dann kommt 14 Uhr im Altersheim
1: die, und machen wir weiter.
0: Die Punk-Disco.
1: Punk-Disco.
0: Ja, Damenball, der letzte Walzer, bis ab in die Gruft.
1: Super.
0: Verrückt, ja. Ciao, ciao, das wird Daniel.
1: Das ist Daniel.
0: Und ich sag dir auch, geh arbeiten oder geh zum Zahnarzt. Oder kauf dir was Süßes.
1: Mach ich gerne.
0: Mach das weiter.
1: Super.
0: Lieber Andreas, ciao, ciao.
1: Ciao, ciao. Ich liebe dich. I love you. Я люблю тебя. In wie vielen Sprachen kann ich noch sagen?
0: Die Liebe ist
1: in der Babatschine, der Ukrainisch.
0: Ich glaube, die letzte Hoffnung.
1: Letzte Hoffnung. Ja, das stirbt nie, ja? Das stirbt nie.
0: Geht nie auf.
1: Letzte Atemstück.
0: Ist Shit.
1: Jawohl.
0: Weißt du, zum Schluss ist es halt der Inzest.

0: Ozean der Zeit.
1: Ganz viele Russen, ganz bunte Mischung.
2: Und die Chinesen kommen.
1: Sehr schöne Gott. Fantasie.
0: Zu Asche, zu Staub.
2: Und wir haben noch eine Band davor.
0: Zu Asche.
2: Für immer auf Wanderschaft. Vago per sempre. Aus Dresden eine kleine Kombo, die wir Support noch spielen. Auch alles eintrittsfrei. Es gibt wunderbare Getränke und Empanadas.
3: Wenn ich komme, selber schuld.
2: Hossa.
3: Hossa.

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1: Der Urlaub versaut. Die meisten Menschen in meiner Umgebung tragen Brillen und sie teilen sich in Optimisten und Pessimisten. Die weitsichtigen Optimisten schauen gerne in die Ferne. Sie glauben, dass die Welt sich unaufhaltsam verbessert, egal was passiert. Alles, was mit uns geschieht, ist ein Fortschritt. Mit jedem neuen Krieg, mit jeder Revolution und jedem Aufstand erobert sich die Menschheit ein bisschen mehr Freiheit. Mit jedem neuen Job entsteht mehr Wohlstand und jeder Verlust schenkt einem zum Ausgleich ein Stück Weisheit und Gelassenheit. Die anderen, die kurzsichtigen Pessimisten, sehen die Menschheit auf dem absteigenden Ast und die Vernunft als zu Neige gehende Requisite. In ihren Augen schwebt die Menschheit ständig über einem Abgrund. Sie balanciert auf einem dünnen Seil, gestrickt aus Eitelkeit und Neid, unmöglich darauf die Balance zu halten. Jeder Versuch, das Zusammenleben einigermaßen vernünftig zu organisieren, ist vergeblich. Jedes neue Projekt zum Scheitern verurteilt. Und jeder neue Tag auf dem Planeten ist ein Geschenk, das wir nicht verdient haben. Diese Menschen tragen die Weltuntergangsuhr quasi am Handgelenk. Ich bin der Meinung, wir tun es unserem Planeten nach. Wir drehen uns im Kreis. Dadurch ist es mal kalt und stockfinster, mal heiß und hell. Wie hell. Wir tanzen mit Beinen. Wir sind Pflanzen mit

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0: finde ich super im Körper einer Frau. Oh, das hat so viele Vorteile. Wie schön ist es, dass uns im Alter die Haare nicht ausgehen.
1: Ja, unsere Brüste fangen an zu hängen. Aber sie fallen uns nicht aus. Man könnte auch mal dankbar sein für diese unsere prächtigen Leiber, mit denen wir uns weiß Gott wohin hochschlafen können. Können. Ich habe das nicht gemacht. Was glauben Sie denn von mir? Nein, wirklich nicht. Nein. Ja, also ich wurde viel zu schnell erfolgreich. Ich hätte das so gern gemacht. Aber irgendwie habe ich den Absprung versäumt. Aber jetzt ist es zu spät. Zeigen Sie mir einen Kabarettisten, mit dem ich mich nicht runterschliefe. Sie sind lieb. Das macht mich gleich bescheiden. Okay, sagen wir selbst, wenn es einen solchen gäbe, es funktioniert trotzdem nicht mehr. Man kann sich heutzutage nicht mehr hochschlafen. Wegen der Quotenregelung. Früher, da musste man als Frau für so eine Spitzenposition wie bei Nur im Ersten. Da musste man die Vagina noch benutzen. Heute reicht es, sie zu haben. Das ist entwürdigend. Ja. Also, ich weiß, man sieht es mir nicht immer gleich an, aber es gibt viele Dinge, die auch ich sexistisch und ungerecht finde. Wie etwa diese blöde Annahme, dass Gott ein Mann sein soll. Ich bin mir sicher, dass Gott eine Frau ist. Lesen Sie mal das Alte Testament. Gott ist eitel, eifersüchtig, völlig humorlos und vor einer Sintflut immer furchtbar schlecht gelaunt. Kein Mann der Welt führt sich so auf. Nein, das ist natürlich genauso sexistischer Blödsinn. Man kann das überhaupt nicht sagen. Gott ist weder Mann noch Frau. Gott ist mehr. Gott ist mehr wie Klaus Kinski. So völlig irre und unzurechnungsfähig. Wenn ihm irgendwas nicht gepasst hat, hagelte es Heuschrecken, Frösche, Franzosen. Nur dann wurde Gott bekanntlich Vater. Ja, und Elternschaft verweichlicht. Ich weiß das am allerbesten. Wie genau Gott Vater wurde, ist ein bisschen verworren. Wie so manches in der Bibel. Also klar, Jesus, das ist der Sohn Gottes und der Sohn der Maria. Maria gilt aber gleichzeitig auch als Mutter Gottes. Ein Stammbaum wie ein Jackson Pollock. Das Einzige, was wir mit Sicherheit wissen, ist, Maria wurde bislang als einzige Frau das Jungfernhäutchen von innen zerstoßen. Durch das Haupt Jesu bei der Geburt. Na, Sie müssen sich das vorstellen. Also, amüsiert mich sehr die Vorstellung, was die sich jetzt, die dann nur die CD hören, denken, was wohl passiert ist auf der Bühne. Lassen wir sie mit ihrer Fantasie allein, ja, aber sie mögen das bitte auch jetzt visualisieren. Also es ist ja die natürlichste Sache der Welt. Jesus Christus kam heraus, das Hymen klebt ihm hier am Schädel. Und daher kommt im Judentum das traditionelle Tragen der Kippa. Dann bin ich erleichtert, dass Ihnen das zusagt. Das ist nicht selbstverständlich. Ja. Aber hey, wenn Ihnen das gefällt, besuchen Sie mich doch in etwa 4 Jahren. Ich kuratiere die Ausstellungsstücke für die nächste Documenta. Claudia Roth hat mich persönlich angerufen, ja, damit da beim nächsten Mal nicht wieder so ein Fauxpas passiert. Ja. Nein, ich gebe zu, so Stellen wie eben, das sind so die Spitzfindigkeiten, die werden im Fernsehen gerne zensiert. Aber ich finde das schön, weil jetzt haben Sie live mehr. Jetzt haben Sie den Director's Cut. Aber bitte, bitte, ich sage dazu, ich bin keine, die jammert. Ich finde es wirklich völlig in Ordnung, wenn im Fernsehen, zumal im öffentlich-rechtlichen Rundfunk, wenn da manchmal ein bisschen was geschnitten wird oder gekürzt oder ich völlig aus einer Sendung rausfliege, Mein Gott, ja, was soll's? Das ist eben der Zeitgeist. Das wird auch wieder anders werden. Aber... Na, Sie werden den Anfängen nicht wehren, ja, das sehe ich jetzt schon kommen, ja, aber gut, ist alles aufgezeichnet. Es ist ja wirklich so, ich möchte da nicht eine bestimmte Gruppe ansprechen, es sind alle Menschen, wie ich finde, heute ein bisschen sensibel und ein bisschen feinfühlig, nicht nur in Worten, sondern sehr viele auch in Taten. Sobald ich irgendwo in ein Café komme, höre ich schon von überall, ew, da wird neben mir geraucht, da wird neben mir gestillt und da reicht's mir, da nehme ich meine Zigaretten und mein Kind und gehe.

0: Ich denke, wir...
1: Oh! Haha, siehst du, du auch!
0: Ja, was war das? Seifert, was denkst du? Ich denke... Ah! Sag mal, was war das? Das ist...
2: Ich würde gerne einen Vorschlag machen, wenn ihr zuhören würdet. Aber das tut ihr ja sowieso nicht.
0: Ich habe eine Idee.
1: Oh, oh! Sofort! Tötet! Mach's auf! Los! Mach's tot!
0: Okay. Nicht nachdenken. Okay. Niemand überlegt. Okay. Keine Ideen. Okay. Keine Theorien, kein gar nichts.
1: Das ist Wahnsinn! Trillion ist da irgendwo und wir brauchen eine Idee, wie wir sie retten können!
3: Ich habe eine Idee.
0: Du weißt nichts mehr? Okay. Arthur, es gibt da was, was ich dir sagen muss. Es ist traurig, aber es ist wahr. Dein ganzer Planet wurde in die Luft gesprengt.
4: In die Luft gesprengt.

0: Oscar bekommt also den Auftrag, diese Turmuhr in dem Einkaufszentrum zu gestalten. Und was hat er vorgeschlagen?
1: Was sagst du?
0: Einen 8-stöckigen Penis. Das ist kein Witz.
1: So herrlich.
0: Ach, vielen Dank, vielen Dank. Wie auch immer, also, ja, und das in einer Kleinstadt in Kansas, weißt du. Stell dir mal die Farmer vor, die mit der Familie zur Kirche fahren, vorbei an der gigantischen Erektion. Ach, sieh doch mal, Darling. Hallo.
1: Wie geht es dir?
0: Süße, danke, dass du gekommen bist. Ich habe solche Probleme. Herzlichen Glückwunsch.
2: Lee Simon, das hier ist unglaublich.
0: Die Leute raffen es nicht, sie raffen es.
1: Nein, nein.
0: Je mehr ich darüber nachdenke, desto mehr, desto schlimmer ist es. Entweder man versteht meine Arbeiten oder eben nicht, aber kauft meine Scheißbücher nicht, um in zu sein.
1: Ja.
0: Klar, aber ich meine, kauft sie nur, wenn ihr unbedingt einen Bruce Bishop braucht. Es geht nur ums Image.
2: Ist du ihn? Ja, hundertprozentig.
0: Na gut.
1: Aber er hat recht. Sie raffen es nicht. Beruhige dich.
2: Wir sollten gehen.
1: Er ist aufgewühlt.
2: Ich weiß, wir sollten gehen, weil...
1: Warten Sie, sind Sie vage?
2: Ob ich bin Schütze.
1: Ach, deswegen sind Sie so ungeduldig. Ich meine, ich fühle mich zu Schützen sehr hingezogen, aber Sie sind eben so ungeduldig.
3: Verzeihen Sie, ein Autogramm bitte.
1: Ja, gerne.
3: Ich benutze Ihr Trainingsvideo.
1: Tatsächlich?
4: Und ich auch.
5: Aber ich trainiere damit.
2: Also wir sollten...
1: Und das sieht jeder, Sie sehen hinreißend
5: aus. Also,
2: wahrscheinlich ist, wissen Sie, wir sollten verschwinden und uns irgendwo...
1: Wollen Sie das wirklich?
2: Noch ganz ruhig unterhalten.
1: Oh, ist das toll, dich zu sehen.
6: Das ist sagenhaft aus. Oh.
1: Aber die Leute sind ja völlig geil.
7: Euer Liberalismus, der würde es lernen, sich abzufinden mit der nationalistischen Diktatur und nur die. Die kämpferischen Revolutionäre sind ihre Todfeinde und nur wir werden verhindern, dass dieses Regime an die Macht kommt. Luisa, rufst du bitte mal den Otto Ulrichs ein und die Nicoletta von Niebuhr. Wir machen nämlich jetzt das revolutionäre Theater. Du glaubst also wirklich, ich würde mich abfinden?
8: Nicoletta von Niebuhr und Otto Ulrichs zur Bühne. Ich bitte Nicoletta von Niebuhr und Otto Ulrichs.
7: Alles hier.
9: Ja, alles. Endlich.
7: Es geht los!
9: Nein! Endlich! Sag mal, was hast du?
7: Was hast du da schon gemacht?
9: Du musst
7: so, das, was du komponiert hast?

0: Jetzt wasch ich voller Lust aus seiner Brust den Trost.
1: Dann nehmen wir so.
2: Toll.
1: Super.
3: Sehr gut.
2: Also als Auftakt.
3: Sehr gut.
1: Herrlich.
2: Naja, als Auftakt, warte mal, du, wir fangen, glaube ich, nicht so zu fangen, lass uns anders anfangen. Ich brauche mal einen Vorhang. Bitte den Vorhang.
1: Was ist das mit dem Brett?
2: So. Henrik, kommst du?
4: Ja.
2: Henrik, kommst du?
5: Meine sehr geehrten Damen und Herren, herzlich willkommen in der Sächsischen Landeszentrale für politische Bildung. Verstehen Sie mich? Das liegt voran.
6: Jetzt ist es an.
5: Also nochmal herzlich willkommen, schönen guten Abend, meine sehr verehrten Damen und Herren, in der Sächsischen Landeszentrale für politische Bildung. Ein wunderbarer Frühlingsabend. Unser großer Saal ist voll, das haben wir nicht oft, das freut uns sehr. Das ist ein wunderbares Bild zu einem sehr ernsten Thema. Russland, wie es heute ist, Russland, wie es einmal war. Und wir haben eine ganz wunderbare Autorin, Germanistin, Kulturwissenschaftlerin bei uns, Irina Scherbakova, herzlich willkommen. Und ich will dem Gang des Abends nicht vorgreifen, aber ich glaube doch, mit Fug und Recht sagen zu können, das ist ein großer Moment für die Landeszentrale. Denn Frau Scherbakova gehört ja zu den Mitbegründern der Menschenrechts- und Geschichtsaufarbeitungsinitiative Memorial, die 2022 den Friedensnobelpreis bekommen hat. Und ich kann mich selten erinnern, dass wir eine Friedensnobelpreisträgerin in unseren Hallen hatten. Und Sie und Ihre Kolleginnen und Kollegen haben den Friedensnobelpreis ja auch nicht aus irgendeinem Grund bekommen, sondern weil Sie sich sehr intensiv mit der Schreckensgeschichte des Stalinismus auseinandergesetzt haben, weil Sie mutig sind, weil Sie seit vielen Jahren gewarnt haben vor dem, was wir dann in den letzten Jahren mit dem Ausbruch des Krieges gegen die Ukraine alles erlebt haben. Und darum freue ich mich, dass wir heute Ihren Moskauer Erinnerungen lauschen können im Gespräch mit Gemma Pörzkin, die ich auch sehr herzlich begrüße. Eine sehr erfahrene Journalistin, Osteuropa-Expertin, Chefredakteurin der Zeitschrift Ost-West-Europäische Perspektiven. Sie kennen sich seit vielen Jahren. Es ist ganz wunderbar, dass Sie uns heute Abend begleiten. Frau Pörzkin, auch Ihnen ein herzliches Willkommen. Ich freue mich auch deshalb, Sie hier begrüßen zu können, weil Sie ja nicht nur Germanistin, Historikerin, Schriftstellerin, Friedensnobelpreisträgerin sind, Sie sind ja auch Kollegin. Sie haben in Russland den Geschichtswettbewerb für Jugendliche geleitet und damit sind Sie politische Bildung.

0: werden und seit vielen, vielen Jahren der politisch-historischen Bildung verbunden. Das geht jetzt nicht mehr so, wie Sie es sich in früheren Jahren überlegt haben, aber wie ich vernommen habe, auch aus dem Exil versucht Memorial zum Beispiel mit Unterstützung der Kauer-Stiftung die historische Aufklärung weiter zu betreiben. Und das ist etwas, was auch unserem Auftrag hier in der Landeszentrale seit Jahr und Tag, in diesem Jahr übrigens 35 Jahre, eingeschrieben ist, was eine unserer großen Aufgaben ist, die Zeitgeschichte zu betrachten, aber auch genauso die Gegenwart zu diskutieren. Das ist im Grunde die Klammer, mit der wir den heutigen Abend auch umspannen wollen. Ihr Buch, Der Schlüssel würde noch passen, ist vor wenigen Tagen für den Deutschen Sachbuchpreis nominiert worden. Wir drücken die Daumen, dass das gut ausgeht. Letztes Jahr hatte der Deutschlandfunk schon das als eines der 10 besten Sachbücher des Jahres nominiert. Sie haben sich in den letzten Tagen auch wieder sehr deutlich zur Politik Putins geäußert. Und das ist ja in dieser Stadt Dresden von nicht unerheblicher Bedeutung. Auch dazu haben Sie in einem Interview ja schon Ausführungen gegeben. Ich habe schon gelegentlich Besuchern gesagt, im Grunde, wenn man dann oben auf der Bautzner Straße ist, zwischen der Angelika-Straße und der Bautzner Straße, dem Stasi-Gefängnis und dem ehemaligen Sitz des KGB, ich glaube, es ist nicht zu weit gegriffen zu sagen, dass das Drama unserer heutigen Tage seinen Ursprung auf die eine oder andere Art und Weise auch in Dresden hat. Wenn man sich vorstellt, da ist ein junger KGB-Offizier, sehr ambitioniert, der kommt hier in die DDR, um sozusagen Waffenbruderschaft zu praktizieren, vielleicht auch zu kontrollieren, und der sieht dann mit eigenen Augen, wie das sozialistische System am Beispiel der DDR zusammenbricht. Und wenn Sie dann die Aufsätze von Putin lesen, die er im Vorfeld des Krieges beschrieben hat, wo er den Zusammenbruch der Sowjetunion als die größte Katastrophe des 20. Jahrhunderts beschreibt, dann kann man sich ja fragen, wo hat er das denn neben der globalen Entwicklung wirklich am eigenen Leibe gespürt und erfahren, dann war das in Dresden. Wie wir das zu interpretieren haben, das überlasse ich nun dem gelehrten Fachgespräch von Ihnen beiden. Ich möchte mich an dieser Stelle sehr herzlich bei meiner Kollegin Christine von Drühl bedanken, die unser Büro in Chemnitz leitet und diesen Abend hier und nächste Woche in Chemnitz und Zwickau organisiert hat, genauso bei Kai Gumbrich, unserem Kollegen ebenfalls aus dem Chemnitzer Büro, Thomas Platz für die Pressearbeit und vielen anderen mehr. Ein herzliches Dankeschön, dass dieser Abend zustande gekommen ist. Und nun übergebe ich das Wort an Cemal Pörtzgen. Christina, hast du noch?
1: Ja. Ich kann das Mikro stecken.
0: Ja, auch einen spannenden Abend.
1: Schönen guten Abend. Jetzt muss ich auch gucken, ob das hier funktioniert. Muss man irgendwas einstellen? Oder?
2: Ja, es muss eingestellt werden.
1: Jetzt ist, glaube ich, besser. Ne? Hören Sie mich gut?
3: Es leuchtet, das müssen wir
1: sehen. Über die Tücken der Technik.
2: Ja. Also noch einmal einen schönen guten Abend. Ich freue mich sehr, dass der Raum hier so gut gefüllt ist, weil ich glaube, dass es wichtig ist, gerade in diesen Zeiten Irina Schabakowa zuzuhören. Das haben viele Menschen, glaube ich, zu lange nicht getan. Und umso schöner ist, dass Sie da sind, um heute diesen Abend mitzuerleben. Wir haben uns gedacht, dass wir sozusagen ein Gespräch führen, das unterbrochen wird von zwei kurzen Lesungen aus dem Buch und es später auch Gelegenheit gibt, für Sie so etwa nach einer Stunde auch noch Fragen zu stellen. Es wird ein Mikro geben, sodass wir ins Gespräch kommen und ja, freue mich, mit Ihnen sozusagen diesen Abend zu erleben. Ich würde gerne am Anfang noch mal ein bisschen sozusagen biografische Daten nennen. Nicht jeder kennt Irina Schabakowa, obwohl sie oft in Deutschland war und viel betourt ist, auch in Dresden schon mehrfach. Ich glaube, es ist nur trotzdem noch mal ganz interessant und wichtig, sich auch noch mal diesen Lebensweg vor Augen zu führen. Sie ist 1949 in Moskau geboren, Historikerin, Germanistin, deswegen ein fantastisches Deutsch, wie Sie gleich hören werden, Publizistin, Übersetzerin. Sie forscht zu Oral History, Totalitarismus, Stalinismus, Gulag, sowjetischen Speziallagern, auch auf deutschem Boden nach 1945. und auch die Fragen des kulturellen Gedächtnisses in Russland und die Erinnerungspolitik sind Ihr Herzensthema. Sie hat bereits Ende der 1970er Jahre damit begonnen, Tonbandinterviews zu sammeln, damals ja unter sehr schwierigen Umständen in der Sowjetunion mit Opfern des Stalinismus. Das war sehr mutig und sehr schwierig. Und nach ihrer Arbeit als Redakteurin für verschiedene Zeitschriften, zu nennen ist da einmal die Literaturnaja Gazeta, aber auch Nisavissimaja Gazeta, war sie später dann Fellow am Wissenschaftskolleg zu Berlin, am Institut für die Wissenschaft von Menschen in Wien, Gastprofessorin an der Universität Salzburg, dann von 1996 bis 2006 Dozentin am Zentrum für Oral History der Russischen Staatsuniversität für Geisteswissenschaften in Moskau. Und bis zur Liquidierung von Memorial war sie eben Mitarbeiterin der Internationalen Gesellschaft Memorial in Moskau, ein Ort, an dem ich auch oft gewesen bin, der sehr eindrucksvoll war, weil dort Menschen auf engstem Raum zusammensaßen. Und das beschreibt sie auch sehr eindrucksvoll in dem Buch, werden Sie dann nachlesen können, wenn Sie es später vielleicht kaufen und mitnehmen. Und eben dann eben nach der Liquidierung musste sie eben leider im März 2022 das Land verlassen, lebt jetzt im Exil, nach einer kurzen Zeit in Israel, in Berlin jetzt. Und sehr schön ist natürlich, dass 2022 der Friedensnobelpreis an Memorial verliehen wurde. Wir werden auch nachher darüber sprechen, inwieweit das eigentlich hilft und nutzt. Und Irina Scherbakowa ist weiter aktiv zu all diesen Themen im Verein Zukunft Memorial in Berlin. Das ist ein Teil des Netzwerkes Memorial International. Über das Buch hat der Herr Löffler ja schon einiges gesagt. Ich möchte jetzt gerne einfach mit Irina sprechen. Wir duzen uns, weil wir uns schon lange kennen. Und mich würde nochmal interessieren, weil Sie alle haben vielleicht gelesen, dass in den letzten Tagen, ist gar nicht lange her, eben Memorial nochmal neu gelabelt wurde. Also ausländischer Agent waren Sie schon lange. Jetzt gelten Sie als sogenannte extremistische Organisation. Damit verschärft sich noch einmal die Repression gegen diese Menschenrechtsorganisation, gegen die Mitarbeiter vor Ort. Aber ich wüsste gerne, Irina, was bedeutet dieses Gerichtsurteil eigentlich für die Arbeit von Memorial in Russland?
3: Erstens vielen, vielen Dank, dass ich für diese Einladung, und es ist für mich immer sehr wichtig, in Ostdeutschland zu sein. Ich fühle mich irgendwie nach wie vor auf die oder jene Weise mehr zu Hause. Vielleicht hängt das auch damit zusammen, dass ich also vor Perestroika hauptsächlich als Übersetzerin tätig war, und die Autoren, die ich übersetzt habe, die waren meistens DDR-Autoren und praktisch von allen Namen oder bekannten Namen habe ich irgendetwas, aber wenn es nur ein paar Erzählungen waren, übersetzt. Aber sie werden, Gemma hat mein Deutsch gelobt, aber ehrlich gesagt, und das werden Sie hören, ich lese nicht so gern, weil ich eigentlich selbst meinen Akzent höre. Und das ist sehr interessant. Ich glaube, dass ich vor der Immigration wenig Akzent hatte, als jetzt, indem ich schon 4 Jahre in Deutschland bin. Und ich weiß, aus auch langer Erfahrung, also mit der Immigration und so, dass wenn das so ist, wenn dieses Akzent und das Russische durchdringt. Es heißt, ich bin hier nicht unterwegs, ich bin in der Migration. Und es ist sozusagen, also psychologisch, das ist das eigentlich, was mich immer daran erinnert, woher ich komme. Deshalb, wie gesagt, also ob hervorragend oder nicht, aber wie gesagt, es wird immer hörbarer und hörbarer. Wir haben, man muss ja so sagen, also vielleicht muss ich wirklich früher anfangen, weil wir, ich meine jetzt Memorial, wir haben den Gefühl gehabt, dass die Reise in eine, jetzt in eine andere Richtung langsam geht. Sehr, sehr früh, und das versuche ich in dem Buch zu beschreiben, sehr, sehr früh nach Kriegsmacht. Und wir hatten, glaube ich, ohne Ausnahmen bei uns, von Anfang an ein Gefühl, es ist die schlechtmögliche Wahl von jetzt. Wir wussten, was in Leningrad um die Gerüchte und um, also viele von unseren Kollegen, es gab auch Memorial-Organisation in Leningrad und dann in St. Petersburg, und wir wussten eigentlich, und es waren nicht nur Gerüchte, wir wussten, wir kannten auch Menschen, die dort versucht haben, dem, was er gemacht hat, nachzugehen. Es gab eine Kommission zur Prüfung, die dann in nichts sich aufgelöst hat und so. Und die Frau, die wir auch gut kannten, sie sich eine Journalistin, die sich damit auseinandergesetzt hat, also musste sich verstecken für mehrere jetzt Jahre in einem weit entlegenen Dorf. Und es war, und dieses Gefühl hat sich sehr schnell bestätigt, weil dieser Trend zur wiederum Umdeutung der Vergangenheit, der wurde ja sehr schnell spürbar. Und wir waren erstaunt, dass die Menschen das nicht wahrgenommen haben, sondern als ein Teil der Nostalgie empfunden haben, dass sehr bald, ich glaube, nicht mal 3 Monate sind vergangen, schon kehrte die sowjetische Bühne zurück. Und wir waren ja so froh, dass sie in den 90er Jahren abgeschafft worden war. Und das endlich ohne Worte, und das ist ohne, weil es fehlten ja die Worte. Und das war gut so, wenn es Blinker gespielt worden war, ohne Worte. Und dann kehrte eine alte sowjetische Hymne zurück, vom Stalin angeordnet im Jahre 1944. Und symbolischer geht es nicht mehr, die wurden die Worte, also sozusagen, also die, bei der Rückkehr dieser alten sowjetischen Hymne, also sozusagen jetzt neue Worte dazu, hat derselbe greise Dichter geschrieben, der schon 1944 geschrieben hat. Und zweimal hat er schon diese Veränderung gemacht. Einmal nach dem 20. Parteitag und nach dem Stalins Tod, als Stalin durch das Wort Volk geändert wurde. Und jetzt natürlich, und jetzt kam Gott dazu. Alles andere blieb so, wie es war, und es machte, aber das wurde von vielen als Akt der Nostalgie, als eine Kleinigkeit aufgenommen vielleicht und so. Und wir wurden dann als Panikmacher bezeichnet, Dissidenten quasi und Menschenrechtler sind ja so, das Übliche, das ist ihr Job, alles zu kritisieren. Und in Wirklichkeit war das sehr schnell, spürten das alle zivilgesellschaftlichen Strukturen, unabhängige Organisationen. Und in den 90er Jahren, so kompliziert wie das auch war, mit sehr wenig Geld, mit dem Chaos, Kriminalisierung, aber indem die Menschen auf die Selbsthilfe angewiesen worden waren, und aber sich frei fühlten, ganz anders als in sowjetischen Zeiten, so wie mit Memorial. Also sind Tausende von Organisationen in Ende 90er Jahren in Russland entstanden. Das wird jetzt oft vergessen, aber wir haben das erlebt. Also mehrere Frauen und Gemma, du wirst dich auch daran erinnern, Frauenorganisationen, Kinderhilfe, AIDS, alles in allen möglichen Richtungen. Und weil, wie gesagt, Menschen waren auf die Selbsthilfe angewiesen. Und es war sehr schnell der Angriff. Also man musste, man hat die Gesetzgebung verschärft. Und auf so eine Weise. Also erstmal ging es quasi vielleicht nicht um die politische Zensur, wie immer getarnt durch irgendwelche juristische, ich weiß nicht, dann Kontroversen. Man müsste so viele Schranken jetzt überwinden. Man müsste also so komplizierte Buchhaltung führen, dass kleine Organisationen das alles nicht mehr schaffen können. Und wir müssen sehen, wie sie dann eine nach der anderen eingegangen sind, bevor es nur zu einer politischen Gegenrichtung geht. Und was Memorial anbietet, da spürten wir also sehr, also es wurde ja schon Putins Zitat, also größte geopolitische Katastrophe des 20. Jahrhunderts, aber es war schon sehr früh zum Beispiel ein Versuch, Schulbücher umzuschreiben, Geschichtsbücher umzuschreiben. Und noch waren es Zeiten, wo die Lehrer es ging ja um das Einheitliche, endlich wieder, also nach 10 Jahren Freiheit, um das eigentliche Geschichtsbuch, das also wiederum verordnet werden sollte. Und es hat lange gedauert und das war ein Kampf. Jetzt in diesem Herbst kriegen das die russischen Schulen endlich. Also dieses völlig umgestaltete und umgeschriebene Geschichtsbuch. Aber wir waren in all diesen Jahren es war am Anfang nicht so stark, aber dieser Druck und dieses Gefühl, die Vergangenheit muss jetzt in einem, und das hat Putin auch mehrmals gesagt, also in den 90er Jahren ging es um das Kritische, jetzt müssen wir natürlich auch sozusagen das Positive aus unserer Vergangenheit rausholen. Und das muss man ja, und wie positiv die Vergangenheit in einem totalitären Staat aussieht, das wissen wir, glaube ich, alle.
1: Regina, was hat aus Sicht von Putin Memorial so gefährlich gemacht?
3: Und das wurde ganz deutlich erstmal bei der Liquidierung. Also wir wurden erstmal kam nach diesen, würde ich sagen, nach den großen Protesten gegen Wahlfälschungen, und das waren wahrscheinlich die letzten so großen Protesten im Jahre 2011, 2012 in Großstädten Russlands, dass Putin, also wieder, indem er wieder gewählt worden ist, also als Folge war der Gesetz gegen sogenannte ausländische Agenten. Wo die Bundeszentrale für politische Bildung sofort natürlich auf dieser Liste stehen würde, also und vor allem ist das Wort politisch, und weil unter Politik, also wurde ja alles, das stand ja so in diesem Gesetz, ein Versuch, die öffentliche Meinung zu beeinflussen. Also das wurde schon, also deshalb sind wir sträflich, natürlich wollten wir die öffentliche Meinung beeinflussen. Wir sind dann nach diesem Gesetz erstmal zu ausländischen Agenten erklärt worden. Wir müssen überall, bei allen unseren Projekten, in den Schulen, überall, eigentlich sollte stehen, also die sind vom Memorial kreiert, der als ausländischer Agent eingestuft wurde. Das war der erste Schritt. Dann kam es, und dann, warum? Das ist eine Frage, weil. Und das wurde bei der Gerichtsverhandlung, als Memorial dann schon am Vorabend des Krieges im Dezember 2021 liquidiert worden ist, da sagte der Vertreter der Staatsanwaltschaft, ihr habt die ganze Zeit also versucht, unsere Vergangenheit die Rolle des Staates als einer verbrecherischen und terroristischen Staates darzustellen. Das ist nicht unsere Sicht auf die Vergangenheit. Also ihre Arbeit ist schädlich. Und das war eine ganz klare Aussage, weil Putins Geschichtsvorstellungen und die Ideologie, die langsam entstand, ja, also da, die war natürlich in die Richtung vom Nationalpatriotismus, absolut. Und wir standen da und wir standen dann im Wege. Und wir haben gegen Stalin-Denkmäler protestiert, wir haben dagegen protestiert, dass Zugang zu den Archiven immer schwieriger geworden ist. Und was man gegen diesen Prozess der Aufarbeitung dann gemacht hat. Und dann Übrigens war es am Anfang für viele Menschen nicht klar, warum diese Rekrutierung, warum sofort diese Auflösung im Dezember 21. Und erst als der Krieg begann, wurde uns klar, warum. Weil man hat dann alle, wie soll man sagen, noch bleibende Organisationen, Strukturen, die Widerstand leisten könnten, also die sollten verboten und zerschlagen werden. Und nach dem Kriegsbeginn gab es noch Menschen in Russland und auch noch diese 4 Jahre, die eigentlich doch auch einen Widerstand geleistet haben, indem man nach wie vor erstens also Denkmäler gepflegt hat, also die politischen Opfer von Memorial gestellt worden sind. Man hat wiederum Menschen betreut, weil wir haben ja in all diesen Jahren Menschen betreut, indem wir ihnen geholfen haben, ihre Angehörigen zu suchen, ihre Spuren zu finden. Das haben wir dann nach wie vor auch nach dem Krieg, also unsere Kollegen haben das auch nach dem Kriegsbeginn gemacht. Wir haben unsere Archive gehütet, die sind natürlich in Russland und bleiben in Russland. Wir haben sie digitalisiert. Das war auch im gewissen Sinne eine Fortsetzung unserer Tätigkeit. Und das stand nach wie vor, also dieser nationalpatriotischen Doktrin im Wege. Also deshalb jetzt diese Bezeichnung als extremistische Organisation. Und das bedeutet Kriminalisierung. Und das bedeutet eigentlich.
1: Bedeutet das auch, dass der Name getilgt werden soll? Oder ja. Was sind ganz praktische Unterschiede, die sich daraus nochmal ergeben in dieser Steigerung gegenüber den ausländischen Agenten?
3: Ja. Ich bin zum Beispiel auch physisch ausländische Agentin. Das heißt, ich bin eigentlich enteignet und ich kann keine Bildung, weder lehren noch irgendeinem Bildungssphäre tätig sein. Also das dürfen die ausländischen Agenten nicht mehr in Russland. Aber das Extremismus, also diese Beschuldigung, Extremist zu sein und eine extremistische Organisation, das ist Kriminalisierung, automatisch. Also das bedeutet Strafverfahren, also Möglichkeit eines Strafverfahrens. Und als Hilfe würde ich sagen, also für mögliche terroristische, es gibt noch eine Stufe terroristische Tätigkeit da. Und was bedeutet das? Das bedeutet, dass Erwähnung des Namens von Memorial im öffentlichen Raum, also wenigstens, es kann gegen die Menschen verwendet werden, sie können also beschuldigt werden, hiermit extremistische Bewegung zu unterstützen. Und es sind ja in Duma, wahrscheinlich hast du mitbekommen, also sofort meldeten sich dort die Stimmen, man muss alles prüfen, was mit dem Namen von Memorial verbunden wird. Denkmäler, wo der Name steht, Bücher, die in den Bibliotheken dann sind, und wir haben 35 Jahre gearbeitet. Es gibt Datenbänke, es gibt unzählige Websites, es gibt hunderte von Büchern, es gibt Denkmäler. Also das ist das alles zu zerstören, ist natürlich eine etwas undenkbare Aufgabe. Aber man kann Menschen verfolgen. Und das ist die Möglichkeit zur Verfolgung. Und deshalb sehen ja diese Gesetze so aus. Und das muss, und der Name steht für die Aufarbeitung. Der Name ist symbolisch. Und deshalb soll auch der Name nicht erwähnt werden. Also so sieht es aus mit diesem Extremismus.
1: Ich würde vorschlagen, dass wir an dieser Stelle vielleicht eine Stelle lesen. Seite 2.
4: Aber was ist denn mit Ihnen und sind Sie Beschuldigten, den Trottel auf die Bühne wird? Das hat er gar nicht, habe ich gar nicht erkannt. Das, Das ist eine gute Gelegenheit, euch mal den Autor dieses Stückes vorzustellen, Herrn Theophil Mahler. Mahler.
5: Ja, ich weiß. Meine Stücke sind blendend und meine Dialoge unvergleichlich pointiert. Aber die Jammergestalten, die sich heute Schauspieler nennen, bringen es fertig, selbst in meinen Stücken schwunglos langweilig zu sein. Sie, Höfgen, haben wenigstens eine Ahnung davon, was Theater ist. Unter den Blinden fallen Sie mir als der Einäugige auf.
6: Hendrik, Herr Mahler, nennen Sie mich Hendrik.
5: Wieso Hendrik? Sie heißen doch eigentlich Hans. Heißt Hans und nennt sich Hendrik. Ulkiges Phänomen, muss ich mir notieren.
6: Welche Ehre, Herr Mahler. Herzlich willkommen in unserem bescheidenen Künstlertheater.
5: Wie hoch ist denn eigentlich der Etat von diesem, also ich meine Kunstleistung von diesem Stadttheater?
7: Ja, 22 schöne mit Dauerverträgen und noch mehr männliche Bretterbetreter, damit Charlies Tante und das Weiße Rössel monatelang dem Volke nahegebracht werden.
5: Nicoletta! Ich freue mich so, dass du die Hauptrolle in meinem neuen Stück spielst. Da haben meine schriftlichen Bemühungen doch was bewirkt, nicht wahr, Herr Krug?
8: Ich hätte Fräulein von Niebuhr auch ohne ihre Erpressung Vorschläge besetzt.
5: Intendanten haben noch nie was für die Kunst getan. Intendanten haben der Kunst gegenüber keine andere Geste als die des Fehlgriffs.
7: Deshalb werden ja deine Stücke wohl auch so wenig gespielt. Dabei verraten sie etwas über dich. Und das interessiert mich, kolossal. Theophil, du hast eine enorme Wirkung, das muss in die Welt hinaus.
5: Der Dichter hat keine Wirkung auf die Zeit, er greift in den Lauf der Geschichte gar nicht ein. Er steht außerhalb der Geschichte. Kunst ist historisch unwirksam, praktisch folgenlos. Aber das ist ihre Größe.
7: Ihre Größe ist für mich zumindest nicht folgenlos. Ja, ich suche schon lange deine Nähe, Theophil, aber du machst dich immer so rar.
5: Der Künstler ist asozial. Er lebt nur mit seinem inneren Material. Er ist ganz uninteressiert an Flächenwirkung, an Verbreitung, an Kultur. Er ist kalt. Das Material muss kalt gehalten werden. Er muss die Ideen, die Wärme, denen sich die anderen Menschen nicht überlassen dürfen, kalt machen, härten. Dem Weichen Stabilität verleihen.
6: Dem Weichen Stabilität verleihen? Das ist ein ganz treffender Kommentar auf die heutige Zeit, Herr Mahler.
5: Unsere Zeit, deren aufmerksamster und berufenster Richter ich zu sein glaube, ist die denkbar schlechteste, verkommenste und hoffnungsloseste aller Epochen. Alles wird grässlich enden. Es wird das Schlimmste geschehen. Denkt an mich, Kinder, wenn es da ist. Ich habe es vorausgesehen, vorausgewusst. Unsere Zeit ist in Verwesung, sie stinkt. Ich spüre die Katastrophe, die sich anbahnt. Sie wird beispiellos sein und sie wird alle verschlingen und um keinen wird es schade sein. Heutzutage ist doch alles lasch, verweichlicht in dieser läppischen Demokratie. Haben Sie gedient, Herr Dritt?
6: Nein, ich bin ausgemustert worden, Gott sei Dank.
5: Keine Disziplin? Keine Persönlichkeit. Alles Teil. Alles Ersatz. Wohin ich auch immer schaue, auch auf der Bühne. Keine Charaktere. Die Schauspieler sind mittlerweile in die Ordnung der Zünfte zurückgewiesen. Sie werden als Handwerker betrachtet. Und Handwerker haben keinen Einfluss auf die sozialen und politischen Entwicklungen, nicht wahr? Der Kunstbetrieb ist korrumpiert und steht still. Aus allen Hirnen hagelt ein solcher Stumpfsinn, ein solcher in den gleichen Töpfen gekochter Brei des Blödsinns nieder, das mich fortwährende Verzweiflung packt. In welcher Sorgfalt ich auch Umschau halte, immer finde ich nur mich.
7: Du könntest ja jetzt und hier deine Umschau mit Sorgfalt zu einem Ende führen. Finde mich, wenn ich vor dir stehe.
5: Die meisten Frauen haben ihre Disziplin verloren. Sie verstehen nichts mehr von der Liebe. Aus der Hingabe machen sie ein Geschäft. Und wie die Männer sind sie oberflächlich und vulgär geworden. Ausnahmen gibt es natürlich.
7: Es ist doch so, Theophil, dass uns die Welt immer dort erwartet, wo wir nicht sein wollen. Sie braucht uns bis zur Verzweiflung, aber sie behandelt uns schlecht. Jede allgemeine Unterhaltung, an der ich teilzunehmen verpflichtet bin, lässt mich erstarren. Alles wird zerredet. Ich erlebe die Welt als verallgemeinerte Hysterie. Was wäre denn, wenn wir beide aus dieser Welt aussteigen, ihr unser Geist verweigern, aus dem Getriebe aussteigen. Die Moral des radikal Privaten. Das eigene Glück als höchstes Ziel.
9: Oscar bekommt also den Auftrag, diese
10: Quatsch, 24. Februar 2022,
11: 299
10: ist die Seite. Genau, im Krieg.
11: Aha.
10: Und das ist ja nochmal auf ja, persönlich müssen, große Zensur.
3: Ja, und Sie müssen dann, also mein Deutsch jetzt, hören. Um 4 Uhr früh weckte mich mein Handy. Meine Tochter Lisa schrieb aus Berlin, also die ist übrigens an der Humboldt-Uni in Berlin, seit ein paar Jahren, noch ein paar Jahre vor dem Krieg. Mama, sie bombardieren Kiew. Ich dachte, ich träume einen bösen Traum und bin im Jahre 41 gelandet. Es gibt ja diesen Satz, das Leben teilte sich in ein davor und danach. Seine Bedeutung wurde mir in diesem Moment schlagartig bewusst. Die folgende Woche, meine letzte in Moskau, fühlte sich vollkommen unwirklich an. Ich gab westlichen Medien Interviews und stellte mich darauf ein, meinen Arbeitsplatz bei Memorial räumen zu müssen. Es war klar, dass wir hier nicht mehr lange bleiben würden. Nach der Liquidierung hatten wir die Räumlichkeit nicht sofort verlassen müssen. Eine Liquidationskommission sollte diesen Prozess regeln, ein langwieriges Verfahren. Denn wir ahnten, dass der Beginn eines solchen Krieges bedeutete, dass die Regierung auf alle Gesetze und Verfahren einfach pfeifen würde. So ist es im Grunde auch gekommen. In den ersten Tagen konnten viele Menschen nicht anders, als ihren Protest auf die Straßen zu tragen. Doch alle spontanen Antikriegsdemonstrationen wurden brutal niedergeschlagen, zahlreiche Menschen verhaftet. Es wurde faktisch Kriegszensur verhängt, das Wort Krieg wurde verboten, es durfte nur noch militärische Spezialoperationen heißen. Die letzten verbliebenen unabhängigen Medien wurden liquidiert. In nur wenige Tage nach dem Kriegsbeginn kam ich morgens nicht zu meinem Arbeitsplatz durch. Das Gebäude war von OMON-Truppen umzingelt. Unsere Büros wurden 12 Stunden lang durchsucht. Die Leute, die Durchsuchung durchführten, hinterließen an einer Wand eine Nachricht für uns. Mit Memorial ist es aus. Memorial, все. Russisch, ne? Als ich am nächsten Morgen mit dem Hund rausging, diskutierten Leute aus unserem und dem Nachbarhaus über die letzten Nachrichten. Hier leben überwiegend Ärzte, IT-Leute, Kleinunternehmen, Angehörige der Mittelschicht mit Hochschulabschluss. Was ich da hörte, schockierte mich. In der Ukraine sind Nazis an der Macht, aber wir werden sie schon schnell besiegen. In Kiew wurde währenddessen um den Flugplatz in Hostomel gekämpft, wo russische Fallschirmjäger landen sollten. Zu allem Überfluss musste ich zu einer Nachuntersuchung im Krankenhaus. Erst vor einigen Wochen hatte ich eine schwere OP überstanden. Auf dem Rückweg hörte ich die ersten tröstenden Worte seit langem, ausgerechnet von meinem Taxifahrer. Er fragte mich, warum ich so traurig reinschauen würde. Wissen Sie denn nicht, was passiert ist? Fragte ich zurück. Da sagt er, glauben Sie nicht, wie Sie in unseren Propagandanachrichten erzählen. Da sage ich Ihnen als ehemaliger Soldat, Sie werden es nicht schaffen, die Ukraine zu fressen. Eher weisen Sie sich die Zähne aus. Wieder zu Hause sah ich in unserem Familienchat einen Link, der führte zu einem Flugzeug nach Tel Aviv. Ich antwortete, dass ich nirgendwo hinfliegen würde. Ich wollte nie aus Russland weg, nicht einmal in den dunklen Brezhnev-Zeiten. Aber dann griff auf einmal mich so starkes Gefühl von Hass und Hilflosigkeit, von wie ich es noch nie erlebt hatte, nicht einmal als 68 die sowjetischen Panzer durch Prag rollten. Das Gefühl von Verzweiflung war so stark, dass ich dachte, ich würde den Verstand verlieren, wenn ich nicht sofort fahre. Wie im Wahn stopfte ich ein paar Sachen in meinen Koffer, ohne richtig zu wissen, was ich in Israel brauchen würde. In erster Linie waren ja Familiendokumente, angefangen bei der Geburtsurkunde meiner Urgroßmutter. Mein Mann wartete noch auf die Ausfuhrerlaubnis für unseren Hund. Das Flugzeug war bis auf den letzten Platz ausgebucht. Alle Tickets aus dem Land heraus waren in jenen Tagen auf Wochen im Voraus verblieben. Der Frachtraum war voller Katzen und Hunde, die mit ihren Besitzen ihre Heimat verließen. Es glich einem Exodus. Laut Schätzungen kehrten in den ersten Kriegswochen mehr hunderttausend Menschen Russland den Rücken. Am Flughafen Ben-Gurion erwartete mich die Familie meiner Schwester. Alles fühlte sich sehr surreal an. War unsere Geschichte in Russland einfach so zu Ende? Ich konnte es nicht glauben. Wahrscheinlich geht es allen so, die ihr Zuhause für immer verlassen müssen. Die Wohnungstür für immer hinter sich zu schließen. Der Schlüssel trage ich bei mir und er würde immer noch passen.
10: Diesen letzten Satz hast du ja auch zum Titel deines Buches gemacht und hast auch am Anfang schon ein bisschen ausgeführt, was es bedeutet, in der Emigration zu leben. Nun ist ja auch gerade Berlin eine Stadt voller Exilanten. Viele Menschen, die auch noch kommen, die jetzt unter erschwerten Bedingungen kommen, weil es eben auch keine humanitären Visa mehr gibt. Wie empfindest du dieses Exilleben sozusagen in Berlin? Gibt es da, oder auch in anderen europäischen Städten, gibt es da tatsächlich eine Gegenbewegung? Gibt es eine Vorbereitung auf eine mögliche Zeit nach Putin?
3: Also niemand hat gesagt, dass Immigration etwas, würde ich sagen, Positives oder Gutes sein kann. Also ich kenne solche Geschichten nicht. Es kann Menschen, die dann weggegangen sind, und das ist unterschiedlich, manchmal sagt man, es sei eine Million, hat Russland verlassen. Es gibt ja auch, es ist schwer, also nachzurechnen, Menschen sind verteilt in allen möglichen Ländern, auch in, von Kasachstan, Georgien, Armenien, Türkei und natürlich Europa und natürlich auch Deutschland. Und es ist immer die Frage, was kann man überhaupt im Exil tun? Und es war auch eine bittere Frage, die an uns die Ukrainer gestellt haben. Und die haben wir selbst an uns gestellt. Und eigentlich habe ich in diesem Buch versucht, ein bisschen zu beschreiben, so gut ich es konnte, mit meinen sozusagen schwachen Kräften. Was haben wir in all diesen Jahren gemacht und warum haben wir verloren in diesem Kampf? Ja? Und warum ist es uns nicht gelungen, dass Russland, also nicht gelungen, die Menschen davon zu überzeugen, ihren Glauben an Demokratie nicht zu verlieren? Warum sie Putin gewählt haben? Warum sie eigentlich Diktatur, erstmal einen autoritären Staat, das immer mehr zu einer Diktatur wurde, quasi in ihrer Mehrzahl unterstützt haben. Also das war die Frage. Und was macht man? Und das war eine berechtigte Frage eigentlich, würde ich sagen, eine bittere Frage von der ukrainischen Seite. Und als wir Friedensnobelpreis bekommen haben, es war übrigens so ein komischer Augenblick. Ich war ja in diesem Jahr in Weimar, weil ich an jener Uni dann eine Gastprofessur hatte. Und ich saß in Weimar und an einem Computer und plötzlich sah ich in einem, wo die Nachrichten auftauchen, auf dem Bildschirm plötzlich sah ich die Nachricht, Memorial bekommt den Friedensnobelpreis. Und ich habe dann laut gesagt, und ich glaube, ich sprach mit jemandem sogar am Telefon, ich habe gesagt, was für ein Quatsch. Weil ich mir überhaupt nicht vorstellen konnte, dass wir nach dieser Liquidierung, nach dem Beginn dieses Krieges, irgendwie noch mit dem Friedensnobelpreis ausgezeichnet werden können. Und das war nur in dieser Konstellation möglich, also dass wir zusammen, und ich glaube, das war die einzig für uns annehmbare Entscheidung von Friedensnobelpreiskomitee, dass wir zusammen, also mit unseren ukrainischen Kollegen, die wir auch seit Jahren kannten, aus Kiew und eine menschenrechtliche Organisation und mit dem unseren alten Freund Alex Bilatsky aus Belarus, der damals im Gefängnis saß, dass wir zusammen, zu dritt, also diesen Preis bekommen haben. Und weil Und übrigens, ich war wahrscheinlich die Erste, die diese Nachricht überhaupt gelesen habe, weil meine Kollegen, die noch in Moskau also waren, die saßen gerade im Gerichtssaal, wo sie ohne Mobiltelefone, wo es um unsere Enteignung ging. Und uns wurde in diesem Augenblick wurde uns unser Haus weggenommen. Also es ist manchmal ist das wie ein schlechten Film. Also man glaubt, also, dass jemand schreibt ein Szenario, aber was unsere Macht tut, also das ist manchmal also sogar also, ist manchmal so irgendwie fast kitschig absurd, dass man ein Gefühl hat, man sitzt wirklich in einem komischen, in einem also Staat Gottes, in einer seltsamen quasi Realität, ja, oder in Science Fiction. Aber dieses Gefühl der Bitterkeit, natürlich ist das die höchste Auszeichnung für so eine Organisation. Aber das war ein sehr starkes Gefühl der Bitterkeit. Weil also wir ja wirklich erstens auf den Scherben dann unserer Tätigkeit waren, also Putin führte so einen Krieg. Und was macht man in dieser Situation? Ja? Wenn wir so zurückdenken, also sind das vielleicht zwei Sachen, also die dann helfen, weiterzuleben und weiterzudenken. Also Putin zerstört das, was wir gemacht haben, auf so eine Weise, dass man alles Mögliche tun sollte, um doch das Memorial ein Symbol bleibt. Also diese Geschichte, diese Aufarbeitung und dieses Verbrechens. Weil es passiert jeden Tag, dass man auf eine absurdeste Weise Geschichte umschreibt. Und es betrifft nicht nur Memorial, also Gulag-Museum ist in Moskau geschlossen, das war ein staatliches Museum, umgewidmet in etwas absolut Gegensätzliches. Am Tag, wo polnische Offiziere in Katyn erschossen worden sind, wird dort eine Ausstellung eröffnet, also gerade an dem Ort, das den polnische Russophobie, also gegen Russland gewidmet ist, und zwar aus dem beginnt mit dem 16. Jahrhundert. Also das ist eine völlig und es sind diese Beispiele, abgesehen davon, was in diesem neuen Geschichtslehrbuch steht, was die Kinder jetzt ab 1., was unsere Schüler jetzt ab 1. September bekommen würden. Also das kann man nicht so stehen lassen. Und wenn man in Russland viele Menschen dazu jetzt genötigt werden zu schweigen, also wenigstens wir dürfen hier nicht schweigen und dürfen so und sollen so ein Symbol bleiben. Also das ist wahrscheinlich das Wichtigste. Und dass Menschen um uns herum, also diesen Glauben, nicht verlieren sollen, dass das erstens alles umsonst war. Das, was wir in diesem Jahr wenigstens aufgearbeitet haben, Datenbänke, die wir erstellt haben, also es ist ja, natürlich haben wir nicht alle Opfer erfassen können, aber wenigstens 4 Millionen stehen da mit ihren Biografien, Kurzbiografien, mit ihren Geschichten. Also das, was wir, ich weiß nicht, die riesige Gulagskarte oder das hoffen wir, also es soll nicht verloren gehen. Also das war die Aufgabe. Und vielleicht noch ein Satz dazu, also Memorialarbeit bestand ja aus akuten menschenrechtlicher Arbeit, schon immer. Als der Chiforale und auch noch davor, als der tschetschenische Krieg begann, der mit gröbsten Menschenrechtsverletzungen in Verbindung stand. Also wir haben Dokumente gesammelt, also Beweise gesammelt, also wie das sozusagen russische Militär gegen friedliche Bevölkerung dort vorging. Ja. Und wir haben dann diese Arbeit auch, die wird fortgesetzt. Also unsere Menschen, Kollegen, also aus dem menschenrechtlichen Bereich, die arbeiten ganz eng, also mit den ukrainischen Menschenrechten, man sammelt Beweise von den, also von den Verbrechen, die jetzt in dieser, also in diesem Krieg passiert sind, ja, und man unterstützt politische Häftlinge. Es sind ja jetzt also über 1000 Menschen, die mehr sogar, es wird mit jedem Tag mehr politische Häftlinge in Russland, man unterstützt sie, also die brauchen Anwälte, sie brauchen Hilfe und übrigens, es gehören ja auch ukrainische Häftlinge dazu, also die dann also in furchtbaren Verhältnissen, also in den russischen Gefängnissen und Straflagern sitzen. Also ja, so sieht also diese Tätigkeit, würde ich sagen, außerhalb Russland aus.
10: Ja. Irina, vielleicht kehren wir doch nochmal zurück, auch weil der Geschichtswettbewerb, den du damals ins Leben gerufen hast, ja auch so ein besonderes Anliegen war. Ich glaube auch, aus dem, was du jetzt erzählt hast, auch nochmal deutlich wurde, sozusagen, welchen Stellenwert die Beschäftigung mit Geschichte hatte und dass es ja auch doch eine Zeit gab, in der das auch auf großes Interesse stieß. Und das ist auf Seite 145, wenn du nochmal schaust, irgendwie eine Passage, die du vorlesen möchtest.
3: Ja. Ich will nur ein bisschen im Vorab sagen, dass das wir haben mit diesem Schülerwettbewerb, also das klingt ja auch ein bisschen so schulisch, ja, und als wir damals das angefangen haben, also hatten wir übrigens oft so ganz langweilige Gesichter, also dann gesehen, auch bei unseren, weil wir brauchen Geld natürlich, und wir haben dann angeklopft, also bei mehr bei einigen, also Menschen, die wir natürlich, die wir kannten und übrigens gut kannten, also in diesen 90er Jahren, also weil die dann reich geworden sind. Und das war nicht so, dass sie unsere Tätigkeit irgendwie nicht, wie soll man sagen, also in negativen Sicht gesehen haben. Nein, nein, nein. Sie waren ja in Wirklichkeit schon dafür, dass man sich mit dieser Vergangenheit beschäftigt, aber interessiert hat das sie überhaupt nicht. Also, und das sind ja quasi alte Geschichten, da sind ja irgendwie stalinische Pyramiden, also das ist schon längst vorbei, man muss also Richtung Zukunft schauen. Und das war damals, also Ende 90er, eine sehr in die Marktwirtschaft rein und so. Und das war eine sehr verbreitete Stimmung, weil man da die Gefahren nicht sah und diese Menschen diese Gefahren nicht gesehen haben. Und als sie sie endlich gesehen haben, war es schon zu spät auch für sie. Und diejenigen, die sich nicht angepasst, Putin nicht angepasst haben, also waren entweder, mussten entweder Russland verlassen oder saßen schon in Gefängnissen. Aber damals hatten wir Schwierigkeiten, also diesen Menschen zu erklären, dass man mit dieser nicht aufgearbeiteten Vergangenheit sich beschäftigen soll. Dass man diese Reformen, die man nicht wirklich durchgeführt hat, und ich meine jetzt also juristische Reformen, und wir sehen, wie das, was daraus ja geworden ist, ja, wir sehen, was aus der Staatssicherheit geworden ist, also die umbenannt worden ist, aber nicht wirklich reformiert worden ist. Und wir sahen also, wie diese Vergangenheit wie ein Kloß auf dem Weg liegt und von Putin jetzt immer wieder missbraucht, also immer wieder sozusagen missbraucht wird und immer wieder glorifiziert wird. Aber damals hatten wir ein Gefühl, also wir, dass wir uns wahrnehmen, das sind unsere Kollegen und Freunde aus Europa, aber vor allem übrigens aus Deutschland. Also das war die Körperstiftung, das war übrigens die Bundeszentrale für politische Bildung, das waren deutsche Stiftungen, die dann in Russland noch die Möglichkeit hatten zu arbeiten. Jetzt sind alle unerwünschte Organisationen und nur Goethe-Institut sitzt dort ganz still und leise irgendwo in einem Eckchen. Ja, das ist ja eigentlich muss man ja sagen, das ist für die Menschen noch vielleicht noch die Möglichkeit, irgendwie noch Deutsch oder deutsche Prüfungen dann abzulegen. Also in diesem, also gut, dass es wenigstens das noch bleibt. Und damals hatten wir diese Unterstützung wirklich in der internationale Unterstützung bekommen. Und das ist auch so symbolisch. Wir starten dann mit dem Wettbewerb quasi in dieser, also die ersten Arbeiten sind angetroffen, also nachdem Putin am 10. Januar, 10 Jahre danach, nachdem also Jelzin Putin zu seinem quasi Nachfolger ernannt hat. Und warum wir das gemacht haben, weil es war ja klar, unsere Menschen, unsere Aktivisten werden immer älter. Das waren Opfer, das waren Kinder von Opfern und wir wussten nicht, also und es gab Memorial-Organisationen immer noch in fast 80 Städten und Orten Russlands und auch einige noch außerhalb Russland, also wie zum Beispiel in der Ukraine, in Kasachstan auch dann noch. Und wir wussten, und das waren 10 Jahre, doch die seit Perestroika vergangen worden sind, weil im Jahre 90 gab es keine Geschichtsprüfung in der Abitur, weil die Lehrer, es gab keine Lehrbücher und die Lehrer wussten nicht, welche Fragen sie überhaupt stellen sollten, was die Kinder dann antworten sollten. Und in diesen Jahren entstanden eigentlich manche besser, andere schlechter, aber es entstanden mehrere Lehrbücher. Und zum ersten Mal in der Jahrzehnten der russischen Geschichte haben die Lehrer die Möglichkeit bekommen, diese Lehrbücher zu wählen. Ja? Und Stoff, auch manchmal den Stoff mit den Richtlinien, aber den Stoff zu wählen zum Unterricht, das war eine Freiheit, die man nie hatte und auch für die Schüler.
10: Elena, ich glaube, das ist in deiner Passage auch sehr schön abgebildet.
3: Ja, die ist eine lange. Nein, ich glaube, ja. Ja, aber jetzt, nein, das ist übrigens nicht abgebildet. Ich will ja nur sagen, dass wir dann zu einem größten Schülerwettbewerb in Europa geworden sind. Also mit Tausenden von den Beiträgen. Und das war die Hoffnung all die Jahre, trotz Druck und aber das heißt der lange Schatten der Angst. Wenn ich an das Bild des russischen Lebens zurückdenke, das ich in den ersten 10 Jahren unseres Wettbewerbs vor sich ausbreitete, dann sehe ich eine endlose Kette von tragischen Erzählungen über die Schicksale mehrerer Generationen, die schwersten Entbehrungen ausgesetzt waren. Kaum eine Familiengeschichte kam ohne den sprichwörtlichen Bettelsack, ohne Gefängnis und ohne Krieg aus. Wer seine Familiengeschichte aus den Puzzleteilen rekonstruieren wollte, musste zudem zahllose Hindernisse überwinden. Nicht nur unzählige Briefe an Archive schreiben, sondern überhaupt erst herausfinden, wohin sich wenden. Das Internet steckte in den Kinderschuhen, man musste Zeitzeugen befragen, persönlich informieren, jedem noch so aussichtsloser Spur nachgehen. All das kostete Zeit und Kraft und nicht zuletzt Geld, das in den meisten Familien fehlte. Die Jugendlichen leisteten enorme Arbeit, um das wiederherzustellen, was ihre Vorfahren über Jahrzehnte aus dem Familiengedächtnis verdrängt hatten. Zumal die materiellen Spuren sehr düftig waren. Denn was hätten Gulag-Häftlinge, deportierte Bauern und ganze Völker, die im Krieg evakuiert oder zur Zwangsarbeit nach Deutschland verschickt worden waren, schon aufbewahren konnten, außer ein paar Fotos, Briefe und Urkunden. Was konnte man mitnehmen? Was über die Zeiten erhalten, wenn man 24 Stunden Zeit zum Backen hatte, bevor man nach Sibirien deportiert wurde? Nur die Glücklichen hatten Dinge wie eine Nähmaschine von Singer oder ein Kupferkesselchen dabei, die zur Rettung dann wurden. Trotzdem war das beharrliche Suchen oft von Erfolg gekrönt. In den Archiven fanden sie Dokumente und Namen. Verlorene Verwandte und vergessene Gräber tauchten wieder auf und füllten die Leerstellen. Die Fundstücke waren unterschiedlicher Natur. die altgläubigen Ikonen, mit der die Söhne gesegnet wurden, bevor sie in die Front mussten, Texte kalmückischer Volkslieder, die während der Verbannung nicht öffentlich gesungen werden dürfen. Ein Heft mit laienhaften Gedichten, in denen die Urgroßmutter einen Maschinenheizerin von ihrem Leben zu erzählen versuchte. All diesen Fundstücken gemein war das Gefühl, dass die Familientradition gewaltsam unterbrochen, die Menschen

0: erinnerten manche ihrer eingesandten Arbeiten tatsächlich an Ermittlungsergebnisse. Der wichtige Grund für all die Leichen im Keller, die ihnen entgegenkamen, war die Angst. Und sie war das größte Gespenst. Das Leben ihrer Vorfahren war über Jahrzehnte hinweg von ihr geprägt gewesen. Die Angst hatte sie zum Schweigen verurteilt, hatte sie dazu gebracht, alles von sich abzuschneiden, was dem Lebenslauf schaden und die Behörden Verdacht schöpfen lassen könnte. Die Ermittlungen der Kinder enthielten zahlreiche Beschreibungen, gefälschte Dokumente mit korrigierten Geburtsdaten, veränderte Namen, vertuschten und sozialen Zugehörigkeiten und Angehörigen im Ausland. In Datenblättern wurden repressierte Verwandte oder eine Deportation nach Deutschland während des Krieges einfach verschwiegen. Auch in den 90ern gab es genug Ängste, etwa von Armut oder Kriminalität. Doch die Angst vom Staat war, wie es uns damals schien, bei der jungen Generation wie so gut wie verschwunden. So schilderte eine Schülerin in einem Arbeit über den Tschetschenienkrieg und seinen Opfern das Thema, das damals oft vorkam, Anfang der Nullerjahre. Ihre Suche nach Informationen über Veteranen des ersten Tschetschenienkrieges. Sie wandte sich an das lokale Militärkommissariat und fragte nach den Adressen ehemaliger Soldaten. Die wurden ihr mit Verweis auf die Geheimhaltungspflicht verweigert. Also ging sie zu FSB und forderte die Listen dort an und bekam sie prompt. So etwas wäre heute absolut unvorstellbar. Das war das Jahr 2001. Die Jugendlichen, die in den 80er und früheren 90er geboren wurden, schienen die stalinische Epoche der existenziellen Angst vor Repressionen sehr lange her zu sein. Wenn sie diese Vergangenheit beschrieben, suchten sie in den Repressionen und dem Massenterror vergeblich nach Rationalität und irgendwelchen Gesetzmäßigkeiten. Die Ereignisse entbehrten jede Logik und jeden Sinn. Die Opfer in ihren Familienstammbäumen hatten nur selten tatsächlich etwas mit Politik zu tun. In der Regel waren es ganz einfache Leute. Die Frage nach dem Warum wurde so zur Schlüsselfrage. Warum wurde fast die ganze Familie des Urgroßvaters ausgesiegelt und ins Verderben geschickt? Warum die florierende Landwirtschaft zerstört? Warum wurden 100.000 Russlandsdeutsche, Krimtataren, Kalmücken und unzählige andere deportiert? Warum 100 Rotarmisten, die aus der deutschen Kriegsgefangenschaft zurückkehren, in ihrer Heimat in den Gulag gesteckt? Aus einer zufällig ausgewählten Arbeit, der Umstand, dass mein Urgroßvater, Tschukajew Nikolai Nikitich, ein einfacher Schulwart von einer Troika des NKWD der tatarischen ISSR am 6. Januar 1938 zur Höchststrafe verurteilt und das Urteil bereits am 14. Januar desselben Jahres vollstreckt wurde, erschütterte mich. Gab es ja kein Berufungsrecht, keine Begnadigung. Wieso war es kein Gericht, das über Leben und Tod eines Menschen entschied, sondern diese Troika? Fassungslosigkeit, Schmerz und Zorn packten mich angesichts, das sind ja ein weiteres Zitat, angesichts dieses konstruierten Verfahrens gegen einen Volkswahl. Wäre diese Akte nicht gewesen, ich hätte nie gedacht, dass man einfach so für einen achtlos hingeworfenen Satz, ja ein einziges Wort, mit dem Leben bezahlen konnte. Wahrscheinlich begriff auch der Angeklagte bei seiner bereits zweiten Festnahme kaum, welches Schicksal ihn erwartete. Das schrieben die Schüler in den Nullerjahren. Jetzt würden sie diese Fragen ganz anders leider beantworten. Und was Angst mit den Menschen machte, also und machen kann, das haben wir die ganze Zeit versucht, also den Menschen zu zeigen anhand von unzähligen Geschichten, die wir dann in all diesen Jahren gesammelt haben. Und jetzt also ist das die Hauptfrage, also das Putins Regime, also gegen die Gesellschaft der Welt.
1: Was einen ja auch sprachlos macht, ist, dass sozusagen Stalin auch so ein Revival erlebt. Wie erklärst du dir das?
0: Das hat eigentlich erstmal damit angefangen. Erstens, also dass unsere die sogenannte kommunistische Partei, also die Suganow-Partei, in Wirklichkeit eine stalinistische,

0: ist. Also das ist ja nicht unter irgendeiner Tarnkappe linke Sozialdemokratie oder so etwas. Das war eindeutig, also von Anfang an eine pro-stalinistische Partei. Und als Putin dieser es begann, also einen seine, diese nationalpatriotische Doktrin herauszuarbeiten, war das Wichtigste, die Menschen davon zu überzeugen, dass eigentlich der Staat allmächtig ist. Und was du auch machst und was du auch tust, das ist sowieso, du kannst gegen diesen Staat eigentlich gar nichts. Und das ist eine grobe Erklärung. Und es wurde ja nicht vielen Menschen also sehr schnell klar, weil es brauchte eine gewisse Entwicklung. Aber, und wir haben ja, und das war natürlich, warum wir ja verboten worden sind, weil wir wollten ja die ganze Zeit Menschen davon zu überzeugen, dass es der Staat war, also nicht irgendwelche Menschen und nicht irgendwelche, also Naturgewalttätigkeit, wie es Menschen oft empfunden haben, also ohne Erklärung, man war ja eigentlich auch bereit, dem Opfer nachzufahren, weil fast in jeder Familie Opfer kam. Aber anzuerkennen, dass der Staat ein verbrecherischer war, dass man jahrzehntelang in einem verbrecherischen Staat, in der also die von Partei und von Sicherheitsstrukturen geführt worden ist, die nicht nur menschenfeindlich war, sondern dass das ganze Regime verbrecherisch war, es erwies sich für die Menschen sehr, sehr schwer.
1: Da meine ich auch eine große Rolle, das ist einfach eine Kontinuität des KGB und der Nachfolgedienste. Also Herr Löffler hat vorhin in seinem Grußwort ja doch die Beziehung sozusagen zu Dresden nochmal betont, wo wir ja doch mit dem Ende der Stasi einen ganz anderen Bruch erlebt haben.
0: Ja.
1: Und das ist in Russland ausgeblieben, glaubst du, das ist ein entscheidender Faktor?
0: Ja, das ist in Russland ausgeblieben, aber vor allem dieses Verständnis dafür. Anzuerkennen, also das ist nicht ein großes russisches, würde ich sagen, also Imperium, ja, sondern ein verbrecherischer Regime. Also das war ganz, ganz, ganz schwierig. Und Stalin ist zu einer Figur geworden, diese Allmacht des Staates verkörpert. Also ganz, ganz, ob man das zugeben will oder es getarnt wird, dass er als Sieger im Zweiten Weltkrieg dastehen sollte und nicht als blutiger Diktator, der Millionen auf seinem Gewissen hat. In Wirklichkeit ist das, zeigt das eine absolute Allmacht des Staates und eine völlige, also würde ich sagen, Nichtigkeit also des Menschen und des menschlichen Lebens. Was Putin jetzt darstellt, vielleicht oder beweist jeden Tag, vielleicht nicht in diesem, vielleicht nicht, natürlich, er kann das und braucht nicht diesen, also Massenterror auf die Weise, die Stalin gebraucht hat, braucht Putin nicht, weil man war auf die Zwangsarbeit angewiesen, also in diesem sowjetischen Staat. Das braucht Putin noch nicht. Ja? Aber was er braucht, braucht so ein Symbol. Ja? Und Stalin ist ein absoluter Symbol dafür. Und natürlich spielt das seine ganze Biografie, das hast du völlig recht, seine ganze Biografie Putins spielt dabei eine Rolle. Und ich würde ja sagen, dass es ist auch ein Mythos. Und seine Zeit in Dresden ist auch in einen Mythos verwandelt worden. Ja? Weil als Putin so an die Macht gekommen ist und wie er also sozusagen dargestellt worden ist und verkauft wurde als so eine Figur.
1: Der Deutsche im Kreml.
0: Ja. Also erst quasi, das war die deutsche Seite. Also bei den Russen also sah das anders aus. Also der Deutsche quasi im Kreml und auf der, was russische also Wahrnehmung anbetrifft damals. Also Putin als senil, jung, es ist ein junger und sportlicher Mensch, schnell vom Begriff, Der zeigte auch gern, also seine sportlichen Erfolge wurden ja, wie Sie es angesehen haben, mit dem nackten Oberkörper, also die ganze Zeit, also für die Öffentlichkeit präsentiert. Und dann kam es noch etwas, das ist sozusagen seine Tätigkeit als Spion. In Wirklichkeit war er überhaupt kein Spion. Der war ein kleiner Stasi, Staatssicherheitsmensch, der mit Stasi-Leuten hier verkehrte. Und nicht mal in Berlin, sondern in Dresden. Und nicht mal in Leipzig sogar, also, wo es ein bisschen mehr Bedeutung haben könnte, sondern eigentlich hier in Dresden. Und das war übrigens, er war ja schon nicht mehr so jung und das war quasi, also die Karriere war dann ziemlich begrenzt, weil also sozusagen dieser Sitz hier in der DDR in Dresden war nicht unbedingt, also war nicht, das war ja keine James Bond Geschichte, aber verkauft wurde das. Und das ging, das war ja, wie soll man sagen, in einem, im Woge von vielen Verschwörungstheorien oder diesem plötzlich, also diesem Flöhe, das also Spionage überhaupt oder Spione sozusagen umgibt. Ja, wie das, also wie beim James Bond, also wie das Weltgeschehen ist, also von ein paar Leuten oder von ein paar Spionen dann gemanagt sein können. Und dieser Blur, er ist ja nicht ein kleiner, also irgendwie KGB-Mensch, der, wie wir wissen, ja, was auch natürlich versteckt worden war bei den Durchsuchungen, also in seiner Studentenzeit, bei den Durchsuchungen, bei den Dissidenten teilgenommen hat, weil man hat ja Dokumente gefunden, also die das beweisen, sondern irgendwie als ein Spion, der also der nicht aus der Kälte, sondern aus Dresden kam. Und das machte diese konstruierte Geschichte, also die spielt ihm zu. Und übrigens, es war ja kein, du wirst dich wahrscheinlich daran erinnern, das war eine ziemlich bekannte Geschichte, es gab ja im russischen Fernsehen diese Moped-Show, die eine sehr bekannte satirische Sendung war und in den 90er Jahren sehr populär, wo Puppen, also die politischen Figuren gespielt. Das war eine sehr komische Jelzin-Puppe. Ja, es waren, also alle handelnden Personen wurden, und ich glaube, sie waren sogar einmal die Woche. Und im Januar, zwei Wochen, also nach den Weihnachtsferien, also zwei Wochen nachdem Putin zum Nachfolger erklärt worden war, und es war noch für viele noch nicht klar, wohin die Reise jetzt geht, kam so eine Sendung heraus, wo Putin als klein Zaches dargestellt worden war, also so ganz klein mit einem großen Kopf. Jetzt war seine unglückliche Mutter, also die dann nicht wusste, was sie mit ihm machen sollte, und einer von unseren dann Oligarchen, der fliehen musste, spielte die Fee, also war die, also diese Fee, also die Sie kennen ja die Geschichte von klein Zaches. Und der schrie übrigens damals, also diese Puppe, also die Putin dargestellt hat, also die Worte, die er schon damals gesagt hat, wir werden alle, also das werden Sie auch erinnern, also in diese Pöbelsprache, also die manchmal aus dem Putin rausgekommen ist, wir werden sie alle Terroristen in Klo ertrinken und alle diese Drohungen und diese kleine Zachespuppe hat sie dann laut rausgeschrien und Sie können sich vorstellen, es war ja eine sehr komische, die kann man übrigens ohne Russisch zu verstehen auf dem YouTube finden. Wenn Sie sich das anschauen wollen, das ist alles verständlich. Also, aber was, Sie können sich vorstellen, was dann mit dieser Sendung dann passiert ist. Also, und das war schon ein Zeichen, wer es an die Macht geworden ist. Weil bei all dem, was man gegen Jelzin sagen kann und mit Recht, also blieb in gewissem Sinne die Pressefreiheit bis nachher und verbot von dieser Sendung, die dann also dann in den nächsten Tagen gekommen ist, das war ja schon ein Zeichen. Aber dieses kleine Zachis-Effekt von Putin, dass ihm alles zugeschrieben wurde, die Ölpreise, die plötzlich als in Zehnfache gegangen sind, also zwei Jahre nachdem er an die Macht gekommen ist, und dann ihm die Möglichkeit, und dann also sozusagen die Möglichkeit gegeben haben, auch das, also die Renten auszuzahlen, ins Zehnfache im Vergleich also zu dem, was sie Ende der 90er Jahre waren, und dieser goldene Regen, das hat man ihm in die Schuhe geschoben, als saß er persönlich oder an der Quelle. Ja, und diese Stabilität, dann, die quasi aufgetreten worden ist, ja, die wurde ihm auch zugeschrieben. Und es funktioniert wie damals, also wie damals dieses Kleinsaches-Effekt. Und das ist nach wie vor bei allem Frust, wir werden ja wahrscheinlich davon noch sprechen, wie es in der Russland heute aussieht und so, bei allem Frust nach wie vor wirkt dieses würde ich sagen, Kleinsaches-Effekt mit oder bei Putin.
1: Ich nehme an, dass es dazu viele Fragen gibt. Wir wollen jetzt gerne öffnen natürlich für Ihre.
2: Oscar bekommt also den Auftrag, diese Turmuhr in dem Einkaufszentrum zu gestalten. Und was hat er vorgeschlagen?
3: Was sagst du?
2: Einen achtstöckigen Penis. Ach,

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1: Die Voraussetzung, ein Gedicht zu schreiben, ist, dass du verrückt bist und dass du es ohne Absicht beginnst. Friederike Mayröcker.
0: Lesestunde. Dichterinnen und Dichter aus der Region lesen aus ihren Werken. Und dazu gibt es etwas Musik. Herzlich willkommen zur Lesestunde. Heute zu Gast ist Christine Ruby. Christine Ruby ist in Dresden geboren, ist in Pieschen und Trachau aufgewachsen und hat einen Beruf gelernt, und zwar den Beruf einer Mechanikerin und danach noch die Ausbildung zu einer Dekorateurin. Und dann bist du erst Redakteurin geworden und hast mit Schreiben begonnen. Wie ist das passiert? Hallo erstmal und herzlich willkommen. Schön, dass du da bist.
2: Hallo, wunderschön hier zu sein. Ich habe eigentlich schon immer geschrieben sozusagen, seit ich schreiben kann. Aber so systematischer wurde das dann so in dem frühen Jugendalter. Und ich habe das einfach immer gemacht, um mit meiner jeweiligen Lebenssituation mich sozusagen auf eine gute Ebene zu stellen und damit klarzukommen.
0: Also bestimmte Sachen, die du erlebt hast, zu verarbeiten.
2: Ja, zu verarbeiten, genau.
0: Welche Form hast du da gewählt?
2: Am Anfang waren das immer Gedichte. Und die sind, wie man mir mal gesagt hat, kurz, lakonisch und überraschend. Ja, wie auch immer. Ich habe das immer versucht, zusammenzuziehen, die Gedanken. Und dann kam später mal eine Freundin zu mir und sagt, kannst du mir nicht mal eine Geschichte schreiben über unsere Buchhandlung, Buchhandlung Hoffmann in Pieschen? Ich sag, ja, mache ich. Die wollte eine Familienchronik schreiben. Und von dem Tag an gingen auch Geschichten mit großer Freude. Und schließlich habe ich auch festgestellt, dass ich irgendwie so aus der Ecke komme, ich will euch mal was erzählen. Und das wird zurzeit gerade wichtiger für mich.
0: Wie lässt du deine Umgebung teilhaben an deinen Gedichten und Texten? Wo veröffentlichst du?
2: Ich hatte das große Glück, einen Freund zu haben, der gesagt hat, so, am Donnerstag packst du deine Schriften ein und wir fahren zu Manfred Richter und der macht Bücher. Ich wäre nie von selbst darauf gekommen. Ich war immer der Meinung, Gedichtbände sind eine Zumutung, das kann man nicht machen. Allerdings nur, bis ich den dicken, dicken Gedichtband von Hilde Domin in die Hand bekam. Und da dachte ich, nee, das ist wirklich keine Zumutung, wenn sie so sind. Ne? Und dann habe ich mir ein Herz gefasst und habe gesagt, oh, ich könnte mir das schon vorstellen. So ein kleines, feines Buch. Und das ist dann so geworden. Bei Typoart ist mein erstes Buch rausgekommen und gar nicht viel später dann ein paar Geschichten, die immer sehr gerne gelesen werden von den Leuten, die auch in Dresden gewohnt haben oder wohnen. Und es geht mir zwar nicht so sehr um die Stadt und um die Straßen, sondern das, was da drin passiert. Und das passt aber ganz gut zusammen.
0: Also die Themen sind die, du wohnst ja mittlerweile in Radebeul, die Themen sind also Dresdner Themen, aber hauptsächlich, wie du sagtest, die Menschen, die dort wohnen und was passiert.
2: Ja, das sind eigentlich immer Beziehungssachen und Situationen oder so Grundgefühle wie Scham oder Freude. Ne, man macht das nur an den Dingen fest und dafür sind die Dinge auch sehr gut.
0: Meine abschließende Frage ist noch, du hast ein bisschen Musik mitgebracht, die wir mit einflechten dann.
2: Ja. Die Musik ist aus ganz verschiedenen Ecken. Also es ist dabei eine CD von einem Probenmitschnitt, den mein Vater mal mit seinem Freund gemacht hat in der Kirche, die es nicht mehr gibt in Dresden, in der Sophienkirche. Da war eine Silbermann-Orgel und die wollten etwas ausprobieren, so ein Mitschneidegerät, was sofort eine Platte macht. Das gab es damals. Und da haben die sich einfach dorthin gestellt und gesetzt und haben da was aufgenommen und das ist so lustig. Ich habe meinen Vater leider nie kennenlernen dürfen, weil der schon so früh gestorben ist. Aber dadurch, dass er sich verspielt hat und dann anfängt, in dem übelsten Sächsisch zu sagen, tut mir leid, tut mir leid. Da, gerade dort an der Stelle hing das Gerät. So habe ich also seine Stimme mal gehört. Und das ist für mich ein großer Schatz, der allerdings jetzt umgezogen ist in die Landesbibliothek. weil dort zu Silbermann geforscht wird und gesammelt wird. Und das habe ich denen sehr gerne gegeben. Und ein lieber Freund hat mir davon eine CD so sauber wie möglich gemacht, weil das klingt natürlich alles sehr seltsam damals. Und da habe ich also ein wunderbares Tondokument von meinem Vater. Ja.
0: Was wird da geprobt?
2: Orgel und Flöte. Ich glaube, das ist ein Stück von Händel, was sie da machen. Und wie gesagt, die sind nicht zusammen. Das ist alles gar nicht perfekt, aber es ist für mich wunderschön. Mhm. Dann habe ich noch von Sixto Rodriguez eine wunderbare Entdeckung von einem amerikanischen Songschreiber, der so tiefgehende Texte so genial vertont hat und gespielt hat selber. Das hören die fast jeden Morgen.
0: Liebe Hörerinnen, liebe Hörer, freuen wir uns auf eine Lesestunde mit Christine Ruby.
2: Jetzt aber bin alt genug, um aus einem Bund Radieschen einen Salat anzurichten, dafür zu sorgen, dass Nachbarn mir einen Lover andichten, das Gold in der Morgenstunde per App zu entdecken, mit Hut und Schminke im Baumarkt anzuecken, die Morgenzeitung als Frühstück anzusehen, zu Mittag mit den Lerchen fortzuwehen, den 4-Uhr-Tanz als Sport zu erklären, fauligen Gästen den Eintritt zu verwehren, hinter dicken Schallschluckern böse Leute zu lassen, stattdessen seifenweiche Spöttereien zu verfassen. Ich lerne. Der Mond sieht woanders anders aus. Eine Heimkehr führt nicht nur ins eigene Haus. Es ist möglich, aus Buchstaben Glück zu machen und befreiend über ein falsches Wort zu lachen. Dass es glücklich macht, mehr als man hatte zu geben. Dass es dauert und dauernd, das kindliche Leben. Dass das Herz nie friert, wenn es warm gehaucht wird und immer nach Haus findet, nachdem es verirrt. Dass Kilometer auch nur aus Schritten bestehen. Dass Schönheit genau da ist, wo wir sie sehen. Ich weiß, dass Vogelstimmen lokale Sprachen haben, dass Menschenteile exotische Namen tragen, wir aber keine brauchen, weil wir sowieso nichts sagen, dass ganz in der Nähe oder fern trotzdem sacht, Dunkelheit nicht unbedingt trübselig macht. Ich hoffe und kann mich gut freuen auf heute. Das Morgen kommt auch noch, und wenn nicht morgen, ist es später willkommen. Doch heute ist mein einziges Weltgeschehen, dass wir uns mit geschlossenen Augen sehen. Regenzeit. In den Pausen zwischen den Güssen strahlt die Erde, wie der Himmel, wie dein Gesicht, wie die Sonne, und Buddha in Gold. Regen macht aus Zimmern Höhlen. Alles atmet auf, die Pflanzen, die Tiere und wir sagen Danke für das heimelige Trommeln auf dem Dach. Nehmen und geben. Wir nehmen und nehmen ein Leben lang. So viel geben wir nicht ab. Teilen weniger, als wir bekommen, nehmen und nehmen, bis sie überlaufen, die Gaben, bis sie von den Händen tropfen, bis im Kopf ein STOP aufscheint. Aus den Rippen quillt, was keinen Platz mehr findet, bis jemand fragt, das Verschenken, das Abgeben, das andere Versorgen, wann, wo hast du es getan? Nicht nachholbar. Bleibt ein letzter Akt, bitter, aber nötig. Zum Schluss gib, schenk alles, sorge dich ein letztes Mal. Zeitzonen. Mein Liebster schläft, es ist die beste Zeit zu träumen. Ich muss nicht sagen, was die Augen mir verschleiert, muss mich nicht schämen, weil vom Glück verdreht nach hinten fällt, dass grad die Welt vergeht. Mein Liebster schläft und sonst gar nichts. Lob der Melancholie. Anders als die Trauer kommt sie nicht ohne Trost. Aus der Trauer willst du fortgehen. In ihr darfst du bleiben. Sie drückt nicht, sie macht nicht hilflos. Melancholie hat einen Bruder, er heißt Stolz. Jetzt ein paar Gedichte aus dem Band Späne. Das heißt Späne, weil, das sage ich gleich. Mach nicht so viel Späne, sagte meine Oma, wenn sie meinte, es lohne nicht zu viel über eine Sache zu reden. Das hieß auch, vom Holz nicht zu viel abzuschaben, wenn man keine Ahnung hat. Das habe ich durchaus in mein Herz gelassen. Doch schreiben muss ich, sie würde es verstehen. Irrtum. Andern Tags, nach der Häutung, sagten die Schlangen, angezogen waren wir besser. Das ist übrigens ein Gedicht mit Folgen, weil ich habe mal in der PR-Agentur gearbeitet und hatte einen sehr, sehr kritischen Chef. Und jemand hatte sich dieses Gedicht dort in der Grafikabteilung an die Wand gepinnt und der mitten in der Korrektur schaute so auf und guckt, das haben Sie geschrieben? Solche schöne Sachen schreiben Sie? Da hatte ich es dann ein bisschen besser mit ihm. Jetzt ein Gedicht, das passt zu der Musik mit der Orgel und der Flöte. Tochterklage. Mein Vater ist ein junger Mann, mit vollem Haar und hoher Stirn, mit klugen, dunklen Augen und einem unsagbaren Mund. So kenne ich ihn, einmal lächelnd, zweimal ernst. Doch immer fehlten seine Arme und Beine. Mein Vater ist ein junger Mann. Ich bin schon etwas älter.

0: Scham. Es ist, als hättest du mich nackt gesehen. Ich suche nach Blättern, mich zu bedecken. Tappe in schützende Ecken, weg vom Licht. Du hast meine Gedichte genommen. Sie sind doch mein Kleid. Ein bisschen Gesellschaftskritik. Pfingst bitte. Wenn doch die Taube wirklich käme, uns Armseligen etwas abzugeben von ihrem Geist, so hätten wir dann tatsächlich die Hände frei für das Naheliegende. Und noch ein bisschen. Lied eines Zeitlosen. Ich kann nicht klagen, mein Leben als Schnecke verläuft normal. Jede Richtung steht mir frei. Zwar laufe ich aus beim Laufen, doch mit Hilfe einfacher Nahrung bringe ich neuen Schleim hervor. An mein Tempo gewöhnt sich jeder. Das ist relativ. Wirklich, mein Leben als Schnecke läuft völlig normal. Allein der Vorzug, mit den Hörnern zu fühlen, lässt fast vergessen, dass ich mein Haus irgendwo verloren habe. Und nochmal ganz doll politisch. Mutterkreuz. Kaum, dass sie ihr Kind geboren hatte, die Freude tanzte noch durchs Zimmer, flog ein schwarzer Vogel am Fenster vorbei und schrie: Es ist ein Junge, er wird Soldat. Betend zu Tisch. Ihr Lieben alle, habt in eurem Leben so vielen Mündern zu essen gegeben, habt viele Leiber mit Leinen und Liebe bedeckt, Risse genäht und Löcher gestopft, umhäkelt und bestickt die Kindersachen. Ihr Lieben alle, begannen eure Briefe, die bleiben. Rankehilfen für unser Tun. Komm, Herr Jesu, ich bin dein Gast. Etwas zu Trauer um einen Menschen. Alles so verkehrt. Du solltest bei uns sein und nicht im Nirvana. Alles irgendwie falsch. Du fehlst an allen Ecken, bei jedem Essen, an jedem Feuer, auf dieser Bank im Garten. Wozu hast du uns die lustigen Namen auf die Gläser geschrieben, wenn wir die Marmelade nun allein essen müssen? Vielleicht guckst du herunter auf das Stück Wiese, wo wir dich noch fotografiert haben, und lachst über unser Gewusel im Garten. Hast einen größeren jetzt und wahrscheinlich gar keinen Bock mehr auf Kräuter, weil es dort nicht mehr darauf ankommt, gesund zu leben. Ist ja gut. Wir machen hier noch ein bisschen weiter. Jeder seins. Aber später lachen wir zusammen. Versprochen. Was ich auch sehr mag, sind Gedichte aus der Abteilung Nonsens. Und eins heißt auch so: Ein Vogel kommt und sagt dir guten Morgen. Gemächlich geht die Sonne drüben auf. Derweil der Mond im Auwald sanft geborgen sein Licht abgibt und aller Herren Sorgen und folgt sodann des frühen Tageslauf. In dieser Zeit wär ich dir gern begegnet und nehme deine morgenwarme Hand. Doch dann ist alles Denken glatt verregnet und weggespült, so völlig ungesegnet, in dieses ferne, helle Land. Was meinst du, habe ich da verloren und kann es nimmer wieder sehen? Wo doch die Wünsche allesamt vergoren und enden wie die armen Alten, das sage ich nicht mehr, und reichen nicht heran an unsere Zehen. Nun gib schon her, was dir davon geblieben, und geize nicht, dazu ist es zu spät. Geh hin und sage deinen Lieben, dass Irdisches auf diese Weise geht. So sind die Tage, lass dich nicht verblenden, nimm hin das Treiben, rege dich nicht auf. So soll es sein und niemals enden. Das Reh schläft ein und wacht woanders auf. Die Spur. Wenn die blauen Könige sich zeigen und ihr Zepter am Rand des Grabens lautlos in den Boden spießen, ist es zu spät. Dann hat ihre Kälte meine Hände erreicht. Stehe ich schon auf trockenen Röhren. Mein Mund ist noch offen. Zum Rufen, um dich zu erinnern an meine Fahrt in die Tiefe. Die Vögel drehen die Köpfe, damit du weißt, wo du zu graben hast, falls du mich suchst. Erwachen. War das ein Krachen und Geschiebe, ein Krallen hart an meinem Arm, sowie ein Vorwurf wegen unerwünschter Liebe und ein Schrei, der nicht zum Tönen kam? Wie bin ich eilends, einen Raum zu suchen, so viele Wege abgerannt und konnte längst nicht mehr erkennen, wen ich so lange hab gekannt. Da bin ich endlich ganz benommen aus fernen Welten aufgewacht und hab noch lange nachgesonnen der weiten Reise durch die Nacht. Stille. Tod ist auch im Kinderlachen, Glorie im verhallten Ton. Drohend fällt ein Blatt zur Erde, lärmend winkt mein letzter Sohn. Heiß und kalt hat eine Wohnung, schnell und langsam eine Zeit. Während ich noch zu dir komme, bin zum Gehen ich bereit. Hör zu, wenn die Wolke redet und ein Eisen schwingt im Wind. Halt die Steine aneinander, bis sie eins geworden sind. Unterwegs zu meiner Sonne täuscht der leise kalte Rauch. Trost ist in den weißen Tüchern, wie in deinen Händen auch. Etwas, das klingt wie aus dem Mittelalter, es ist auch ein Lied eigentlich. Im Dunkeln zu suchen. Mein Herz ist ausgegangen und findet nicht nach Haus. Ich kann es nicht mehr fangen, weiß nicht mehr ein und aus. Wie soll ich's wiederfinden, bis jemand es zerstört? Und kann ich je ergründen, ob es noch mir gehört? So, das war so ein Querschnitt durch die Gedichte. Vielleicht schließen wir jetzt eine Geschichte an. Wie gesagt, die Geschichten spielen in diesem Buch alle in Pieschen oder Trachau. Das ist für mich so gut wie eins, weil ich in beiden Stadtteilen gewohnt habe. Und wir nehmen eine kurze.
1: Ich sehe, dass gerade das Erzählbüchlein mit Fotos versehen ist.
0: Ja, die Fotos sind von meinem Lieblingsfotografen Christoph Reichelt. Der ist ein freier Architekturfotograf und er macht auch also so diese feinen Aufnahmen von Dingen, die jemand verkaufen möchte und macht überhaupt ganz wundersame Sachen. Und ich habe ihm erzählt, dass ich das Buch machen will und er sagte, ach ja, in Trachau bin ich auch gewesen und Pieschen kann ich auch gut. Und ohne lange zu fackeln, ohne dass ich ihn lange bitten musste, ist er viele Tage in der Früh los und hat dort fotografiert, sodass man möglichst keine Menschen sieht. Das sind alles stille Fotos und hat bestimmte Häuser aufgenommen und ist einfach diesem Kindheitsgefühl, was wir ja irgendwie so ähnlich hatten, gefolgt, was das Buch zu einer kleinen Kostbarkeit macht, weil viele Sachen von denen sehen inzwischen schon gar nicht mehr so aus.
1: Und schwarz-weiß.
0: Ist das schwarz-weiß, sein. Ja, meine Lieblingsart der Fotografie. Mitten in Pieschen steht eine Kirche, ist ein bisschen nicht so ganz schön, aber alle haben sich dran gewöhnt. Das ist die St. Josefskirche auf der Rehefelder Straße. Und dort ist eine Geschichte angesiedelt, die mich damals sehr bewegt hat. Liebe im Pfarrhaus. Unvorstellbar. Ein Priester hat außer der Verantwortung seiner Herde gegenüber, dem Streben nach Sündenfreiheit und untadeliger geistlicher Arbeit, noch etwas anderes. Gefühle. Der lange Priesterrock macht ohnehin aus jedem Gottesmann, jung oder alt, ein seltsames Neutrum. In diesem Kostüm mit dem Ministranten Fußball zu spielen, ist nicht nur schwierig, sondern auch gefährlich. Schnell ging das Geflüster los, dass dies nicht schicklich sein konnte. Ein Priester hat nun mal keine Kinder und also auch keine Sehnsucht, nach einer Vaterrolle zu haben. Erst recht nicht hat er die weibliche Hälfte seiner Gemeinde anders wahrzunehmen, denn als Schäfchen, die es heimzubringen gilt. Als ein Schäfchen fühle ich mich manchmal in der Zeit zwischen Kommunion und Firmung. Immer weiß ich etwas nicht, zum Beispiel, was ich zu beichten hätte. Und ganz schlimm wird es, seit ich in unseren Kaplan verliebt bin. Es ist das natürlichste und grausamste meiner Mädchentage. Denn das muss ja ganz und gar verboten sein. Ich bin zwar noch keine Frau und also nicht wirklich ernst zu nehmen von den Erwachsenen, aber vielleicht nimmt jemand meine verschwommenen Blicke wahr, wenn er die Kirche betritt, oder wundert sich, dass ich klaglos auch noch den vierten Nachmittag zu St. Josef pilgere, um in einer kleinen Gruppe über Bibelgeschichten und das Leben überhaupt zu diskutieren. Wenn er dann noch die Gitarre hernimmt und tränentreibende Lieder wie Nehmt Abschied, Brüder, ungewiss mit uns singt, ist es kaum auszuhalten. Das muss geklärt werden. Ich flüchte nach vorn und bitte um einen Termin. Ihm kann ich jetzt das Herz sagen, er muss sich das wie in einer regulären Beichte alles anhören. Sein Beruf. Und ich hoffe auf eine Kopfwäsche, die meine Gedanken wieder ordnen und meinen Alltag wieder erträglich werden lassen. Doch nichts davon. Er lacht mich nicht aus. Er hat auch noch Verständnis. In ruhigem Ton und mit freundlichen Worten versucht er mir zu erklären: Aber liebes Mädchen, hast du auch bedacht, dass ich dir diese Liebe nie erfüllen kann? Das ist zu viel für mich. Erstens nennt er mein Gefühl tatsächlich Liebe. Bei anderen Erwachsenen heißt sowas Schwärmerei oder einfach du spinnst. Und dann denkt er noch weiter als ich. Eine Liebe erfüllen? Wüsste ich nur, was er damit meint? Keine Ahnung habe ich, wie man mit dieser Liebe umgehen kann. Das wollte ich eigentlich herausfinden. Ich verlasse das Pfarrhaus wieder. Mir ist nicht schlecht. Ich weine nicht mehr und bin nicht traurig. Der Bewunderte hat sich nicht über die kleine Göre erhoben, hat mir nicht mit dem Kirchengericht gedroht. Wir konnten zusammen beten und nichts ist schlimm. Das nickende Kind. In meiner Kirche gibt es einen Seitenaltar für Josef, den Jesusvater. Weil die ganze Kirche ihm geweiht ist und weil man immer auch eine Betgelegenheit für die Woche braucht. Josef stelle ich mir als praktischen Mann mit Familiensinn vor. Eine Rarität in dieser Zeit. Die meisten Männer sind nicht mehr da und wenn doch, so können sie oft nicht praktisch arbeiten oder sie haben nicht viel Familiensinn. Bei Josef stehen immer die Blumen dritter Wahl, immer noch schön genug, dass er sich darüber freuen könnte. Die erste Wahl gehört auf den Hauptaltar, dann ist Maria dran und dann erst Josef. Doch nicht die Blumen interessieren mich, auch nicht die Zahl der Kerzen. In der linken Nische, ganz nah an der Betbank, dass man es erreichen kann, steht, was meine Aufmerksamkeit einfängt. Das kleine schwarze Kind in einem langen weißen Hemd. Unsere Religionsschwester Walpurga versäumt es nie, auf die Spendenmöglichkeit hinzuweisen, wenn wir einmal einen gemeinsamen Rundgang durch die Kirche machen. Dort sind auch die Groschen der Kleinen gefragt. Das Kind kniet nämlich auf einem hohlen Sockel mit einem Schlitz darin, wo hinein das Geld gesteckt werden soll. Und sobald jemand auch nur die kleinste Münze hineinwirft, nickt es wie der steinerne Christoffel eine ganze Weile. Das soll wohl sein Dankeschön sein. So rätselhaft wie vieles, was uns Schwester Walpurga erzählt. Mein Taschengeld verschwindet zu einem guten Teil in der Skulptur. Ich versuche es immer wieder, aber nie habe ich das Gefühl, jetzt könnte es dem Kind besser gehen. Niemand sagt uns, wieso das schwarze Kind in seinem hellen Kleid sich für unsere Pfennige bedankt. Niemand hat den Mut, uns das schlechte Gewissen der Erwachsenen zu erklären, das zum Aufstellen einer solchen Absurdität geführt hatte. In Großvaters Büchern von den deutschen Kolonien sehe ich die schwarzen Menschen als faszinierende fremde Lebewesen, die ganz anders leben als wir. Es gibt ein Bild von einer Geburt. Die Frauen der Familie umsorgen die werdende Mutter, helfen ihr mit einem Tuch, das Baby aus ihrem Bauch zu pressen. Die Frau steht und hält sich an einer Stange fest. Muss das wehtun? Und dann bekommt sie ein schönes schwarzes Kind. Dem wird irgendwann ein weißes Hemd angezogen. Es soll sich hinknien und um Almosen bitten. Dass diese Bücher nur gemacht worden waren, weil deutsche Männer einen Teil von Afrika besetzt hatten, um die sogenannte Weltgerechtigkeit nach des Kaisers Vorstellung herzustellen, sagt keiner laut. Und dass das Christentum nicht ganz freiwillig über die ganze Welt gekommen ist, auch nicht. Großvaters Kirche. Großvater zieht seinen schönen schwarzen Anzug an, nimmt seinen Stock mit der goldenen Umflechtung am Griff sowie ein kleines Buch in die Hand und geht los. Alleine. Er geht in seine Kirche, heißt es. Ich kenne sie nicht. Unsere heißt St. Josef. Seine ist die Apostelkirche. Ich habe sie noch nie von innen gesehen. Ob Großmutter schon mal dort war? Irgendwie muss sie anders sein, diese Kirche, sonst ginge er mit uns gemeinsam. Jeden Sonntag eine halbe Stunde hin, eine Stunde Messe, eine halbe Stunde zurück. Großvaters Buch sieht auch ganz anders aus. Anderes Papier, andere Noten. Keiner erklärt mir das, dass Großvater Protestant ist. Wogegen er protestiert, sagt niemand. Aber er ist ja nicht der Einzige dort. Irgendwie muss das normal sein. Immerhin hat er eine Kirche. Andere Großväter gehen schließlich nirgendwo hin, schon gar nicht im schwarzen Anzug. Die Religionsschwester sagt es immer wieder. Es gibt Kirchen, die sehen von außen genauso aus wie richtige Kirchen. Aber innen kein ewiges Licht, kein Tabernakel, keine gewandelten Hostien. Kinder, da geht ihr am besten gleich wieder hinaus. Ist Großvaters Kirche eine solche? Ich bin ein folgsames Kind, ich muss da nicht hinaus, ich gehe gar nicht erst hinein. Obwohl meine beste Freundin, die, mit der ich gern das Frühstücksbrot tausche oder teile, im angrenzenden Haus wohnt. Dort gehe ich hin, schon weil sie so eine große, herrliche Familie sind. Die älteste Schwester ist schon eine richtige Frau und es sind noch mehr Kinder da, alles Mädchen. Ich habe keine Schwester. Auf einem altmodischen Küchenschrank steht ein Glas mit Haferflocken. Ich kann sie mir mit Zucker anrühren, wenn ich will. Sie verstehen nicht, warum mich das so freut. Haferflocken sind meine Lieblingsspeise. Nur Kakao gibt es nicht. Das kennen sie gar nicht. Haferflocken mit Zucker und Kakao. Die sind eben anders, aber lieb. Sie fragen mich nicht viel. Ich bin die Banknachbarin ihrer Tochter und gut. Aber in die Kirche nebenan gehen wir nicht. Sie ist verschlossen. Auch wieder so etwas. Eine Kirche hat doch geöffnet zu sein, oder? Bei denen ist das anders. Die Leute kommen nur zum Gottesdienst oder wann sie sich sonst verabredet haben. Unsere Kirche ist immer offen, außer nachts. Es gehen immer Leute hin, meistens Frauen. Sie holen sich einen Schwaps Weihwasser, bekreuzigen sich damit, gehen nach vorn, machen einen großen, langsamen Knicks und knien sich in eine Bank. Dann halten sie inne und sicher haben sie was Wichtiges zu beten. Würden sie sich sonst in der Woche auf den Weg in die Kirche machen? Dann kommen sie wieder in den Gang zum Altar, beugen wieder das Knie, machen ein Kreuzzeichen und gehen nach hinten. Manche schwenken noch ab in die Marienkapelle. Auch das scheint wichtig zu sein. Am Ausgang noch einmal Weihwasser und zurück in den Alltag. So geht das bei uns. Die anderen Kirchen sind zugeschlossen. Man kann nicht einfach so hineingehen und seine Sorgen loswerden. Solange ich ihn kenne, geht mein Großvater allein in diese andere Kirche, nie in Begleitung seiner Familie. Erst als er abgekündigt wurde, was heißt, seinen Tod zu vermelden, war seine Familie nur dieses eine Mal im evangelischen Gottesdienst anwesend. Man hatte sie eingeladen. Lange nachdem er gestorben war, finde ich seine Heimatkirche. Ein schlichtes Kleinod in Mügeln, einem sächsischen Städtchen, gegenüber seinem einstigen Wohnhaus. In der Osternacht, wohl weil es dann noch so finster ist, geselle ich mich zu den anderen Protestanten. Der Name hat mir schon immer sehr gefallen. Die Dunkelheit, das Anzünden der Kerzen, die Anrufung des Lichts. Auf einmal leuchtet mir ein, warum Großvater seine Kirche bevorzugt. Ein zusätzliches Zuhause, ein ganz besonderer Ort. So viel Klarheit, kein Latein, keine geschmückten Priester, keine Schellen, kein Weihrauch. Auch ohne all das war da die ganze Göttlichkeit. Und Menschen, einfache, stolze, demütige. Und sie luden mich zum Ostermahl am Riesentisch im Pfarrhaus ein. Gibt es diese Göttlichkeit in unserer richtigen Kirche auch? Ich muss sie verfehlt haben. Seit ich dem Gesetz der Unauflöslichkeit der Ehe zuwidergehandelt habe, rücken die Leute von mir ab. Meine Heimatkirche ist nicht mehr meine Heimat. Versuche, woanders diese Heimat zu finden, Windwellen im Sand. Brüder und Schwestern, wo sind sie? Haben sie sich eine untadelige Welt reserviert, zu der mir nun der Zutritt verboten ist? Und ich habe ihnen doch so schöne Lieder gespielt, damit sie singen konnten, Maria, breit den Mantel aus, mach Schutz und Schirm für uns daraus. Die Marienstatue ist auch modernisiert. Kein weißer Mantel mehr, kein blaues Kleid. Jetzt ist sie entfärbt. Die Bio-Ausführung in Naturholz. Keine Illusionen mehr.

Nun die erste Geschichte, die sozusagen auf vierfache Bitte einer einzelnen Dame entstanden ist. Sie heißt Buchhandlung Bertel Hoffmann. Es ist eine hochinteressante Adresse in der Oschatzer Straße. Aufregender als die Bijouterie zwei Häuser weiter kann sie nicht sein. Aber wenn ich mich einmal satt gesehen habe an all den Schleifen, Anstecknadeln, Broschen und sonst was für verrücktem Schmuck, dann sind die Auslagen bei Bertel Hoffmann das Fesselndste, was ich mir denken kann. Seitlich, gleich neben der Tür, wohnt der Pappigel in der Kinderecke. Dort zieht es mich nicht hin. Ich bin 11. Die Bücher der Erwachsenen mit unverständlichen Titeln, schrillen Einbänden, die sind das Ziel meiner Begierde. Allerdings ganz heimlich, denn ich weiß ja, dass ich sie nicht haben kann. Erstens, weil wir wenig Geld haben, und zweitens bin ich ein Kind. Dabei habe ich schon so viel gesehen. Täglich kommen neue Bilder, Töne, Gerüche und Hauterlebnisse als Neuzugänge in mein Reservoir an Eindrücken, frühzeitig angelegt in Räumen, die mitwachsen. Die Großen sagen Erinnerungen dazu. Herr Hoffmann, der Buchhändler mit dem halblangen, gewellten Haar, begrüßt meine Mutter, als wollte er ihr einen Handkuss geben. Doch das schickt sich nicht. Deshalb sagt er nur bei einer mittleren Verbeugung: Guten Tag, Frau Ruby. Manchmal auch gnädige Frau. Das sagen immer weniger Männer, denn es gibt nicht mehr so viele, die das sagen könnten. Wie mein Vater.

Ort, an dem es nicht auffällt, dass wir meist nur schauen. Schließlich kann niemand all diese Bücher lesen, bis auf Herrn Hoffmann vielleicht. Hier ist nicht peinlich, geistreiche Worte zu sagen. Was man einmal mit seinen Augen in der Bücherwelt erjagen kann, wird bei jedem Erzählen schöner. Wie die Beete im Garten, wenn man sie wieder und wieder häckelt und gießt. Am Ende gibt es noch etwas zu ernten. Hin und wieder kauft meine Mutter etwas. Meist sind es ein paar Bände auf einmal. Bei mehreren Besuchen haben sie sich in einem seitlichen Regal zu einem kleinen Häufchen aufgetürmt, reserviert für irgendwann, wenn etwas mehr Geld da sein würde. Herrn Hoffmann muss sie nicht viel fragen. Er hat so eine wundervolle Art zu reden. Über Bücher, immer über Bücher. Doch in Wirklichkeit, das höre sogar ich, spricht er über Menschen. Verschlüsselt, in gediegenen, melodischen Sätzen. Er scheint einfach alles zu wissen. Es klingt so, als kenne er die Bücher schon, bevor sie erscheinen. Er wartet nur, bis sie da sind, um sie seinen Kundinnen zu empfehlen. Sein Platz am Bücherregal ist ein Thron. Er sitzt wie ein König der Bücher, den lieben langen Tag, bis jemand eintritt, den er für würdig hält, im Stehen begrüßt zu werden. Am Ladentisch wacht immer seine Frau. Ich wüsste gern, wie sie heißt, die kleine, gepflegte Dame mit den vollen Lippen. Schlank ist sie, bis auf einen kleinen Kugelbauch, den sie ungünstigerweise durch ihr Anlehnen an den Büchertisch sichtbar macht. Dass sie ein Kind erwartet, kann nicht sein, in dem Alter ist sie nicht mehr. Außerdem haben sie schon ein Kind, ein großes Mädchen, das meist mit dem Stapeln von Büchern im kleinen Hinterzimmer beschäftigt ist. Was genau sie zu tun hat, weiß ich nicht. Nicht so interessant wie das, was Herr Hoffmann sagt. Seine Rede klingt, wie Bach-Gemurmel, schön anzuhören, selbst wenn man es nicht versteht. Keine Frage, so klug würde ich nie sein. Trotzdem will ich es mit den Büchern versuchen. Ich lese, was mir in die Hände kommt. Später, ich bin schon 12, gehe ich ganz stolz zu ihm und will erzählen, was ich gerade gelesen habe, Germinal von Emile Zola. Das Buch gehört einer älteren, von mir stürmisch verehrten Mitschülerin. Hoffnungslos überfordert, grusel ich mich beim Lesen, dass mir die Schweißtropfen auf der Stirn stehen. So fürchterlich ist die Beschreibung der eingeschlossenen Bergleute, so kläglich das Bild von der proletarischen Unterkunft, die sie Haus nennen. Nächtelang habe ich Albträume von Zolas Schilderungen, aber schließlich ist es überstanden. Vor Stolz eine Handbreit größer betrete ich den Laden. Nun will ich im Olymp der Bücher und ihre Kenner dafür gelobt werden. Möglichst mit der Bemerkung, dass ich eben erwachsen werde. Stattdessen schauen sich Herr und Frau Hoffmann ganz seltsam an. Erschrocken? Bedauernd? Die Bücherkönigin spitzt den Mund sehr merkwürdig und zischt leise, dass man nicht in jedem Schlamm wühlen solle. Nein, wirklich nicht. Herr Hoffmann versucht mild zu erklären, dass Emile Zola ein anstrengender, schwieriger Schriftsteller sei, zu anstrengend für junge Mädchen. Was auch immer er mir an diesem Tag als bessere Lektüre anbietet, ich sehe gar nicht hin. Irritiert und missverstanden ziehe ich davon. Es ist, als hätten sie mich aus einem warmen Bett geholt, meine Träume beendet und mich aufgeweckt. Das ist der Anfang aller Kränkungen und des Missverstehens. Sie nennen es Pubertät. Ein Wort, das viel eher nach Schlamm klingt, als alles, was Zola geschrieben hat. Aus schierem Trotz erlaube ich meinen Albträumen wiederzukommen. Dann reise ich des Nachts nach Frankreich in einen dunklen Stollen, in dem schwarze Bergleute schuften, an ihre Liebsten denken und einfach durchhalten, Tag für Tag. In ihren Taschen die Ziegel, schlecht schmeckende Brote mit ganz wenig Butter darauf. Dieses Stück so schmerzhaft gewonnene Literatur will ich behalten, egal was allwissende Bücherkenner dazu sagen. Ein paar Wochen gehe ich nicht mehr in den Laden, ohne eine Idee.

0: wie ich anders mein Gesicht wahren könnte, bleibe ich vorm Schaufenster stehen, während meine Mutter hineingeht. Eigentlich mag ich das Innere des Ladens ja viel mehr als seine Auslagen. Aber da ist noch etwas anderes. Neuerdings haben sie einen jungen, blonden Verkäufer dort. Einen Hilfsverkäufer, naja, das ist ihm anzumerken. Er weiß rein gar nichts. Alles muss er nachfragen. Er hat auch die Aufgabe, die Schaufenster zu dekorieren. Wochen später, längst heftig verliebt in den zarten Jungen, traue ich mich, Herrn Hoffmann beiläufig danach zu fragen, ob der junge Mann denn auch ein Buchhändler werden wolle oder so. Nein, nein, sagt Herr Hoffmann, er studiere Musik, Posaune, und er brauche immer etwas Geld für Noten und überhaupt müsse er sich ein wenig ausstaffieren. Was für ein Wort. Was immer damit gemeint ist, jemand wie Herr Hoffmann darf es sagen. Ich muss also nicht besonders viel Respekt haben vor diesem Blondling. Kann ihn einfach ein wenig anhimmeln, tief in mir verborgen natürlich. Musikstudent ist mein Bruder auch, bei ihm ist das ganz normal. Er wird Flötist wie unser Vater. Herrn Hoffmann verzeihe ich sogar den Ton von Überlegenheit, der aus dem Satz mit dem Ausstaffieren herausklingt. Er, der Austeiler von Geld, für offensichtlich wenig Leistung, der andere, der Empfänger von Geld, was er nicht wirklich verdient. Frau Hoffmann hält sich da heraus. Wahrscheinlich war es nicht ihre Idee gewesen, ihn in den Laden zu nehmen. Ich bin wieder versöhnt mit unserer Buchhandlung. Meine Mutter hat scheinbar nichts von meiner Verstimmung bemerkt, auch nicht von dieser Schwärmerei. Doch das ist nicht sicher. Ich begleite sie wieder bei ihren Ausflügen in die Geisterwelt der Schreibenden, Verleger und Buchhändler. Die kleinen Steinchen von Wahrheit, stückweise zusammengetragen und von ihr und diesen beiden älteren Menschen mir in die Hand gegeben, bilden schon einen kleinen Wall gegen Stumpfheit und Unwissen, hinter dem ich mich zur Not ganz gut verschanzen kann. Sie sind die Paten meines Leselebens. Behutsam, bis auf Ausnahmen, belehrend auf eine angenehme Art, geben sie mir zu verstehen, dass ich etwas ganz Besonderes sei. Wie zu meiner Mutter sagen die Hoffmanns später zu mir, Fräulein Ruby, das sagen sie wirklich. Wir haben hier etwas ganz Besonderes für sie. Kann es sein, dass Orte, von denen sie bewohnenden Menschen, auf lange Zeit geprägt werden? Kann es also sein, dass die Buchhandlung Bertel Hoffmann nach der Kapitulation der Tochterbuchhändlerin vor einem inakzeptablen Ladenmietvertrag noch ein wenig in ihren Räumen geblieben ist? So, dass nichts anderes dort wirklich hineinpasst? Noch Jahre danach stehen die Räume scheinbar leer. Gehe ich dort vorbei, sehe ich, an den Wänden regeln sich hohe Bücherregale, der braun-schwarze Pappigel steht noch oben auf, die Bücher türmen sich überall und manchmal dekoriert ein Blondling das Schaufenster. Lange sieht es so aus, als stünden sie leer. Jeder, der die Buchhandlung Bertel Hoffmann kennt, weiß, dass es anders ist.
1: Die Erzählung, die du gerade gelesen hast, die hast du ja nicht als Kind geschrieben. Du nimmst also die Rolle vor vielen, vielen Jahren ein. Gelingt dir das gut beim Schreiben? Ist das eine Art zu schreiben, dass du dich an dich und deine Erlebnisse vor einer großen Zahl von Jahren erinnerst?
0: Ja, das habe ich praktisch immer greifbar. Die Erinnerungen erzähle ich in der Gegenwart, weil da bin ich gerade völlig drin. Und hin und wieder kommt ein Stück Text, das ist eben erzählend oder erklärend und das ist dann in der Vergangenheit. Das hat mir große Freude gemacht, das eben auch formell so festzuhalten, ich bin jetzt das Kind. Ja.
1: Das klingt nicht aufgesetzt, das klingt echt, als ob du als Kind das jemand aufs Band gesprochen hättest.
0: Ich habe wirklich also sehr, sehr deutliche Erinnerungen, also nicht nur von Gesprochenem oder Gesehenem. Ich habe auch so eine Art mich zur Erinnerung mit dem Tastsinn. Also ich weiß, wie die Mauer sich von unserem Haus anfasst. Die würde ich erkennen unter verschiedenen. Und Das ist eine große Freude, wenn man das kann, weil glücklicherweise ist ja unser Gehirn so nett und schmeißt die sehr unangenehmen Dinge eher raus als die schönen. Und da kann man sich dran festhalten. Das ist ein Geschenk. Also ich bedauere Menschen, die das gar nicht können, weil dann sind sie ja darauf angewiesen, jeden Tag, also bitteschön, sehr ordentlich und schön werden zu lassen, sonst ist ja da nichts. Mein Bruder hat auch gesagt, woran du dich alles so erinnerst. Der hat fast das gleiche Leben gehabt wie ich, aber bei ihm ist es halt anders. Menschen sind eben verschieden.
1: Wie kommt dir die Idee? Wie kommt dir eine Idee für ein Gedicht oder für eine Geschichte? Schreibst du die dann gleich auf? Sprichst du die irgendwo rein?
0: Also bei Gedichten geht es so, die sind sozusagen wie ein Lied, was man so in sich summt. So, das formt sich aus einem bestimmten Erleben oder an einem innerlichen Konflikt, den man vielleicht hat mit der Welt oder mit den schlimmen Gedanken der anderen oder was, irgendwas. Und das ist dann eine Antwort darauf. Und so wie man ein Lied dann am Ende aufschreibt, so schreibe ich auch am Ende das Gedicht auf. Und meistens ändere ich daran gar nicht mehr viel, weil ich schreibe nur, wenn es gerade geht. Und ich lasse es dann nochmal 2-3 Tage abhängen, dann gucke ich nochmal, dann finde ich noch irgendwas und dann war es das aber auch. Und bei den Geschichten ist es anders. Da brauche ich einen Impuls. Wenn mir jemand sagt, schreib doch mal, sage ich, okay, setze ich mich hin. Und mit dem Anfangen wächst die Geschichte. Da braucht er gar nicht so viel zu machen.
1: Was liest du als Abschlussgeschichte?
0: Ich lese Tante Kuckuck. In der Moritzburger Straße gibt es Häuser, die sind zusammengebaut zu mittellangen Zeilen. Sie wirken groß, sind grau und geradlinig, ohne Zierde, heißen Altneubauten und sind hineingequetscht in die sicher einmal vollständige Reihe der Fischerhäuser wie UFOs. Sie sollen modern sein, obwohl weder die Öfen noch die hohen Treppen das belegen. Im dritten Stock wohnen wir, meine Mutter, mein Bruder und ich. Auf der einen Seite ein Nachbar, der Bleistiftzeichnungen anfertigt, viele Stunden am Tag. Ich darf ihm zusehen. Am heftigen Gebrauch seines Radiergummis mache ich den Gedanken fest, es seien Radierungen. Lange bleibe ich nicht bei ihm drüben, denn es herrscht ein eigentümlicher Geruch rund um seinen Küchentisch. So zu zeichnen wie er ist ein Mysterium. Nie würde ich das können. Brauche ich aber auch nicht. Meine Mutter ist mit den kindlichen Deutungen der Weltsicht einer Fünfjährigen zufrieden. Etwa mit meinem Familienbild aus 3 Rosenzweigen, von denen einer geknickt ist. Mutti, Bruder und Vati. Eigentlich sollte es ein schönes Geschenk für sie sein, aber sie muss lange weinen. Trotzdem legt sie es in ihren Schreibtisch. Meine Wochen sind geteilt. Sonntagabends bis Freitagnachmittag bei den Großeltern in Trachau, Stephanstraße. Heile Kinderwelt mit Garten, Kindern im Hof, mit Abtrocknen und Einkaufen gehen als einzige Arbeit. Das Wochenende gehört der kleinen Familie in der Moritzburger. Am Sonntag treffen sich alle, also auch Tanten und Onkel, in der Kirche. Nach St. Josef kommen sie aus 3 Richtungen zusammen. Vom Wilden Mann, die Großeltern und Tante Irmgard, die bei ihnen wohnt. Aus der Trachauer Siedlung Tante Mimi und aus Pieschen wir. Alle zusammen zum Mittagessen, mal bei den Großeltern, mal bei uns. Und dann wird der Sonntag langsamer. Immer neue Begründungen von Mutti dafür, dass wir nicht rausgehen. Das Wetter ist nicht schön. Ich habe nichts anzuziehen. Es ist schon spät. Wo sollen wir hin? Es wird bald dunkel. Bleibt der sehnsuchtsvolle Blick aus dem Wohnzimmerfenster, den Bauch über ein Kissen gelehnt. Zum Glück sind die Schwalben da. Leute gibt es kaum. Die Moritzburger gewinnt jeden Preis im Wettbewerb um die langweiligste Straße der Gegend. Aber die Schwalben. Kunstflug, das Wort, haben die Flieger übernommen. Aber gekonnt haben das nur die Schwalben. Begleitet von ihren Pfeiflauten fliegen und segeln sie zwischen der Hauslücke gegenüber und den grauen Häusern der Moritzburger umher, sodass ich ihnen stundenlang zusehen möchte. Wenn ich ein Vöglein wäre, das Lied berührt mich wie kaum ein anderes. Sonntage, besonders die Nachmittage, sind einfach öde. Mutter entdeckt immer noch etwas in der Wohnung, was zu räumen, zu richten, zu säubern ist. Eine lange Arbeitswoche liegt vor ihr und die Feierabende sind kurz. Doch links nebenan wartet noch eine weitere Unterhaltung. Tante Kuckuck. Ich glaube, sie heißt wirklich so. Aber auch wenn nicht, ich darf sie so nennen. Ein freundliches Gesicht, umrahmt von dunklen Locken, tut dasselbe wie ich, rausgucken. Wir begrüßen uns immer mit Kuckuck und wir unterhalten uns über Kleinigkeiten. Sie hilft mir über meine seltsame Stimmung hinweg. Ihre grenzenlose Freundlichkeit tut gut. Mein Begriff von Nachbarschaft ist die direkte Ableitung von Tante Kuckuck. Viel später erst habe ich verstanden, was meine Mutter davon abhielt, mit uns Kindern spazieren zu gehen. Gelegenheit wäre gewesen, hinunter zur Elbe, auf die Mole und zurück, durch die Oschatze, die Konkordienstraße, zum Platz mit der Schule. Aber eine 30-Jährige, allein mit zwei Kindern, war ja in den Augen anderer praktisch immer auf Männerfang. Die Witwenangst stand vielen Paaren im Gesicht. Immer die Augen niederschlagen, immer uninteressiert schauen, das war für meine Mutter zu anstrengend. Dabei war die Gefahr nicht groß, dass ein männliches Wesen sich um eine Frau mit zwei Kindern kümmern wollte, in Zeiten der Lebensmittelmarken. Wer weiß, was sie alles hatte hören müssen an Getuschel nach dem höflichen Grüßen. Und dann noch der Aufwand, immer neue Ausflüchte finden zu müssen, die ihre Kinder mit dem Zuhausebleiben versöhnten. Tante Kuckuck hat es sicher durchschaut. Und wer weiß, wer noch. Am längsten hat es wohl bei uns Kindern gedauert, bis wir den Groll der Sonntagnachmittage gegen ein paar Tränen um dieses Mutterleben eintauschen konnten. Die Schwalben sind für mich immer das Bild der Sehnsucht geblieben, ihr Geschick, blitzschnell etwas Nahrung aufzuschnappen im Flug, im eleganten kleinen Schwarzen jederzeit schön zu sein und sich bei Bedarf schnell genug in eine Nische verziehen zu können. Was für ein gutes Rezept fürs Leben.
1: Das war die Lesestunde. Heute zu Gast war Christine Ruby. Vielen Dank, Christine, dass du da warst. Und ich hoffe, dass dir noch viele Ideen kommen und dass du unser literarisches Leben in und um Dresden noch bereichern wirst. Danke, dass du da warst und tschüss.
0: Ja, ich danke auch. War sehr schön hier und ich wünsche Coloradio alles, alles Gute, dass es immer schön weitergeht und ihr noch Freude dran habt.
1: Danke.

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0: Lissabon stark bewölkt 12. Wien Schneefall 0. Prag Schneefall minus 3. Warschau Schneefall 3.
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0: Hallo, liebe Hörerinnen und liebe Hörer von Coloradio. Wir haben jetzt schon den August erreicht. Es ist heiß, heißer, am heißesten. Und wir haben auch ein heißes Thema, wie ich finde, für die heutige Sendung vorbereitet. Wir haben heute einen sehr lieben Gast von Mission Lifeline, ein Verein aus Dresden, der sich 2016 gegründet hat und sich mit Seenotrettung auseinandersetzt. Deswegen denke ich, es wird ein heißes Thema. Die Veränderungen in den letzten Jahren sind sicherlich auch an euch, liebe Hörerinnen und Hörer, nicht vorbeigegangen. Und wir werden heute darüber sprechen, was das eigentlich für so einen Verein bedeutet, was es für geflüchtete Menschen bedeutet, in Seenot zu sein, wie ein solcher Verein sich organisieren kann, wie überhaupt Seenotrettung möglich ist, weil für mich ist das total ungreifbar, wie man sowas auf die Beine stellt, wie man dann loszieht und den Bedarf auch erkennt und wie das unter den aktuellen politischen Entwicklungen überhaupt noch möglich ist. Ansonsten sind auch Olaf und Uwe mit dabei und herzlich begrüßen darf ich jetzt Nolte von Mission Lifeline.
1: Ja, ich freue mich, dass ich da sein darf.
0: Schön. So, zum Beginn magst du dich erstmal vorstellen und vielleicht sagen, was so deine Aufgaben bei Mission Lifeline sind.
1: Ja, ich heiße Nolte Bauer, bin jetzt seit einem halben Jahr Vorstandsvorsitzender von Mission Lifeline. In meinem eigentlichen Leben bin ich Notfallsanitäter und fahre hier im Rettungsdienst durch die Stadt in Dresden und studiere daneben noch ein wenig Medizin. Von daher, die Tage sind voll. Bei Lifeline beschäftige ich mich traditionell mit unseren Schiffen und genauer den Beibooten, die dazugehören, die dann später, wenn das Ganze dann auf dem Meer ist, zwischen Schiff und Boot in Seenot die Leute hin und her fahren können, um da eine ordentliche Rettung zu machen. Und eben vor einem halben Jahr bin ich dann nach 7, 8 Jahren im Verein auch in diesen Vorstandspositionen reingerutscht. Ja, und da sind jetzt eine Menge neue Aufgaben dazu gekommen.
0: Ja, ein halbes Jahr ist auch nicht so lange, dass man dann erstmal sich reinfinden kann. Auch wenn du sagst, du kümmerst dich um die Beiboote, kann man sich das dann technisch vorstellen, dass du dich darum kümmerst?
1: Ja, das ist einmal die Technik, aber um die Technik korrekt planen zu können, muss man auf der einen Seite wissen, wie Boote funktionieren. Das habe ich früher während der Schulzeit bei der DLRG gelernt, wie man mit Booten rettet und wie man die dann auch später dafür ausrüsten kann, dass die für diesen sehr spezielle Anwendung Mittelmeer auch funktionieren. Deshalb arbeite ich auf den Booten konkret in den Einsätzen und mache dann auch die technische Planung oder jetzt gerade läuft eine Anschaffung von einem neuen Beiboot für ein Schiff.
0: Ah, okay.
1: Da alles zusammenzuführen.
0: Das ist spannend, du bist da quasi irgendwie auch schon reingewachsen, ne? Wenn du sagst DLRG. Nun feiert ihr ja dieses Jahr 10-jähriges Bestehen. Was würdest du denn sagen, was sich in dieser Zeit für die Menschen auf der Flucht und für eure Arbeit verändert hat? Kann man das so sagen über so einen langen Zeitraum?
1: Das kann man sagen, weil es gibt eine sehr große Tendenz, die sich in alle Richtungen abzeichnet. Einmal an der Geschichte von Mission Lifeline kann man ganz gut sehen, die Menschen, die Mission Lifeline gegründet haben, haben vorher im sogenannten Dresden-Balkan-Konvoi schon Unterstützung für geflüchtete Menschen damals noch auf der Balkanroute bereitgestellt und sind so eben darauf aufmerksam geworden, dass bevor Menschen europäisches Festland erreichen auf ihrer Fluchtroute schon eine riesige Ungerechtigkeit passiert, dass seeuntaugliche Boote häufig ihr Ziel nicht erreichen, kentern, dabei Menschen sterben und das entstand diese Idee daraus, weil auch die Landrouten immer weiter abgeschottet wurden, dann im zentralen Mittelmeer eben nicht zu warten, bis Menschen an Land sind, um Unterstützung zu leisten, sondern einen Schritt weiter vorzugehen und ein Schiff zu schicken, um die Menschen da Hilfe zukommen zu lassen, wo sie tatsächlich in Not geraten und da nicht abzuwarten. Und das ist ein riesiger Teil der Entwicklung, der sich über 10 Jahre fortgesetzt hat, die Abschottung, dass Menschen Europa nicht erreichen sollen, um dort einen Asylgesuch vorbringen zu können, die nimmt stetig zu. Mit jedem Jahr kommen neue Abschottungsmaßnahmen dazu. Die betreffen am direktesten die Menschen auf der Flucht, weil deren Routen, die die gehen können, werden immer gefährlicher. Und um diesen Menschen eins auszuwischen und deren Chancen, sicheren Boden zu erreichen, noch weiter zu reduzieren, gibt es auch immer mehr Gesetze, die unsere Arbeit reglementieren wollen, um sie zu erschweren oder im Idealfall auch komplett zu verbieten. Und das geht immer wieder weiter. Wenn man zurückdenkt, 2014, 15, da war ich so Ende der Schulzeit, da bin ich darauf aufmerksam geworden, dass übers Mittelmeer Leute fliehen, weil die DGZS, Deutsche Gesellschaft zur Rettung Schiffsbrüchiger, so die in Nord- und Ostsee aktive Seenotrettungsorganisation, die das traditionell an der deutschen Küste macht, DLRG, Deutsche Lebensrettungsgesellschaft, eine große Wasserrettungsorganisation, die Sie wahrscheinlich von Stränden oder Seen kennen, weil die Rettungsschwimmer und Rettungsschwimmerinnen von da kommen.
0: Ja.
1: Und genau die haben in der Ägäis Seenotrettung gemacht und auch die deutsche Marine hat im zentralen Mittelmeer Menschen gerettet und das auch kommuniziert, in Dokus dokumentiert, sich auch gefreut, eine sinnstiftende Tätigkeit, nämlich Menschen aus Seenot zu retten, auch in deren beruflichen Umfeld leisten zu können. Und davon ist nichts mehr zu spüren. Was es jetzt noch gibt, sind Organisationen wie Mission Lifeline, die zivilgesellschaftlich organisiert aus diesen ganzen traditionellen Strukturen heraus, einfach aus sich heraus, da Seenotrettung sicherstellen, was eigentlich, wie es vorher war, die Aufgabe von etablierten staatlichen und nichtstaatlichen Strukturen war. Und dass das der Fall ist und wir nicht 10 Jahre hatten, um da ein Problem zu überbrücken und es jetzt wieder eine Lösung gibt, sondern es ist eigentlich nur schlimmer geworden, es ist schon einigermaßen frustrierend.
0: Du sagst ja, dass es eine humanitäre Pflicht ist, ne? Seenotrettung.
1: Eine humanitäre Pflicht ist sogar fast noch eine Untertreibung. Ja. Das ist ganz klar festgeschriebenes internationales Recht. Das sind keine Wege, die wir uns aufgrund von unseren Moralvorstellungen überlegt haben, sondern das wurde vor mittlerweile wahrscheinlich 100 Jahren oder so festgeschrieben, wie man damit umgeht, wenn Menschen auf seeuntauglichen Booten oder schwimmenden Gebilden unterwegs sind, wie man Hilfe zu leisten hat, wer Hilfe zu leisten hat, wie der Ablauf ist mit einer Seenotrettungsleitstelle und dass Menschen auch an einen für sie sicheren Ort gebracht werden müssen und nicht an den beliebigen nächsten Ort. Das sind alles ganz hart erkämpfte Strukturen, ganz große Güter, die wir jetzt als Teile der Gesellschaft noch erhalten, weil unsere eigentlichen Vertretungen, Regierungen, staatliche Strukturen das eben an der Stelle nicht mehr tun.
2: Und wenn ich es richtig mitbekommen habe, diese Sachen, die jetzt eben erwähnt wurden, stehen alle im Seerecht und stammen eigentlich aus einer Zeit, als sozusagen wer auf See fuhr, sowieso gefährlich gelebt hat. Und deshalb gab es die Verpflichtung, gegenseitig zu unterstützen.
1: Ja genau, man musste ja schmerzlich aus riesigen Schiffsunglücken lernen, was passiert, wenn es keine international gültigen Strukturen gibt, wie man zusammenarbeitet, auch über Ländergrenzen, über Sprachgrenzen hinweg, um menschliches Leben zu schützen. Das ist die Maxime, die da über allem steht. Und genau das wenden wir jetzt auf dem Mittelmeer auch weiter an, um eben Menschenleben zu schützen, die auf See in Not geraten.
2: Also sozusagen ursprünglich für die ganz normale Schifffahrt und jetzt angewendet natürlich auch auf Flüchtlinge. Aber das ist ja vom Prinzip her seerechtsmäßig ein und dasselbe.
1: Genau, wenn man rein ins Seerecht guckt, das Seerecht genauso wenig wie Rechte und Pflichten, wenn es um Hilfeleistungen für Personen, die hier in Deutschland in Not sind, unterscheidet nicht nach Intention, nach Herkunft, nach Hautfarbe, nach Motivation, warum Menschen in diese Seenot geraten. Das sieht die Seenot und die gilt es zu lindern. Das hat man, glaube ich, auch mit großer Intention da genauso reingeschrieben und es ist auch extrem wichtig, dass es so drin steht, weil auch das Seerecht existiert und nicht im luftleeren Raum. Die allgemeine Erklärung der Menschenrechte steht drüber. Das ist dann die Umsetzung auf See, wie man diese Menschenrechte dort in dem Bereich schützt. Und auch die Flüchtlingsrechtskonventionen, die dazu gekommen sind, gehen auch genau in die gleichen Wege hinein, wie man damit umgeht, was sichere Orte sind, wo man Menschen hinbringen kann, wo man sie nicht hin zurückschieben darf. Das kann man nicht alles für sich stehend betrachten, aber das greift alles ineinander und ist damit auch sehr gut anwendbar auf die Situation, die wir da erleben.
0: Also es ist rechtlich und menschenrechtlich festgesetzt, dass die Notrettung notwendig und wichtig ist. Wie kommt es denn dann, dass es dann immer wieder Diskussionen darum gibt, ob es die geben darf?
1: Das ist eine Frage, die ich mir selber seit vielen Jahren stelle, weil aus meiner Perspektive, ich mache Notfallmedizin, gibt es diese Unterscheidung nicht. Und es wäre jetzt genauso, wie wenn ich sage, ein Bergsteiger geht auf den Berg, der wollte da hoch, der wusste, da gibt es ein Risiko und deshalb hole ich ihn da nicht raus. Nein, in der Gesellschaft, und wir können uns das leisten, so zu sein, gibt man dieser Person Hilfe. Ich frage auch nicht den Autofahrer auf der Autobahn hier nebenan in Dresden, was denn seine Intention war in dem Moment, wo er zum Unfall gekommen ist, ob er jetzt gerade auf Arbeit wollte oder ob das ein Privattermin war, sondern nein, da ist ein Unfall. Man hat einen Verletzungsmechanismus, man hat ganz klare Mittel und Wege, wie man damit umgeht, um diese Notsituation zu lindern. Dafür hat man Strukturen geschaffen, um genau darauf reagieren zu können. Und das ist hier an Land in Dresden genau das Gleiche wie auf dem Mittelmeer, dass man da nicht nach dem Hintergrund fragt.
0: Ja, das ist ein schöner Vergleich. Und wenn ich mir verschiedene Medien durchlese, für mich ist es immer so unbegreiflich, ne? Wie man sagen kann, nee, also die sollen nicht herkommen, deswegen retten wir den nicht. Wie kann das sein?
1: Ja, es werden halt Themen vermischt. Und man kann oder man muss sogar, weil das lief die letzten 10 Jahre auch nicht gut, sich überlegen, wie kann man für diese große Zahl von Menschen in Europa faire Asylverfahren schaffen, die schutzbedürftigen Menschen Schutz garantieren. Und wie kann man auch Wege schaffen mit Menschen, die nach den klassischen Asyldefinitionen vielleicht nicht diesen Schutzanspruch hatten, trotzdem den Platz hier in der Gesellschaft zu geben, den sie suchen und auch brauchen. Also niemand begibt sich leichtfertig auf See.
0: Nee.
1: Aber genau diese Diskussion hat überhaupt gar nichts mit der Tatsache zu tun, dass Menschen über Meere fliehen müssen, 100 Kilometer gefährliche See dafür überqueren müssen, weil alle anderen Wege geschlossen wurden. Das ist ja der eigentliche Punkt. Warum sollte sich jemand für Flucht auf ein Meer, auf ein kleines Boot begeben? Wir haben doch sehr viele sicherere Möglichkeiten, Menschen Wege zu öffnen, und da ist die See ungefähr das Gefährlichste mit, was man sich vorstellen kann. Und diese Diskussion gehört nicht vermischt.
2: Und ich habe jetzt so verstanden, wenn es diese ganzen legalen Möglichkeiten gäbe, bräuchte es euch in dem Umfang nicht, sondern dann gäbe es sozusagen diesen normalen Schiffsverkehr auf etwas weniger gefährlichen Boden. Aber dadurch, dass jetzt ganz viele legalen Migrationsmöglichkeiten, einschließlich Fluchtmöglichkeiten, geschlossen worden sind, und wurde ja vorhin gesagt, ganz viele Routen, nicht nur dort keine professionelle Unterstützung ist, sondern aktiv dort versucht wird, gegen diese Sachen vorzugehen. Dadurch sind die Menschen gezwungen, auf immer gefährlicheren Boden zu leben, und deshalb wird erst recht diese Seenotrettung gebraucht.
1: Genauso kann man das sagen. Es wird uns auch seit 10 Jahren, ich kann es schon fast nicht mehr hören, vorgeworfen, durch die Anwesenheit von Rettungsschiffen eine Scheinsicherheit herzustellen, dass Menschen diesen Fluchtweg wählen und im Endeffekt damit dem Geschäftsmodell von Schleppern in die Hände zu spielen, die Leute über das Meer schicken wollen. Das gibt's rauf und runter, auch letzte Woche kam das mal wieder neu auf. Das ist aber insofern einfach schlicht falsch, dass man Studien, man hat ja jetzt seit 10 Jahre Zeit gemacht, hat, die verglichen haben, wie viele Menschen überqueren das Mittelmeer bei Anwesenheit von Rettungsschiffen. Kann man irgendwie einen Zusammenhang zwischen der Anwesenheit von diesen Schiffen, die es gibt, und der Anzahl, wie viele Menschen sich auf den Weg machen, herstellen? Das ist jeweils nicht gekommen. Man konnte prima Zusammenhang herstellen zwischen akuten Krisen, die sich in der Welt entwickeln, und dann mit einer gewissen Verzögerung auch Menschen an die nordafrikanische Küste Richtung Europa drücken aufgrund dieser Krisensituation, aber nie zeigen, dass diese Schiffe da irgendein positiver Einflussfaktor wären darauf, dass Menschen ihre Flucht übers Mittelmeer starten. Und das war kürzlich ein Beitrag von dem damaligen Innenminister de Maizière, der wieder hochgeholt wurde, wo wieder gesagt wurde, ja, man möchte ja helfen, aber wenn man hilft, dann spielt man ja den Schleppern in die Hände. Und nein, das tut man nicht, indem man sichere Fluchtwege schafft, dass niemand auf Schlepper angewiesen ist.
0: Ja.
1: Damit legt man den Schleppern das Handwerk nicht, indem man den Menschen, die nur noch auf diesen einen Weg zurückgreifen können, um irgendwie Sicherheit zu erreichen, dann noch die letzte Hilfe versagt.
0: Ja.
1: Weil wenn das der letzte Ausweg ist, dann wird er weiter genutzt, und die einzige Folge von Behinderung von Seenotrettung und mehr Abschottung und Finanzierung von sogenannter libyscher Küstenwache sorgt im Endeffekt nur für mehr Tote und Menschen, die nicht mal in die Lage kommen, ihr Asylgesuch überhaupt zu stellen. Und das ist eines Rechtsstaates meiner Ansicht nach unwürdig, so zu handeln.
2: Ja, also praktisch durch diese Abschottung wird Kriminalität gefördert und nicht durch die humanitäre Hilfe. Dass praktisch, wenn einfache Möglichkeiten unterbunden werden, sind die Leute gezwungen, auf immer schlechtere Möglichkeiten auszuweichen und entsprechend teurere Möglichkeiten. Und es wurde ja auch schon nachgewiesen, dass die sogenannte libysche Küstenwache auf der einen Seite die Menschen einsperrt, misshandelt, zu Sklavenarbeit zwingt, Erpressungen begeht, und auf der anderen Seite die gleichen Leute dann auch Geld damit verdienen, Möglichkeiten der Überfahrt verkaufen, natürlich für entsprechend teure Sache. Das heißt praktisch, dass die bundesdeutsche Unterstützung der sogenannten libyschen Küstenwache diese ganzen Menschenrechtsverletzungen in jeder Hinsicht unterstützt.
1: Ja, genauso kann man das sagen. Weil man drauf schaut, was wir tun, ist es eben in diesem Moment Leid zu lindern. Und was wir im Gegensatz zu traditionelleren Organisationen in so der internationalen humanitären Hilfe machen, ist eben auch gesellschaftlich ein Akteur zu sein und auf genau diese Missstände, wie du gerade einiges davon zusammengefasst hast, immer wieder hinzuweisen. Sag mal, wären wir jetzt eine Organisation, die besonders groß in der Seenotrettung werden will, dann könnten wir ja genau das still weitermachen und da Seenotrettung betreiben, aber im Idealfall würden wir uns an der Stelle arbeitslos machen und eben dafür sorgen, über unsere gesellschaftliche Arbeit einen sicheren Fluchtweg zu ermöglichen, dass eben niemand auf diese gefährlichen Routen ausweichen muss. Und das machen wir ja auch nicht nur auf einer Ebene, in der wir drüber sprechen. Es ist jetzt schon mehrere Jahre, dass Lifeline eben keine reine Seenotrettungsorganisation mehr ist, sondern wir arbeiten lokal in der Ukraine und unterstützen dort Menschen in einem binnengeflüchteten Zentrum und in weiter entfernt liegenden Gegenden, die gerade keinen Anschluss an Infrastruktur haben, und helfen da in dem Sinne mit der gleichen Motivation. Wir wollen Ungerechtigkeiten und Leid lindern, dass wir den Leuten über die Hilfe das Bleiben ermöglichen, dass sie eben keine gefährliche Flucht auf sich nehmen müssen. Das geht in diesem Land noch in bestimmten Bereichen. Wir arbeiten genauso in Afghanistan. Da haben wir Safe Houses für Menschen, die mit der deutschen Armee zusammengearbeitet haben, als sie noch vor Ort war, und auch die Idee von der offenen und freien Gesellschaft, wie sie hier existiert, geteilt haben und da jetzt alleine gelassen werden und sich vor den Taliban verstecken müssen, weil denen droht kein Gerichtsverfahren, sondern denen droht, sagen wir, eine außergerichtliche Hinrichtung. Und die letzte Möglichkeit, die sie haben, ist, sich bei Organisationen wie Mission Lifeline zu verstecken und bei uns eigentlich mit der Intention, diese Menschen dann über das Bundesaufnahmeprogramm, was es unter der vergangenen Regierung noch gab, eben in einem, wie es immer so schön heißt, sicheren, geordneten Weg nach Deutschland zu bringen. Wir haben jetzt Menschen seit 4 Jahren in diesen Safe Houses sitzen. Das Bundesaufnahmeprogramm wurde beendet, weil das der Stil der aktuellen Regierung ist. Also ein wirklich ruhiges, sachliches Verfahren, möchte man meinen, das gefällt den aktuellen Ministerinnen und Ministern, wurde einfach ersatzlos gestrichen. Und wir können Menschen, die jetzt 4 Jahre in diesen Safe Houses sitzen, da sind Kinder geboren und aufgewachsen in der Zeit, diesen Ausweg nicht mehr bieten, weil das außerhalb unserer Macht liegt. Was bleibt diesen Menschen noch übrig? Irgendeinen anderen Fluchtweg, weil weiter existieren in dem Land funktioniert auch nicht. Wenn sie da rausgehen, werden sie rausgefischt, gefangen und das Leben ist wahrscheinlich vorbei. Und das ist genau der Widerspruch. Wir arbeiten eigentlich daran, auch parallel schon die ganze Zeit, dass Menschen diese gefährlichen Wege nicht aufnehmen müssen. Aber wir können es nicht ändern, das liegt nicht in unserer Macht und sind damit konfrontiert, dass aber Deutschland gemeinsam mit der EU immer wieder gegensätzliche Richtungen angeht, die im Endeffekt Leute auf gefährliche Wege zwingen, und wir tun unser Möglichstes, um auch da noch da zu sein.
0: Auf Lesbos seid ihr ja auch sehr aktiv, ne? Und seid ihr da in den Flüchtlingslagern oder wie sieht da eure Arbeit noch aus?
1: Auf Lesbos, ja, hast du schon angesprochen, gibt es ein Safe House für queere Geflüchtete und auch ein Projekt, das heißt Rosa. Das sind Organisationen hier auch aus der erweiterten Umgebung, die versuchen, sichere Plätze für Menschen, die da in Lagern sitzen, zu schaffen. Und da arbeiten wir tatsächlich so, dass wir die Organisation, die das Safe House für queere Geflüchtete betreibt, und auch Rosa mit Material oder Geld unterstützen, dass die als spezialisierte Menschen vor Ort diese Arbeit machen können, weil es auch ja keinen Sinn hat, wenn wir überall immer wieder unsere eigenen Freiwilligen hinschicken, dann unterstützen wir lieber die, die schon da sind, das gut können.
0: Das klingt auch so, als ob ihr an vielen verschiedenen Brennpunkten auch arbeitet. Wie viele Leute sind denn da tätig für Mission Lifeline, im Namen von Mission Lifeline?
1: Also wir haben hier in Dresden ein festes Kernteam, das sind gut 20 Menschen, die mal Vollzeit, mal Teilzeit, das ist sehr, sehr unterschiedlich, noch immer davon abhängig, was wir gerade uns leisten können haben. Und dann gibt es noch, was eigentlich Lifeline ausmacht, auch für mich, ein Netz aus tausenden Unterstützerinnen, die entweder mit kleinen Aktionen oder tatsächlich finanziell uns diese Arbeit ermöglichen. Und die sind mittlerweile zwar auch ein großes Paket hier in Dresden, Sachsen, aber auch über ganz Deutschland und Europa verteilt. Und dazwischen eben noch die Freiwilligen, die konkret für Projekte kommen. Und da gibt es natürlich auch welche, da gehöre ich ja im Endeffekt dazu, so bin ich ja auch zu dem gekommen, was ich tue, die über die Jahre immer wieder kommen an unterschiedlichen Stellen und sich einbringen. Manche sieht man einmal, manche sieht man 10-mal.
0: Ja.
1: Da habe ich vielleicht eine Ziffer von, da kommen vielleicht nochmal 30 dazu, die so als Kernteam mitarbeiten. Aber dann auch schon wieder sehr viel, viel Ehrenamt.
0: Ja, also wahrscheinlich überwiegend ehrenamtlich, ne? Wenn ihr euch überwiegend über Spenden finanziert, dann ist ein Hauptamt sicherlich jetzt nicht unbedingt das Erste, was die Leute anstreben bei Mission Lifeline.
1: Nee, auf jeden Fall nicht. Aber du hast vorhin ja mal die Entwicklung über 10 Jahre angesprochen.
0: Ja.
1: Was gestartet hat aus dieser Idee, man muss was tun und sich, während man es tut, die Expertise aus Menschen zusammensuchen, hat sich natürlich, damit man das 10 Jahre machen kann und auch den eigenen Ansprüchen, die auch steigen, gerecht werden kann, ist selbst eben ein Miteinander aus hauptamtlichen Leuten, die eben dieses Rückgrat bilden, dass man diese breit gefächerten Projekte wirklich langfristig und auch verantwortungsvoll umsetzen kann und die dann so das Netzwerk sind, wo dann die Ehrenamtlichen immer wieder drauf zurückgreifen können und eben da ihr Rückgrat haben für Fragen, für Versorgung, für Koordination, für Ausbildung, Vorbereitung, Nachbereitung. Das geht jetzt Hand in Hand.
2: Und weil vorhin Anzahl von Personen angesprochen worden ist, sind da die Schiffsbesatzungen beispielsweise drin und bei diesen Häusern habt ihr auch Leute dort vor Ort oder ist das sozusagen, dass ihr nur die Unterstützung leistet und dass ihr dann dort einheimische Kräfte habt?
1: Also bei den Zahlen jetzt waren tatsächlich so das Kernteam, das hier in Deutschland arbeitet, gemeint, Schiffscrews kommen da nochmal oben drauf und bei den Schiffen arbeiten wir eben so, wie ich es mal angesprochen hatte, dass wir ja spezialisierte Menschen haben, die wir dann nach Italien schicken, dass die dort 1 bis 2 Monate auf unserem Schiff arbeiten und dann gehen sie wieder nach Hause. Das ist eine ziemlich aufwendige Sache und auch nicht unbedingt nachhaltig. Deshalb arbeiten wir in anderen Ländern anders. In der Seenotrettung haben wir keine Wahl, das funktioniert nicht anders. In der Ukraine haben wir die Wahl schon. Deshalb setzen wir in der Ukraine auf entweder lokale Partnerorganisationen oder auch Menschen, die für uns arbeiten im Namen von Mission Lifeline, aber eben aus den Umgebungen selber kommen, dass man jetzt nicht anfängt, da auch wieder vielleicht sehr motivierte, aber im Endeffekt doch immer wieder wahrscheinlich nach dem Studium junge Menschen hinzuschicken, die sich vor Ort erstmal orientieren müssen und dann aber auch wieder weg sind. So haben wir jetzt in der Ukraine, in Afghanistan Menschen, die für uns arbeiten und ich hoffe, sie können da bleiben. Und vielleicht hat man auch langfristig was geschaffen.
0: Das ist ein großer Organisationsaufwand, also so klingt das für mich zumindest jetzt gerade, ne?
1: Kann man so sagen.
0: Ja, und wenn man bedenkt, dass es ursprünglich ja mit dieser Schiffsidee gestartet ist, ne, ihr habt die Lifeline gehabt als erstes, dann die Leonore, dann die Rise Against. Rise Against wäre auch gut, wär auch cool gewesen. Und jetzt ist denn die Lifeline SRR schon auf See?
1: Ja, die befindet sich gerade in der Werft und ist hoffentlich so langsam in den letzten Zügen. Wir hatten zwischendurch auch noch mal ein paar Segelboote, mit denen wir Überwachungseinsätze auf dem Mittelmeer gemacht haben. Und auch auf den Kanaren gab es noch die Marva, die da auch eine sehr aktive und hochgefährliche Fluchtroute überwacht hat mit unseren Einsätzen. Die Zukunft heißt Lifeline Saar, ein Rettungsschiff, ehemals Küstenwachtschiff, spannenderweise, was Nord- und Ostsee 30 Jahre lang für den deutschen Zoll abgefahren hat und sich jetzt so in der finalen Umbauphase befindet, um dann im Herbst auch seine Arbeit auf dem Mittelmeer aufzunehmen.
0: Ja, habt ihr auch viel Zeit und Geld investiert. Welche Hoffnung wird denn damit verbunden, mit dem Schiff?
1: Im Endeffekt ist es genau wieder unsere Arbeit machen können. Und das heißt, Notsituationen und Leid und Gefahr für Leib und Leben zu lindern und Auswege aus nahezu ausweglosen Situationen bieten. Und das sind in dem Fall hauptsächlich Menschen auf der Flucht.
0: Ja.
1: Und genau das wollen wir weiter tun, weil auch genau das der Punkt ist, der immer weiter zurückgefahren wird. Und deshalb ist unser Auftrag, da aktiv zu bleiben, unbedingt da. Und ja, du hast angesprochen, das kostet richtig viel Geld.
0: Ja.
1: Also Schiffe, auch weil sich Vorgaben für uns geändert haben, sind so, so teuer. Das heißt, diese Schiffe in Einsatz zu bringen, kostet über 1 Million Euro.
0: Wow.
1: Wenn man sich das mal durchrechnet, wie viele Leute da 5 Euro im Monat spenden müssen, damit man so allein diesen Teil Seenotrettung von Mission Lifeline auf die Beine stellen kann, das ist immens. Und um das aufrechtzuerhalten, suchen wir auch ununterbrochen nach Menschen, die eben, wenn sie am Ende vom Monat ins Portemonnaie gucken, noch in der Lage sind, genau vielleicht diese 5 Euro beizusteuern, dass es Hilfe für Menschen in Not weitergeben kann. Weil auch für uns wird alles teurer.
0: Ja, na klar.
1: Das heißt, um diese Perspektive auch langfristig zu haben, mit einem, wie ich finde, dann sehr geeigneten, für uns so neu wie nie, ist erst 30 Jahre alt, vorher waren sie 60 Jahre alt, die Schiffe, die wir so benutzt haben, dann auch wieder professionell Hilfe leisten zu können.
2: Ja, weil jetzt verschiedene Schiffe angesprochen wurden. Ich habe ja mitbekommen, es gibt verschiedene Möglichkeiten. Also entweder eine Organisation hat immer mehr Schiffe, weil ist ja großes Seegebiet. Aber es gibt natürlich auch solche Sachen wie, dass die italienische Küstenwache oder sonst irgendwelche Behörden die beschlagnahmen und die dann nicht rauskommen oder dass die irgendwelche Anforderungen nicht mehr erfüllen, dann ausgemustert werden müssen. Wie ist das diesbezüglich bei euch?
1: Bei uns ist es so, unser erstes Schiff, die Lifeline, haben wir genau durch so eine Beschlagnahme damals von den maltesischen Behörden verloren. Das Schiff war für unsere Zwecke noch ausreichend in Schuss und hat auch schon, bevor es bei uns gefahren ist, ein paar Jahre Seenotrettung recht erfolgreich gemacht und dafür perfekt ausgerüstet und in einem guten Zustand. wir sind natürlich durch unsere Arbeit auf Füße von denen getreten, denen Menschenleben nicht so wichtig sind. Deshalb wurde nach x Einsätzen, die das Schiff schon durchlaufen hatte in seiner Registrierung, dann die Rechtmäßigkeit dieser Registrierung angegriffen. Hm. Das heißt, das Schiff lag 2 Jahre still. Wir haben diese Prozesse dann im Endeffekt alle gewonnen. Aber mit dem Schiff war danach nicht mehr viel anzufangen, weil man in der Zwischenzeit eben auch diesen Weg, das Schiff so zu registrieren, wie es war, zugemacht hat und aufgrund seines Alters es nicht möglich war, dieses Schiff dann zum Beispiel unter einer deutschen kommerziellen Flagge weiter zu betreiben. Es war dann einfach vorbei. Das heißt, auch die ganze Arbeit, die da reingeflossen ist, mussten wir liegen lassen, weil so ging es nicht weiter und uns neue Wege suchen. Eleonore kam danach, wurde auch nach ihrem ersten Einsatz beschlagnahmt und war dann nicht mehr zu gebrauchen nach einem langen Prozess und wir hatten nur noch den einen Ausweg und es ist verschrotten und verschrotten bei einem Schiff ist extrem teuer. Und dann kam die Rise Above aus einer Zeit, wo nicht so viel Geld da war und einfach ein über 60 Jahre altes Schiff, was tausende Leben gerettet hat, aber wo dann auch irgendwann der Punkt war, okay, steckt man da jetzt noch Hunderttausende an Spenden rein, das zu reparieren oder nicht? Und da haben wir im Endeffekt dann einmal selber die Reißleine gezogen und gesagt, nein, eine Reparatur hier an dieser Stelle ist nicht mehr wirtschaftlich, das können wir gegenüber unseren Spenderinnen und Spendern nicht verantworten. Mhm. Und haben dieses Schiff dann stilllegen müssen. Und dann kam die große Schiffssuche. Und das war überhaupt nicht leicht, weil was vor 10 Jahren noch 100.000 bis 200.000 Euro gekostet hat, kostet jetzt 500 bis 600. Und die Verhandlungsbereitschaft von Schiffsverkäufern ist wirklich überaus gering.
0: Und liegt das daran, weil es so wenig Schiffe gibt, die dafür geeignet sind? Oder weil die entsprechenden Schiffsverkäuferinnen und Verkäufer sagen, nee, dafür will ich das nicht hergeben?
1: Ach, ich glaube, in der Schifffahrt geht es ums Geld.
0: Ja,
1: okay. Da ist die Intention oder was wir damit verbinden, relativ egal. Die Schiffe, die wir uns leisten können, für die gibt es auch eine Menge andere Anforderungen in der Windparkindustrie, in der Ölindustrie, wo man gerade massiv Geld verdienen kann. Deshalb haben alle, die mit diesem Schiff danach Geld verdienen, erstmal bessere Möglichkeiten, dann in den sauren Apfel zu beißen und eben 500.000 oder 1 Million für ein Schiff auszugeben.
0: Okay.
1: Wir werden ja mit diesem Schiff niemals Einnahmen generieren.
0: Ja.
1: Wir arbeiten ja für den guten Zweck. Das heißt, jeden Euro, den wir reinstecken, den sehen wir nie wieder. Wir sehen nur, was wir erreichen wollen, nämlich gerettete Menschenleben. Das interessiert aber wiederum die Broker für Schiffe überhaupt nicht.
0: Und deswegen steigern sich die Preise, die dann natürlich schwierig machen, ein Schiff zu erwerben.
1: Genau, das ist dann extrem kompliziert. Und wir haben dann mit bisschen Glück über eine Versteigerung des Bundes dieses ehemalige Zollschiff da erwerben können. Aber das war ein langer Weg, weil wir wissen natürlich jetzt über 10 Jahre ganz genau, was wir brauchen. Und müssen immer wieder diesen Bedarf, den wir kennen und den wir begründen können, damit unseren finanziellen Möglichkeiten abgleichen. Gegenchecken. Was wir wissen zu brauchen, um bestmögliche Seenotrettung zu machen. Das heißt, schnell da sein, adäquat reagieren können, gute Schutzräume für Menschen, sobald sie bei uns an Bord sind und dann einen möglichst menschenwürdigen Transit in einen europäischen Hafen. Das kostet circa, wenn man sich das neu bauen lassen würde, dafür werden ja keine Schiffe normalerweise gebaut, alles gebrauchte nutzt man ja irgendwie um. Also sagen 7 bis 8 Millionen Euro, das ist eine Sache, die können wir uns nicht leisten.
0: Nee.
1: Das ist einfach nicht möglich. Von daher heißt es immer wieder Abstriche machen, Prioritäten setzen. Und das sind dann natürlich auch harte Diskussionen, weil jede Person im Team ja einen Grund hat, warum sie eine bestimmte Anforderung an das Schiff gestellt hat. Wir machen das nicht als Jux und Dollerei und da geht es jetzt nicht, ob das rot oder blau ist, sondern ganz konkret Sachen, von denen man weiß und beweisen kann, dass die richtig sind für gute Seenotrettung. Und diese Kompromisse zu machen und mit dem zu arbeiten, was wir haben, ist dann ein langer Prozess. Weil auch jetzt mit Glück ein Schiff für deutlich unter 1 Million bekommen zu haben, ist ja immer noch richtig viel Geld. Wir haben ja vorher schon mal darüber gesprochen, wie viele Leute dazu beitragen müssen, dass man sowas auf die Beine stellen kann.

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0: habe ja Unterstützer in der Politik, in der Gesellschaft.
1: Ja, zum Glück haben wir die in der Gesellschaft und wird es uns in der Form nicht mehr geben. Es gibt eben diese doch paar tausend Menschen, die jeden Monat einen Beitrag leisten. Und es gibt dann natürlich auch aufflammende Aufmerksamkeit, wie sowas Schlimmes wie der Ukraine-Krieg fängt an, die auch nochmal für überdurchschnittlich viele Spenden aufkommen, weil auf einmal man das in seinem schönen, ruhigen Leben hier in Deutschland nicht mehr ignorieren kann, dass es anderen Leuten schlecht geht. Das sind dann auch Momente, in denen wir zum Glück auch Geld bekommen, was wir dann weiterleiten können. Wir müssen aber dann auch die nächsten Jahre davon zehren, weil die Aufmerksamkeit ist weg, aber die Krise ist nicht vorbei. Menschen sind immer noch in Not. Und das immer wieder abzuwägen, wie viel Geld gibt man sofort aus, weil der Bedarf ist immer unendlich. Und wie sichert man aber auch ein langfristiges Projekt ab? Wie schafft man es dann, so eine Rieseninvestition wie zum Beispiel ein Schiff zu machen? Das ist richtig viel Geld auch für unsere Budgets. Und dann aber auch langfristig die Einsatzfähigkeit sicherzustellen. Das klappt eben, weil es noch Unterstützerinnen gibt. Aber ehrlicherweise, wenn die sich verdoppeln würden, wäre hilfreich, weil wir haben viele, viele Ideen im Kopf und eben, wie vorher drüber gesprochen, ganz viele feststehende Bedarfe, denen wir eigentlich gerecht werden würden, die wir aber mit dem Blick ins Portemonnaie halt nicht erfüllen können.
2: Zurückstellt wahrscheinlich eher, ne? Mhm.
0: Aber ich meine jetzt auch Gesellschaft, du hattest schon gesagt, es gibt sehr viele Menschen, die euch unterstützen. Und wenn man jetzt mal eine Stufe höher geht von der Prominenz von Regierungen, von gesellschaftlichen Organisationen?
1: Es gibt jetzt nicht die Organisation, die Partei, die Politiker, die unterstützen. Wir haben immer wieder Kunst- und Kulturschaffende, die auch das Publikum, was sie haben, ich sag's mal, uns zur Verfügung stellen und dass wir über die eine Botschaft raussenden dürfen. Es gibt immer wieder Politikerinnen auf entweder Landesebene, Bundesebene oder Europaebene, die gerade, wenn was Großes passiert, gucken, wie sie uns unterstützen können oder eben auch eine offene Tür haben in dem Moment, dass man auch parlamentarische Anfragen, wenn es um uns geht, stellen kann. Aber die große Masse steht nicht hinter uns. Wenn man jetzt auf Ministerienebene guckt, da geht es ja darum, wie man uns reglementieren und abschaffen kann. Wenn da ein neues Gesetz, eine neue Verordnung kommt, dann ist die gegen uns gerichtet. Und das kann ich mir tatsächlich aus meiner Perspektive, wir machen Notfallhilfe, wir machen humanitäre Hilfe, nicht erklären.
2: Ich mir auch nicht.
0: Es gibt jetzt so, ich glaube, wenn ich das richtig gezählt habe, 12 europäische Zielländer, wenn man das so sagen will, von den Ländern. Ja? Also die europäischen Mittelmeeranrainer, das sind ungefähr 12 Länder. Ist das Empfangsverhalten gleichermaßen schlecht oder gibt es Länder, die ein bisschen humaner sind?
1: Also die Länder, mit denen wir am meisten zu tun haben, sind Deutschland, weil wir unseren Sitz hier haben, und dann kommt Italien und Malta. Die Region, in der wir meistens arbeiten, gehört zur maltesischen Such- und Rettungszone. Wenn man im Moment dort Seenotrettung macht und das maltesische Rettungskoordinierungszentrum anruft, wenn man von einem Seenotfall Notiz nimmt, dann ist es, sobald wir unseren Schiffsnamen sagen oder andere Organisationen, die Seenotrettung betreiben, das tun, hört man es noch dreimal tuten, dann ist vorbei. Das heißt, die legen einfach wieder auf. Wenn man den Vergleich zieht, man ruft hier in Dresden für eine Person, die vielleicht eine dunkle Hautfarbe hat, die 112, sagt diesen einen Fakt und in dem Moment legen die auf, das ist eine völlig untragbare Situation. Malta ignoriert uns einfach komplett.
0: Und so ein christliches Land, ja, und der Religion.
1: Ja, sollten Sie sich mal dran erinnern. In Italien ist es so, im Moment können wir Menschen in Italien an Land bringen. Das machen die nicht, weil sie so ein gutes Herz haben, sondern weil das jetzt auch über die letzten Jahre immer wieder gerichtlich erstritten wurde. Aber man tut alles Mögliche, um unsere Arbeit zu erschweren, wo es nur geht. Man schafft es bei internationalem Recht eben nicht mehr zu sagen, nein, wir schließen unsere Häfen, wie es vielleicht in den 2018er, 90er Jahren groß war. Aber jetzt wird uns vorgegeben, wir dürfen, wenn wir eine Rettung gemacht haben, nur noch auf geradem Weg zu einem Hafen fahren. Ist auf dem Weg ein anderes Boot und wir ändern unseren Kurs, endet das in der Beschlagnahme. Es wird vorgegeben, dass man mit diesen mal angesprochenen libyschen Küstenwächtern oder Milizen kooperieren muss. Tun wir das nicht, werden wir beschlagnahmt und werden für die Rettung bestraft. Und der Hafen ist auch nicht Lampedusa, der ist nicht Sizilien, der ist auch nicht Süditalien, sondern wo es geht und das Schiff diesen Weg schafft, liegen die Häfen gern mal 1.000 bis 2.000 Kilometer entfernt, um mehrtägige Fahrten für das Schiff und auch für die geretteten Menschen an Bord zu generieren, einmal rauf und runter, um unsere Präsenz in diesem Gebiet im zentralen Mittelmeer so weit zu reduzieren, wie es irgendwie geht. Und ganz viele Möglichkeiten, die es nach internationalem Recht gar nicht geben dürfte, per italienischem Verwaltungsrecht zu schaffen, immer wieder dann Schiffe für 20, für 60 Tage stillzulegen, um mit Geldstrafen von 3.000 oder mal 20.000 Euro unsere Kassen zu leeren und unsere Einsätze damit zu reduzieren. Mhm. Und das ist super gefährlich, weil auch das nächste Tool, wir hatten vorhin im Vorgespräch mal über GEAS und Rückführungsverordnung, was all diese Sachen für unsere Arbeit bedeuten, schon in Italien in der Schublade liegt, ist ein sogenanntes Seeblockadegesetz. Das heißt, die wollen genau wieder zurück zu diesem Zustand, italienische Gewässer sind für Rettungsschiffe tabu. Und das gedeckt durch GEAS, weil GEAS ermöglicht, sogenannte sichere Herkunftsstaaten zu erklären oder sichere Abgabepunkte in anderen Herkunftsstaaten extraterritorial zu erschaffen. Und dann genau dieser Ausweg, den jetzt die europäischen Staaten solidarisch untereinander, aber nicht gegenüber Menschen gemeinsam geschaffen haben, dass man dann sagen kann, nein, nach Italien geht's nicht. Ihr müsst zum Beispiel, das willkürliche Beispiel, nach Tunesien abbiegen, wo Menschen Leid und Verfolgung und Tod droht, wenn sie bestimmte Eigenschaften haben. Und dann auf dem Papier ihrer Pflicht eines sicheren Orts für die Menschen nachzukommen, aber das ist wirklich ein Luftschloss, was da zusammengeschrieben wurde. Aber das wird kommen, dieses Jahr, nächstes Jahr, ich weiß es nicht genau, und dann wird es eng. Das kann man auch mal so festhalten.
2: Was heißt denn, es wird eng?
1: Ja, die sind ganz gewieft, sind ja auch keine Leute, die auf den Kopf gefallen sind, die da die Gesetze schreiben, weil es dann im Endeffekt an uns liegt, zu sagen, spielen wir dieses Spiel noch mit? Es wird sich kein Militärschiff vor uns querstellen und uns die Einfahrt verwehren. Wir können weiterhin nach Italien fahren, auch mit der Vorlage von dem Seeblockadegesetz, was wir kennen. Aber ein Einlaufen kann dann schnell mal einen 5- bis 6-stelligen Betrag an Strafe kosten. Und beim zweiten Verstoß steht da im Moment die komplette Beschlagnahme vom Schiff. Und wir haben darüber geredet, wie teuer so ein Schiff ist. Ja. Wir können uns das dann schlicht nicht leisten, zu sagen, wir setzen internationales Recht um, wir achten im Gegensatz zu anderen Menschenrechte und ignorieren das. Also wenn irgendjemand, der die Milliarden auf dem Konto hat, seine Tasche öffnet, dann können wir das schon und dann werden wir das auch tun, aber sonst müssen wir uns dann andere Mittel und Wege überlegen, wie wir die Menschen, die da fliehen, weiter unterstützen können. Aber dass dieser Weg, wie wir gerade arbeiten, geschlossen wird, das ist leider erwartbar. Umso wichtiger, alles dafür zu tun, dass er offen bleibt.
2: Welche Möglichkeiten hat denn jeder Einzelne von uns, etwas zu tun?
1: Die Möglichkeiten sind absolut niederschwellig. Das ist eigentlich auch das Schöne daran. Wir sprechen ganz oft über so die letzten 5 bis 10 Stunden, die zu so einem Rettungseinsatz gehören. Das ist nämlich der, wo das Schiff jemanden findet, dahin fährt, diese Menschen an Bord nimmt und anfängt, den Weg zu einem sicheren Hafen aufzunehmen. Aber wir haben darüber gesprochen, dieser Schiffssucheprozess geht 2 Jahre. Das Geld dafür zu sammeln, um sowas auf die Beine stellen zu können, geht noch mehrere Jahre. Und da hängen so viele Menschen drin, die Infostände gemacht haben, die es einfach Mund zu Mund weiter

0: Gesellschaft, die ich tatsächlich für doch noch relativ offen halte, nur maximal radikalisiert von außen, aber immer wieder so zusammenhalten, dass man es irgendwie noch schafft. Und da ist, glaube ich, jetzt schon viel passiert in den letzten 5 Jahren. Aber auch wenn eine zum Beispiel AfD 30% hat, heißt das immer noch, dass 70% was anderes wählen. Das sind 3 von 4 Menschen, die diesen Weg der Abwerten von menschlichen Leben, so Grundsätze, die wir uns gesetzt haben, wie die Würde aller Menschen ist unantastbar. Da steht nicht aller deutschen Menschen, da steht aller Menschen, die diesen Weg eigentlich mitgehen wollen. Und diesen Konsens wiederherzustellen und das in seinem kleinen Kreis zu tragen, das ist so der einfachste Grad der Unterstützung, wo noch kein Euro irgendwie von dem Portemonnaie in unsere Spendendose wandert, der aber das, wofür wir stehen, was wir wollen, immer unterstützt.
1: Es klingt echt schön, wie du das auch gesagt hast, ne? Dass wir zusammenhalten sollen und dass wir eben noch nicht die Hoffnung aufgeben sollen auf einen Großteil der Gesellschaft, die natürlich dahinter stehen und das auch mit unterstützen wollen. Wenn du jetzt an die Menschen denkst, die eurer Arbeit auch kritisch gegenüberstehen, welche Dinge würdest du denn denen mitgeben, dass sie sagen, okay, das hat mich jetzt irgendwie überzeugt und ich glaube, das ist doch wichtig?
0: Im Endeffekt, was wichtig für mich ist, es fühlt sich alles so weit weg an. Was gerade politisch an der Außengrenze passiert, das sind EU-Gesetzgebungen, das sind andere EU-Staaten, die da handeln. Aber im Endeffekt geht es da um Menschen, die keine Lobby haben, die wenig eigene Möglichkeiten haben und deren Schwäche vor dem System, in dem wir leben, gnadenlos ausgenutzt wird. Und ich glaube, man braucht nicht glauben, dass das einfach so aufhört, wenn man meinetwegen alle Geflüchteten ausgesperrt hat. Weil auch ich im Rettungsdienst will nicht in eine Lage versetzt werden, dass mir eine Regierung vorschreibt, welchen Menschen ich helfen darf und welchen nicht. Und das können auch ganz schnell Leute ohne Krankenversicherung sein. Das können ganz schnell Leute sein mit einem geringen Einkommen, denen dann vielleicht Hilfe vorenthalten wird, weil man sagt, ja, die sind nicht so wichtig, auf die achten wir nicht. Diesen Grundsatz aufzugeben, dass jeder Mensch im Grundsatz gleich ist und diesen Gedankensprung müssen genau die kritischen Menschen im Kopf mal hinkriegen, dass man ganz schnell auch tief fallen kann und auf einmal mitgemeint ist und dass wir ja nicht drauf gekommen sind, gemeinsam, dass man jeden Mensch einzeln schützen sollte und dass jeder Mensch eine gleichwertige Stimme hat, weil man in schöner Sonne beisammen saß, sondern dass es dafür Weltkriege gebraucht hat. Und dass man sich da immer wieder überlegt, wenn man drüber spricht, hilft man einem Menschen, ja oder nein, das bringen wir schon Kindern im Kindergarten bei, dann dabei zu bleiben und nicht Themen zu vermischen, sondern zu sagen, nein, jeder Mensch hat erstmal ein Recht auf Hilfe, den Rest können wir danach diskutieren. Wenn wir dann darüber diskutieren, zu überlegen, wie ging es mir denn selber? Es gibt auch hier von Ost zu West viel Fluchterfahrung. Wie möchte ich, dass mit mir umgegangen wird, wenn ich in einer prekären Situation bin, diesen Perspektivwechsel hinzukriegen? Und dann auch einfach wieder, es ist ein unfassbar reiches Land, in dem wir leben. Und ich glaube, wir können es uns auch einfach leisten. Und es kann auch ein sehr gutes Gefühl sein, eben auch Hilfe anbieten zu können und irgendwie in einem Ort zu sein, nach dem sich Menschen sehen, nach dem sie streben, wo es Sicherheit und Freiheit gibt. Und darf man sich auch gut dabei fühlen, wenn man darüber in die Lage versetzt wird, tatsächlich dieser Freiheit und Achtung der einzelnen Menschen auch nachzukommen.
1: Ich bin ja immer sehr dankbar dafür, wenn es so Hinweise dafür gibt, wo man euch findet. Und ich gehe sehr häufig zur Mitsingzentrale und da steht immer die Spendendose und die beiden, die das veranstalten, weisen auch immer darauf hin, dass gespendet werden kann. Das finde ich, ja, das finde ich richtig gut. Ich bin drauf gekommen, weil du es erst sagtest, dass Menschen aus Kunst und Kultur und Theater und so auch euch wohlgesonnen sind. Macht ihr noch aktivere Öffentlichkeitsarbeit? Klassische Wege gibt's, ne? Instagram und eure Internetseite, die du gerne nochmal nennen darfst, damit die Leute sich informieren können.
0: Ja, also für die jüngeren Menschen ist es wahrscheinlich Mission Lifeline auf Instagram, wie du schon angesprochen hast. Für alle anderen Menschen oder die, die nicht auf diesen sozialen Medien unterwegs sein wollen, was ich gut verstehen kann, gibt es mission-lifeline.de. Da gibt es die ganzen aktuellen Informationen ganz genauso. Und was auch noch eine wunderbare Möglichkeit ist, wenn man näher dabei sein will, gerade beim Schiff, man kann Schiffspatin werden
1: Oh,
0: für einen
1: das klingt gut.
0: monatlichen Beitrag und dann auch noch genauer mitbekommen, wie genau dieser ganze Prozess. Man nimmt ein Schiff für einen Zweck, baut es um für einen neuen Zweck. Wie wirkt das alles zusammen? Was passiert da in den kleinen Schritten konkret? Schreiben wir dann auch gerne E-Mails und senden Videos und Bilder dazu.
1: Ja, so, ich meine, Menschen lieben Geschichten und lieben dabei zu sein, wenn was passiert, wenn sich was verändert. Ich glaube, bei euch findet sehr viel Veränderung statt und ihr müsst halt auch mit sehr viel Veränderungen umgehen können. Also, ich habe allergrößte Bewunderung dafür, dass es diesen Verein nach so vielen Jahren noch gibt, weil

0: all diesen Steinen, die euch auch in den Weg gelegt werden. Also es ist wirklich unglaublich ergreifend.
1: Neben Mission Lifeline gibt es ja auch noch ein paar andere Seenotrettungsorganisationen. Ja. Wie ist da die Zusammenarbeit? Gibt es da eine gegenseitige Unterstützung? Und wenn ja, in welchem Bereich? Oder ist das eher eine Konkurrenz um Spenden? Oder wie läuft das?
2: Jede von diesen Organisationen wurde ja aus unterschiedlichen Motiven von unterschiedlichen Menschen gegründet. Von daher haben die alle unterschiedliche Schwerpunkte, die sie sich auch suchen, was auch die Basis oder die gesellschaftliche Gruppe, aus der das herauskommt, ist, aber auch mal ist der Fokus mehr auf Frauen und queeren Menschen auf der Flucht, mal ist es eher dieser zentrale Rettungsaspekt, mal geht es um Empowerment von Menschen auf der Flucht allgemein. Und natürlich, auch wenn wir dann untereinander unter den Organisationen reden, und das tun wir häufig und gerne, weil wir im Endeffekt an der gleichen Sache arbeiten, steht nicht dieser Unterschied im Vordergrund, aber man eckt natürlich auch immer mal wieder an, weil man unterschiedliche Ansichten zu den Themen und Wegen hat, wie man jetzt am besten Seenotrettung betreibt. Und am Ende ist es auch so, wahrscheinlich gibt es endlich Spenden für Seenotrettung und man ist da ungewollt Konkurrent um Menschen, die das unterstützen wollen. Aber persönlich, ich glaube, wir als Mission Lifeline machen ein ganz gutes Angebot und haben einen ganz guten Weg. Und wenn das Menschen überzeugt, die genau das, was wir tun und wie wir es tun, eben auch in der breiten Sache von, es gibt das Schiff, es gibt aber auch andere Projekte, die das unterstützen wollen, dann ist das super. Wir verlieren zwar als Organisation so gesehen Spender, wenn Leute meinen, Sea-Watch oder S-Humanity oder CI machen das besser, aber das Geld kommt ja immer noch der gleichen Sache zugute. Von daher, klar, könnten wir vielleicht ein Projekt mehr umsetzen, aber die Tatsache, dass es so viele Organisationen gibt und so eine Vielfalt und so eine Unterschiedlichkeit, und in dieser Auseinandersetzung, wie macht man das am besten und man greift sich auch tatsächlich unter die Arme, werden wir im Endeffekt stärker und man kann auch die zivile Seenotrettung nicht mit einem Gerichtsprozess stilllegen, weil es alles verschiedene Vereine und Organisationen sind. Schafft das ein vielfältiges, unterschiedliches Netzwerk, was aber gemeinsam ein Weltbild und ein Ziel teilt. Und da gehört Streit dazu, aber dahinter steht auch immer wieder ein gemeinsames Ziel. Ich bin schon mit SS Humanity gefahren, mit Sea-Watch geflogen, mit CI gefahren in verschiedenen Positionen und arbeite genauso bei Lifeline. Das sind offene Türen untereinander, weil man sich bei Unterschiedlichkeiten trotzdem immer wieder schafft, auf eine Sache zu fokussieren. Und ich glaube, das ist der wichtige Punkt.
1: Und betrifft das auch die konkrete Seenotrettung vor Ort, dass beispielsweise gesagt wird, dieses Schiff fährt in das Gebiet, dieses Schiff fährt in das Gebiet?
2: Also man kann zum Teil, wenn man weiß, man sieht sich gerade am Horizont von Schiff zu Schiff absprechen, zu sagen, hey, es fährt vielleicht jemand ein paar hundert Meilen weiter woanders hin, weil das die Logik zwischen den Kapitänen gebietet. Aber wir haben jetzt keine Parallelstruktur aufgebaut, die die Seenotrettungsleitstelle außen vor lässt. Ja, dann gibt es Absprachen und man arbeitet auch mal in einem Seenotfall zusammen. Wir hatten mal einen Fall mit der Rise Above. Das ist ein 26 Meter Schiff, da ging es um 400 Menschen auf einem Boot. Das Boot war so groß wie unser Schiff. Und wir haben dann in dem Fall mit CI zusammengearbeitet und als schnelles Schiff mit der Rise Above die Leute gesichert und angefangen, Rettungswesten zu verteilen. Und dann das größere Schiff CI4, was dazu kam, war dann der Ort, wo man die Menschen hinbringen konnte, wo unsere Beiboote und deren Beiboote dann gemeinsam, wie man es auch in Deutschland an Unfallstellen kennt, gearbeitet haben und die unterschiedlichen Fähigkeiten da sehr gut zusammengewirkt haben.
1: Weil du jetzt Rettungsleitstelle angesprochen hattest, hattest du ja vorhin erwähnt, Maltesische ignoriert euch weitestgehend. Ja. Über die Libysche, die ja von EU-Geldern aufgebaut worden ist, nicht etwa um die Leute zu retten, sondern sozusagen in Lager einzusperren, braucht man nicht weiter zu reden. Italienische Korrekt. Ist jetzt auch nicht besonders gut. Ich hatte ja mitbekommen, es gibt ja beispielsweise dieses Alarmtelefon, wo Leute anrufen können, hier so nach dem Motto, unser Schiff befindet sich jetzt in der und der Stelle und in 2 Stunden geht's unter. Welches Schiff befindet sich jetzt in nächster Nähe oder sowas in der Richtung? Das heißt, es wäre ja durchaus sinnvoll zu sagen, ja, nicht eine volle staatliche Struktur, aber zumindest dort, wo die offiziellen Küstenwachen nicht im Sinne des internationalen Seerechts arbeiten, dann doch irgendwas zu haben, wo man dann entsprechend zugreifen kann.
2: Ja, natürlich reden wir untereinander und ja, es gibt dieses angesprochene Alarmfon als Notfalltelefonnummer, die natürlich auch uns, wenn die Kenntnis von einem Seenotfall haben und den Schiffen, die da gerade im Mittelmeer aktiv sind, diesen Seenotfall weiterleiten. Das passiert aber jetzt nicht so, dass sie den an uns schicken und an niemand anders, sondern das ist ein Notruf, das wird dann ein Seenotfall, der öffentlich aufgemacht wird und diese Information geht auch genauso an die Seenotrettungsleitstelle, weil die haben die Koordinierungsaufgabe und es ist auch unsere Aufgabe, die mit Italien klappt es noch, die immer wieder dazu zu bringen, genau diese Verantwortung zu übernehmen, weil es steht nirgendwo, dass in der maltesischen Such- und Rettungszone man nur mit dem maltesischen MRCC, also Seenotrettungsleitstelle, kommunizieren darf, sondern man kann auch ein anderes anrufen und was die dann untereinander machen, ist deren Problem. Wir halten die da auch drin, weil es ist deren Pflicht.
1: Dass es diese Koordination tatsächlich gibt und dass ihr versucht, die staatlichen Strukturen immer wieder einzubeziehen, aber gleichzeitig, wenn die staatlichen Strukturen nicht wollen oder aufgrund von politischen Vorgaben nicht dürfen, dann habt ihr sozusagen auch eine Möglichkeit, um das Seerecht auch auf informeller Ebene umzusetzen. Habe ich jetzt verstanden.
0: Ich merke, dass das ein sehr spannendes Thema ist und wir auch noch viele Fragen haben. Wir könnten auch noch ewig weiterreden. Wir haben aber leider nur begrenzt Zeit. Und als Abschluss würde ich gerne noch wissen, was du dir wünschst, was die Leute sich über Mission Lifeline mitnehmen, wenn die jetzt die Sendung gehört haben. Was wünschst du dir, was hängen bleibt?
2: Ich wünsche mir, dass hängen bleibt, dass wir nicht irgendwie eine abgekapselte Organisation irgendwo im Nirgendwo sind, sondern wir sind seit 10 Jahren hier in Dresden, arbeiten hier von Dresden aus und sind einfach Menschen, denen sie einfach wahrscheinlich auch täglich immer mal wieder über den Weg laufen. Und auch dieses Unterstützerinnen-Netzwerk, was wir haben, ist genau das Gleiche. Und dass wir sowas gemeinsam hinkriegen können, wenn wir uns zusammen auf eine Sache fokussieren und das Mission Lifeline da auch ein Weg ist, um ganz vielen Menschen sehr konkret zu helfen. Egal, ob man da Geld beisteuert oder seine Zeit oder seine Expertise. Ja. Wenn das im Kopf hängen bleibt und wir ein paar Mails in unserem Posteingang haben, würde mich doch sehr freuen.
0: Ich denke, das wird funktionieren. Lieber Nolte, wir danken dir recht herzlich fürs Kommen und wir werden dich bestimmt nochmal fragen, vielleicht in einem Jahr, wie die Lifeline Sahr gestartet ist. Und dann fragen wir nochmal nach und wünschen euch weiterhin viel Erfolg und hoffen, dass wir ganz viele Menschen erreichen. Wir wünschen euch, liebe Hörerinnen, liebe Hörer, einen entspannten Sonntag und ein gutes Lesen der Internetseite von Mission Lifeline. Beschäftigt euch damit. Das ist ganz wichtig in unserer Gesellschaft. Tschüss sagen.
1: Uwe.
2: Und Malte.
0: Bis bald.

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In der ersten Sendung hatte ich den Begriff Americana Music definiert, die typischen Roots-Musikstile, die sich in Nordamerika, einem Schmelztiegel vieler unterschiedlicher Kulturen, entwickelt haben. Americana Music setzt sich zusammen aus den Stilen Bluegrass, Folk, Country, Blues, Soul, Gospel und Rockmusik. Das Instrumentarium ist oft akustisch, aber auch elektrische Instrumente werden eingesetzt. Musikalische Handarbeit steht im Vordergrund. Oft wurde und wird sich wieder und wieder auf einen Kanon traditioneller Songs bezogen. Davon mehr im Folgenden. Wir waren im vierten Kapitel und bei Emmylou Harris angekommen und schreiben jetzt das fünfte Kapitel, mehr über Emmylou Harris. Auf ihrem nächsten Album Quarter Moon in a 10-Cent Town, Viertelmond in einer 10-Cent-Stadt, ist ihre Hotband zusammen, Brian Ahern, ihr Gatte, produziert.

Hier hörten wir den wundervollen Albert Lee an der E-Gitarre, ein prominentes Mitglied ihrer Hotband. Der Name war keine Übertreibung. Hier waren die feinsten Musiker aus dem Country-Rock versammelt und sie spielte viele Jahre auf der Grundlage dieser Besetzung, immer wieder erweitert mit anderen Musikern von Rang und Namen. Warum verbringe ich so viel Zeit mit Emmylou Harris? Zuerst einmal ist sie eine wundervolle Musikerin. Ich habe fast jedes Album von ihr in meinem Plattenschrank. Dann ist sie ihr Leben lang ein musikalischer Dreh- und Angelpunkt gewesen und ist es immer noch. Die Musiker, mit denen sie zusammengespielt hat, sind Legionen. Und, so könnte man argumentieren, sie deckt mit ihrer musikalischen Entwicklung über die Jahrzehnte stilistisch fast die gesamte Bandbreite der Amerikaner Musik ab.

als würde es Beweise erfordern, dass Emmylou Harris ein musikalischer Dreh- und Angelpunkt war und ist und immer wundervolle Musiker anziehen konnte. Hier ist ein solcher Beweis. Der Song ist von Rodney Crowell, festes Mitglied der Hot Band, geschrieben in diesem Falle mit Donovan Coward, am Akkordeon Garth Hudson, an der Mandoline und den Backing Vocals Rick Danko, beide Mitglieder von The Band, die einzige Band, die The Band hieß und in einem zukünftigen Programm vorgestellt werden wird. Obwohl ein Bassist nicht gelistet ist im Personal dieses Songs, würde ich mein Taschengeld verwetten, dass hier ebenfalls Rick Danko verantwortlich ist. Dieser kraftvolle, elastische Bass mit einem tanzbaren Groove klingt ganz und gar nach Rick Danko, wie auf den Aufnahmen von The Band.

Hier ein weiteres Beispiel für ihre Anziehungskraft für andere Musiker. Willie Nelson, seit Jahrzehnten ein Gigant der Country-Musik und des Alternative Country, mehr darüber und über Herrn Nelson später, singt hier im Duett mit Emmylou und ihre Stimmen zusammen erzeugen Gänsehaut. Und Willie Nelson hatte auch seinen Harmonikaspieler Mickey Raphael mitgebracht. Eine Akustikgitarre, zwei Stimmen und ein paar getupfte Töne der Harmonika. Pure Magie. Und wer dachte, dass sie nach diesem fast reinen Country-Album sich wieder in den breiten Highway des Country-Rock einfädeln würde, hatte Emmylou Harris noch nicht verstanden. Sie hatte, und man muss natürlich sagen, sie hat noch immer ein feines Gespür dafür, was ihre musikalische Entwicklung als nächstes braucht. Ihr nächstes Album war noch mehr Country und ihr übernächstes Roses in the Snow, ein Bluegrass-Album. Das in den 1980er Jahren, wo Country Music chromglänzend produziert wurde, die Jacken und die Hutkrempen breiter und breiter wurden und geölte Superstars in Fußballstadien hochhielten. Ein Bluegrass-Album.

Das war der Wayfaring Stranger, ein Song, der möglicherweise zurückgeht auf eine deutsche christliche Hymne. Ich bin ein Gast auf Erden aus dem 19. Jahrhundert und oder auch auf ein Spiritual aus derselben Zeit, welches wiederum vielleicht Inspiration aus dieser Hymne nahm. Genaues ist nicht bekannt. Aber der Song beweist wieder einmal, wie viele unterschiedliche Einflüsse in die Amerikanermusik eingeflossen sind. Und er ist ein Beispiel des Bereiches, wo sich Gospel und Country Music begegnen. Der Song gehört schon seit Jahrzehnten in der Amerikanermusik zum Standardrepertoire und zum guten Ton. Und wenn man auf YouTube stöbert, findet man viele, viele Versionen von jeder Generation Amerikanermusikern. Und weil er so schön ist, hier eine Version vom norwegischen Heid Bluegrass Orchestra, die mit ihrer Musik auch in der Heimat der Amerikanermusik für Furore sorgt.

Das war das Haid Bluegrass Orchestra. Aber zurück zu Emmylou Harris. Als diese das fertige Album Roses in the Snow ihrer Plattenfirma präsentierte, war diese nicht davon begeistert. Und es war sogar die Rede davon, to shelve the album, das Album ins Regal zu legen und nicht zu veröffentlichen. Aber Emmylou setzte sich durch und es wurde ihr bisher erfolgreichstes Album. Sie hatte immer einen guten Riecher für Material, Musiker und Trends, in diesem Falle die Idee, komplett gegen die gängigen Trends zu musizieren.

Und wenn man sich das anhört, dann ist es nicht verwunderlich, dass das Album ein großer Erfolg wurde. Dies ist ein Cheaten-Song, ein Song übers Fremdgehen. Sie geht raus tanzen und kommt nach Hause mit deutlichen Anzeichen, dass sie nicht nur getanzt hat, und er sagt ihr, wenn du tanzen gehst, schließe ich die Tür ab, schmeiß die Katze raus und tanze auch. I'll go stepping too. Die Aufnahme ist eine virtuose Bluegrass-Extravaganza mit Tony Rice, einem legendären Akustikgitarrenvirtuosen, Albert Lee, ein ebensolcher an elektrischer Gitarre, und Jerry Douglas auf dem Weg zu Superstardom an der Dobro. Für den, der es nicht weiß, eine Dobro ist eine spezielle Akustikgitarre, die mit den Saiten nach oben vor den Bauch geschnallt wird und mit Fingerpicks rechts und einem Glas Bottleneck in der linken Hand gespielt wird. Damit befinden wir uns in den 80er Jahren und Frau Harris trug dann White Shoes, weiße Schuhe, wie viele von uns. Ich auch übrigens. Warum sollte es ihr anders gehen? Achtung, Triggerwarnung! In den 80er Jahren des vorigen Jahrhunderts ist ja musikalisch nicht viel Interessantes passiert und wir springen daher in das Jahr 1994.

Das war Jerusalem Tomorrow, weniger ein Song als eine Geschichte von David Olney, die aus der Perspektive eines betrügerischen Heilers erzählt wird, der sich beschwert, dass das Geschäft schlecht geht. Der junge Kerl, den er angeheuert hat, um sich immer wieder von Krankheiten heilen zu lassen, ist wirklich gut. Er predigt das Blaue vom Himmel, aber ist nichts zu machen. Ein neuer Heiler ist anscheinend in der Wüste unterwegs, der von Liebe predigt. Was soll denn das? Schließlich schließt sich der Protagonist diesem an und, wie er gehört hat, geht es morgen nach Jerusalem. Die Jesusgeschichte aus der Konkurrenzperspektive eines Wunderheilers, beschrieben von David Olney. Pures Genie. Mit diesem Album Cowgirl's Prayer von 1994 hatte sich Emmylou Harris wieder deutlich in der Country-Musik verortet, sodass man hätte erwarten können, dass sie einfach so weitermacht, mit Alben irgendwie zwischen Country-Rock und Bluegrass. Aber da hatte man sich wieder geirrt. Jetzt kam ihr größter Bruch mit der Tradition, diese in Anführungszeichen, und legte, nicht nur meiner Meinung nach, ihr bestes Album und eines der vielleicht tollsten Alben des 20. Jahrhunderts vor, mit einem Status wie Paul Simon's Graceland, Stevie Wonder's Songs in the Key of Life und den besten Alben von The Band und Joni Mitchell. Ja, das ist ein Riesenlob, aber hört doch selbst.

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Emmylou Harris hatte sich im Laufe ihrer Karriere immer wieder sehr sorgfältig ihre Musiker und, vielleicht noch sorgfältiger, ihre Produzenten ausgesucht, gewissermaßen die Regisseure ihrer Alben. Und hier traf sie auf Daniel Lanois, der sich mit höchst erfolgreichen und teilweise Grammy-nominierten Produktionen für Peter Gabriel, U2, Bob Dylan und anderen einen Namen gemacht hatte. Er war instrumental für Emmylous größten Richtungswechsel. Und wieder war die musikalische Prominenz anwesend. Wahrscheinlich, weil klar war, dass Daniel Lanois und Emmylou Harris eine kosmische Konstellation darstellten.

Man müsste hier eigentlich das ganze Album spielen. Es ist eines der ganz wenigen Alben, auf denen fast jeder Song ein Meisterwerk darstellt. Die Produktion ist luftig, wir bewegen uns auf einer weiten, dreidimensionalen Ebene von Klang und ruhig dahin brodelnden Rhythmen, die eine perfekte Basis bieten für Emmylous Stimme, die immer wieder von anderen in traumhaften Harmonien unterstützt wird, wie in dem soeben gehörten Song All My Tears, geschrieben von Julie Miller, mit Daniel Lanois und Daryl Johnson an den Backing Vocals. Andere Mitstreiter auf dem Album sind Steve Earle, Larry Mullen von U2, Kate und Anna McDonald,

Dann wollte sie dieses Album live in einer großen Tour vorstellen und wählte sich dafür eine klassische Rockband aus. Schlagzeug, Bass, E-Gitarre und Emmylou als Frontfrau und Sängerin. Auch visuell entfernte sie sich von den Country-Musik-Klischees. Drummer und Bassist waren zwei Afroamerikaner, Brady Blade und Daryl Johnson, beide natürlich überhaupt keine Unbekannten in der Rock- und Funk-Welt, aber überraschend in der Zusammenarbeit mit einer Country-Künstlerin. Auch standen die beiden teilweise mit freien Oberkörpern als schwitzende Rocker auf der Bühne. Eine weitere Abkehr von der heiligen, meist hochgeschlossenen Kirche des Country. Aber mit Buddy Miller an allen Arten von Gitarren wieder ein

Sie ließ auf diesem Album gewissermaßen ihre gesamte bisherige Karriere Revue passieren. Hier finden sich alte Schnulzen aus ihrer frühen Zeit mit Gram Parsons, wie diese Nummer Wheels, geschrieben von Gram Parsons und Chris Hillman, aus deren Zeit bei den Flying Burrito Brothers, Country Rocker, geschrieben von Rodney Crowell, und natürlich eine reichliche Auswahl an Nummern von Wrecking Ball. Man kann durchaus argumentieren, dass mit Wrecking Ball und dem Live-Album Spyboy Frau Harris sich endgültig von irgendeiner stilistischen Festlegung freigeschwommen hatte. Und dann gab es hier aber dies zu hören, und es stellt sich heraus, dass jeder der harten Rocker, wenn gefragt, genauso kompetent wie zarte Engel singen konnte. Emmylous Wurzeln hatten sich nicht geändert, sie war nur weiter in die Breite und Tiefe gewachsen.

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1: 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Und wenn euch das Programm gefallen hat, meldet euch gerne unter martin.lixenfeld@coloradio.org. 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Ich würde mich freuen. Auch natürlich über Fragen, Anregungen, Kritik oder Vorschläge. Bis zum nächsten Mal, wo wir uns in konzentrischer Spiralbewegung von Emmylou Harris aus mit Country Rock beschäftigen werden. Unter anderem mit Little Feat und mit The Band, von welcher uns in diesem Programm schon einmal zwei Mitglieder begegnet sind. Und hier zum Ausklang und zur Einstimmung auf das nächste Programm am 21. März wieder um 17 Uhr schon mal eine Kostprobe.

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0: Hallo, hier ist der Preibisch.
1: Und die Roxy.
0: Und wir versuchen zusammen den
1: Tanz der
0: Gegensätze. Roxy, worin unterscheiden wir uns heute?
1: Also ich mag Rot.
0: Du magst Rot?
1: Ich liebe diese Farbe Rot. Ja.
0: Ist Rot deine Lieblingsfarbe?
1: Ja.
0: Also ich unterscheide mich, ich habe einen blauen Pullover an. Ich dachte, es geht jetzt um die Farbe, die wir heute tragen.
1: Ja, das habe ich dich auch gerade gefragt, ob wir das nehmen oder das andere. Und es hat mal wieder nicht funktioniert in unserer Kommunikation scheinbar.
0: Weil ich hier noch einen anderen Beruf nachgehe, des technischen Einfädlers.
1: Genau, dann frag mich doch nicht, während blau, du das machst.
0: Blau und Rot, Roxy, ist das nicht ein bisschen zu doll Klischee?
1: Ja.
0: Ich will kurz als Geschichte dazu erzählen. Ich mache ja immer oder öfters, ich mache so Beziehungsbild-Workshops. Da können Paare bei mir Beziehungsbilder machen. Die machen zusammen dann ein Bild und kommen sich so ein bisschen näher über die Kunst. Und da war ein Liebespaar aus zwei Frauen. Und die müssen dann immer so eine Farbe für sich finden, ne, mit ihren Eigenschaften. Und dann mache ich so ein Farbspektrum mit denen. Und jedenfalls kam bei denen raus Blau und Rot. Und dann war die eine ganz enttäuscht, weil die ihr Bild dann jetzt in den Farben gestalten musste. Und die hat gesagt, oh, das ist ja so Klischee, Blau und Rot, männlich und weiblich. Und da habe ich gesagt, männlich und weiblich ist aber nicht Blau und Rot, das ist Gelb und Blau. Und da war sie ganz erstaunt. Da habe ich ihr die Farbenlehre von Johann Wolfgang von Goethe erklärt.
1: Mhm.
0: Und da ist ja weiblich blau und männlich gelb. Also ich habe schon den richtigen Pullover an, Roxy. So, was wollten wir?
1: Was soll der sagen? Richtig.
0: Richtig ist natürlich. Natürlich.
1: Vielleicht bin ich ja auch gar nicht weiblich.
0: Richtig zu der Geschichte jetzt, die ich gerade erzählt habe. Ja, das konntest eben du ja nicht wissen. So. Weil über was sollte es denn heute bei dem Podcast gehen? Die halbe Stunde ist fast um.
1: Ja, weiß ich nicht. Du wolltest irgendwas reinhauen.
0: Also wir hatten ja in einer Folge davor, hatten wir über das Verlorengehen in Beziehungen gesprochen und darin, dass man jetzt nicht pauschal sagen muss, dass das was Schlechtes ist, aber manch einer empfindet es als schlecht. Und wir wollten auch darauf hinweisen, dass alles, was passiert, eigentlich richtig ist, bloß manchmal macht also die Dosis das Gift, also das zu sehr verloren gehen ist das Problem eigentlich, nicht das verloren gehen. Und es gibt einen Begriff, der dem einfach fast widerspricht und das ist ja die Hingabe. Und die Hingabe gehört ja zur Liebe, oder nicht, Roxy?
1: Ja, aus meiner Sicht gehört sie zur Liebe. Ich versuche dir gerade noch ein bisschen zu folgen, ich bin gerade nicht so im Thema.
0: Ja, ich wollte nochmal zusammenfassen, warum wir denn zur Hingabe kommen und ich habe gerade dann das so eingeleitet. Also jetzt einfach Hingabe. Was ist Hingabe und warum gehört die zur Liebe?
1: Also Hingabe ist ja etwas, wo ich mich hinein verschenke und das ist für mich Liebe.
0: Das ist die Liebe selbst, meinst du?
1: Ja.
0: Die Hingabe wäre die Liebe selbst.
1: Ja. Ich verschenke mich. Ich stürze mich rein, ich lasse mich reinfallen.
0: Und wenn wir das jetzt aber darauf beziehen, dann würden wir sagen, wir gehen verloren durch die Hingabe und finden das dann aber unangenehm. Verloren gehen.
1: Finde ich nicht so. Also manche finden sich ja auch in der Hingabe. Deswegen weiß ich nicht, wie du das, also.
0: Na, was wie ich? Ich habe ja bloß das eingeleitet. Also ja, ist Hingabe ist was Gutes und verloren gehen ist auch was Gutes.
1: Je nachdem, in was man sich gut fühlt.
0: Aber diese Idee, ich zu sein, also ist ja eigentlich, die gehört ja schon zu uns, ne? Wir sind ja schon, jeder ist ja ich. Wir sollten mal darüber reden, was ist ein Ich eigentlich? Viele haben auch ein relativ negatives Bild vom Ich, weil die das so mit dem Egoismus verbinden. Vielleicht spiele ich mal, ich habe ein tolles Lied geschrieben über Schönsein und Besonderssein und das Besondere Sein, das ist das Eigene, ne, das Ich-Sein. Und wer das nicht findet oder nicht, ne, der geht dann so ein bisschen verloren, wer seine Besonderheit verliert. Und wir haben, also in dem Lied geht es darum, es gibt einen in uns, das ist der Beschützer unserer Besonderheit oder das ist der Beschützer des Ichs und das ist eigentlich das, was wir den Egoismus nennen. Und also der hat eine ganz wichtige Aufgabe eigentlich, der Egoismus. Der kämpft nämlich darum, dass wir nicht verloren gehen.
1: Ja, vielleicht. Ich bin da mit diesen Konzepten, gehe ich nicht so ganz einher, aber erzähl ruhig weiter.
0: Na, es ist ja so. Wir haben doch in der letzten Folge darüber geredet, dass es Menschen als unangenehm empfinden, verloren zu gehen in der Beziehung, oder nicht?
1: Ja.
0: Und wer nicht in der verloren geht, der passt ja auf, dass er nicht verloren geht. Und der hat ja dann etwas, was jemand anders, der verloren geht, nicht hat.
1: Ja, aber ich benutze dazu andere Begriffe. Also ich finde, Egoismus ist dann vielleicht nicht das Passende. Also ich will jetzt nicht schon wieder auf diese Bindungstheorie eingehen. Das wird dann zu kompliziert, aber das ist halt das, was ich da entdecke.
0: Na, weil du Egoismus negativ besetzt, findest du den Begriff jetzt nicht gut.
1: Ja, also weil das, was du als Egoismus verstehst, mehr verstehe ich als ich. Das ist halt aber was anderes. Also Ego ist halt auch ganz viel Muster und so. Also, aber es ist kein bewusstes Ich-Sein.
0: Ja, das sind zwei verschiedene Sachen. Auf jeden Fall. Genau, aber wer kämpft denn für das Ich in dir? Also wer sagt zum Beispiel, wenn ich zu dir sage, mach du ja mal alles das, was ich so möchte, und irgendwann stammst du auf und sagst, nö, ich mach jetzt auch mal, was ich will. Wer ist denn das? Ist das nicht der, können wir nicht sagen, das ist der Egoismus auch?
1: Ja, du kannst dieses Wort ja auch gerne erstmal nehmen als Platzhalter. Also ich habe jetzt auch kein anderes Wort dafür.
0: Also ja. Ich habe ja ihn genannt poetisch den Beschützer deiner Besonderheit. Das ist der aufstand.
1: Ja.
0: Aber, ne, und diesen Beschützer, das will ich ja bloß damit aussehen, den muss es geben.
1: Ja.
0: Der ist ganz wichtig. Und viele tun den ab als Egoismus oder Egoist und sagen, ach, die Menschheit wäre doch viel besser, wenn es diesen Beschützer der Besonderheit nicht gäbe. Aber das stimmt nicht, weil das Ich ist ganz wichtig für uns Menschen. Wie sind wir jetzt eigentlich darauf gekommen?
1: Naja, du hast halt nochmal darüber gesprochen, ne? Wie kann man Ich sein in einer Beziehung und sich nicht verlieren? Und du wolltest eigentlich die Brücke schlagen zu deinem Lied, was du darüber geschrieben hast, glaube ich.
0: Naja, und ganz angefangen haben wir ja mit der Hingabe.
1: Ja.
0: Also, dass die Hingabe dazu gehört zur Liebe und so, wie du das ausgedrückt hast, ist eigentlich sich verlieren. Also, so klang es so ein bisschen. Wer im Prinzip eigentlich Liebe?
1: Nee. Also, für mich sind das irgendwie so unterschiedliche Geschichten. Also es gibt halt tatsächlich einfach diese Menschen, die sich in der Hingabe, in dem Verlieren sozusagen im anderen erst recht richtig selber finden, weil das halt ihre Essenz ist und die sich darüber definieren. Und andere wiederum finden sich erst, wenn sie ganz doll ihre eigenen Besonderheiten ausleben. Und Liebe, finde ich, Liebe ist für mich immer dieses Und, diese Brücke zwischen allem, wenn alles da sein darf. Das ist für mich eigentlich Liebe. Und das ist aber auch so, oder das Ja, ne? Also dann ist es ja sozusagen eine Hingabe an die Sache an sich.
0: Mir ist jetzt gerade, ich hoffe, das passt rein, mir ist gerade ein Lied von Milva eingefallen, Zusammenleben. Und da singt die, du zeigst mir, oh. Wie ging jetzt
1: Texthänger. Der Text?
0: Ja, du zeigst, also wie ich ganz verloren gehe und trotzdem eine Frau bin, also und ich selber bin, wie das geht, zeigst du, ich darf nicht den, sonst haben wir GEMA-Probleme. Das habe ich immer früher noch gesungen in der Band, Milva. Ich darf es nicht singen.
1: Ja, also wie gesagt, das ist halt eben so ein Tanz. Also du hast halt diese Momente, wo du dich voll hineinfallen lässt in dieses Wir-Gefühl, in diese Beziehung, in dieses Gemeinsame. Und dann hast du wieder Momente, wo du dich ja auf dich selber besinnst, ne? Und deiner eigenen Besonderheit eben mehr Raum gibst.
0: Ja, aber jetzt, du hast ja auch das, was Interessantes gesagt. Also du hast gesagt, es gibt Menschen, die können erst zu sich kommen im anderen oder in diesem, mit dem Wir. Also ist der, wäre der andere der Geburtshelfer für das Ich?
1: Sowieso, immer. Also wir erfahren uns doch eigentlich erst wirklich richtig selbst durch den anderen.
0: Ja.
1: Also auch, dadurch, dass ich ja in der Kommunikation, in einem Austausch mit dem anderen bin, wird mir ja eben auch bewusst, was bei mir anders ist, ne? Also als beim anderen. Und dann checke ich ja erst, ah, das bin ich also, das mag ich also, das fühle ich also.
0: Ja.
1: Ne? Also von daher ist der andere ja immer Geburtshelfer oder Entwicklungshelfer.
0: Ja, also das meine ich auch. Aber, also wir erleben uns in der Beziehung mit dem anderen, aber das kann aber auch unser ungeliebter Nachbar sein, unser Feind oder so, alle sind diese Geburtshelfer. Mhm. Ne? Und es würde ich jetzt gar nicht so auf die Paarbeziehung beziehen. Mhm. Aber, also Geburtshelfer ist auf jeden Fall richtig. Aber dieses im Verlorengehen erst ich werden, das ist dann schon noch was anderes.
1: Mhm. Also, naja, verloren gehen ist dann vielleicht für viele dann in einer anderen Assoziationskette. Also verloren ist eher, was ich jetzt damit meine, ist eben dieses Verbinden mit dem anderen. Also sich da hineingeben und ja, naja, dieses Verschmelzungsgefühl halt einfach. Und würde ich jetzt einfach behaupten, für manche, dann, dass man sich dann ja erst so richtig spürt und wahrnimmt.
0: Aha.
1: Weißt du?
0: Ja, und also eigentlich wollten wir jetzt nochmal darauf hinaus, weil das Wort Hingabe irgendwie fast so wie so ein kleiner Widerspruch war zum Ich will nicht verloren gehen. Ne? Das war so der Einstieg.
1: Ja, für dich. Deswegen konnte ich dir nicht so folgen, weil ich das ja jetzt erstmal fassen musste, worauf du hinaus willst. Weil ich finde das gar nicht als Widerspruch. Weil Hingabe ist für mich das Ja, ist die Annahme von allem, was ist. Und da ist ja gar kein Widerspruch.
0: Ja, ist schon die Annahme.
1: Ja, also wenn ich Ja zu etwas sage, wenn ich mich dem hingebe, dann nehme ich es ja an.
0: Ja, man nimmt es an, aber also man kann ja immer noch bei sich bleiben und trotzdem Ja zu was sagen. Also Hingabe ist da noch ein bisschen was anderes. Also sich hineinzugeben, hinzugeben, ist ja dann doch schon noch ein bisschen was, also bei Ja geht für mich so eine Tür auf.
1: Ja.
0: Aber ich bin ja immer noch da, wo ich vorher war. Aber Hingabe, dann gehe ich durch die Tür schon.
1: Ja.
0: Aber, ne, also das ist schon noch eine andere Qualität wie Ja. Also in meinem Empfinden.
1: Ja, in deinem Empfinden.
0: Wir wollten noch was darüber reden. Also wir haben jetzt kurz die Hingabe und sind uns nicht einig. Und Roxy schüttelt den Kopf.
1: Mhm.
0: Über was?
1: Weil ich einfach nicht fassen kann, worauf du hinaus willst. Ist einfach ein Unverständnis. Aber das müssen wir jetzt auch nicht klären.
0: Ja, naja, haben wir ja gesagt, wir unterscheiden uns auch darüber mit den Begriffen. Ne? Vielleicht meine ich ja mit Tür auch ganz was anderes oder mit Ja.
1: Ja.
0: Wir hatten jetzt überlegt, wir hatten ja so ein Logo, wir haben schon Reaktionen gekriegt auf unseren Podcast, sind total froh. Also so Wortmeldung, sehr positive. Und wir haben aber sogar schon ein Bild gemalt bekommen.
1: Sehr entzückend, ja.
0: Da haben wir uns sehr gefreut. Was wurde uns da gesandt, Roxy?
1: Da hat uns im Prinzip jemand unser Logo von Tanz der Gegensätze gezeichnet mit den verschiedenen Symbolen, die darauf sind, wo man eigentlich Paare in unterschiedlichen Zuständen so nimmt und dann halt auch so ein bisschen die verschiedenen Gegensätze, die wir ja auch im Intro einsprechen, so aufgeschrieben.
0: Ja, da haben wir uns sehr drüber gefreut. Also auch, dass man so eine tiefe Auseinandersetzung, also wenn man es aufzeichnet, ist das nochmal eine ganz andere Auseinandersetzung, wie als wenn man etwas sieht. Also wir können das jedem empfehlen. Und unser Logo haben wir ja rausgenommen aus einem Ding, was es schon gab, ne, in unserem Leben, der Beziehungsuhr. Und dazu muss man immer sagen, also ich bin auch Erfinder. Ich erfinde so Sachen, Beziehungsstift und Kunstabzeichen und so eine Sache. Da erzählen wir vielleicht andermal drüber. Und ich habe auch die Beziehungsuhr mal erfunden. Roxy, weißt du noch, wie ich die erfunden habe? Also, oder sag mal schnell, was ist eine Beziehungsuhr?
1: Also eine Beziehungsuhr ist eine Pappscheibe als Uhr gestaltet mit verschiedenen Symbolen. Und man kann quasi einstellen, was für eine Stimmung man ist, gegenüber dem Beziehungspartner.
0: Genau, also man hat zwei Zeiger, jeder hat einen Zeiger und man kann seinen Zeiger auf Streit stellen, auf Liebe, auf Verständnis, auf Unverständnis und so kann man das einstellen und zeigen, wie man gerade empfindet in der Beziehung. Das ist eigentlich die Beziehungsuhr.
1: Genau.
0: Kannst du dich noch erinnern, wie die entstanden
1: ist? Nee, kann ich nicht. Frage ich mich doch gerade. Bin gespannt auf die Geschichte.
0: Weißt du das nicht mehr? Nee,
1: weiß ich nicht mehr. Ich weiß nur, dass die irgendwann in meiner Küche stand.
0: Na, ganz am Anfang stand eine Pappscheibe in deiner Küche, wo so Knubbel an den Seiten war. Und da konnte man so Massagegutscheine abbrechen.
1: Genau, also du hast erst verschiedene andere Sachen in dem Style gemacht.
0: Genau, ja. Und hab das dann daraus entwickelt.
1: Ach so, das meinst du. Ja, okay.
0: Genau, und man konnte dann also wie Gutscheine so abbrechen.
1: Mhm.
0: Und dann hat man eine Massage zum Beispiel gekriegt. Und dann hatte ich dann irgendwann die Idee, also ich mache ganz viel so aus Pappe und wahrscheinlich, ich weiß nicht, ob es Zufall oder jedenfalls hatte das dann irgendwann Zeiger und man konnte das bewegen und dann war es die Beziehungsuhr.
1: Gab bestimmt noch irgendeinen Zwischenmodus.
0: Ja, bestimmt. Wer weiß, ob man das fotografiert hat. Jedenfalls hatten wir jetzt überlegt, weil ja die Beziehungsuhr, also das Logo, was wir haben, das hat keine Zeiger.
1: Nee, aber diese Uhr.
0: Aber diese
1: die
0: Uhr.
1: Die werden wir nutzen.
0: Und dass wir jetzt vielleicht das immer einstellen, nach der Sendung oder vor der Sendung, wie gerade so die Stimmung ist. Wenn du jetzt das jetzt einstellen würdest, jetzt nach unserem letzten Gespräch, wo du jetzt so Unverständnis hattest dafür, was ich meinte, wo wäre dein Zeiger dann?
1: Der ist hier auf dieser Person, die ein Auge zuhält.
0: Die alleine steht.
1: Die alleine steht und Unverständnis hat für
0: das
1: den
0: ist,
1: anderen.
0: Unverständnis. Ja, und meine wäre wahrscheinlich... Also dieser grüne Bereich, ihr müsst dann einfach mal schauen, das ist dann etwa, also wir stellen das dann mal so ein, wir müssen dann, haben wir auch einen Stift mit, dass wir unseren Namen mal draufschreiben können auf die,
1: ja.
0: Auf die Zeiger. Also ich kann euch, so hört sich die Pappscheibe an, damit ihr mal so ein bisschen ein Bild kriegt. Und hier sind so zwei Zeiger drauf. Der eine Zeiger, der zeigt jetzt dahin, wo 3 Uhr ist eigentlich, kann man sagen. Und da steht eine blaue Frau, die sich eine Seite zuhält. Und das hat die Roxy eingestellt mit ihrem Zeiger. Und ich bin so ein bisschen bei hier so dem grünen Verständnis. Also es gibt ein buntes Verständnis und ein grünes, würde ich sagen jetzt.
1: Ein buntes Verständnis, warte mal.
0: Also das darüber können wir auch nochmal sprechen, genau. Also verschiedene Formen des Verständnisses. Ja, und ich habe so gedacht, dass wir das jetzt als unser immer so ein, dass wir dann immer ein Foto machen, dann von dem Podcast folgen.
1: Genau, so tanzen wir uns ja auch immer wieder von Sendung zu Sendung in andere Zustände.
0: Genau. Und als ich die Beziehungsuhr dann, ich habe die auch zum Produkt entwickelt, was aber auch schon verkauft wurde, aber noch nicht so richtig, weil ich finde dann immer die nächste Sache und dann bleibt das liegen und so. Und man konnte aber die Beziehungsuhr schon kaufen und ausschneiden und so. Und da war dann hinten auch so ein Spiegel drauf, Memory, Beziehungsmemory, wo man sich so ein bisschen an solche Situationen erinnert. Genau, und vielleicht legen wir das ja dann auch wieder auf, wenn wir das jetzt öfters mal benutzen hier, die Beziehungsuhr. Die stand bei uns immer im Flur, ne?
1: Es gab mal eine Zeit lang, stand sie sogar in der Küche und dann im Flur. Damit du wahrscheinlich dann schneller siehst, wenn du zur Tür reinkommst, wie die Stimmung gerade ist.
0: Genau, also eigentlich könnte man es auch nennen Beziehungsbarometer, weil es zeigt das Wetter zu Hause an, die Uhr. Also ob gerade Stress ist und so. Und ich habe auch draufgeschrieben, unsere Beziehung schwingt. Und das sollte so zeigen, also es ist eigentlich eine gesunde Beziehung, wenn die überall mal steht, der Zeiger. Wenn das immer an der gleichen Stelle steht, dann ist irgendwas nicht lebendig genug.
1: Bei uns hat die sich aber eigentlich ständig bewegt.
0: Hat sich gedreht, die Zeiger haben sich gedreht.
1: Ja.
0: Und das ist überhaupt eine gute Idee, weil ich habe nämlich rausgefunden in meiner Forschung und in meinen Beziehungen, dass sich ein Teil der Beziehung, meistens der weiblichere Teil der Beziehung, wer immer das ist, also es kann auch der Mann sein, oft durch seine Körpersprache äußert. Und das, weil sich oft gegensätzliche Menschen treffen, der andere die Körpersprache aber nicht gut lesen kann. Und das ist ein Kommunikationsproblem einfach.
1: Genau, deswegen gibt's die Beziehungsuhr. Wenn man nicht gut miteinander reden kann, dann stellt man das
0: nicht
1: einfach
0: reden.
1: Ein.
0: Also es ist ja auch, es ist ja oft die Situation, man hat das Gefühl, sie hat irgendwas. Sie grummelt so vor sich hin und dann muss man immer fragen, was ist denn? Und dann muss man es aber selber erraten. Was ganz schön schwierig ist.
1: Genau, oder man sagt einfach, was los ist, dann braucht man das vielleicht nicht, aber ne, für alle anderen ist das ein super Hilfsmittel.
0: Ja, genau. Hatten wir denn jetzt, wir haben jetzt hier gar nichts vorbereitet, weil wir gedacht haben, über die Hingabe lässt sich jetzt so hinwirkungsvoll reden.
1: Ja. Aber irgendwie sind wir nicht so richtig reingekommen, dieses Thema.
0: Ja, es lag vor allem am Unverständnis auch von dir.
1: Ja, oder du hast es nicht gut erklärt oder mich nicht gut abgeholt.
0: Also Hingabe, du hast ja Hingabe als was sehr Positives bezeichnet.
1: Ja, du nicht?
0: Naja, ich würde fast sagen, also Hingabe, jetzt haben wir es, ist, also alles hat zwei Seiten. Also alles hat eine positive und eine negative Seite. Und auf der einen Seite, die positive Seite ist die Hingabe und die negative Seite ist das Verlorengehen. Aber eigentlich ist es das Gleiche.
1: Mhm.
0: Oder nicht?
1: Ja, kann sein.
0: Siehst du? Da sind wir uns doch einig. Also Hingabe, also wir stellen uns einfach vor, da ist ein 2-Mark-Stück oder Euro und auf der einen Seite ist Hingabe, auf der anderen Seite, zack, da ist das Problem gelöst. Und wenn einer sagt zum Beispiel, oh, in unserer Beziehung, da gehe ich total verloren, da kann der andere sagen, jetzt dreh doch einfach mal die Münze um und tata, Hingabe.
1: Ach, so einfach ist das.
0: So einfach.
1: Dann da haben wir basteln das, wir doch einfach mal eine Münze.
0: Da haben wir das jetzt für alle Zeiten gelöst. Ja. Also man könnte das in die Beziehungsuhr noch einbauen, dass man das dann immer so umdreht. Das Gute und das Schlechte. Hier wird gleich weiter erfunden. Roxy, was auf deinem Zettel haben wir denn jetzt noch gar nicht besprochen? Du hast ja noch so einen Riesenzettel von der letzten Folge.
1: Das scheint aber auch bloß so. Also wir hatten ja schon ein bisschen darüber gesprochen, was man machen kann, damit man sich nicht so verliert. Und was wir ja schon gesagt haben, ist vor allem, dass man darauf achtet, ja, sich selbst quasi gut zu erforschen und zu nähren, bei sich selbst zu bleiben und immer wieder in der Kommunikation ist. Und jetzt muss ich mal überlegen, was ich.
0: Na warte, ich hatte noch eins, weil also du hattest ja auch gesagt, diesen Raum geben und so. Und es ist aber so in diesem wundervollen Lied, was ich gesungen habe in der allerersten Folge, gemeinsam können sie fliegen. Da heißt es, sich gegenseitig hochheben zum lebendigen Leben. Also den anderen dahin heben, wo er lebendig wird. Das ist darauf achten, dass das Ich zur Welt kommt des anderen.
1: Mhm.
0: Das ist ein schönes Bild dafür. Und das lebendige Leben, das ist aber aus Leid und Glück gemacht. Also, wenn ich den total beschütze und aufpasse, dass dem immer gut geht und so, dass der immer zufrieden ist und harmonisch, das ist nicht hochheben zum lebendigen Leben, sondern zu sagen, wenn du dich nicht traust, trau dich doch, ich bin für dich da, probier das mal oder so. Also dahin schubsen, wo auch die Angst ist und so.
1: Ja, na, das ist halt, wie gesagt, eine Balance. Das habe ich ja schon beim letzten Mal versucht zu erklären, dass es auch viel mit Sicherheit und Selbstregulation zu tun hat. Und das, ne, da eine Balance zu finden zwischen, ich gucke, dass die Basis stimmt, dass sich jeder gut und sicher fühlt und auf dieser Basis hin dann nach diesen Möglichkeiten, diesen Entwicklungsmöglichkeiten zu schauen.
0: Aber wenn man zu viel Basis hat, dann klingt schon wieder so eingelullt. Also
1: ja, aber ohne Basis funktioniert's nicht. Es ist halt leider so, sorry.
0: Ja, aber man soll, also ich finde, weil ich bin ja auch die andere Seite, wahrscheinlich die
1: ja, du hast halt eine andere Basis, ne? Das ist halt, glaube ich, das Ding. Deine Basis ist das Ego.
0: Das Selbst ist meine Basis.
1: Ja, was auch immer. Also auf jeden Fall ist deine Basis, die geht über dich. Und die Basis von anderen geht halt über Beziehung. Und das ist der Unterschied.
0: Ja.
1: So, und dann muss man halt auf eine Balance achten.
0: Aber wenn
1: man,
0: der Partner einen hochhebt, wenn einen der Partner hochhebt zum lebendigen Leben, dann ist er ja die Basis. Und, pass auf, in dem Lied heißt es
1: sich. Naja, wenn der andere dazu bereit ist, wenn man hochgehoben wird, obwohl man sich ja eigentlich gerade nicht in der Stimmung dafür fühlt, dann ist es keine Basis.
0: Dann ist es nicht, aber ich muss noch den Text noch weiterführen, weil es ist nämlich super interessant. Also pass auf, der ist, sich gegenseitig hochheben zum lebendigen Leben, ohne dabei selber festzustehen. Also ist nochmal ein höherer Schwierigkeitsgrad.
1: Mhm. Willst du es noch erklären, was du meinst damit?
0: Naja, ich sag mal noch den Rest vom Text. Also sich gegenseitig hochheben zum lebendigen Leben, ohne dabei selber festzustehen, mit dem zusammen drüber lachen, den Wind selber machen. So ungefähr könnte es gehen. So ist ja das in dem gemeinsam können sie fliegen.
1: Hm.
0: In dem Lied. Und in diesem, mit dem zusammen drüber lachen, den Wind selber machen, also auch dieses Scheitern in Kauf zu nehmen dabei. Also das Unmögliche zu versuchen zusammen, ne, zu scheitern und drüber zu lachen, das ist eigentlich das Hochheben zum lebendigen Leben.
1: Ja.
0: Und das ist natürlich, das birgt natürlich unglaublich Schmerzhaftes in sich. Und du verweist immer auf die Basis und so.
1: Ja, du hast halt einfach einen anderen Ausgangspunkt. Also ich muss gerade so ein bisschen schmunzeln, weil das, was du ja jetzt auch, dieses Scheitern und so, das kann man ja auch auf anderen Bereichen sehen. Also du denkst ja immer, dass in so Herausforderungen eben Ego oder Selbstentwicklung, aber Scheitern kann ja auch, indem man sich besonders nahe kommt, sein. Und das, weißt du, darauf lässt du dich ja auch schwer ein, so als Vermeidertyp zum Beispiel.
0: Ja.
1: Also, schwierig.
0: Gut, aber das Schöne ist, wir haben schon wieder eine halbe Stunde hier zusammengequatscht.
1: Ja.
0: Also, ich würde sagen, wollen wir die Beziehung so stehen lassen, wie sie jetzt ist?
1: Ja, also meine hat sich jetzt nicht geändert. Hat sich deine geändert? Ich bin noch immer sehr im Unverständnis heute. Das merkt man, glaube ich, ein bisschen.
0: Ja, ach, ich lasse meinen Zeiger einfach da. Ich schaffe jetzt nicht mehr, was Neues auszudenken zumindest. Ich weiß nicht, wo der anders noch hingehört. Ja, würde ich sagen, oder, Roxy?
1: Ja.
0: Dann verabschieden wir uns bis zum nächsten Mal hier beim Tanz der Gegensätze.
1: Tschüss.
0: Tschüss.
1: Nachschlag.
2: So, Nachschlag ist immer, wenn uns später noch was Wichtiges eingefallen ist, was aber so kurz ist, dass wir es noch hinten dran kleben können.
1: Genau.
2: Was ist uns noch eingefallen, Roxy?
1: Naja, man muss dazu sagen, wir haben festgestellt, dass wir in der letzten Folge es nicht so richtig geschafft haben, uns dem Thema Hingabe wirklich hinzugeben. Aber trotzdem wirkt es ja bei uns immer noch nach und es kommen einem dann manchmal doch noch ein paar Gedanken. Und ich wollte einfach das nochmal so ein bisschen runterbrechen auf die Essenz, was der Unterschied ist zwischen Hingabe,
2: ja,
1: und sich verlieren.
2: Ich will das aber noch kurz sagen. Also wir haben eigentlich da, also ich habe immer versucht, diesen Unterschied rauszufinden und Roxy hat es nicht ganz verstanden. Also die hat es, was ich damit wollte. Und ich habe es auch nicht gewusst, was der Unterschied zwischen Hingabe und Loslassen ist in der Beziehung. Und Roxy ist es dann eingefallen. Was ist der Unterschied zwischen Hingabe und Los und verloren gehen?
1: Na, das eine ist etwas Bewusstes, also die Hingabe, das mache ich ganz bewusst, das ist eine Entscheidung, das ist ein Wollen.
2: Ja.
1: Also ich verschenke mich, ne, in vollem Bewusstsein.
2: Mit Absicht.
1: Und bei dem verloren gehen ist es aber eher was Unbewusstes, was ich gar nicht will, was mit mir passiert. Da wäre ich wie hineingezogen.
2: Das ist was Passives.
1: Genau.
2: Und das ist auch ein bisschen so Opfer und Schöpfer.
1: Ja, könnte man sagen.
2: Hingabe ist Schöpfer.
1: Ja.
2: Und verloren gehen ist Opfer. Da haben wir es also geklärt. Macht euch ruhig Notizen zu Hause. Wir verabschieden uns jetzt. Tschüss.
1: Tschüss. Das war der Tanz der Gegensätze mit Preibisch und Roxy. 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
2: Eine perfekte Gesellschaft wäre jene, die Bedürfnisse aller Menschen befriedigt und die wesentlichen Fähigkeiten eines jeden Menschen benötigt. Für ein solches Wir aber müsste ein jedes Ich in seiner eigenen Besonderheit zur Welt kommen dürfen. Ein jedes Ich müsste erblühen in diesem neuen Ich.

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0: Hallo, hier ist der Preibisch
1: und die Roxy.
0: Und wir versuchen zusammen den
1: Tanz der
0: Gegensätze. Worin unterscheiden wir uns heute?
1: Ich bin in meinem Wesen tendenziell weiblich.
0: Und ich bin in meinem Wesen tendenziell mehr männlich. So, haben wir es geschafft. Wir haben uns vertan am Anfang. Wer dran wird? Und Roxy, worum geht's heute?
1: Heute wollen wir uns tatsächlich mal mit dem Thema Weiblichkeit und Männlichkeit, eigentlich eher nur Weiblichkeit erstmal nähern, weil wir ja hier beim Tanz der Gegensätze immer von Polaritäten sprechen. Und wir dachten, es macht schon Sinn, sich auch über diese Prinzipien weiblich und männlich mal heranzutasten.
0: Eine der interessantesten Polaritäten ist männlich und weiblich.
1: Ja.
0: Und darüber wollen wir mal sprechen. Und ich habe gedacht, wir nennen die Folge auch unbeschreiblich weiblich, weil das ist nämlich gar nicht so einfach, das Weibliche zu beschreiben. Und wir wollen heute auch bloß anfangen. Wir sind nicht der Meinung, dass wir, also wir wissen nicht, was das war. Ich weiß nicht, was das Weibliche ist.
1: Genau, wir haben ja eigentlich nur eine Ahnung. Und
0: genau,
1: die würden wir heute mal anfangen, mit euch zu teilen. Was ja auch nicht bedeutet, dass das jetzt in Stein gemeißelt ist, was wir hier sagen. Wir behaupten das nicht, dass es so ist.
0: Genau, und wir können auch selber was dazulernen noch. Also wir versuchen, der Ahnung, die wir haben vom Weiblichen, also Wort zu geben vielleicht, eine Form zu geben. Und dann könnt ihr mal schauen, ob ihr auch so eine Ahnung habt vom Weiblichen.
1: Genau, vielleicht ist sie auch komplett anders. Genau, und wie gesagt, wir tasten uns heran an dieses komplexe Mysterium.
0: Weibliche. Und wir wollen heute, also du hast es schon gesagt, wir wollen es nicht mit dem Männlichen machen, sondern wir wollen einfach mal heute schauen, was ist das Weibliche, ohne das immer in Gegensatz zu setzen. Das ist vielleicht noch interessanter.
1: Ja, ich hatte auch erst diese Idee gehabt, aber wir haben jetzt einfach mal das so uns vorgenommen. Und vielleicht bei der folgenden Sendung werden wir das Männliche hinzuziehen und danach vielleicht in Kontrast setzen.
0: Ja, vielleicht. Also, und wir haben gedacht, wir fangen damit an. Also, wenn man nicht weiß, was ist, kann man ja als allererstes kann man ja mal das Internet fragen.
1: Genau. Und da
0: vielleicht
1: haben wir
0: weiß das ja, das.
1: Hier mal Wikipedia gefragt und das würde ich mal vorlesen.
0: Genau. Also, die Roxy, und ich würde gern darauf gleich reagieren. Und ich mache immer, wenn ich meine, das stimmt nicht, mache ich so. Okay. Also Roxy liest jetzt vor, was steht im Internet.
1: Okay. Weiblich bezieht sich auf Personen, die dem weiblichen Geschlecht angehören, was sowohl biologische Merkmale wie Chromosomen in Klammern meist XX und Geschlechtsorgane in Klammern Eierstöcke, Gebärmutter und Hormone umfasst, als auch gesellschaftlich zugeschriebene Eigenschaften, die als Weiblichkeit in Klammern oder Femininität bezeichnet werden.
0: Okay,
1: jetzt das ist mal die offizielle Beschreibung laut Wikipedia.
0: Und das ist ja, ich habe am Anfang habe ich gleich gemacht beim warum könnte das sein, dass ich finde, das stimmt nicht, dass sich das Weibliche auf Personen bezieht, auf weibliche Personen, auf Personen.
1: Ja, weil ich finde, es ist halt ein Urprinzip, also das hat gar nichts unbedingt mit dem Mensch an sich zu tun oder nur mit dem Menschen, sondern das ist ja im Prinzip, was wir überall im Leben finden.
0: Ja, und man kann das ja ganz einfach entkräften. Also weiblich bezieht sich auf Personen und jetzt können wir einfach sagen, gibt es weibliche Ziegen? Ja, ist eine Ziege eine Person? Nein, also
1: genau,
0: stimmt schon
1: also
0: nicht.
1: Genau, also schon da alleine.
0: Und es gibt noch, es nicht mal alle Lebewesen oder so. Also es bezieht sich, also alles in der Natur ist männlich und weiblich und hat diese beiden Eigenschaften. Also mit der Person das zu beziehen, das ist schon mal total, und da kommt man auch total durcheinander. Was war denn das nächste, was ich noch gemacht habe?
1: Vielleicht dem weiblichen Geschlecht. Hast du da?
0: Nee, das war gleich der nächste Satz. Bezieht sich auf
1: Personen. Naja, weiblich bezieht sich auf Personen, die dem weiblichen Geschlecht angehören. was sowohl biologische Merkmale wie Chromosomen bla bla bla.
0: Aha, genau. Also da ist es ja so, also wenn sich das Weibliche nur auf Personen des weiblichen Geschlechts beziehen würde, könnte ich folgenden Satz nicht sinnvoll formulieren. Es gibt Männer, die sind weiblicher

0: das ist festgenagelt. Also wie weiblich oder wie männlich wir sind, das entscheidet nicht irgendwie unsere Chromosomen oder unsere Gene, sondern die Beziehung, in der wir sind. Also ich bin manchmal weiblicher und manchmal männlicher. Und das kommt darauf an, in welcher Situation ich mich befinde. Und deshalb können wir das, also wenn wir anfangen jetzt irgendwie über Mann und Frau zu reden, da kommen wir total durcheinander.
1: Genau, das könnte man vielleicht vorwegschieben. Also bei diesem Thema meinen wir nicht Mann und Frau. Es geht wirklich um diese Prinzipien.
0: Um männlich und weiblich.
1: Genau, die nicht an das äußere Geschlecht oder was auch immer gebunden sind.
0: Und selbst wenn wir sagen würden, es gibt, wir zaubern und es gibt im Universum keine Lebewesen mehr, dann gibt es immer noch diese beiden Prinzipien, männlich und weiblich.
1: Genau.
0: Ja, was ist denn, also wo, also wie kann uns denn dieses Prinzip begegnen, habe ich gedacht. Vielleicht fängt man an mit der ganz normalen Wahrnehmung zum Beispiel. Also wie ich zum Beispiel, ich könnte dich jetzt erzählen, wie ich das Weibliche wahrnehme.
1: Na, dann fang mal an. Ich ergänze dann.
0: Genau. Also für mich sind, also ich kann zum Beispiel am deutlichsten das Weibliche erleben tatsächlich in Menschen. Und zum Beispiel an dir kann ich das Weibliche erleben.
1: Und wie würdest du das beschreiben?
0: Das Weibliche ist immer eine bestimmte Art, wie du bist. Also, wie du läufst, wie du dich hinsetzt, wie du guckst, das kann weiblich sein. Und das ist bei dir zu sehen, das als weiblich.
1: Und kannst du es beschreiben?
0: Also wenn du zum Beispiel dich sehr rigoros bewegst, so kraftvoll und zackig, dann würde ich jetzt nicht sagen, dass du dich gerade besonders weiblich bewegst. Aber wenn du dich geschmeidig bewegst, wenn du eine offene Haltung hast, eine zugewandte Haltung, dann würde ich das als eine weibliche Form deiner Bewegung beschreiben. Und es gibt aber ganz viele verschiedene, also zum Beispiel, wenn du im Garten Blumen pflückst und so in dich versunken bist, würde ich das auch als weiblich, in dem Moment bist du weiblich. Na, immer wenn du auch fürsorglich bist, würde ich das auch, also es kann natürlich, ich bin auch manchmal fürsorglich, aber das ist dann auch eine weibliche, das würde ich dem Weiblichen zuordnen. Und ansonsten kann man so, also es ist schwierig zu sagen, es ist wirklich schwierig zu, wie diese Bewegungen sind, diese Weiblichkeit in der Bewegung, aber wenn man es erlebt, kann man genau sagen, das war weiblich und das war männlich. Also da kann jetzt auch mal der Hörer, die Hörerin, das kennen wir ja alles.
1: Ja.
0: Ne? Also und da erlebe ich das Weibliche, aber ich erlebe es auch in der Form, also in der Bewegung erlebe ich es, aber auch in der Form. Auch Formen sind weiblich. Du siehst zum Beispiel weiblich aus.
1: Und an was machst du das fest?
0: Na, das ist eine weichere Linie vielleicht und eine Form, die insgesamt gut zu sich selbst passt. Also es ist so ein bisschen ganzer, runder, würde man sagen, wenn es nicht die Form rund ist. Also wenn man sich nicht vorstellt, du bist ja nicht rund, aber deine Linien haben etwas Runderes. Deine weiblichen Formen haben etwas Runderes, das heißt jetzt aber nicht, dass du rund bist.
1: Ja, nee, aber ich versuche gerade so die Oberbegriffe zu finden. Also ich höre jetzt auf jeden Fall so Attribute raus wie Weichheit, so im Allgemeinen, und vielleicht auch sowas Geschmeidiges, Fließendes, Sanftes.
0: Ja.
1: Also sowohl eben von dem Verhalten als auch von der äußeren Form, so wie du es gerade beschrieben hast.
0: Ja, genau. Und es ist halt tatsächlich, also es ist richtig gut zu erkennen, aber es ist schwierig zu beschreiben. Also wenn ich jetzt Worte dafür finde und wenn ich mich auf den Weg mache, die allerbesten Worte zu finden, dann sind dann sicherlich irgendwelche irreführenden Worte auch dabei, die jemand

0: anders, einfach anders sieht. Deshalb würde ich jetzt auch nicht zu genau
1: aber
0: beschreiben wollen.
1: Ich könnte ja auch mal ein paar Oberbegriffe noch dazu nehmen, weil also diese weiblichen und männlichen Urprinzipien, die findet man ja eben nicht nur, ne, am Menschen, sondern man findet ja auch irgendwie, also es gibt ja auch die chinesische Lehre, ne, mit Yin und Yang, das kennen wir ja auch alle. Und es gibt aber ja auch diese Zuordnung von Elementen oder anderen universellen Sachen. Also zum Beispiel sagt man, dass die Weiblichkeit oder das weibliche Prinzip eher dem Mond ja zugeordnet ist. Ne? Und eher den Elementen Wasser und Erde.
0: Na, ja? das sind so Zuordnungen, aber ich habe jetzt gedacht.
1: Aber daraus kann man ganz viel ableiten.
0: Ja, ja,
1: das
0: aber
1: wollte ich jetzt gerade.
0: Aber ich habe ja zum Beispiel, ich habe ja erstmal jetzt beschrieben, wie ich das Weibliche wahrnehme. Und,
1: ja.
0: und du hast ja eine andere Perspektive. Hast du eine andere Wahrnehmung des Weiblichen? Oder wie würdest du das beschreiben? Wann sagst du, jetzt ist ein Mensch weiblich? Oder ein Ding, ein Fahrrad?
1: Ja, ich würde es halt gerne gleich knüpfen an diese Elemente zum Beispiel. Also das, finde ich, macht es dann auch immer gut nachvollziehbar. Weil das Weibliche an sich, das steht für mich eigentlich für, also auch Erde und Wasser tatsächlich. Also Wasser ist ja dieses eben Fließen, das kann sich anpassen, das kann sich hineinbegeben, das kann verbinden. Und Erde ist ja auch so dieses sehr urige, kraftvolle Element, ne? Also wir sind ja, also gerade mal, wenn man jetzt die Menschen auch betrachtet, Urmaterie, ne? Also wir sind ja Körper.
0: Ja, auch.
1: Und Menschen mit weiblichen Attributen zum Beispiel, die eine Gebärmutter haben, die können ja auch Leben erschaffen mit ihrem Körper und sind ja auch dadurch super krass verbunden damit, also mit dieser Materie, ne? Also wir erfahren als Frauen, die auch wirklich Leben gebären, ja auch so körperliche Veränderungen durch Schwangerschaft, durch diesen Zyklus, durch Stillen. Also da ist man halt so krass verkörpert.
0: Ja,
1: weißt du? Also,
0: genau.
1: Also dieses, Verkörperung ist für mich ganz doll weiblich.
0: Ja, das hat man noch nicht gesagt. Also das hatte ich auch noch nicht gesagt, das Sinnliche. Das,
1: genau, und das geht damit einher.
0: Ja,
1: also
0: genau.
1: Dieses... Ja, wirklich dieses Wahrnehmen, dieses Sinnliche, dieses Genießen, das ist für mich was ganz Weibliches. Dann halt dieses Nähren und auch dieses Empfangen. Also das hat für mich sehr viel so diese Seinskraft. Weißt du, vielleicht, andere würden es jetzt ein bisschen negativ als Passivität vielleicht beschreiben. Ich würde aber eher sagen, es ist ja dieser Seinszustand, dieses Präsente.
0: Und da sprichst du jetzt aber schon von einem Empfinden. Du empfindest das Weibliche selbst so.
1: Genau.
0: Wenn du weiblich bist, empfindest du dich so.
1: Wenn ich mich weiblich fühle, dann bin ich total im Empfangen sozusagen. Dann kann ich mich hingeben. Also wenn ich zum Beispiel sehr sinnliche Sachen tue, wenn ich auch tanze oder genieße irgendwie, ne, meinen Körper spüre mit Massage oder sowas, dann fühle ich mich sehr weiblich. Also wenn ich mich einfach hingeben kann, würde ich sagen. Und wenn ich aber sehr tun bin und sehr rational Sachen, ne, angehen muss, kommt ja auch vor, fühle ich mich nicht so weiblich.
0: Ja.
1: Ne, so als Kontrast.
0: Also im Empfang empfindest du dich als weiblich und im Sein.
1: Ja. Also wenn ich zum Beispiel, ich bin ja auch Künstlerin und wenn ich halt mich diesem Prozess hingebe, obwohl ich da ja auch viel im Tun bin, bin ich trotzdem super im Empfang und in diesem Flow-Zustand. Ich fließe so mit, ne? Das empfinde ich dann auch als irgendwie eine sehr weibliche Qualität.
0: Ja. Also wir haben jetzt schon gehört, also wie das weibliche von außen wahrgenommen wird, das habe ich so ein bisschen erzählt. Und du hast jetzt schon über die Empfindung des Weiblichen gesprochen. Ich habe kurz gehustet. Ich sage das dazu, dass ich gehustet habe, weil das hört man nicht. Das wird dann rausgeschnitten von der KI. Und dann denkt man, ich habe jetzt einen Frosch im Hals. Jetzt geht's aber wieder.
1: Ja, deine Stimme verändert sich ja auch dann, ne?
0: Hm. Ist Husten eigentlich was Weibliches? Ich weiß.
1: Ich würde sagen ja, weil es ist ein Loslassen. Also das ist zum Beispiel für mich auch was Weibliches. Dieses, also Hingabe, habe ich ja schon gesagt, sich irgendwie hingeben und entspannen und loslassen. Das sind für mich auch irgendwie so Attribute. Aber
0: ich wurde jetzt zum Beispiel von meinem Körper zum Husten gezwungen. Also mein Körper, hätte man sagen, hat jetzt über mich Herrschaft, über meinen Geist Herrschaft errungen? Ist das dann, weil wir ja von der Körperlichkeit des Weiblichen gesprochen haben, ist dann diese reflexartige, instinktive Handlung eher eine weibliche Handlung?
1: Ich würde sagen, also alles, was ja auch so intuitiv, impulsiv entsteht.
0: Die intuitive Handlung, sagst du, ist dann auch eine weibliche.
1: Absolut. Intuition ist für mich weiblich pur, ja.
0: Ja, und das heißt also aber auch, das Unbewusste ist auch ist was Weibliches.
1: Ja, ja, auf jeden Fall. Also da kann man ja auch noch diese andere Qualität mit reinnehmen. Also Weiblichkeit, ne, diese Materie, dieses Düstere, auch Mondprinzip, das steht halt auch so dieses Dunkle. Ne, dafür.
0: Ja.
1: Und da passt dieses Unbewusste und Mystische auch gut rein.
0: Wir haben ja am Anfang von unserem Podcast, sagen wir ja immer diese hart, weich, eckig, rund, hell, dunkel auf. Und das Interessante ist, alle diese Gegensätze, die es gibt, die kann man zuordnen tatsächlich, das ist das Weibliche und das ist das Männliche. Ne?
1: Genau. Also man könnte ja auch andere Oberbegriffe dafür nutzen, ne? Aber es findet sich alles in diesen zwei Polaritäten wieder, könnte man sagen.
0: Ja, ähneln sich immer eine Seite von den Polaritäten und zu einer gehört dann immer das Weibliche und das Männliche.
1: Also ich würde aber auch noch sagen, also was so eine übergeordnete Kraft ist vom Weiblichen, ist halt auch so diese Bewegung nach innen. Also es ist ja so, auch dieses, ne, sich
0: hin. Ist es die Bewegung nach innen oder ist es der Sinn nach innen?
1: Na, alles sozusagen, ne? Also ich bin zum Beispiel, wenn ich mich sehr weiblich fühle, sehr nach innen auch gerichtet. Also ich spüre total in mich hinein. Ich bin ganz doll in mir verbunden.
0: Ja.
1: Ne? Und genau, also das ist halt, ja, also, oder auch so dieser Rückzug in der Natur ins Dunkle oder so, ist ja auch eher so eine Innenbewegung, ne?
0: Genau, und ich finde das zum Beispiel interessant. Also wenn man jetzt diese Attribute, also wenn man jetzt so eine Linie macht und auf die eine Seite schreibt man das Weibliche und auf die andere Seite das Männliche, dann kommt man irgendwann an Stellen, wo man die Idee davon hat, da ist etwas Negatives, das wird zugeordnet. Also man müsste ein Urteil fällen. Mhm. Ne? Also wenn man jetzt zum Beispiel sagt, Licht und Dunkelheit. Und heutzutage ordnen ja die Menschen alles, indem die das verurteilen, was ist besser, was ist schlechter. Ne? Und wenn man jetzt sagen würde, das Licht ist das männliche Element und die Dunkelheit ist das weibliche, dann kann es passieren, dass eine Frau anspringt und sagt, nein, die Frau ist nicht dunkel, wir sind genauso hell.
1: Ja.
0: Weil sie das als eine Abwertung empfindet.
1: Aber das sind ja eben ne Assoziationen, die die Menschen geschaffen haben.
0: Genau.
1: An sich ist ja beides erstmal komplett wertfrei und genauso wichtig. Ne? Also wenn man es jetzt wirklich als Naturprinzipien betrachtet, ne? Also auch zum Beispiel dieser Jahreszeitenrhythmus, du brauchst ja auch diese Dunkelheit und diese Kälte des Herbst und des Winters, ne? Damit sich dort wieder neues Leben erschaffen kann. Also es muss sich erstmal zurückziehen alles, um dann auch irgendwann wieder nach außen brechen zu können.
0: Ja.
1: Sind alles ganz wichtige Qualitäten.
0: Na, es kann gar kein Bild geben oder keine Form geben ohne das Dunkle.
1: Genau.
0: Wenn alles nur hell wäre, dann könnte man kann kein Bild malen aus Helligkeit.
1: Nee.
0: Man braucht das Dunkle als Kontrast. Also es wäre nichts da ohne das Dunkle, aber Ich habe das bloß mal jetzt als Beispiel. Also Wertungen haben nichts zu suchen in der Diskussion über männlich und weiblich. Das sind einfach Naturprinzipien. Wir können uns darüber austauschen, wie wir die empfinden. Aber wenn man anfängt, irgendwelche Wertigkeiten oder so, da ist man schon vollkommen auf dem Holzweg und kommt auch total durcheinander. Also das überhaupt zu diskutieren, ist Quatsch.
1: Genau. Und wie gesagt, sind ja einfach alles nur Qualitäten, die man wiederfindet, aber ja auch immer in einer komplett anderen Zusammensetzung. Also, ne, wie wir es ja vorhin schon auch gesagt haben, auch in einem Menschen findet man immer beide Qualitäten, aber zu unterschiedlichen Anteilen, je nach Situation auch und Beziehung. Also das ist ja was sehr Dynamisches.
0: Ne? Ja, ich würde gerne, also wie dynamisch das ist, ne, da haben wir ja schon über ein Beispiel gesprochen, das würde ich nochmal nennen. Also, dass ich gesagt habe, ob ich der männlichen oder der weiblichen Seite von einem Menschen begegne, kann ich mir in dem aussuchen, wie ich dem begegne. Ne?
1: Mhm.
0: Und wenn ich zum Beispiel nett bin zu jemandem, egal wie der ist, dann wird er mir mit seiner weiblichen Seite begegnen, mit der wohlwollenden, offenen, mit dem ganzheitlichen, mit dem Empfangenden. Ne? Das ist das Weibliche. Wenn ich aber mich aggressiv verhalte gegen einen Menschen, gegen denselben Menschen, dann wird er mir mit der männlichen Seite begegnen. Und er wird kämpferisch sein. Er wird nicht das Ganze sehen an mir, sondern eben nur das, was jetzt gerade für ihn dran ist, was er doof findet oder was er bekämpfen will. Und das heißt also, wie flexibel diese Qualitäten in uns sind, zeigt dieses Beispiel. Also wann, ne, wann wir die weibliche Rolle einnehmen, wann wir die männliche Rolle einnehmen, das entscheidet, das sind wir nicht, sondern wir bekommen unsere Eigenschaften aus unseren Beziehungen. Und trotzdem können wir natürlich mehr in die eine Richtung, wir haben ja am Anfang gesagt, du tendierst mehr zum Weiblichen als Mensch und ich tendiere mehr zum Männlichen.
1: Naja, und es ist ja, wie gesagt, auch in jeder Beziehung, die wir eingehen, unterschiedlich. Ne? Also das kennen viele von uns. Im Arbeitskontext sind einfach andere Qualitäten möglicherweise gefordert und man rutscht dann mehr vielleicht in männliche Qualitäten, weil es die Situation einfach auch braucht.
0: Ja.
1: Und die auch, also das ist auch gut sozusagen in dem Moment. Oder ich merke das auch, also je nachdem im Freundeskreis, ne? Es gibt immer unterschiedliche Beziehungen, wo ich merke, ah, da bin ich aber weiblicher, wenn ich mit der Person zusammen bin. Und wenn ich bei einer anderen Person bin, fühle ich mich irgendwie doch eher so ein bisschen männlicher. Wahrscheinlich gleicht man das dann ganz unbewusst schon aus. Und dann ist ja auch immer die Frage, also ob mir eine Beziehung zum Beispiel gefällt, hängt ja auch damit zusammen, ob ich mir selber dann eben in dieser Qualität, die ich da auslebe, gefalle.
0: Ne? Genau,
1: also mag ich mich, wenn ich so doll männlich bin zum Beispiel?
0: Ja.
1: Meistens nicht so, deswegen gehe ich dann diese Beziehung oft nicht so gern ein, als
0: aber
1: wenn ich weiblich sein kann.
0: Ich habe schon bei dir Beispiele erlebt, die hast du mir erzählt, da hast du mit großer Freude davon erzählt, wie du dann mal auf den Tisch gehauen hast und gesagt hast, Schluss jetzt. Und da hast du dir aber gefallen.
1: Ja.
0: Weil das dran war für dich.
1: Genau, also es ist ja jetzt nicht so, dass ich das komplett ablehne. Und man kann ja diese männlichen Qualitäten ja auch trotzdem für sich nutzen. Ne?
0: Ja.
1: Und dann finde ich es zum Beispiel total angenehm. Also wenn ich ja auch diese Kraft, diese Klarheit oder so für etwas nutzen kann, was vielleicht trotzdem sonst in der weiblichen Qualität eher stattfindet, weißt du?
0: Ja.
1: Also es ist ja einfach eine Kombination oder eben ein Tanz dieser Qualitäten.
0: Genau, aber wenn wir es uns aussuchen könnten, würden wir immer gerne jene Rolle haben, in der wir uns am wohlsten fühlen und deshalb suchen wir uns unsere Beziehung. Deshalb bist du wahrscheinlich nicht bei der Bundeswehr.
1: Ja, vermutlich. Es gibt aber noch andere Gründe.
0: Es gibt noch andere Gründe. Wobei ich natürlich auch nicht bei der Bundeswehr bin, ne? Also es heißt jetzt nicht immer, dass das. Und also wir sind ja, wir haben ja eine Beziehung miteinander und wir sind ja ein Paar gewesen auch und wir haben verschiedene Phasen des Paarseins und der Beziehung haben wir durch. Wir haben ein Kind zusammen und wir waren verliebt ineinander und wir haben uns geliebt. Und ich habe ja die Theorie, dass sich immer solche Menschen begegnen, damit, also die haben immer diese Qualitäten von männlich und weiblich, dass die in dem Ganzen, in dem Tanz der Gegensätze ausgeglichen sind. Das heißt, wenn man da jetzt sagen würde, also ich bin ein kleines wenig weiblich und ein großes männlich, dann wäre die Partnerin, die für mich in Frage kommt in den Tanz der Gegensätze, hätte genau das andersrum Verhältnis. Und wenn jetzt zum Beispiel ein sehr männlicher Mann, die sind oft mit sehr weiblichen Frauen zusammen und ein schon weiblicher Mann, die sind dann mit einer männlicheren Frau zusammen Und das Interessante ist, das ist auch bei gleichgeschlechtlichen Paaren, ist das Interessante auch, dass es auch diese beiden Rollen gibt. Also die eine neigt dann in dem Moment, wo die zusammen sind, mehr in das Weibliche, genau wie der andere in das Männliche. Also deshalb sage ich auch immer, der Künstler, also wir können ja Schöpfer sein als Paar, ne, wir können ein Kind zur Welt bringen oder wir können halt auch andere Sachen zur Welt bringen, wie unsere Beziehung und so. Und dann gelingt uns der Schöpfungsakt. Und dieser Schöpfungsakt kann nur dem Künstler gelingen. Und ich glaube, dass Künstler immer die gleichen Anteile von männlich und weiblich haben, von Inspiration und Intuition, weil beides benötigt wird. Und nur dann gewinnt, und man kann zum Beispiel sehen, dass also Männer, die Künstler sind, oft eine sehr starke weibliche Note haben, wo man sagen könnte, es ist fast ausgeglichen, oder Frauen, die krasse Künstler sind, haben auch diese männliche Note oft mit.
1: Ja.
0: Genau, das ist meine Theorie, die wollte ich nochmal erzählen.
1: Ja, also, es könnte sein. Also auf jeden Fall ist es da in einer guten Balance oder die können die Qualitäten vielleicht bewusster miteinander in Verbindung bringen.
0: Ja, genau. Und ich glaube, es muss, also für diesen Tanz der Gegensätze von männlich und weiblich braucht es beide Qualitäten. Und du hast ja von Qualitäten gesprochen, das ist einfach so mit reingerutscht hier in unsere Podcast-Folge. Das ist eigentlich total wichtig. Das sind Qualitäten.
1: Genau.
0: Und Qualitäten kann man nicht zusammenrechnen mit Zahlen. Also das große Problem des Feminismus ist in der letzten Zeit gewesen, dass die gedacht haben, viel Frau heißt mehr weiblich. Aber also wenn wir einfach nur viele weibliche Menschen irgendwo hin tun, dann wird es weiblicher. Aber das wird's nicht. Mhm. Weil es ist eine Qualität und die kann man mit Quantität nicht.
1: Genau. Also ich habe da auch ein Beispiel. Ich habe mal in einem im Berufskontext sozusagen in einem Team gearbeitet. Das war wirklich fair aufgeteilt, ne? Also wir hatten halt 50 Frauen, 50 Männer und man kann nicht sagen, dass die Qualitäten männlich-weiblich dadurch ausgeglichen waren. Also wir hatten trotzdem mehr männliche Qualität in dem Team. Na, obwohl das ja von der Quantität eigentlich ausgeglichen war.
0: Genau, das eine hat mit dem anderen nichts zu tun.
1: Weil in dem Moment, die Frauen, die da gearbeitet haben, die bringen ja auch eine männliche Qualität rein. Also du kannst es ja eben nicht irgendwie am Geschlecht festmachen.
0: Genau, nicht am Geschlecht. Und du könntest, also wenn man jetzt 10 weibliche Frauen eine Aufgabe gibt und die sind alle sehr, sehr weiblich, ne? Und die hätten ganz alleine mit sich diese Aufgabe, also die hätten vielleicht zusammen eine Firma oder irgendwas. Und man würde nach einer Weile in dieses Kollektiv schauen, dann wäre genauso viel männlich wie weiblich da, also wenn es funktioniert. Und einige von diesen Frauen würden sich verändern zum Männlichen hin, damit es ausgeglichen ist. Sonst funktioniert es nicht.
1: Weil es die Situation oder das Projekt oder so braucht, ne?
0: Ja. Ja, wir haben jetzt schon auf die Uhr geguckt. Also man kann über männlich und weiblich noch eine ganze Weile.
1: Ja, natürlich. Also wir haben ja gesagt, ne, wir nähern uns nur an der Ahnung, die wir haben.
0: Ja.
1: Also das ist sicherlich unerschöpflich, dieses Thema.
0: Aber ich finde, heute sind wir schon gut reingekommen in das Thema. Also grundsätzlich erstmal geklärt, wie wir das empfinden. Das Weibliche und das Männliche, dass es halt keine Objekte sind, die man irgendwie nach irgendwas einteilen kann.
1: Und vor allem eben keine Wertung, ne?
0: Ja.
1: Das ist auch wichtig.
0: Und ich möchte mich aber noch viel weiter über das Männliche und Weibliche oder das Weibliche unterhalten. Also, weil erstmal habe ich das noch nicht verstanden. Ich glaube auch, dass mein Interesse an bestimmten Menschen auch darin begründet ist, dass ich diese Seite der Welt, dieses Weibliche, nicht verstehe. Und dieses Unverständnis kommt, wird zu Neugier durch dann mich. Und ich habe das zum Beispiel auch bei uns, habe ich das immer als interessant empfunden, egal was passiert, was meinst du denn damit? Und du hast ganz oft eine andere Sicht dazu. Und damit kann ich halt lernen auch, was diese andere Qualität ist. Also wir haben verrückte Sachen sind mir erzählt, passiert. Ich will das bloß noch mal kurz sagen. Also bloß mal so als Beispiel, wir sind viel zu lange schon. Ich habe mal einen Film gesehen mit meinem Sohn und das war so ein Science-Fiction und da konnte Da konnte eine Forscherin in die Zukunft schauen, also der hieß Arrival, und diese Forscherin hat in der Zukunft gesehen, dass sie eine Tochter bekommt und diese Tochter stirbt dann mit 20 Jahren. Und in dem Film hat die das gewusst und die hat die Tochter trotzdem bekommen. Und dann bin ich zu Roxy und habe ihr das erzählt und habe gefragt, was meinst du denn? Verstehst du das? Und da hast du gesagt, ja, natürlich hätte ich auch die Tochter bekommen. Und da habe ich gefragt, warum denn? Und da hast du gesagt, weil ich eine Frau bin.
1: Aha.
0: Und das ist total faszinierend, weil das, ich habe es natürlich jetzt nach diesem Satz auch nicht verstanden.
1: Na gut, das war ein bisschen sehr einfach formuliert wahrscheinlich.
0: Ja, aber das ist ja super interessant. Ja. Das würde ich gerne verstehen, wie du trotzdem das angehst, obwohl es eigentlich schon verloren ist. Ne? Mhm. Also, aber darüber würde ich gerne dann einfach in der nächsten Folge von Unbeschreiblich Weiblich sprechen. Also wir nehmen sicherlich jetzt nicht gleich die nächste Unbeschreiblich Weiblich auf. Wir müssen ja auch immer ein bisschen sinnieren über das, was wir erzählt haben und uns dann weiterentwickeln. Und ich würde sagen, wir verabschieden uns erstmal jetzt von euch und wir hören uns wieder. Genau. Bis dahin.
1: Bis dann. Ciao.
0: Tschüss.
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0: Hallo, hier ist der Preibisch
1: und die Roxy.
0: Und wir versuchen zusammen den
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1: Worin unterscheiden wir uns heute?
0: Ich bin heute für die Sendung zu dem Thema nicht gut vorbereitet.
1: Ich bin eigentlich ganz gut vorbereitet.
0: Wie ist denn unser Thema, Roxy?
1: Unbeschreiblich männlich.
0: Ach so, oh, also männlich, aber wollen wir das auch unbeschreiblich männlich nennen?
1: Deswegen habe ich jetzt gerade gezögert, wir sprechen uns halt immer so schlecht ab, aber mir ist halt gar kein anderes wirklich gutes Wort eingefallen. Also wir können auch einfach sagen, wann ist er meiner Mann? Nee, dann passt es auch nicht so richtig.
0: Also ich fand gerade dieses unbeschreiblich weiblich, weil das dieses Zauberhafte dann noch ausdrückt. Und bei unbeschreiblich männlich, da habe ich jetzt nicht mehr so ein zauberhaftes Gefühl. Das war fast wie so ein Vorwurf.
1: Konkret männlich.
0: Ja, wir werden mal sehen, wie wir es nennen. Also
1: irgendwas
0: heute,
1: mit männlich auf jeden Fall.
0: Heute geht es ums männlich. Wir haben ja letztens über das weiblich geredet. Und ich hatte gedacht, wir machen danach irgendwie noch eine andere Folge, wenn wir schon mal im Studio sind. Und Roxy hatte gedacht, das wäre ja total logisch, wenn wir dann über das Männliche reden.
1: Ja.
0: Deshalb hast du dich vorbereitet.
1: Da bin ich mal ganz männlich herangegangen, ganz logisch.
0: Und ich habe mich nicht so vorbereitet.
1: Bist du ganz intuitiv jetzt hier?
0: Aber ich kann ja so heute dann einfach derjenige sein, der Fragen stellt. Und ich, was, Roxy, was ist denn männlich?
1: Also männlich, also wir müssen es vielleicht noch mal kurz zusammenfassen für die Leute, die die letzte Sendung nicht gehört haben.
0: Ja.
1: Dass wenn wir über männlich sprechen, nicht über Männlichkeit im der Mann sozusagen an äußeren.
0: Wir sprechen nicht über Männer,
1: genau,
0: wie Männer sind, sondern über das Naturprinzip männlich.
1: Genau, wir sprechen über die Qualität männlich, die wir in allem im Leben wiederfinden.
0: Und wenn die Roxy sagt, in allem, dann in jedem Mann, in jeder Frau, in jedem Stein, in jedem Gespräch, in jeder Beziehung gibt es zwei Aspekte, männlich und weiblich, und männlich ist da auch drin. Also es gibt auch das Männliche in der Frau, nicht, dass wir uns falsch verstehen.
1: Genau. Und wer hören möchte, was wir uns für Gedanken gemacht haben, was das weibliche Prinzip ist, der hört gern hinein in unsere letzte Folge. Aber jetzt zurück zum Thema männlich. Wenn ich da hinein spüre in das, was ich zum Beispiel mit Männern erfahren habe.
0: Aber warte mal, Roxy.
1: Da bin ich schon wieder zu sehr in diesem Äußeren.
0: Wir hatten doch die weiblich Folge, hatten wir so angefangen, dass ich erzählt habe, was ich als weiblich wahrnehme. Vielleicht kannst du, was nimmst du als männlich wahr?
1: Also männlich ist für mich auf jeden Fall immer gekoppelt an was Rationales. Also Geist empfinde ich als eine männliche Qualität. Auch sowas wie strukturiert sein, klar sein, planvoll, zielgerichtet. Das sind für mich irgendwie so männliche Qualitäten.
0: Und wenn ich zielgerichtet bin, dann bin ich männlich für dich.
1: Ja, also ich ja auch, ne? Also wenn
0: genau,
1: ich
0: du ja
1: zielgerichtet
0: auch.
1: Bin ich genau. Auch für mich männlich. Das ist, ja, oder auch dieses sehr ins Tun kommen, also dieser Machen-Modus.
0: Ja.
1: Ne, das ist für mich auch was Männliches. Genau. Und also einfach diese Ausrichtung vielleicht auch nach vorne, nach außen. Das ist halt irgendwie was sehr Bewegtes, das Männliche.
0: Ja.
1: Was sehr Aktives. Und, also, ne, auch.
0: Also, wenn ich frage nochmal. Also, zum Beispiel, du hast zwei Männer vor dir. Und der eine davon ist in deiner Wahrnehmung ein männlicherer Mann. Was hat der, was der weiblichere Mann nicht hat?
1: Ich würde sagen, das ist ein Macher. Das ist halt so eine typische Beschreibung für einen sehr männlichen Menschen.
0: Also der sagt
1: also der
0: nicht, der tut es.
1: Kommt.
0: Der tut auch, ja. Bevor der immer rumlamentiert.
1: Der setzt um. Der hat einen Plan und legt los.
0: Aber ist der nicht auch ein bisschen aggressiver?
1: Ja, das gehört vielleicht auch ein Stück weit dazu, ne? Weil dann passiert ja was. Also mit einer gewissen, also Aggression ist ja auch eine Aktion quasi verbunden. es ist ja auch, ich will dann was, ich will loslegen, ne?
0: Ja,
1: ich will was durchsetzen. Und gleichzeitig ist zum Beispiel auch sowas, dieses beschützende Element zum Beispiel, wenn Menschen sich für eine Sache stark machen oder für andere Menschen und dafür sorgen, dass die beschützt werden, ne? Dann hat es für mich auch eine ganz tolle männliche Qualität.
0: Also wenn bei dem einen hast du das Gefühl, der könnte dich besser beschützen als der andere, das ist der männlichere.
1: Ja.
0: Okay, also das, also ein bisschen hatten wir die Aggressivität, den Hang zur Tat. Und was ist jetzt, also wenn der eine weiser ist als der andere, also welcher ist dann der männlichere?
1: Also weise, also würde ich jetzt fast vom Gefühl her sagen, weise ist irgendwie was Weibliches. Aber Wissen ist trotzdem was sehr...
0: Wissen habe ich ja nicht gefragt.
1: Genau, aber Wissen zum Beispiel im Kontrast dazu ist eher was Männliches.
0: Ja.
1: Also ne, dieses sehr im Kopf sein, was zerdenken, durchdenken, hat was Männliches.
0: Ja, ich will das nochmal sagen, das haben wir in der weiblichen Folge schon gesagt, also... Viele dieser Attribute neigen in uns dazu, so zu klingen wie ein Urteil. Wir wollen nicht urteilen. Wenn wir jetzt zum Beispiel, ich will jetzt darauf raus, was du auch ein bisschen bestätigt hast, dass Weisheit eigentlich kein männliches Attribut ist, sondern ein weiser Mann wirkt weiblich ein bisschen mehr. Und ich würde sogar so weit gehen, und das klingt jetzt total nach... Wertung, aber für mich ist tatsächlich nicht, ich empfinde die Dummheit als etwas Männliches. Aber das ist die tätige Dummheit. Mhm. Also die, es auszuprobieren und dann geht's schief, das deckt eher im Männlichen. Also.
1: Ja, also ich würde auch jetzt ergänzen, ne? Also dieses nach außen gerichtete, was ich vorhin beschrieben habe, das ist ja auch so dieser Hang, was vielleicht zu entdecken, zu erforschen und
0: ja,
1: was zu riskieren. Und dafür muss man auch manchmal dumm sein. Ne?
0: Risikofreude, genau. Ja. Risikofreude ist vielleicht wieder, da können wir wieder so eine Medaille basteln. Auf der einen Seite steht Risiko, affin, auf der anderen Seite steht dumm. Ne? Wenn es schief geht, war man dumm. Aber man muss ja erstmal mutig oder so sein.
1: Genau, aber wenn man nichts verändert und darunter leidet, ist es ja auch dumm. Aber so wagt man ja den Schritt.
0: Ja.
1: Ne?
0: Wir können jetzt nicht, also ich habe immer so Songs dazu. Und zum Beispiel habe ich mal geschrieben, das Lied Dummheit macht die Liebe laut. Und da, das sind auch, also da ist, die Dummheit ist da, kommt da relativ gut bei weg. Die wird ja oft verurteilt im Menschen. Mhm. Aber ich glaube, wir Menschen überhaupt sind die einzigen Wesen auf diesem Planeten, die Dummheiten machen kann. Und das ist zu was da. Weil das ist, tatsächlich geht's bei uns schneller vorwärts, weil wir Dummheit machen können.
1: Mhm.
0: Und das ist halt, würde ich auch als ein männliches Attribut, also diese Dummheit, diese nicht drüber nachdenken. Und mit der Dummheit einher geht eigentlich, also ich habe auch noch ein anderes Lied, das heißt, Dummheit ist die Ignoranz des Ganzen. Und da steckt schon drin, woher die Dummheit eigentlich kommt, eben nur die Teile zu betrachten.
1: Mhm.
0: Und das ist für mich auch total männlich. Der männliche Mensch schaut auf das Teil.
1: Genau, der ist halt, um es ein bisschen positiver vielleicht auch auszudrücken, sehr fokussiert.
0: Ja, und das Weibliche auf das Ganze.
1: Genau.
0: Das Teil und das Ganze. Und diese Sicht auf die Welt, das ist für mich auch, da teilt sich das ein. Also, wenn ich, und dann ist das auch ein guter, um mal zu zeigen, also wir haben das beim Weiblichen schon gesagt, unsere Beziehungen entscheiden, ob wir männlich oder weiblich gerade sind, falls das keiner gehört hat. Und wenn ich zum Beispiel, wenn ich Angst habe, wenn man mir Angst macht, dann bin ich fokussiert auf die Situation, dann denke ich genau diese eine und sehe das Teil. Mhm. Also wenn ich Angst habe, fange ich an, Details zu sehen. Und wenn ich keine Angst habe, wenn ich von Liebe umgeben bin, dann sehe ich das Ganze und nehme das Ganze wahr.
1: Genau. Aber das hilft dir ja dabei, auch eine Klarheit zu behalten, ne? Wenn du halt wirklich
0: ja,
1: so fokussiert
0: es ist
1: bist.
0: Beides ist schon was da.
1: Ja. Und es ist halt vor allem dadurch auch zielgerichtet, ne? Und dadurch hat man halt diese Vorwärtsbewegung. Es geht was los, man stupst was an, es entwickelt sich dadurch, ne?
0: Ja. Das, hast du noch was über das Männliche auf deinem Zettel?
1: Ich habe auch noch andere Sachen. Ich würde jetzt zum Beispiel auch noch ergänzen, das hatte ich auch bei der Weiblichkeit angeführt, dass es ja auch andere Attribute gibt, also oder Äquivalenzen. Man sagt zum Beispiel, dass die Sonne, das solare Prinzip dem Männlichen zugeordnet ist. Also das passt auch ganz gut zu dieser Außenbewegung, die ich beschrieben habe, ne? Weil ja, die Sonne strahlt ja, strahlt nach außen hin sozusagen.
0: Ja.
1: Und das macht der Mann ja, oder das Männliche, nicht der Mann.
0: Das ist ein Sender.
1: Genau, es ist nach außen gerichtet. Und dementsprechend sind auch solche Attribute wie Licht oder Tag oder Sommer zum Beispiel auch diesem Prinzip eher zugeordnet. Oder man könnte auch sagen, der Himmel, jetzt zum Beispiel im Vergleich zum weiblichen Prinzip der Erde.
0: Mhm. Ja,
1: also das würde auch dementsprechend, dass männlich eher der Geist ist, das Denken. Ja. Und die Elemente Feuer und Luft. Wo ich dann auch sage, also Luft ist jetzt wieder auch der Geist, ne? So dieses.
0: Aha.
1: Und das Feuer vielleicht diese Aggression und vielleicht auch was Zerstörerisches oder was, also ich meine, ne, man kann ja auch was anheizen damit.
0: Ja.
1: Das, nicht nur negativ zu betrachten. Genau, das sind halt auch nochmal so.
0: Aber das erschließt sich mir nicht so richtig ganz. Also wir hatten ja in der letzten Folge, dass das Weibliche das Wasser ist. Und wenn ich jetzt dann die Luft dagegen halte, das ist natürlich bei dieser Elementenlehre, es ist ja nicht die Luft gemeint, die wir als Luft bezeichnen und das Wasser, aber die haben ja oft die Wesenszüge.
1: Mhm.
0: Genau, und bei der Erde und bei dem Feuer, da finde ich, das macht für mich Sinn, was du gesagt hast, männlich und weiblich. Aber Luft und Wasser habe ich noch nicht ganz verstanden. Also
1: soll ich nochmal aufs Wasser eingehen?
0: Ja,
1: nämlich bei den weiblichen Qualitäten, ja.
0: Also, wobei das mit dem Wasser verstehe ich noch ein bisschen eher, weil das ist das ja, Fließende,
1: genau,
0: das Weiche.
1: Genau, das ist das Weiche, das Anpassende.
0: Aber warum denn das Männliche die Luft ist, das verstehe ich nicht.
1: Das hat eher was tatsächlich mit diesem Vergeistigten zu tun. Das ist, entspricht der Luft sozusagen. Weil das,
0: oder
1: das
0: der
1: ist,
0: Dummheit auch, dass man Luft im
1: vielleicht,
0: Kopf vielleicht.
1: Könnte man auch sagen, das ist beides nicht greifbar. Ne? Also Wasser und Erde im weiblichen Prinzip ist ja irgendwie greifbar. Das kannst du spüren, so richtig, ne?
0: Verstehe.
1: Kriegst du zu fassen.
0: Ja.
1: Und das andere ja eben nicht. Feuer und Luft sind ja beides, ne?
0: Ist sie nicht greifbar.
1: Verschwinden ja, wenn du danach greifst.
0: Ah, ja, das verstehe ich jetzt. Das ist zumindest dahin tendiert zur Luft. Aber Feuer macht mehr Sinn für mich, fürs Männliche. Mhm. Und die Wärme zum Beispiel, die würde ich aber schon wieder beim Weiblichen hintun.
1: Naja, es kommt immer drauf an. Also klar, man denkt so ein bisschen dieses Kümmern, dieses Liebe-Ding, ne? Das entspricht eher der Wärme. Aber wenn man das jetzt an die anderen Attribute koppelt, wie Tag, Licht und so weiter,
0: dann
1: würde man ja Wärme eher zum Mann und Kälte, Dunkelheit zur Frau zuordnen.
0: Na, Dunkelheit ja, aber ja, schwierig mit der Wärme. Aha, dann ist halt der Mann ist aggressiv und dumm, haben wir jetzt. Aber das ist natürlich nicht negativ gemeint. Also männlich.
1: Genau. Also wir sprechen, wie gesagt, ja nur von den männlichen Qualitäten. Die
0: genau, also zum Beispiel kann jetzt zum Beispiel eine Frau, die sagt, mein Gott, gestern bin ich aber wieder dumm gewesen. Dann sagt die eigentlich zu sich, Mensch, gestern habe ich mich wieder bloß auf das eine fokussiert, habe nicht an alles gedacht und war eigentlich männlich.
1: Mhm.
0: Ja, das Männliche. Ich muss sagen, mich interessiert das Männliche auch nicht so doll.
1: Weil du das für dich selber schon zu sehr erforscht hast, oder?
0: Na, das hat nicht so einen Zauber irgendwie.
1: Das stimmt. Ja. Also würde ich auch sagen, das Weibliche ist eher irgendwie was Zauberhaftes, Mystisches. Und das Männliche ist halt doch relativ klar, ne?
0: Ja. Und also es gibt ja immer so Dinge, die man hört und die man dann interessant findet. Zum Beispiel, also Nina Hagen hat so einen Song, da singt die, ich fühle mich heute unbeschreiblich weiblich.
1: Mhm.
0: Ne? Und da interessiert mich, was fühlt die denn da? Und wenn wir das jetzt aber mal wenn wir uns mal einen Sänger vorstellen, der singt, ich fühle mich total männlich, dann ist das doch für, also mein Bild für männlich, ich fühle mich männlich, da ist das so ein Halbstarker, der die Arme ganz weit auseinander hat und unglaublich dämlich ist und überhaupt nicht mitkriegt, wie peinlich er ist,
1: ja,
0: oder? Das ist doch,
1: ja.
0: Das ist doch dieses männliche Feeling.
1: Aber ich glaube, es führt jetzt vielleicht zu weit, darauf einzugehen. Und ich bin da auch nicht so krass in diesen Thematiken drin. Aber man spricht ja auch von geheilter und ungeheilter Männlichkeit oder Weiblichkeit. Vielleicht spielt sowas damit rein, ne? Und es gibt ja diese Assoziation von so einem totalen, dummen, aggressiven Typen.
0: Ja.
1: Weißt du, das ist für mich keine schöne Männlichkeit. Aber es gibt auch so, wenn ich jetzt mal so in meinen Fantasien rumgrabe, so den doch in sich ruhenden Naturburschen, der aber auch, also der einen klaren Geist hat, also eben nicht dumm, aber auch in so einer Fürsorge für seinen Stamm oder seine Familie ist, weißt du, das ist für mich so eine geheilte Männlichkeit. Da gibt's dann noch irgendwie Unterschiede.
0: Das ist ja sowieso, also das haben wir noch nicht dazu gesagt. Männlich und weiblich sind Qualitäten und Paracelsus steckt natürlich überall drin. Die Dosis macht das Gift. Mhm. Also das Weibliche wie das Männliche, wenn es sich nicht verbindet mit der anderen, wenn es zu viel ist, dann ist es schädlich.
1: Ja.
0: Das ist aber total interessant, wann das Männliche schädlich ist, das ist ja so relativ einfach. Aber das ist heute nicht unser Thema.
1: Nee, aber ich habe gerade noch

0: Andererseits, wenn der eben, ne, nicht so in seiner körperlichen Kraft zum Beispiel ist, dann hast du vielleicht ja einfach so einen super verkopften Bürofuzzi, mal so ein bisschen übertrieben gesprochen.
1: Ja.
0: Ist ja jetzt auch nicht besonders männlich, würde ich sagen. Aber diese Verbindung dessen, das ist vielleicht.
1: Wir haben jetzt kurz im Gespräch, weil wir uns sehr intensiv über das Weibliche ausgetauscht haben, und dann haben wir noch danach erzählt, was eigentlich noch alles dazugehört, und wir machen auf jeden Fall zum Weiblichen zumindest noch eine Folge, wenn nicht noch viel mehr. Mhm. Und dann ist die Frage aufgetaucht, die ich jetzt nicht hier klären möchte, ob denn das Weibliche auch das Schöne ist. Die Frage, die jetzt aber hier gut reinpasst, ist denn das Männliche das Unschöne auch oder das Hässliche?
0: Ja, würde ich irgendwie intuitiv beantworten. Also vielleicht ist, also, oder disharmonisch und harmonisch ist ja auch so ein bisschen Schönheit, ja, und Hässliche oder so. Also das, ja, irgendwie geht's schon in die Richtung. Es klingt jetzt irgendwie krass, aber
1: ja,
0: ich würde schon sagen.
1: Weil da ist es jetzt total klar eigentlich, dass man das beurteilt, ne? Hässlich ist immer negativ. Eigentlich, das kriegst du nicht hingebogen.
0: Ja, deswegen vielleicht eher, ne, Disharmonie und Harmonie, ja, vielleicht als Begriffe. Und das ist ja, muss man ja nicht wertend betrachten.
1: Ja.
0: Weil das haben wir ja auch schon mal gesagt, Disharmonie entwickelt die Beziehung, ne? Also Disharmonie sorgt dafür, dass etwas ja auch sich weiterentwickelt.
1: Genau.
0: Das ist ja auch ein Antrieb.
1: Genau, und dass die Disharmonie aber jetzt nicht immer negativ sein muss, das kriegst du ja noch im Kopf, aber. Also es ist ja so, ne, wenn du jetzt zum Beispiel einen Mann gut findest, weil der jetzt männlich ist, ne?
0: Hm.
1: Und wenn du das Männliche an ihm magst oder liebst, und das ist aber nicht das Schöne, wie kannst du das dann beschreiben, dass das zu lieben ist?
0: Das heißt ja nicht, dass der Mann nicht schön ist in dem Augenblick. Das ist ja einfach nur, dass er es vielleicht in Kauf nimmt, weißt du? Also das ist ja auch immer dieser Prozess, es gibt ja halt auch immer mal wieder ein Chaos, bevor sich's wieder neu ordnen kann. Und der kann das halten vielleicht, das ist das auch.
1: Das habe ich nicht verstanden.
0: Na, dass der es aushält, dass es auch mal hässlich ist sozusagen.
1: Ja, aber es ist ja so, also wenn jetzt zum Beispiel Klischee, Frauen schwärmen von Männern, dann schwärmen die doch oft von, der hat so schöne Augen, der hat so starke Muskeln. Das sind ja Schönheitsattribute.
0: Mhm.
1: Aber es werden sich ja auch männliche Männer ausgesucht. Was wird denn dann, was ist denn das Männliche, das geliebt wird, was aber nicht die Schönheit ist?
0: Ja, es ist halt oft so, dass man ja gar nicht unbedingt diese äußere Schönheit vielleicht liebt, sondern eben da tatsächlich irgendwelche Attribute. Und das ist halt tatsächlich dieses, eine gewisse Stärke und Zielgerichtetheit ausdrücken.
1: Also die, so ein bisschen die Kraft und die Energie vielleicht,
0: ja,
1: wird dann geliebt.
0: Ja.
1: Und das ist auch, also wir wollen ja extra noch nicht das so gegenüberstellen, ist aber total schwierig, nur über das Männliche zu reden. Weibliche war irgendwie, hatte mehr Aspekte, über die man reden kann, ohne über das Weibliche.
0: Das Männliche ist vielleicht einfacher gestrickt.
1: Ja, denkt man so, ne? Aber es ist ja so, also zum Beispiel, wir wollen es ja nicht auf Mann und Weiblich beziehen, aber es ist natürlich drin in der Mann und Frau oder in dem Bild, was wir von Mann und Frau haben, ist natürlich männlich und weiblich drin. Und in der Biologie ist es ja so, dass die Kindersterblichkeit bei Mädchen viel, viel geringer ist als bei Jungs. Und man sagt in der Biologie, das männliche Leben ist komplizierter und anfälliger. Männer werden ja auch nicht so alt wie Frauen.
0: Ja gut, das hat aber natürlich auch einfach was mit dem Lebensstil oft zu tun.
1: Das hat oft das, aber gut, die 2 Tage alte sind, die haben ja ganz,
0: so,
1: ganz
0: ja,
1: keine Vorwürfe.
0: Ja, klar, bei den Säuglingen jetzt dicht, aber ich sag mal, bei erwachsenen Menschen auf jeden Fall.
1: Oft hat das damit zu tun. Mhm. Und es ist ja natürlich, es ist ja auch ein anderer Leidensweg für den Mann als für die Frau.
0: Wie meinst du das?
1: Oh, das ist total, das ist mal, da können wir mehrere Sätze drüber machen.
0: Also die Frau leidet ja sicherlich auch auf ihre Weise und der Mann auf seine Weise.
1: Genau,
0: also.
1: Genau, jeder leidet auf seine Weise. Und wenn man jetzt messen wollte, wer mehr leidet, könnte man ja zum Beispiel, wer älter wird. Ich weiß nicht, wer wird älter, der mehr oder der weniger gelitten hat?

0: Könnte ich so jetzt nicht beantworten.
1: Genau, also das ist ein weites Feld, aber weibliches Leiden und männliches Leiden, das hört sich für mich unglaublich interessant an als Thema.
0: Ja, auf jeden Fall.
1: Weil
0: können wir uns mal merken.
1: Weil wir sind jetzt vielleicht auch Experten für das eine und für das andere. Mhm. Und ja. Und es gibt ja immer so ein, also dann gibt es dann vielleicht so einen Dialog, wer leidet am meisten? wer hat es am schwierigsten?
0: Genau. Wer ist schlimmer dran?
1: Es gab mal ein Science Fiction, den habe ich gelesen, glaube ich. Und da konnte man sich seinen Körper aussuchen. Also da war man so ein Geist und dann hatte man mehrere Avatare zu Hause und so.
0: Mhm.
1: Und da hat der Typ oder der Mensch, der sich ausgesucht hat, der hat dann immer gesagt, also wenn ich das und das mache, bin ich lieber, also wenn ich Sex habe, bin ich lieber eine Frau.
0: Mhm.
1: Wenn ich hier auf Arbeit bin, bin ich lieber ein Mann. Und der konnte diese beiden Qualitäten ausprobieren, welche für wann am besten passt. Und ich weiß jetzt natürlich nicht, und sicherlich der Autor wird es auch nicht genau wissen, ob das denn so stimmt. Also, aber man kann ja, also die einzigen Leute, die man fragen kann, sind ja mit so einer Hormonbehandlung vielleicht, die beides mal waren. Aber das ist ja schon wieder, das ist schon eigentlich die Einleitung zu der Frage, was ist männliches und weibliches Leiden? Aber das machen wir jetzt nicht. Haben wir denn zum Männlichen alles gesagt?
0: Bestimmt nicht, aber wir haben, denke ich mal, so ein grobes Bild gezeichnet. Und ich würde auch noch ergänzen, es ist ja zumindest mein Eindruck, dass die männlichen Qualitäten in den letzten Jahren in der Welt oder in der Gesellschaft irgendwie überwogen haben.
1: Ja.
0: Also, beziehungsweise wurden diese Attribute wahrscheinlich mehr angestrebt und ja eben war also wohl auch bewertet als eher positiv.
1: Ja.
0: Und möglicherweise ist jetzt aber einfach so ein Prozess dran, dass man sich mehr wieder auf das Weibliche beruft und vielleicht deswegen auch mehr daran interessiert ist. Weißt du, da hat man halt lange Zeit nicht hingeguckt und das Männliche hatten wir jetzt halt einfach im Übermaß. Vielleicht ist man da jetzt auch so satt und deswegen müssen wir jetzt vielleicht auch gar nicht so lange drüber reden, weil es vielleicht auch schon so klar ist. Ne?
1: Die männlichere Sendung ist, die Sendung über Männlichkeit ist kürzer als die über Weiblichkeit. Das ist ja schon mal ein gutes.
0: Genau. Sagt ja auch schon ein bisschen was aus.
1: Und
0: ne?
1: Wir haben bestimmt ganz viel vergessen und wir wollen es ja auch nochmal in der Folge gegenüberstellen, aber wir sind halt noch lange nicht fertig mit männlich und weiblich hier. Das ist super interessant.
0: Ja, und ich muss auch sagen, also aus meiner Perspektive, das ist ja auch einfach ein Entwicklungsprozess, auch das beides irgendwie zusammenzubringen. Also in mir zum Beispiel habe ich lange Zeit viel diese männlichen Attribute auch abgelehnt. Also ich habe die viel gelebt, aber fand das eigentlich nicht erstrebenswert und schön. Aber die für sich gut zu nutzen, ne, und anzunehmen, das sollte ja vielleicht so das Ziel dieser Entwicklung sein.
1: Naja, auch das Ziel, sich dem zu öffnen hier mit diesem Podcast. Der Podcast heißt ja Tanz der Gegensätze.
0: Ja.
1: Und wenn wir sagen, manchmal benutze ich meine männliche Seite und manchmal benutze ich die weibliche Seite, dann sage ich ja oder. Aber und, das ist die Frage, wie geht beides zusammen? Mhm. Wie kann sich beides ergänzen? Wie findet beides in den Tanz?
0: Mhm.
1: Ne, das ist ja hier die Dings. So, jetzt machen wir aber Feierabend und verabschieden uns.
0: Ciao.
1: Tschüss.
0: Das war der Tanz der Gegensätze mit Preibisch und Roxy. 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

Herzlich willkommen zur Jazzzeit auf Radio Unerhört Marburg. Und es geht, wie angekündigt, um Bassisten und um eine Bassistin aus den USA. Aktuelle Veröffentlichungen, also eine von 22 und ansonsten noch etwas neuere. Wir begrüßen natürlich wie immer sehr herzlich die Hörerinnen und Hörer in Radio Korax, bei oder auf oder durch oder von oder weil oder wegen oder warum auch immer. Radio Korax in Halle solidarisch und auch bei anderen Sendern, wenn diese Sendung noch weiter geteilt werden sollte. So, Mike Pope war das, der Bassist. Origin Records, erschienen im August 25, also vor gut einem Jahr. Er wird schwer gelobt vom Bassistenkollegen John Patitucci. In seiner Band finden sich so Leute wie Randy Brecker oder Nate Smith. Da verwundert es nicht allzu sehr, dass ich ihn sah bei Chicoria Electric Band North Sea Jazz Festival letztes Jahr. The Parts You Keep, unter anderem mit Geoffrey Keyser an den Tasten, ihm am Bass und wie gesagt Nate Smith am Schlagzeug und das Ganze, wie gesagt, im Mitte letzten Jahres bei Origin erschienen. Er ist seit gut 30 Jahren auf der Szene Bassist, Komponist und selber auch Toningenieur. Kommen wir zu Jazz is Dead. Das ist ja die Reihe von Adrian Young und Ali Shahid, Muhammad, Multi-Instrumentalist und Percussionist, die sich dann vorzugsweise Leute der großen schwarzen Tradition einladen und mit ihnen dann aufnehmen. Und das ist hier in diesem Fall im Wesentlichen Adrian Young. Ali Shahid Muhammad spielt mal ein bisschen mit. Und Henry Franklin findet man zum Teil auch schon unter Henry Franklin Senior. Das ist also einer der großen Alten der schwarzen Traditionen. Er hat zum Beispiel gespielt und aufgenommen mit Hugh Masekela, Stevie Wonder, Freddie Hubbard oder Hampton Hawes. Also durchaus auch schon vor einigen Jahrzehnten. Und diese CD, Jazz is Dead, erschien tatsächlich August 22. Die Promoterin würde mich am liebsten umbringen. Wir hören daraus Caribou, The Quiet, Quatsch und People's Revolution.

So, zuletzt noch der Titel Memories Lost aus dem Album von Adrian Young mit E und Ali Shahid Muhammad mit eben Henry Franklin Senior, dem Bassisten. Die Reihe Jazz is Dead und da war es die Nummer 14. Und da die CD von 22 war, ist die Reihe natürlich schon deutlich weitergegangen. Nicht immer klar erscheint mir dabei, ob die CD dann Henry Franklin heißt oder Jazz is Dead oder 14 oder 014. Auf jeden Fall, die ist gemeint. Und der bekannteste Mitmusiker haben wir in der letzten Zeit ja schon ein paar Mal gehört, Jeff Parker an der Gitarre. So, kommen wir zu einer etwas ungewöhnlichen Veröffentlichung von Origin Records. Der Night Jazz wird zum großen Teil wieder von ihnen bestritten und das ist ja normalerweise sehr, sehr gutes, aber auch eher gemäßigtes Zeug. Und jetzt haben wir eine Sache, die ragt für Origin-Verhältnisse schon ein bisschen heraus. Arthur Kell Speculation Quartet mit Brad Shepik an der Gitarre, Nate Radley an der Gitarre, Arthur Kell am Bass, darum geht es ja heute, und Alan Midnar an Schlagzeug. Und zwar live in der Bar Lunatico in Brooklyn und die hat Arthur Kell selber mit gegründet. Er ist auch nicht mehr einer der Jüngsten und wie gesagt, diese Bar in Brooklyn in New York, und sie hat unter anderem deutliche afro-brasilianische, arabische Einflüsse. Und das wird auch ein bisschen hier bei dem, was wir hören, deutlich. Wir hören Speculation, das Intro, dann Haflat, Zifaf und dann Speculation, den eigentlichen Titel.

Ja, sehr gelungen, wie ich finde. Arthur Kell Speculation Quartet mit zwei Gitarristen und einem Schlagzeuger. Life at Lunatico, eine Bar, die er unter anderem mitgegründet hat in Brooklyn. Und ich will hoffen, dass es sie noch gibt. So Etablissements von Musikern ist ja nicht immer übermäßiger Erfolg beschieden. Wir erinnern uns an eine Lumière Jazz Time, wo wir zu Ahmad Jamal gearbeitet haben und der hat entsprechend seines Glaubens auf der Höhe seines Erfolges sein Geld unter anderem angelegt in der Eröffnung eines Restaurants, wo aber kein Alkohol ausgeschenkt wurde, wie gesagt, angemessen seinem Glauben, und das funktionierte dann leider nicht beim amerikanischen Publikum. So, da hat er Geld versenkt. Aber vielleicht haben sie ja die Reinführung der Bar dann auch jemand anders übertragen. So, Origin Records 25. Wir kommen zu einer weiteren Sache von 2022 Outside in Music, und zwar Noah Garabedian, einer der Musiker, die aus Armenien in die USA

gekommen sind. Und der Name ist mir seitdem auch nochmal untergekommen, ist also jetzt nicht in der Menge verschwunden. Das war seine zweite Platte, Consider the Stars Beneath Us. Und im Hintergrund schwingt mit natürlich seine armenische Herkunft mit Vertreibungserfahrung und so weiter. Aber er reitet nicht ausschließlich darauf um, aber es spielt natürlich mit rein. Wir hören unter anderem das erste Stück RR. Und das ist gewidmet Ralph Alessi und Ravi Coltrane, zwei Mentoren von ihm. Und mit denen hat er dann auch touren können. Außerdem zum Beispiel mit dem Schlagzeuger Jeff Tane Watts, Andy Millen, dem Pianisten Chris Davis, der Pianistin, oder Josh Roseman oder Neil Felder. Also durchaus schon bekannten Namen. Also RR hören wir, dann Expectation, Regret und Pendulum for NG.

0: Wenn ich an Henny Brenner denke, denke ich daran, wie schlimm das für sie gewesen sein muss, weil sie auch noch so jung war. Und wenn man sich auch ihre Videos oder so anschaut, also die man aufgenommen hat mit ihr, dass wenn sie darüber erzählt, dass man so denkt, dass das halt auch wirklich passiert ist und wie gut man das jetzt hat.
1: Wenn ich an die Henny Brenner-Zeit denke, denke ich daran, dass sie ja sich kaum mit Freunden auch so treffen konnte, also sehr einsam war und dass sie auch so dann kein Fahrrad mehr hatte und dann auch immer so weit laufen musste, dass es halt eine sehr schlimme Zeit war.
2: Wenn ich an Henny Brenner denke, denke ich direkt daran, dass es auf einmal ganz plötzlich so ganz viele Sachen einfach verboten für sie wurden. Also für die Jugend.
3: Angst.
4: Traurig.
5: Verunsicherung.
2: Wäre ich wütend, keine Freizeit.
3: Wenn ich an die Henny Brenner-Zeit denke oder vielmehr an den Zweiten Weltkrieg oder an die Kriege allgemein, denke ich mir auch, wie eingeschränkt früher die Juden waren.
5: Wenn ich an die NS-Zeit denke, da denke ich zum Beispiel an unseren Besuch mit Schülern in Auschwitz. Wie bewegend das war. Und ich glaube, dass solche Projekte, wie wir die gerade jetzt hier machen, dass die so, so wichtig sind, dass diese Zeit nicht vergessen wird und den Jugendlichen von heute vor Augen geführt wird, was damals Schreckliches passiert ist.
6: In der Henny Brenner-Zeit fand ich schade, dass denen viel weggenommen wurde und dass sie halt gezwungen werden, Arbeiten zu verrichten, die sie gar nicht machen wollten.
3: Wenn man halt so an früher denkt, frage ich mich manchmal, was sich die Menschen, also sag ich jetzt mal die Nazis, so gedacht haben, denen alles zu verbieten, was eigentlich normal für die ist.

0: doch so viele Ziele schon für die Zukunft gesetzt. Und wenn das dann auf einmal so passiert, ist ja dann wie alles weggeworfen und so Träume vielleicht auch zerstört. Und man kann halt alltägliche Sachen, die man vielleicht jeden Tag gemacht und genutzt hat, nicht mehr tun.
1: Ich hätte, glaube ich, am meisten einfach nur Angst, dass mir was passieren könnte und ich auch bei Zwangsarbeiten oder so dabei sein.
2: Ich hätte auch Angst. Angst vor dem, was passiert. Angst vor dem, was mit meiner Zukunft wird. Wut, was ich alles nie machen dürfte. Verunsicherung. Angst um meine Familie, Angst um meine Eltern, Angst um überhaupt die ganze Existenz und ganz, ganz, ganz viel Wut im Bauch.
3: Ich hätte so Angst, sag ich jetzt mal, dass sich jeder immer mehr von mir entfernt und am Ende habe ich dann halt nur noch mich selber und halt niemand anderen und das wäre halt scheiße.
4: Also ich hätte auch Angst, auch tatsächlich um meine Familie und auch um meine Freunde. Und ich würde auch, glaube ich, gar nicht damit zurechtkommen, dass man so eingeschränkt dann wird.
5: Also ich hätte Angst, dass mein ganzes Leben dann komplett den Bach runtergeht.
6: Ich hätte halt vor allem Angst, dass dann, wenn die Leute, die mich verfolgen, mich dann irgendwie verprügeln oder so. Und vor allem wäre ich wütend, weil man arbeitet den ganzen Tag für keine Freizeit und für nichts eigentlich.
0: Ich hätte Angst, wie es später ist in der Zukunft und auch über meine Freunde und Familie. Wie es denen geht.
7: Mir würde es auf jeden Fall schlimm gehen, auf jeden Fall verschiedene Gefühle, mal richtig, also auch traurig und das einfach schlimm ist, wenn man dann sowas erlebt und so.

0: Aber wer ist denn eigentlich Henny Brenner?
1: Die berühmte Person Henny Brenner, in Dresden geboren, wird uns heute, oder wir wollen heute, in Gedenken an sie ein, sag ich jetzt mal, eine kleinere Mini-Doku ohne Video zeigen. Ich hoffe, euch wird's gefallen. Hannes fängt an und danach noch meine anderen weiteren Kollegen, obwohl ich nur einen einzigen weiteren Kollegen habe. Viel Spaß.
2: Ja, wie Frank schon gesagt hat, geht's heute um Henny Brenner. Henny Brenner ist eine jüdische Frau und hat den Zweiten Weltkrieg miterlebt und auch überlebt und hat uns folgende Informationen gegeben, die wir euch in diesem Radio oder in diesem Podcast hier gerne weiterleiten wollen. Also, Henny Brenner ist 1924 in Dresden geboren und hatte bis 1933 eine sehr schöne Kindheit in Dresden oder auch generell in Sachsen. Und ab 1933 war ja dann die, also ging ja dann langsam die Zeit los, wo dann Hitler an die Macht kam und dann Richtung Zweiter Weltkrieg. Ab 1935 hat die Ausgrenzung und Diskriminierung von Juden echt rasant zugenommen und hat sich immer verschlechtert. Also für die Juden hat sich das Leben immer mehr schlechter angefühlt, oder für den wurde, oder für die wurde es auch tatsächlich immer schlechter. 1940 bis 1941 hat Henny Brenner Zwangsarbeit leisten müssen. Und das in der Fabrik von Zeiss Ikon. Wahrscheinlich eine Aufrüstungsfabrik. Kleine Zuschauer, wenn ihr nicht wisst, was eine Aufrüstungsfabrik ist, fragt eure Eltern bitte. So, von 1943 bis 1945 hat Henny Brenner nochmal Zwangsarbeit leisten müssen. Und das in einer Kartonfabrik von dem Bauer, oder der Besitzer hat den Nachnamen Bauer. So, vom Februar 1945 bis zum Mai 1945 hat Henny Brenner sich in Berlin, sie ist von Dresden nach Berlin umgewandert oder umgezogen, hat sie sich in einem Versteck eine lange Zeit versteckt, also bis Mai versteckt. Und ist dann nach der Befreiung am 8. Mai 1945 war die Befreiung der Sowjetischen Union und dadurch war der Krieg auch zu Ende. Und die Juden waren dann wieder freie Leute. Und ja. Und 1952, auch ein paar Jahre schon, 7 Jahre nach dem Weltkrieg, nach dem Zweiten, ist Henny Brenner aus der DDR nach West-Berlin geflohen und hat dort erstmal eine Weile gelebt. Und jetzt, dazu kommen, oder ist das Thema jetzt gekommen, am Mai 2020 ist Henny Brenner in Weiden am Oberplatz am Tegersee leider von uns gegangen, und im Andenken haben wir jetzt hier ihre Geschichte. Und Henny Brenner hat auch ihren eigenen Henny Brenner Saal. Der liegt in Dresden, Pieschen im Zentralwerk. So, jetzt gebe ich weiter an Frank. Und danke.
1: Alles klar, danke schön, Hannes, für deine Kommentare.
2: Danke.
1: Ja, danke schön. Wie bereits gesagt, 1924 ist Henny Brenner geboren in Dresden. Kleines, süßes Mädchen, blonde Haare, blaue Augen, ein typischer Deutscher halt, wie die meisten es sagen, das deutsche Weltbild halt, warum auch immer. Sie war ein süßes Mädchen, hatte ein sehr schönes Leben, leider wurde es von Tag zu Tag, es wurde schön, ja, aber auf einmal haben sich die Sachen verändert. Ihr ging es schlechter, weil es war nicht Kriegszeit, aber sie wurde verachtet, weil sie ein Jude war. Sie wurde auf ihren Nachhauseweg bespuckt, bedreckt, als Dreck bezeichnet, wertlos angesehen. Und sie wurde, vor allem, das ist das Schlimmste, sie wurde beleidigt. Und das ist natürlich nicht schön, wenn man beleidigt wird. Ja. Dann, vor ein paar Jahre später danach, kam der Bombenangriff. Um 22 Uhr kamen die Bomben. Sie und ihre Familie hatten natürlich Angst um ihr Leben und sind geflohen. Sie konnten nirgendwo hin, weil Juden hatten keine Unterkunft. Sie mussten einen Keller finden. Sie hatten Glück, einer, der einen Keller hatte, oder? Ja, einer, der einen Keller hatte. Sag ich jetzt mal, hat sie mit reingelassen. Es ist zwar eigentlich verboten, Juden zu helfen, aber ihnen war das, glaube ich, sowas von egal. Sie hatten Angst, weil jedes Klingeln hätte den Tod beenden können. Wir kennen Klingeln heutzutage unter dem Motto, ich bin da, warum machst du mir nicht auf oder sowas. Da war man glücklich, dass man nicht aufmachen musste, weil da hätte es jeder sein können. Sie blieben dort noch für lange Zeit, sind danach gestorben, entschuldigt mich. Sie wurden von der russischen Armee befreit, sind danach frei gewesen, sag ich jetzt mal. Sie ist geflohen in andere Bundesländer, sag ich jetzt mal. Ich weiß gerade nicht mal welche, deswegen sag ich einfach Bundesländer. Dann war sie frei, lange Zeit, bis sie dann 2020 im Mai leider von uns gegangen ist. Ja, ich gebe es weiter an Tyson. Dankeschön fürs Zuhören von mir aus.
3: Ja, danke Frank für diese tollen Informationen zu Henny Brenner. Jetzt nochmal ein paar Bonus-Facts. Zum Beispiel, also es sind keine wirklichen Fakten, aber jetzt mal so ein paar Bonus-Sachen. Der Stern, den die hatten, der musste immer sichtbar sein. Also es musste immer ein Zeichen geben, dass die Juden sind, wenn die Juden waren. Ihr Vater von Henny Brenner, der hat zu ihr gehalten, immer, auch als Juden, sage ich jetzt mal, verboten gelten. Und die Mutter von Henny war ja auch Judin und da hat der Vater halt auch keine Ausnahme gemacht. Er hat beide sehr unterstützt und hat die, obwohl sie Juden waren, nicht irgendwie jemanden gesagt, dass er Juden in seinem Haus hat, was man ja zu der Zeit nicht wirklich haben durfte. Oder es sollte halt nicht so sein. Und die hatten auch immer Armbänder. Die hatten einen Stern als Kette, glaube ich, und ein Armband, was komplett gelb war. Und es musste immer ein was von beiden sichtbar sein, ansonsten wurden sie, wie gesagt, wie man sagt, abgeschoben.

0: Wie ist das denn mit der Zwangsarbeit? Darüber wollen wir auch reden und deswegen haben wir ein kleines Interview geführt.
1: Lieber Max, wie geht es dir denn damit, wenn du über Zwangsarbeit redest oder darüber nachdenkst?
2: Also wenn man so generell über das Thema redet und man wusste halt vorher noch nicht darüber, was es ist und was es beinhaltet, ist es halt so interessant, warum, aus welchem Grund man es halt auch getan hat. Also ich bin jetzt kein Befürworter dafür. Es ist auch schlimm, was da passiert ist, vor allem, dass Kinder auch arbeiten mussten oder dass Leute vielleicht auch an Erschöpfung gestorben sind. Was denkst du denn darüber, wenn du über das Thema Zwangsarbeit redest?
1: Also, wenn ich darüber rede oder auch darüber nachdenke, ist natürlich immer das A und O, dass es grundsätzlich schrecklich ist und dass es überhaupt nicht okay ist, weil wir Menschen alle haben Rechte und die wurden eben früher da nicht erfüllt. Eben, dass man, wie du schon so gesagt hast, an Erschöpfung gestorben ist, durch Arbeit, dass man zu viel gearbeitet hat und dann eben gestorben ist, das geht nicht so. Und ja, an und für sich einfach schrecklich.
2: Wenn du damals Jüdin gewesen wärst, wie hättest du dir denn gewünscht, wie man mit dir umgeht?
1: Also, ich hätte mir jetzt keine Vorteile gewünscht. Ich hätte mir eher gewünscht, dass man mich einfach gleich behandelt wie alle anderen. Also, dass man gleichgestellt ist mit allen anderen und nicht irgendwie niedriger oder höher, sondern einfach normal. Max, siehst du Parallelen zur heutigen Welt?
2: Ich denke schon. Vor allem auch in Schulen erlebt man das, dass Leute teils wegen ihrer Herkunft oder Religion niedriger gemacht wird oder auch generell, wenn man jetzt eine andere Hautfarbe hat, zum Beispiel etwas dunkler, dass man dann eher mit Beleidigungen konfrontiert wird. Es gibt schon Parallelen zum Rassismus von früher zu heute. Genau. Oder wenn man homosexuell ist, dann wird es irgendwie in der Gesellschaft irgendwie nicht so aufgenommen, wie wenn man nicht homosexuell ist.
1: Definitiv. Also gerade in Schulen, Kinder können da sehr grausam sein, finde ich. Und sich auch nicht genau überlegen, was man da gerade eigentlich sagt oder auch einfach zu wenig Ahnung haben vom Thema. Genauso wie eben mit der Homosexualität.

0: Wie war das denn früher und wie wurden denn die Leute verfolgt?
1: Wir sind Leontine, Lara und Marlene und wir reden heute über
2: die Verfolgung der Juden durch die Nazis von 1933 bis 1945.
3: Ich fange mit 1933 an bis 1937. 1933 war die Reichstagswahl. Da gab es Einzelaktionen gegen Juden. Es wurden Geschäfte geplündert und zerstört und Juden körperlich angegriffen. 1935. In immer mehr Orten kamen Schilder auf mit der Schrift »Juden sind unerwünscht«. Dann gab es den Reichsparteitag der NSDAP. Da war der Erlass der antisemitistischen Nürnberger Gesetze. 1936 waren die Olympischen Spiele in Berlin. Dort wurden die judenfeindlichen Schilder ganz schnell abgebaut, damit es keiner sehen konnte, der aus dem Ausland kommt. 1937 begann die Arisierung der Wirtschaft im Deutschen Reich. Das hieß, dass Juden in bestimmten Berufen nicht mehr arbeiten durften. Es wurden auch Deutsche verfolgt, die zum Beispiel mit Juden oder Jüdinnen verheiratet waren. Die wurden tatsächlich auch ins Gefängnis gesteckt. Weiter geht's mit Lara.
1: Ich mache weiter mit 1938, Anschluss Österreichs. 1938 gab es die Konferenz von Evian. Dort wurde beraten, was mit auswanderungswilligen Juden aus Deutschland passieren sollte. Weiterhin fand 1938 das November-Pogrom ab. Das ist die sogenannte Reichskristallnacht. Da werden über 30.000 Juden im Deutschen Reich festgenommen und in KZs gebracht. Die Synagogen werden abgebrannt und es werden weiter Geschäfte geplündert. Jetzt mache ich weiter mit 1939. 1939 wurde der Mieterschutz aufgehoben. Das bedeutete für Juden, dass Juden jederzeit ohne Grund ihre Wohnung verlieren konnten. Hitler hält 1939 eine Rede vor dem Reichstag, wo er die Vernichtung der jüdischen Rasse in Europa voraussagt. 1939 kam es auch zu den ersten Deportationen von Juden in KZs. Weiterhin wurde der Judenstern eingeführt und es entstand das allererste Ghetto in Polen, wo Juden eingesperrt wurden. 1940 wurden immer mehr Juden in KZs gebracht. Es wurde auch das Konzentrationslager in Auschwitz gebaut. Eins der größten Ghettos, und zwar das Ghetto in Warschau, wurde gegründet. 1941 griff Deutschland die Sowjetunion an. Weiterhin beschließt Heydrich, was ein ganz großer Nazi war, die Endlösung der Judenfragen. Das heißt, er entschied, dass Juden vernichtet werden. Unter anderem durch Vergasung und Erschießung. Europa sollte judenfrei werden. Es wurde der Judenstern im Deutschen Reich eingeführt. Das hieß, dass alle Juden einen gelben Stern haben mussten und somit erkannt werden konnten.
2: 1942 kam es zur Wannsee-Konferenz, wo die Endlösung der Judenfragen endgültig entschieden wurde. Allein im Baltikum wurden 1942 daraufhin 229.052 Juden ermordet. Juden aus dem Warschauer Ghetto wurden massenhaft nach Treblinka transportiert. Dort mussten sie arbeiten, hungern und wurden ermordet. 1943 wurde das neue Krematorium in Birkenau in Betrieb genommen. Dadurch konnten noch mehr Leichen verbrannt werden. Es kam auch zum Aufstand im Warschauer Ghetto, was sehr blutig endete und den Tod von fast allen lebenden Juden dort zur Folge hatte. 1944 wurden die ersten KZs von russischen Truppen befreit. Die Deutschen begannen, ihre Spuren im KZ zu verwischen, indem sie Häuser abrissen, unter anderem Krematorien in Birkenau.
3: 1945 begannen die Todesmärsche aus Auschwitz und die Befreiung des Lagers durch die russischen Truppen. Ebenfalls wurde das KZ Buchenwald und das KZ Bergen-Belsen befreit. Hitler beging Selbstmord. Daraufhin kapitulierte Deutschland bedingungslos.

0: Aber wie konnten die Nazis so handeln? Muss das nicht irgendwie festgeschrieben sein, was man darf und was nicht?
1: Heute erklären wir euch was über Nürnberger Gesetze.
2: Und über die antijüdischen Gesetze und Verordnungen.
1: Nürnberger Gesetz ist ein Sammelbegriff für das Gesetz zum Schutz des deutschen Blutes und der deutschen Ehre, die während des Reichsparteitags der NSDAP im Saal des Industrie- und Kulturvereins Nürnberg am 15. September 1935 vom Reichstag verabschiedet wurden. Der Reichstag war eigens zu diesem Zweck telegrafisch nach Nürnberg einberufen worden. Ebenfalls am 15. September 1953 wurde das Reichsflaggengesetz verabschiedet, das die Hakenkreuzfahne zur Reichs- und Nationalflagge erklärte und Personen jüdischen Glaubens oder auch nur jüdischer Abstammung die Verwendung verbot. Alle drei Gesetze wurden im Reichsgesetzblatt vom 16. September 1935 mit dem Zusatz Nürnberg den 15. September 1935 am Reichsparteitag der Freiheit verkündet. Sie wurden durch das alliierte Kontrollratsgesetz Nummer 1 vom 20. September 1945 aufgehoben.

Hallo, ich bin Marcelino und ich erzähle euch heute ein paar Maßnahmen vom antijüdischen Gesetz. Es gab vier Phasen, in denen die Gesetze verschärft wurden. Die erste Phase war vom 31. Januar 1933 bis zum 15. September 1935. Am 22.04.1933 wurde beispielsweise ein Berufsverbot für jüdische Kassenärzte beschlossen. Wie ihr von Marc schon gehört habt, wurden am 15.09.1935 in Nürnberg das Gesetz zum Schutze des deutschen Blutes und der deutschen Ehre festgelegt. Paragraph 1 sagt zum Beispiel, dass Eheschließungen zwischen Juden und Staatsangehörigen deutschen oder artverwandten Blutes sind verboten. Trotzdem geschlossene Ehen sind nichtig. Die zweite Phase ging vom 15. September 1935 bis zum 9. November 1938. Am 4.10.36 wurde festgelegt, dass der Übertritt vom Juden zum Christentum keine Bedeutung für die Rassenfrage hat. 5.10.1938, die Reisepässe deutscher Juden wurden ungültig, ausländische Pässe erhielten ihre Gültigkeit zurück, nachdem sie mit einem J versehen worden waren. Dritte Phase, vom 10. November 1938 bis zum 1. September 1939. 11.11.1938, Juden ist der Erwerb, der Besitz und das Führen von Schusswaffen und Munition sowie von Hieb- und Stoßwaffen verboten. 15.11.1938. Juden ist der Besuch deutscher Schulen nicht gestattet. Sie dürfen nur jüdische Schulen besuchen. 3.12.1938. Die Führerscheine der Juden wurden für ungültig erklärt und ihre Ablieferung angeordnet. 28.01.1939. Juden ist es verboten, auf Märkten zu verkaufen. 15.03.1939. Ungesetzliche Auswanderung von Juden ist unverzüglich zu verhindern. Die Flüchtigen und ihre Helfer sind festzunehmen und in Konzentrationslager einzuliefern. 30.04.39. Juden genießen gegenüber einem nichtjüdischen Vermieter keinen gesetzlichen Mieterschutz. Vorbereitung zur Zusammenlegung jüdischer Familien in Judenhäusern. Vierte Phase vom 1. September 1939 bis zum 16. Februar 1945. Oktober 1939. Alle Juden, die irgendeiner Anweisung nicht sofort nachkommen oder ein staatsabträgliches Verhalten zeigen, sind sofort zu verhaften und in ein Konzentrationslager zu schaffen. 4.3.1941. Arbeitseinsatz von Juden, um Berührung mit der Bevölkerung auf ein Mindestmaß zu beschränken, sind die jüdischen Arbeitskräfte in Lagern unterzubringen. 1.9.41 Kennzeichnung der Juden. Ab 15.9.41 ist es Juden, die das sechste Lebensjahr vollendet haben, verboten, sich in der Öffentlichkeit ohne dem Judenstern zu zeigen. 24.10.41 Deutschblütige Personen, die in der Öffentlichkeit freundliche Beziehungen zu Juden zeigen, sind aus erzieherischen Gründen vorübergehend in Schutzhaft zu nehmen. 13.11.41 Sämtliche in jüdischen Privatbesitz befindliche Schreibmaschinen, Rechenmaschinen, Fahrräder, Fotoapparate und Ferngläser sind zu erfassen und abzuliefern.
13.03.42. Juden werden angewiesen, ihre Wohnung mit einem schwarzen Judenstern an der Eingangstür zu kennzeichnen. 18.09.42. Die Versorgung von Juden mit Fleisch, Fleischprodukten, Eiern, Milch und anderen zugeteilten Lebensmitteln wird eingestellt. Lebensmittelrationen für jüdische Kinder werden gekürzt. Anfang November 1942. Alle im Reich gelegenen Konzentrationslager sind judenfrei zu machen und sämtliche Juden sind nach Auschwitz und Lublin zu deportieren. Und das waren nur ein paar Maßnahmen der antijüdischen Gesetze.

0: Und nun zum Abschluss schauen wir uns nochmal eine Bildtafel zu den Nürnberger Gesetzen an.
1: Also vor mir habe ich eine Bildtafel zu den Nürnberger Gesetzen aus 1935, also eine ziemlich alte Bildtafel. Und die versucht mit einer Hilfe eines Stammbaums im Prinzip so darzustellen, wer was darf. Und das im Prinzip mit Kreisen. Und je weiter die Kreise ausgefüllt sind, desto weniger darf man machen. Es gibt 5 Spalten auf der Bildtafel, die im Prinzip halt die Rassen sind. Dort sind die Juden abgebildet, die Mischlinge und die Deutschblütigen. Aber von Mischlingen und Juden sind jeweils 2 Arten drauf. Nämlich es gibt bei den Juden die Halbjuden und die halt Volljuden. Und bei den Mischlingen gibt es die Mischlinge vom 1. Grad und dann noch vom 2. Grad. Und halt die Volldeutschblütigen gibt's. Genau, und da an der Tafel merkt man, dass die Juden im Prinzip am wenigsten dürfen, weil bei denen die meisten Kreise halt komplett ausgefüllt sind und bei den Deutschblütigen eigentlich gar kein Kreis ausgefüllt ist. An sich finde ich die Tafel nicht so gut, weil die Juden, wie man hier sehen kann, auf der Tafel fast eigentlich gar nichts dürfen. Also vor allem die Volljuden dürfen gar nichts und die Halbjuden nur sehr wenig. Ja, und die Deutschblütigen, die dürfen dann halt irgendwie alles. Und nur weil es eine andere Religion ist, dass sie direkt da gar nichts dürfen, das finde ich kompletter Quatsch und ist auch nicht fair für die Juden. Genau, und es gibt so verschiedene Arten, wie das eingeteilt ist. Es gibt einmal Großeltern, Eltern, das gibt's bei jedem. Dann gibt's noch, ob die Ehe gestattet ist oder nicht. Das sind, bei den Juden ist die Ehe verboten und bei den Mischlingen 1. Grades ist es nur nach Genehmigung zugelassen, aber die Mischlingen 2. Grades und die Deutschblütigen dürfen heiraten halt. Genau, also die Juden, die haben die Ehe nur verboten, wenn sie mit einem Deutschblütigen heiraten, das heißt ein Jude mit einem anderen Juden könnte heiraten, also eine Ehe bekommen. Genau. Die Nürnberger Gesetze haben sich das im Prinzip anhand eines Stammbaums versucht so ein bisschen, aufzuzeichnen, genau, damit sie es halt immer da haben und wissen, wer was darf und wer halt nicht. Und das wurde am 15.09.1935 gedruckt, wie ich schon gesagt habe.

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3: In dieser August-Sendung des anarchistischen Hörfunks aus Dresden haben wir zwei Aktivistinnen aus dem La Casa bzw. AJZ Kita aus Berlin-Hellersdorf zu Gast. Zusammen wollen wir uns die Geschichte des Hauses näher anschauen. Wir wollen genauer auf die Entwicklung der letzten Zeit und den gescheiterten Versuch einer Besetzung blicken. Hier geht es uns darum, genauer zu verstehen, wie sich Machtstrukturen in linken Räumen entwickeln, wie sich diese über Jahre festigen können und dann eskalieren. Viel Spaß mit der Sendung.
4: Hallo und herzlich willkommen beim anarchistischen Hörfunk aus Dresden. Und heute in unserer Sendung haben wir Gäste aus Berlin, zwei AktivistInnen von New Casa. Möchtet ihr euch einmal vorstellen?
5: Hallo, ich bin Kaya. Ich bin seit circa 6 Jahren hier in Kiez wohnhaft und aktiv.
6: Genau. Hi, ich bin Zora und ich war früher mal hier im Haus über Antifa-Strukturen organisiert und bin jetzt wieder hier.
4: Ja, danke, dass ihr hier seid und euch die Zeit nimmt. In letzter Zeit hat man ja viel mitbekommen ums Casa, um den Übernahme- und Besetzungsversuch und die Gegenreaktion darauf. Und wir dachten, dass es wichtig wäre, euch auch zu Wort kommen zu lassen dafür. Und nochmal als Abriss der Ereignisse für Leute, die das vielleicht nicht so minutiös alles verfolgt haben. Was ist passiert an dem Tag? Was könnt ihr dazu sagen, was genau da abgelaufen ist?
6: Also ich habe irgendwann um 10 Uhr eine Nachricht bekommen von Freundinnen, dass vermummte Leute ins La Casa oder ins AJZ Kita, so ist eigentlich der Name von dem gesamten Wohnprojekt, eingedrungen sind. Ich glaube, es war ungefähr 10 Uhr. Da haben dann Personen von Reclaim La Casa vermummt und mit mehreren Kannen Pfefferspray und Schlagstöcken oder Baseballschlägern bewaffnet den Entschluss, eine Person, die sie als besonders gefährlich wahrgenommen und markiert haben, was uns bis dato wirklich nicht nachvollziehbar erscheint, warum ausgerechnet diese Person räumen wollten. Dagegen wurde sich natürlich gewehrt. Leute haben das nicht einfach passieren lassen, sondern haben die Person konfrontiert und wollten die aus den Wohnräumen vertreiben. Darauf antworteten die Angreifer mit dem wirklich so von den meisten von uns noch nicht gesehenen Übergießen mit Pfefferspray. Also die Klamotten der Genossinnen waren triefend nass.
5: Eine Person musste ins Krankenhaus daraufhin, wegen einer Überdosis an Pfefferspray. Und daraufhin wurden dann die UnterstützerInnen mobilisiert.
6: Zu dem Zeitpunkt hatten sich die Leute von Reclaim La Casa schon in der rechten Haushälfte verbarrikadiert, nachdem sie die Gäste von der Person, die sie nicht angefunden haben, aus dem Zimmer mit Schmerzgriffen, also nochmal, um das zu betonen, weil die ja immer wieder das Narrativ verbreiten wollen, sie hätten keine Gewalt angewandt, hatten nie geplant, Gewalt anzuwenden. Die haben also genau Leute mit Schmerzgriffen aus diesem Schlafzimmer geholt und sich dann verbarrikadiert, nachdem sie Leute mit Pfefferspray angegriffen haben. Innerhalb kürzester Zeit waren dann viele Freundinnen und Gefährtinnen vor Ort, um sich dem entgegenzustellen.
5: Kurz darauf ist eine weitere Gruppe von 20 ZionistInnen gekommen, die versucht haben, in das Haus zu gelangen und die Besetzung zu verstärken. Die FreundInnen von uns haben daraufhin die Eingänge blockiert, um sozusagen zu verhindern, dass weitere Menschen in das Haus gelangen. Da es aber bereits nach wenigen Stunden schon von den BesetzerInnen drin auch Bedürfnisse gab, das Haus zu verlassen. Genau, wurde von Anfang an noch kommuniziert, dass alle Leute, die raus wollen, das Haus verlassen können, aber eben keine neuen Leute in das Haus gelassen werden.
6: Darüber wurde sich auch ein bisschen empört, dass es nicht möglich sei, den Schichtwechsel zu machen.
5: Also es sind teilweise so Situationen passiert, wie dass die BesetzerInnen von innen raus an die Tür gekommen sind und gefragt haben, ob wir denn vielleicht so nett wären, den Schichtwechsel mit zu organisieren, dass Leute ins Haus gelassen werden können und andere rauskommen. Also ich glaube, es war für viele Leute eine verwirrende Situation, dass irgendwie Menschen, die jahrelang in den gleichen Strukturen waren, sich auf einmal gegenüberstehen. Trotzdem gab es weitere Menschen, die sich bis zum Abend hin in die Räumlichkeiten nicht verlassen wollten. Zwischendurch sind einige von den Menschen aus der Besetzung raus auch aufs Dach gestiegen, um teilweise eben auch mit Glasflaschen und dergleichen.
6: Jetzt im Nachgang werden auch Bilder von Personen mit Helmen inszeniert als besonders gefährlich. Das diente nicht zuletzt des Selbstschutzes vor herunterfliegenden Gegenständen und Schlagstöcken.
5: Zusätzlich zu dieser Dachsituation, glaube ich, ist noch das Gerücht entstanden, dass eine Person wohl einen gebrochenen Arm gehabt haben soll. Weder in dem Polizeibericht noch in sonstigen Augenzeugenberichten, Gesprächen, was auch immer, und auch später in den späteren Aussagen von den BesetzerInnen wurde auf diesen gebrochenen Arm Bezug genommen. Genau, es hat sich um eine Prellung gehandelt. Das ist vielleicht nochmal wichtig zu sagen. Genau, und dann in den Abendstunden hin hat sich dann die letzte Gruppe, also die ersten Gruppen, die sind auf die Angebote von draußen sozusagen eingegangen und haben sozusagen selbstständig in Gruppen die Besetzung verlassen. Die letzte Gruppe dann mit, ich weiß nicht genau, 7 Leute waren das, glaube ich, die wollten dann nur unter Polizeischutz das Gelände verlassen, was sie dann letztendlich auch gemacht haben. Die Polizei hat einige Identitäten festgestellt, genau, und dann wurde die Besetzung aufgelöst.
4: Da das Ganze ja eine sehr lange Geschichte ist, wäre die Frage, wie das Ganze entstanden ist, beziehungsweise was vorangegangen ist dem Ganzen, also was war die letzten Jahre über los rund ums CASA?
5: Also, vielleicht erstmal kurz zu der Entwicklung der letzten Jahre. Es ist wichtig zu sagen, dass das Hausprojekt sich wie alle Hausprojekte in Berlin immer mehr zu einem Projekt verstanden hat, das von einem engeren Kreis von Menschen genutzt worden ist. Also eben nicht nur verwaltet, sondern auch der NutzerInnenkreis sozusagen sich verengt hat. Und damit meine ich nicht nur die spezifische Anzahl, sondern eben auch so die Frage eben, wer benutzt den Raum, wer hat hier Zugang, wer weiß, wie die verschiedenen Ressourcen genutzt werden können, wie man wen erreichen kann und so weiter. Also das ist kein isoliertes Problem, was wir haben. Das haben wir in Berlin und mit Sicherheit auch in Dresden und überall, wo es linke Projekte gibt. Man muss auch schon sagen, dass wir die letzten Jahre immer wieder versucht haben, dieser Entwicklung gegenzuarbeiten, indem wir zum Beispiel das Nachbarschaftsprojekt gestartet haben oder eben neue Versuche. Es gab so zu offenen politischen Treffen einzuladen. Aber all diese Prozesse sind mit der Eskalation des Genozids in Palästina und der unterschiedlichen Bewertung dessen so ein bisschen in die Brüche gegangen, weil wir uns zuerst in eine Situation der Paralyse gearbeitet haben, in der wir uns durch so eine fehlende gemeinsame politische Positionierung in so eine Unfähigkeit gearbeitet haben, weitere politische Prozesse miteinander zu führen. Ein großer Aufhänger von diesen politischen Prozessen waren vor allem zwei große Diskussionslinien. Und die eine Diskussionslinie ist, wer kann die Räume wie nutzen, also die Veranstaltungsräume, für welche Veranstaltungsräume stellen wir die Räume bereit und wer kann sozusagen zuziehen. Und genau dazu muss auch nochmal erwähnt werden, dass wir ein Übergangsprojekt haben für junge Leute. Und die Idee von diesem Übergangswohnprojekt ist, dass alle Menschen, die sozusagen in dem Haus wohnen, die Projekte am Laufen halten. Und eben, es sind auch Menschen von außen, die auch Teil von diesen Projekten sind, aber eben auch gerade die Menschen, die im Haus wohnen, müssen halt eben die Verantwortung dafür übernehmen, dass die Projekte funktionieren und verwaltet werden und instand gesetzt werden. Und dadurch, dass wir in diese Paralysesituation gekommen sind und das vor allem aus dem älteren weißen deutschen Spektrum, das sich auch als antideutsch versteht, die Entscheidungen über Zuzüge massiv blockiert worden sind, die Zuzüge von jungen Menschen, die sich hier im Kiez engagieren wollten, sind wir in so eine Unfähigkeit gekommen, auch die Projekte zu gut zu verwalten und durchzuführen. Genau, weil wir natürlich immer weniger Menschen wurden. Gleichzeitig sind immer mehr auch verschiedene andere antifaschistische Strukturen und Personen aus dem Kiez hier aus den Veranstaltungsräumen und Politräumen weggedrängt worden, die eben aufgrund ihrer klaren Palästina-solidarischen Haltung des Hauses verwiesen worden sind. Und genau, auf diese Art und Weise ist so eine Art von Machtvakuum entstanden. Dieses Machtvakuum wurde genutzt, indem der Vorstand da reingegangen ist, sich in diesem Zeitraum neu hat wählen lassen und dann eben einheitlich älter, über 40, weiß und antideutsch positioniert hat wählen lassen, genau, was im Prinzip gar nicht mehr die Perspektive von allen Nutzern des Hauses widergespiegelt hat.
6: Wo man sagen muss, dass viele Leute, die hier wohnen und auch die Leute, die hier vorher noch Sachen organisiert haben, vorrangig nicht zu diesem Spektrum gehörten und gehören.
4: Ich hatte darauf noch eine Frage. Ihr hattet euch ja jetzt in dem Abriss, so wie ich es verstanden habe, ging es vor allem um die Zeit nach dem 7. Oktober und näher auch die Eskalation der innerlinken Debatte darum. Könnt ihr noch kurz, ihr seid ja auch schon länger aktiv rund ums CASA, könnt ihr noch kurz einordnen, aus welchem Background das CASA kommt oder so skizzieren, auf was diese Entwicklung der letzten Jahre aufgebaut hat?
5: Genau, also das CASA ist Teil von einem Hausprojekt im Randbezirk von Berlin, also in Marzahn-Hellersdorf, wo ja genau eigentlich die meisten Menschen auf dem engsten Raum mit der höchsten Armutsrate leben. Und wir sind entstanden quasi Ende der 90er. Und die Idee war von Anfang an, ein Jugendprojekt zu gestalten, das eben durch eine sichere Freiraumgestaltung Gestaltung eine Möglichkeit bietet für junge AntifaschistInnen in Marzahn-Hellersdorf zu bleiben und sich hier zu organisieren und in auch die Jugendbewegung und in die Nachbarschaft mit reinzuwirken. Und genau, ich denke vor allem auch einfach durch die Zeitspanne hinweg, aber eben auch vor allem also durch die politische Ausrichtung auch der 90er, wo sich eben die politische Strömung der Antideutschen auch entwickelt hat, hat sich das Hausprojekt auch über eine lange Zeit hinweg auch als antideutsches Hausprojekt bezeichnet. Das ist teilweise eben auch aus einer Gegenentwicklung entstanden, auch weil zum Beispiel viele der FaschistInnen in den 90er Jahren sozusagen auf der anderen Seite sich als pro-palästinensisch bezeichnet haben, eben aus einem Antisemitismus heraus. Auf diese Art und Weise ist sozusagen hat sich die antideutsche Positionierung auch hier im Haus gestärkt, hat aber in den letzten Jahren, also vor der sozusagen Eskalation des Genozids in Palästina 2023, keine ausschlaggebende Rolle mehr gespielt. Da war tatsächlich einfach die Hauptfokussierung von unserem Projekt eben der Fokus der Jugendarbeit, der Fokus der antifaschistischen Arbeit hier im Kiez und eben der Fokus der Nachbarschaftsorientierung, der so in den letzten Jahren neu dazugekommen ist, würde ich sagen.
7: Man könnte sich ja fragen, habt ihr nicht andere politische Probleme? Warum muss es immer um Palästina gehen? Und wir wollten das so ein bisschen begründen.
8: Wir erleben eine Eskalation von globalen Krisen und Kriegen weltweit. Eine Faschisierung von Haltung und Staaten ist dabei Teil davon. Was heute in Gaza passiert, was wir heute als Bewegung zulassen oder verhindern, bestimmen die nächsten Ziele und Strategien der imperialen Mächte, genauso wie unser Verständnis von Gewalt und Menschlichkeit davon beeinflusst wird. Uns muss bewusst sein, dass wir nicht über Rassismus reden können, ohne auch über die Abschiebung und Kriminalisierung von palästinasolidarischen und arabischen Menschen zu reden. Wir können nicht über Social Cuts und steigende Energiepreise reden, ohne dabei die Aufrüstung von Deutschland auch zu thematisieren. Und wir können genauso wenig über den steigenden Antisemitismus reden und dabei die Rolle von Israel komplett ignorieren.
4: Danke für den etwas ausführlicheren historischen Abriss, ist ja auch eine Entwicklung, die fast in allen ostdeutschen Städten irgendwie zu beobachten ist. Also das ist in Dresden auch nicht anders. Das Selbstverständnis, also als Antideutsche, was sich so in den 90ern herausgebildet hat und die Umbrüche in den letzten Jahren mit diesem Konsens. Nochmal, um auf eure aktuelle Situation zurückzukommen. Jetzt ist diese Entwicklung ja vor kurzem im Rahmen dieser selbsternannten Besetzung in einer großen Eskalation der Gewalt gemündet. Für mich wäre es spannend zu erfahren, wie ihr euch das erklärt, dass dieses Maß an Gewalt letzten Endes gewählt wurde oder Leute sich dachten, das wäre jetzt das Mittel zum Zweck?
6: Naja, so ganz klar können wir das nicht beantworten, weil es uns doch schon stutzig macht, wie diese Person dazu kam, dass das jetzt eine gute Idee sei. Weil mit diesem Angriff, mit dem Eindringen in das Hausprojekt und dem gewaltsamen Versuch, Leute aus ihren Wohnräumen zu holen, quasi zu räumen, haben sie das ganze Hausprojekt in Gefahr gebracht. Also die Konsequenzen, die daraus noch folgen werden, können wir gerade noch nicht einschätzen. Aber auch das sollte diesen Personen klar gewesen sein, dass sowohl für den Staat als auch für die Faschos eine äußerst spannende Situation darstellt. Außerdem haben sie sich dadurch aus einer doch eher Machtposition hinein in eine sehr vage Position gebracht. Eben die Antideutschen hatten vorher schon diese bürokratische Machtposition im Vorstand und haben auch hier gewohnt. Mit diesem Angriff hat das Umfeld sie aus diesen Positionen quasi herausbewegt und sich in eine deutlich schlechtere Position als davor gebracht.
4: Das finde ich spannend. Darf ich dazu nochmal darauf eingehen? Also wenn wir so von Antideutschen reden, am Ende des Tages ist das ja keine homogene Szene. Wie erlebt ihr Reaktionen von anderen Gruppierungen oder Initiativen aus demselben Spektrum auf diese Aktion in Berlin?
6: Also in Berlin selber muss man schon sagen, dass es eher wenig Solidaritätsbekundung mit den Leuten von Reclaim La Casa, so wie sich die Besetzer selbst nennen, gibt, weil Leute, die die Verhältnisse rund um dieses Hausprojekt kennen, das kritisch sehen, weil Leuten, die hier in Berlin wohnen, die Verantwortung bei der Eskalation der Gewalt hier ganz klar, anders als es dann vielleicht im Internet aussieht, nicht bei uns als denen, die dieses Haus dann verteidigt haben, sondern bei denen sieht, die dieses Haus angegriffen haben, als eben diese antideutschen Besetzer. Dementsprechend kommt die Solidarität vor allem von irgendwelchen Gruppen auf Instagram außerhalb von Berlin.
9: Genau, und auch innerhalb des Hauses und Hausumfeldes muss man sagen, dass wir da natürlich auch unterschiedliche Perspektiven und Strömungen haben, auch aus dem antideutschen Spektrum, wie dieser Angriff gewertet werden muss. Auch da gibt es sehr viel Ablehnung gegenüber der Schlägerbande. Aber genau, uns ist halt eben auch einfach nochmal wichtig zu betonen, dass halt einfach die Verantwortungsfrage halt auch dadurch natürlich im Nachhinein trotzdem nicht geklärt werden kann, indem man sozusagen im Nachhinein einen eskalativen Angriff verurteilt. Klärt das ja noch nicht die Frage, wo die Menschen, die es dem näheren Umfeld von der Schlägerbande sich im Vorhinein befunden hätten, Frühwarnzeichen hätten erkennen können, haben sie mitbekommen, dass irgendwas geplant wurde, haben sie zum Beispiel eine bestimmte Sprache wahrgenommen, die Gewaltfantasien ausgedrückt hat. Wo wurde da eingegriffen, fragen wir uns, wo wurde irgendwie versucht zu vermitteln, genau, oder wo haben eigentlich genau Leute nur gesagt, okay, kann man eh nicht lösen und haben weggeschaut.
4: Interessant zu sehen, wie man sich damit auch selber so ein bisschen ins Abseits geschossen hat. Um an diese Frage der Gewalt oder dieser einen gewaltsamen Aktion nochmal anzuknüpfen. Ihr hattet vorhin erwähnt, dass sich in den letzten Jahren das CASA auch neu strukturiert hat im Sinne von einer Außenwirkung, dass man mehr in die Nachbarschaftsorientierung geht, dass man vielleicht auch genau die Türen ein bisschen öffnet, das Viertel mit einbezieht, diese Barrieren ein bisschen abbaut. Und da fände ich es spannend zu erfahren, wie diese Gewalt wahrgenommen wurde, beziehungsweise was für Konsequenzen sie auch hatte für die Umgebung, also für die BewohnerInnen in dem Viertel, für Leute, die das CASA vielleicht über die letzten Jahre kennengelernt haben als einen zugänglichen Ort, die aber nicht involviert sind in diese Konflikte. Wie hat sich das gezeigt? Habt ihr da schon Feedbacks bekommen oder könnt ihr dazu eine Einschätzung machen?
9: Ja, also zuallererst dachten natürlich das gesamte Viertel war der festen Überzeugung, dass wir einen Extrem-Fascho-Angriff zum Opfer fallen. In den vergangenen Jahren, wenn wir Angriffe von FaschistInnen hatten, haben sich die NachbarInnen hier in der Umgebung, auch besondere, seit wir sozusagen in diesen Öffnungsprozess gegangen sind, sehr solidarisch gezeigt, haben uns rechtzeitig gewarnt, genau, haben geschaut, wie sie uns unterstützen können. Dementsprechend haben die Nachbarinnen dann angefangen, die Polizei zu rufen, weil sie dachten, dass sie uns damit unterstützen können. Als sie dann im Nachhinein verstanden haben, dass es sich eigentlich um einen internen Konflikt gehandelt hat, das ist natürlich für sehr viele sehr unbegreiflich, vor allem weil natürlich auch die NachbarInnen noch einige der Schläger auch persönlich kennen und auch persönlichen Kontakt mit den Schlägern hatten. Was wir jetzt vor allem auch hören, natürlich aus den Perspektiven von den Nachbarinnen, ist vor allem, dass sie halt uns dazu ermahnen, dass wir schnellstmöglich der normalen Betrieb aufnehmen und unsere Projekte wieder zum Laufen bringen und die Konflikte, die wir haben, sozusagen klären, weil wir einfach eine größere Verantwortung haben. Aber natürlich ist für alle NachbarInnen einheitlich klar, dass die Schläger so nicht mehr das Haus und das Gelände betreten dürfen.

0: ein wesentlicher Punkt in der medialen Aufarbeitung des Konflikts sind ja die Ausgänge, auf die sich die BesetzerInnen berufen, als ihr sogenanntes selbst gewähltes letztes Mittel, wegen Vorwürfen von Hakenkreuzen, von Antisemitismus, von kategorischen Blockaden bei Entscheidungsprozessen etc. Ich meine, ihr wisst da wahrscheinlich besser Bescheid darüber. Inwiefern habt ihr euch damit auseinandergesetzt und wie geht ihr mit diesen Vorwürfen um?
1: Die Angreifer inszenieren uns ja gerade als antisemitischen Mob, den sie als eine Antifa-Aktion aus diesem Hausprojekt vertreiben wollen und begründen damit auch ihre Aktion dieses Eindringens in die Wohnräume und dem Angriff mit Pfefferspray und Schlagstöcken. Dabei muss man schon einordnen, dass sie mit Antisemitismus die Solidarität mit Palästina meinen und begründen somit auch ihre sogenannte antifaschistische Aktion, dass La Casa von den Leuten von New Casa zu befreien. Sie mit ihren Vorwürfen des Antisemitismus eine politische Positionierung gegen den Staat Israel als Ausführer des Genozids in Palästina und uns somit zu delegitimieren. Dann gab es noch diese Vorwürfe von Hakenkreuzen in Davidstern. Da müssen wir ganz klar sagen, das ist her inszeniert. Das war ein Davidstern, der irgendwo auf dem Gelände vom Haus draußen an der Wand war. Wir leben, wie schon gesagt, in Marzahn-Hellersdorf. Es gibt viele Nazis im Bezirk. Keiner von uns würde jemals auf die Idee kommen, irgendwo ein Hakenkreuz hinzukritzeln. Und erst recht nicht in einen Davidstern.
2: Im Vergleich zu den FaschistInnen, die das sehr regelmäßig machen.
3: Genau.
2: Vielleicht so noch zu den anderen Vorwürfen. Wenn wir sagen, okay, politische Entscheidungsprozesse wurden blockiert. Wir haben versucht, also von unserer Seite aus, des Mikasas Mediationsgespräche zu vereinbaren. Die wurden nicht angenommen. Menschen haben Hauscleaner blockiert, haben sozusagen alternative Wege versucht, Wege zu finden, wie sie eben Entscheidungen finden können. Sowohl, würde ich sagen, seit den Angriffen 2023, seit der Eskalation des Genozids im Oktober 2023, was ja mehrere Prozesse auch in Berlin und auch in Deutschland losgetreten hat, was ja eben auch nach einer Phase der Paralyse des, okay, wie positionieren wir uns? All diese ganzen Fragen haben ja, wir haben ja erstmal eine Zeit lang gebraucht, um darauf gute, starke Antworten zu finden. Aber dann ist es ja auch Stück für Stück immer mehr dazu gekommen, dass sich mehr und mehr Orte in Berlin auch eindeutig Palästina-solidarisch positioniert haben, weswegen eben auch die Räume der sogenannten Antideutschen auch sehr viel kleiner geworden sind. In diesem Atemzuge sind auch einfach mehr Leute auch hatten halt eben Interesse entwickelt, zurück zum La Casa zu kommen, einem Ort, wo sie vielleicht früher aktiv waren, aber schon länger nicht mehr. Gleichzeitig haben aber auch viele von den Personen, die früher starke antideutsche Positionen entwickelt haben und Teil von diesem Haus sind schon seit und dem Hausumfeld und den Prozessen hier im Kiez, angefangen, ihre eigentliche Haltung zu reflektieren und auch angefangen, eine sehr deutlichere Kritik an dem Staat Israel auch zu formulieren. Das heißt eben eine Entwicklung, diese Entwicklung einer pro-palästinensischen Perspektive ist eben auch aus dem Hausprojekt selber herausgekommen, will ich damit sagen, und nicht sozusagen, es waren nicht nur Prozesse, die sozusagen von außen gekommen sind. Genau, aber eben, und das hatte ich ja gerade schon erwähnt, eben durch den Zuzug auch von jungen Menschen, hat sich eben auf diese Art und Weise die Interessen und Nutzerinnengemeinschaft des Hauses halt auch weiterentwickelt. Zu diesem Vorwurf des Autoritarismus steht eben der Vorwurf uns gegenüber, dass wir Teil einer autoritären antisemitischen Jugendbewegung sind. Genau, da jetzt konkreter reinzugehen, woher jetzt genau diese, also ich glaube, das ist einfach auch einfach eine Diskussion, die wir in der gesamten emanzipatorischen Bewegung stärker führen müssen, was für uns autoritär bedeutet und woher eben dieser konkrete Vorwurf bekommt gegenüber der Palästinensung. Aber genau, vielleicht einfach einmal kurz hier nochmal zu sagen, ist, dass genau das, dass wir der Meinung sind, dass in autoritären Strukturen niemals Antworten auf unsere Probleme geben können.
0: Meine Frage darauf wäre nochmal genau, ihr hattet diesen größeren übergeordneten Konflikt auch angerissen und meinte, dass das eben eine Debatte ist, die allgemein in emanzipatorischen Kämpfen, Bewegungen geführt werden muss. Ich würde gern nochmal eben diese Debatte ein bisschen anschauen und mit euch darüber reden, und zwar speziell, wie antideutsche Politik in Ostdeutschland, wozu ich jetzt den Berliner Osten auch einfach mal zählen würde, sich entwickelt hat, weil wir beobachten das natürlich auch gerade in Sachsen. Es ist eine Zeit des Umbruchs. Diese unausgesprochene Hegemonie der 2000er, 2010er Jahre wird jetzt immer mehr in Frage gestellt, und natürlich in logischer Konsequenz darauf fühlen sich Leute in die Ecke gedrängt und greifen zu gewaltsamen Mitteln. Ihr seid ja nicht die Ersten, die das erfahren. Das ist ja auch in Leipzig vor allem öfters vorgekommen. Wie beobachtet ihr diese zugespitzten Entwicklungen im Berliner Osten, in den Bezirken, wo ihr aktiv seid, wo lange dieser Konsens irgendwo galt, der so im Hintergrund herumgeschwungen ist und der jetzt ans Tageslicht gebracht wird und aktiv kritisiert wird?
1: Also ich glaube, es ist wichtig zu sehen, dass wir in Berlin dennoch in so einer relativ privilegierten Position sind für ostdeutsche Verhältnisse. Dadurch, dass man hier in Ost-Berlin zwar die Entwicklung, die sich im ganzen Osten abzeichnen, sehr stark merken kann, aber doch relativ viele Gruppen, die nicht diese typische antideutsche Antifa-Sozialisierung durchgemacht haben, gibt und dadurch Bündnisse geschlossen werden können. Und deshalb würde ich in Berlin ganz klar dazu aufrufen, dass man mit diesen antideutschen Strukturen keine Schulterschlüsse mehr machen kann, spätestens jetzt. Das lässt sich, ich habe da gestern erst mit Freunden aus Leipzig drüber geredet, die da in Antifa-Strukturen aktiv sind. Das ist da schwieriger als hier, und trotzdem sollte man sich überlegen, kann man mit Leuten und Gruppen, die einen genozidialen, autoritären Staat wie Israel befürworten und die Staatsräson so hochhalten, Gesichter von Gefährtinnen und Genossinnen im Internet posten, weil sie der Gegenseite oder der palästinensolidarischen Seite angehören. Kann man mit denen wirklich zusammenarbeiten? Will man das? Ich glaube nämlich, dass man diese Frage mit Nein beantworten muss, wenn man konsequente antikoloniale Machtanalysen hat und teilt. So haben wir auch gemerkt, dass, und das ist auch in den letzten Jahren passiert, und das lag nicht daran, dass das La Casa so weit außerhalb am Berliner Rand liegt, sondern daran, dass für viele Gruppen die Positionierung der Leute, die sich hier dann noch organisiert haben, einfach nicht tragbar waren. Die Veranstaltungen, die gemacht wurden, die vorrangig zu einer Islamkritik ausgerichtet waren oder teilweise eben von ReferentInnen von der Amadeo-Antonio-Stiftung oder auch von anderen ReferentInnen, die schon vorher auffällig geworden sind, dass sie mit dem Verfassungsschutz zusammengearbeitet haben, was ja eben auch eine Tatsache ist, die auf die Amadeo-Antonio-Stiftung zutrifft. Vielleicht ist da eben auch nochmal wichtig zu betonen, dass, weil du jetzt gerade schon gesagt hast, ist, dass die antideutsche Szene sozusagen sich immer mehr verdrängt fühlt und jetzt eben dann eben zu gewaltvolleren Mitteln greift. Da eben sehen wir halt schon auch die Gefahr, und es ist auch das, was wir gerade anhand von Reclaim La Casa ganz beispielhaft beobachten können, dass halt je weniger eben die Macht verkleinert wird, dass wir schon erwarten können, dass die Zusammenarbeit mit Staat und Verfassungsschutz steigen wird. Was eben vorher passiert ist, war schon, dass diese ganzen Veranstaltungen organisiert worden sind, eben mit den jeweiligen Menschen, die aus schon eben aufgefallen sind, dass sie mit dem Verfassungsschutz auch zusammenarbeiten. Dann ist es zu diesen Vorfällen gekommen. Dann wurde sich unter anderem zum Beispiel im hausinternen Chat haben Menschen von den BesetzerInnen Statements gebracht, dass sie sich wünschen, dass die Polizei jetzt endlich zugreife, und normalerweise würde die Polizei ja auf deren Seite stehen und dass sie jetzt die palästinensolidarischen Menschen räumen solle und dass genau, gegebenenfalls auch das auf das Haus zugreifen solle. Genau, dann wurden sie ja auch unter Polizeischutz eskortiert, und eben jetzt in den ganzen Statements, die jetzt auch wieder kommen, genau, wo sich teilweise eben, um die eigene Haut zu retten, eben das Haus auch in Gefahr gebracht wird. Plus eben auch als letzten Kniff die Gesichter der Genossinnen, die eben am Wochenende zur Unterstützung der geräumten Personen gekommen sind.
2: medial veröffentlicht haben. Und das ist natürlich eine extrem gefährliche Entwicklung, der wir sozusagen gegenüberstehen.
1: Ein Vorwurf der Angreifer war unter anderem, dass keiner von uns da gewesen sei, als der Dritte Weg das Haus angegriffen hat. Das stimmt nicht. Ganz im Gegenteil, Leute von uns waren vor Ort. Wir müssen klar sagen, dass die Antifa-Arbeit durch das nicht nutzen kann, dass man diesen erschwert wurde und wir total froh sind, dass wir jetzt wieder diesen autonomen Raum im Berliner Osten haben, im Randbezirk haben, genau da, wo der Dritte Weg, Deutsche Jugend voran oder nationalrevolutionäre Jugend und wie sie nicht alle heißen, besonders aktiv sind, dem einen Gegenpol setzen können. Das Statement von uns, von New Casa, wurde von fast allen Antifa-Gruppen in ganz Berlin getragen. Und das ist doch ganz, also ein relativ eindeutiges Abbild davon, wie sich die Leute, die in Berlin Antifa-Arbeit machen, positionieren und was das jetzt auch für uns als Bewegung bedeutet, dass wir wieder auch hier zusammenkommen können.
0: Nach diesem Abriss der historischen Entwicklung und der Eskalation der letzten Zeit wollen wir jetzt einen Blick auf das grundsätzliche Thema von Generationskonflikten, Machtstrukturen und Autorität in linken Räumen werfen. Zum einen wollen wir am Beispiel des La Casa verstehen, wie diese Dynamiken zustande kommen, aber auch wo und wie gegen diese entgegengesteuert werden kann.
3: Wir hatten das am Anfang schon mal angerissen, dass es ja die eine Seite der Gewalt ist, mit einem Baseballschläger, wo Zionist draufsteht, rumzurennen und Leute in Innenräumen zu pfeffern, was schlimm genug ist. Aber das Ganze hat ja noch eine andere Dimension, vor allem die Ausnutzung von institutioneller Macht. Also so Wohn- und Hausprojekte sind ja, da die Zeiten der Besetzung dem Ende sich zuneigen, immer an Strukturen gebunden, die staatlich legitimiert sind und die diese Projekte am Leben erhalten, mehr oder weniger. Wie hat sich Gewalt in dieser Ebene auf der Ebene der institutionellen Strukturen ausgewirkt und wie habt ihr das erlebt, dass Macht gebraucht wird in diesem Rahmen?
2: Also bin vorher so ganz leicht darauf schon drauf eingegangen, aber genau eben durch, also diese institutionelle Macht wurde erstmals einseitig aus dem antideutschen Spektrum übernommen durch eine überwiegende Vorstandswahl, in der eben, zu der eben wahnsinnig viele Menschen eingeladen worden sind, die jahrelang schon nicht mehr in dem Haus aktiv waren. Also ich bin ja vorher schon auf die Blockade von den Entscheidungsprozessen, vor allem wenn es um die Zuzüge ins Haus ging, eingegangen. Genau, da geht es natürlich vor allem um das Thema des Ausstellens von Mietverträgen, die natürlich Menschen brauchen, aus unterschiedlichen Gründen. Manche brauchen sie auch nicht, manche brauchen sie auf jeden Fall. Kann es eben als Macht- und Druckinstrument genutzt werden und das wurde eben auch so ausgenutzt. Also es wurde sich eben nicht mehr an Plenumsentscheide gehalten, sondern eben an Vorstandsklauseln, die sozusagen auch von denen auch immer mehr neu veröffentlicht wurden, sozusagen. Und das war eben auch die Ebene der Kommunikation, die wir eben zuletzt hatten. Also die Kommunikation über bestimmte Vorstandsklauseln, anstatt eben die Diskussion in gemeinsamen Plenar.
1: Ja, ein Vorstand, den es schon immer gab, aber nur als Institution, die es halt gibt in so Vereinsstrukturen, einfach aus der Gegebenheit, wie Vereine aufgebaut sind, wurde dann halt mit der Zeit zu einer Institution, die Macht ausgeübt hat, eben genau durch solche Prozesse.
3: Das zugrunde liegende Thema bei der institutionellen Macht ist ja, dass es ein zweischneidiges Schwert ist. Also auf der einen Seite, wie schon gesagt, Besetzungen außerhalb jedes legalen Rahmens lassen sich schwer halten heutzutage und dementsprechend bieten so staatliche Strukturen gewisse Vorzüge. Ihr hattet ja auch schon erwähnt, sowas wie Mietverträge oder auch Anspruch auf Fördergelder, eine gewisse finanzielle Sicherheit. Allgemein der Eigentum ist ja in diesem Staat sehr hoch gehalten, deswegen Eigentum immer ein wichtiges Gut. Also genau, es hat Vorzüge, aber es bietet, wie ihr es erlebt habt, wie es aber auch viele andere Projekte schon erlebt haben, es macht die Tür auf für Ausnutzung von Gewalt. Und das beißt sich mit diesem Anspruch an Autonomie und Selbstverwaltung, der ja irgendwo dahinter steht bei den meisten emanzipatorischen Hausprojekten. Habt ihr eine Perspektive für die Zukunft, wie sich dieser Zwiespalt auflösen lässt, wie diese Widersprüche sich klären können?
2: Genau, also es ist auf jeden Fall gerade genau mit den Gefahren, die du es genannt hast, also dass eben es so angreifbar ist, eben aufgenutzt zu werden, so wie wir es jetzt eben auch erlebt haben. Genau deswegen diskutieren wir das halt eben gerade. Wir diskutieren zum Beispiel darüber, wie wir zum Beispiel die Vereinssatzung besser gestalten können, dass sie Position von marginalisierten Perspektiven besser stärken und auf diese Art und Weise als Machtinstrument von einer einheitlich positionierten Gruppe halt an Bedeutung verlieren kann. Wir sind nach wie vor der Meinung, dass unsere Antwort auf Unterdrückung und Repression auf jeden Fall ja in der Stärkung einer Community liegt, die eben nicht nach innen gerichtet sein soll, sondern sich eben gegenüber allen Menschen offen ist, die sich eben uns anschließen wollen und genau eben auch durch praktische Antworten eben darstellt, dass in sozusagen der Gemeinschaft die Antworten auf Probleme liegen, die genau vom Staat verursacht werden und die von dieser Stadt mit Sicherheit keine Antwort finden kann. Aber genau auch das Ganze innerhalb einer Vereinsstruktur zum Beispiel darzustellen oder wie sozusagen auch da eine Vereinsstruktur genutzt werden kann. Ja, da fangen wir auf jeden Fall erst an, glaube ich, uns darüber auseinanderzusetzen. Aber wir sind auf jeden Fall der Meinung, dass wir da auf jeden Fall die Werkzeuge aus diesem Vereinskörperchen vielleicht noch weiter ausbauen müssen. Da gibt es auf jeden Fall noch welche.
1: Nicht nur hier im Haus, sondern in vielen Strukturen zeigt sich ja ein Ausnutzen von so institutionalisierter Macht immer wieder auch klar auf Seiten von Leuten, die schon lange in den Räumen sitzen, in den Positionen, viel Erfahrung gemacht haben mit administratorischen Rollen und diese nicht abgeben und dadurch dann diese Festigung von Macht entstehen. Was dem klar entgegenwirken kann, ist ein Rotieren von Rollen und ein gezieltes darauf achten, dass junge Leute, die frischer in den Strukturen sind, neuen Wind mitbringen, vielleicht auch zu bestimmten Fragen andere Perspektiven haben, auch in diesen Positionen Raum finden. Und auch gerade bei uns als ein Hausprojekt, was die Jugend ansprechen soll und was eigentlich ein wichtiger Austauschort für die Jugend von Marzahn-Hellersdorf sein möchte und das eigentlich auch schon immer von sich behauptet hat. Gerade hier ist es wichtig, dann auch die Jugend und jugendliche Menschen, die hier aktiv sind, in all diese Entscheidungsprozesse mit einzubeziehen.
0: Wir hatten schon vorhin ja darüber gesprochen, dass aus dem, was passiert ist, dass das nicht aus dem Nichts kommt, dass da gewisse Mechanismen zugrunde liegen, die sich schon über Jahre aufbauen. Und ich finde, es lässt sich auch in verschiedenen Konflikten rund um Projekte, vor allem Hausprojekte, beobachten, dass sich Entwicklungen zeigen durch Konflikte, die aber vielleicht, wo die Entwicklungen schon sehr, sehr viel länger bestehen und sehr, sehr viel integrer sind. Da hatte ich mich gefragt, wie es bei eurem Fall ist, wie ihr euch darüber Gedanken gemacht habt, um was es da eigentlich geht, was ihr auch schon angerissen hattet am Anfang, der Konflikt darüber, wer gemeinschaftliche Räume wie nutzen kann. Also wer hat Macht über unsere Räume? Spielt das eine wesentliche Rolle bei dem Konflikt?
1: Also ich glaube, die Frage müssen wir ganz klar mit Ja beantworten. Es geht nicht nur um Palästina und Israel. Es geht ganz klar auch um die Machtposition dieser Personen. Wir haben ja schon ein bisschen abgezeichnet, wie die Positionierung dieser Personen in unserer Situation abgezeichnet sind, dass das vorrangig über 40-jährige weiße Personen sind, während dem gegenüberstehend vorrangig in ihren 20ern befindenden, nicht vorrangig weißen Personen stehen. Im Fall der Angreifer muss man aber sagen, das waren vorrangig Männer und ich glaube, da geht es nicht zuletzt auch um geknickte Männer-Egos, die keinen Raum mehr in den Antifa-Strukturen haben, die sie vermeintlich mal aufgebaut haben, sich dann ausgeschlossen gefühlt haben und einen radikalen Schlag zurückgeplant haben. Finde ich schon wichtig zu sagen, weil in dem Kontext würde ich denen schon ein sehr männliches Auftreten vorwerfen. Mhm. Auch wenn auch da nicht nur Cis-Männer mit dabei waren. Bezogen auf die Machtverhältnisse im Haus und die Redehoheit müssen wir schon auch nochmal betonen, dass uns ja jetzt vorgeworfen wird, wir würden so einen hegemonialen Raum kreieren wollen. Dabei ist ganz klar, dass damit nicht wir angefangen haben, sondern pro-palästinensische Positionen schon vorher vom Vorstand und von diesen Leuten im La Casa, das Kneipenkollektiv, verdrängt wurden.
2: Vielleicht doppelt sich jetzt einmal vieles nochmal, aber einfach nochmal so zusammengefasst, geht es bei diesem Kampf um das autonome Jugendzentrum eben um verschiedene Themen oder geht es darum, wer hier sozusagen das Sagen hat? Ja, es geht auf jeden Fall darum, wer hier das Sagen hat und die Frage ist, wollen wir, dass in einem Jugendzentrum überwiegend weiße Menschen über 40 im Jugendzentrum das Sagen haben und wollen wir überhaupt, dass Leute das Sagen haben? Da, genau, könnte ich jetzt auch natürlich wiederholen eben diese Diskussion um die autoritären Strukturen, die wir die wir vorher haben. Aber genau, viel wichtiger ist da eben auch nochmal zu betonen, dass genau eben diese Frage mit, wer hier mitgestalten darf und wer hier wie den Raum nimmt, genau das Ziel von dieser Besetzungsaktion war, aus dem dann antideutschen Spektrum, wie sie das eben auch in ihrem Statement angekündigt haben, dass sie dieser sogenannten antisemitischen Raumnahme bekämpfen wollen. Und dass das eben genau eben der Prozess ist, der nicht vor 2 Wochen erst angefangen hat, sondern eben auch schon in den Jahren davor, dass eben immer mehr Menschen aus diesem Raum rausgedrängt worden sind, die eine andere Haltung gehabt haben.
4: Also es ist schon so, dass sich die letzten Jahre die Menschen in Verantwortungspositionen auch häufig alleingelassen gefühlt haben. Menschen, die mit der Motivation neu eingezogen sind, sind häufig schnell wieder ausgezogen. Und dafür gibt es natürlich wahnsinnig viele Gründe. Aber im Grunde kann man schon sagen, dass wir es als Hausgemeinschaft einfach nicht geschafft haben, eine gemeinsame Kultur zu gestalten, die es jungen Menschen möglich gemacht hat, sich hier einzubringen und sich durch das Einbringen gestärkt zu fühlen und dann wiederum durch dieses Einbringen auch gestärkt zu werden und dadurch so die Kraft zu entwickeln, die Dinge zu ändern, die geändert werden müssen. Genau, Kritik an sozusagen von oben, dass zu wenig Verantwortung übernommen wird, gab es viel. Aber keine wirklichen Diskussionen darüber, woran das liegt und wie wir das ändern können. Und ja, das hat dann auch wieder mit informellen Machtstrukturen und personalisierten Verantwortung zu tun, dass genau diese Diskussionen halt so einfach nie geführt wurden oder dass auch darüber einfach nie ein kritisches Verständnis entwickelt werden konnte. Die meisten von uns, die länger hier im Haus durchgehalten haben, sind in dem Sinne ab einem gewissen Punkt alle zu, ich sag immer so, unbezahlten SozialarbeiterInnen oder zu InstandhalterInnen von einem Haus geworden, das halt mainly sich auch politisch nur so verstanden hat, eben genau dafür auch für eine Bewegung zu fungieren, also als Ort, der Ressourcen gibt, aber sich nicht selber als Teil von politischen Strukturen anerkannt hat oder eingebunden hat. Und dadurch gab es halt eben keine politische Perspektive, was wir wirklich hier in diesem Stadtteil mit diesem Haus erreichen wollen. Und dadurch ist es halt eben nochmal besonders schwer, neue Leute davon zu überzeugen, zu bleiben und sich für etwas aufzureiben, was letztendlich zu keiner gesellschaftlichen Transformation führt. Ein reines individuelles Machtinteresse würden wir dabei eben nicht als Kern der Problematik identifizieren, aber ein konservatives Sicherheits- und Kontrollbedürfnis, die Dinge so zu bewahren, wie man sie eben kennt. Und dabei, und ich glaube, das ist nochmal ganz wichtig hervorzuheben, ist, dass es einfach eine radikale selbstkritische Haltung gefehlt hat über den eigenen weißen und immer alternden und sich immer weiter verschließenden Strukturen zu bewahren, sodass halt so Veränderungsanstöße von, insbesondere eigentlich von der Jugend, aber eben auch von allen anderen, ja, genau, von marginalisierten Gruppen nicht angenommen wurden, zumindest nicht auf diese Art und Weise, dass sie halt tatsächlich zu einer strukturellen Veränderung geführt haben können. Das bewusste Ausnutzen von Machtstrukturen und von Machtpositionen kommt vermutlich erst mit der Eskalation des Genozids in Palästina auf und dieser fast schon plötzliche Notwendigkeit, miteinander in einen politischen Diskurs zu gehen, den wir jahrelang gemieden hatten, und der Erkenntnis, dass wir auf keinen Konsens kommen werden und der Realität, dass wir auf solche Fälle absolut nicht vorbereitet waren.
5: Also insbesondere in den letzten Monaten haben neue Menschen aktiv versucht, mehr Verantwortung zu übernehmen, um dadurch auch Teil von Veränderungsprozessen zu werden. Das wurde aber geblockt, indem Menschen nicht in Arbeitsgruppen gelassen wurden, wegen angeblich fehlendem Vertrauen. Also so haben die das zumindest immer begründet.
4: Ein wichtiger Punkt, was zu dieser Dynamik beigetragen hat, war auf jeden Fall so eine fehlende Welcoming-Struktur für Menschen, die neu eingezogen sind, aber auch für Strukturen und Gruppen, die sich dem Haus annähern wollten, die das Haus eben nicht nur als Ressourcen nutzen wollten, aber eben auch Teil von politischen Entscheidungsstrukturen zu werden. Und auf diese Art und Weise sind Menschen, die neu in das Haus oder an das Haus gekommen, immer eigentlich irgendwie Teil von Konfliktfeldern geworden. Es wurde dann Konfliktfelder auf sie projiziert. Genau, und auf diese Art und Weise ist es halt zu entweder so einer starken Verhärtung von Fronten gekommen, aber eben auch zu diesem starken Ausschluss von Perspektiven. Und eine zweite Dynamik, die wir erkannt haben, ist eben die Entscheidungsstruktur. Also wir haben eigentlich eine Entscheidungsstruktur gehabt, die immer darauf ausgelegt war, dass Individuen kollektive Prozesse blocken konnten, ohne selbst Teil von einer Problemlösung zu sein. Also zum Beispiel haben wir eigentlich, obwohl wir viele, viele Jahre schon verstanden haben, dass wir auf diese Art und Weise keine kollektiven Entscheidungsprozesse wirklich führen können,

0: für eigentlich einen riesigen Konflikt gesorgt hat, für den es dann auch immer keine Lösung gab eigentlich.
1: Also gerade auch, wenn wir darüber reden, dass es möglich war, in dieser Entscheidungsstruktur Vetos zu setzen, ohne diese zu begründen. Das wurde durchaus kritisiert oder man war sich darüber im Klaren, dass das ein Problem darstellt. In einer eigentlich unhierarchischen Organisierung, wie man sie gerne hätte, wurde es trotzdem nicht ernst genug genommen. Es braucht einfach einen langen Atem, um das Gegebene ein bisschen umzugraben, und das sieht man immer wieder in Projekten, so wie auch hier, dass man das einfach auch schon hätte früher stoppen können, wenn man mehr am Ball bleibt.
2: So, wir versuchen ja meistens in unseren Sendungen im Radio am Ende des Tages noch einen positiven Ausblick auf die Zukunft zu bieten, und der wäre jetzt gegeben in der Frage an euch, was ihr so gelernt habt oder für Erfahrungen gemacht habt aus diesen Geschehnissen, was man in Zukunft machen kann. Also all diese Dynamiken, die damit reingespielt haben, diese Debatte darüber, wie Räume von verschiedenen Personen mit verschiedenen Positionen untereinander irgendwie aufgeteilt werden können, wie in Zukunft solche Konflikte früh erkannt und eingeordnet werden können, und nochmal ganz speziell auf die institutionellen Mittel, die wir jetzt schon mehrfach erwähnt haben, was da unsere Handhabung ist, um diese Mittel nicht am Ende zu Machtmitteln werden zu lassen für gewisse Leute.
3: Also was uns am meisten geholfen hat, war einfach die starke Vernetzung, aber auch die Transparenz über die unterdrückerischen Strukturen, die wir sozusagen im Vorhinein bekannt haben und eben auch an solidarische Menschen kommuniziert haben, die dann, als es zu diesem Angriff kam, halt auch schon wussten, was passiert, ohne irgendwie auf lange Statements von uns zu warten, die ja einen Sachzusammenhang, der ja durchaus auch komplex ist und komplex nachzuvollziehen ist, warten müssen, um überhaupt in der Lage zu sein, reagieren zu können. Genau, das ist auf jeden Fall was wir allen Leuten raten wollen. Eben zu dieser Frage mit, wie können Räume fair aufgeteilt werden? Genau, ich glaube, da dem würde ich eigentlich die Frage so ein bisschen entgegenstellen, wie können wir das schaffen, Räume für einen kritischen Austausch öffnen, ohne dass sozusagen hegemoniale Macht und Wissensstrukturen immer wieder diese Räume dominieren und sich dann gleichzeitig auch in den Strukturen festsetzen. Also vielleicht auch so ein bisschen, wie können wir das schaffen, so ein kritische Räume zum Austauschen und Diskutieren auch von tatsächlichen Machtstrukturen zu trennen, beziehungsweise auch das zuzulassen, dass eben auch Ergebnisse oder Konsequenzen aus solchen Austauschen auch dann sich eben auf diese Strukturen auch wiederum hineinwirken.
1: Ja, ich finde eigentlich, dass wir daraus ziehen können, dass wir halt Beziehungen führen müssen, Diskussionen aushalten müssen und diskutieren müssen.
3: Gerade das extrem starke Festfahren von Debatten ja auch immer eine Konsequenz darauf sind, dass wir uns zu sehr als Bewegung in uns eingeschlossen haben und dass eine soziale Öffnung von autonomen Räumen auch immer wieder dazu führen wird, dass wir auch einfach in der Lage sein werden, Diskussionen, die wir selber untereinander einfach nicht mehr führen können, weil wir uns einfach festgefahren haben, stärker öffnen können und an Perspektiven zugewinnen können. Also wäre dieser Raum zum Beispiel viel, viel stärker von dem sehr hohen migrantischen Bevölkerungsanteil von Marzahn-Hellersdorf zum Beispiel genutzt worden, wäre mit Sicherheit der Raum zum Beispiel kleiner gewesen, dieser Spielraum kleiner gewesen, um diese starke Deutungshoheit auf einer bedingungslosen Solidarität mit Israel daran so festzuhalten, obwohl sozusagen alle Menschen, die halt eben betroffen sind von Krieg und Vertreibung, von Genozid und autoritären Staatsstrukturen, ja eben ganz, ganz genau wissen, dass halt die Realität eine andere ist. Ich glaube, das wäre so mein Take, dass wir einfach mit manchen Diskussionen als Linke alleine nicht mehr weiterkommen und wir, genau, und der Gesellschaft gegenüber öffnen müssen und diese Diskussion zusammenführen müssen.
2: Ich würde sagen, wir sind am Ende des Interviews angekommen, und dann würde ich euch nochmal die Gelegenheit bieten, dass ihr was in eigener Sache bewerben könnt, nochmal was hinzufügen, irgendwas einordnen oder irgendwas spezifisch loswerden, wenn ihr möchtet.
1: Kommt vorbei. Wir sind offen und wir freuen uns über alle Leute, die Lust haben, sich mit uns auszutauschen, zu organisieren und den Raum zu füllen.

0: weil wir ihn jetzt eben wieder haben und ihn wieder nutzen können, um uns zu organisieren, um unterschiedlichste Veranstaltungen zu machen. Es ist gerade vieles im Wandel und das ist, glaube ich, immer der richtige Moment, um irgendwo auch mit einzusteigen, sich zu organisieren, weil es gerade viel Raum gibt, das mitzuorganisieren, sich zusammen zu überlegen, wie wir das Wiederentstehen von Machtstrukturen verhindern können, wie wir, ja, wie wir als Bewegung und als Hausprojekt positioniert sein wollen. Ja, kommt vorbei.
1: Ja, dazu vielleicht konkret, dass wir ab jetzt jeden Sonntag wieder ein gemeinsames Frühstück mit der gesamten Nachbarschaft haben. Wir werden ab dieser Woche mit regelmäßigen Tagen beginnen, die insbesondere Öffnungszeiten für junge und junge Erwachsene haben werden. Wir haben regelmäßige Sportangebote und genau auch der antikoloniale Infoladen und der Veranstaltungsbereich haben regelmäßige Öffnungszeiten, die sage ich jetzt hier nicht, weil das wird ja ein bisschen später ausgestrahlt.
2: Ja, danke. Die ganzen zugehörigen Links würde ich auch dann nochmal in die Beschreibung
1: Perfekt.
2: zur Folge packen. Ja, dann danke ich euch an der Stelle für eure Zeit und das Gespräch und schließe
1: Ja.
2: damit die Sendung des anarchistischen Hörfunks.
0: Tschüss. Tschüss.
3: Noch eine Anmerkung zum Schluss. Nach dem Abschluss dieses Interviews ist kürzlich bekannt geworden, dass der alte Vorstand des La Casa nun auch aktiv den Kontakt zur Polizei und zur CDU in Marzahn-Hellersdorf sucht. Wir fanden diese Entwicklung relevant genug, um sie hier nochmal nachträglich zu erwähnen. Den genauen Bericht dazu findet ihr auf Indymedia unter dem Titel Hand in Hand mit CDU und Polizei gegen das La Casa, veröffentlicht am 11.08.2026. Zuletzt noch eine Ankündigung in eigener Sache. Das Programm für die anarchistischen Tage 2026 in Dresden steht mittlerweile. In der Woche vom 7. bis zum 12.09. finden in Dresden verschiedene Veranstaltungen rund um Anarchismus statt. Ihr könnt das Programm einsehen unter a-dresden.org/a-tage. Wir freuen uns auf euren Besuch.

0: Das ist das Beste, was mir eigentlich je hätte passieren können, die Omas zu treffen.
1: Alle lieben die Omas, ich auch. Die Omas gegen Rechts sind die größte Frauenbewegung seit 1945. Für mich sind sie ein feministisches Vorbild. Ich möchte von Ihnen wissen, was macht Sie so stark, sich dem Rechtsruck unermüdlich entgegenzustellen?
0: Na einfach, wir haben schon mehrere Krisen überlebt, ja, und sind da nicht so zimperlich.

0: kann wieder geschehen. Drum müssen wir zusammenstehen.
1: Blickt mit uns zurück auf die Erfahrungen der Omas. Die Grauen des Zweiten Weltkriegs, ein Aufwachsen in der Zeit danach. Ein Leben als Frauen in Ost wie West. Ihr Widerstand ist vielfältig, vereint im antifaschistischen Appell, nie wieder ist jetzt.
2: Alerta, Alerta, die Omas sind härter!
3: Also es war 2019 ein Filmbericht über diese Frau, wo also geschildert wurde, was sie tut, nämlich Nazi-Symbole entweder zu entfernen oder den Sinn zu verändern. Und dass sie also von einer sehr jungen Richterin, die hat auch Stellung genommen dann dazu, verurteilt worden ist wegen Sachbeschädigung zu einer Geldstrafe. Und das hat mich empört. Weil aus meiner Sicht ist der Staat dafür verantwortlich, verfassungswidrige Symbole aus dem öffentlichen Raum zu entfernen. Und wenn er schon selber dieser Pflicht nicht nachkommt und das eine andere Person für ihn übernimmt, dass die dann verurteilt wird, das geht überhaupt nicht. Das hat mich so empört, dass ich also dachte, also jetzt, das waren genau meine Gedanken, jetzt reicht's. Sind wir schon wieder so weit? Und da muss ich was tun.
1: Die Frau, die Heidrun Mechel zu ihrem eigenen Aktivismus bei den Omas motiviert hat, ist Irmela Mensah-Schramm. Die 80-Jährige entfernt seit Jahrzehnten Nazi-Parolen aus dem öffentlichen Raum. Als Heidrun zu den Omas in Halle dazu stößt, hat auch sie schon viele Jahre den Mund aufgemacht, wenn etwas nicht stimmte. Als Chemikerin im Chemiekombinat Bitterfeld, einem der größten Chemiestandorte der DDR, erlebt sie hautnah mit, wie lax die Behörden mit Chemieunfällen umgehen und dabei Gefahren für die Umwelt und die Gesundheit der ArbeiterInnen in Kauf nehmen. Mit mäßigem Erfolg setzt sie alles daran, dass die Unfälle nicht vertuscht werden können. Nach der Wende ist sie dann auch eine der ersten, die entlassen werden. Für sie eine Befreiung. Dem autokratischen System der DDR, das auch ihren Lebensweg weitreichend mitbestimmt hat, weint sie nicht nach. Endlich kann sie dem nachgehen, was sie interessiert. Spätestens seit ihr die Berichte des Club of Rome in die Hände gefallen sind, ist sie überzeugt, so kann es nicht weitergehen. Sie macht Weiterbildung im Umweltbereich, tritt in die Partei Bündnis 90 Die Grünen ein. Sich widersetzen, nicht einspannen lassen in eine Politik, mit der sie nicht einverstanden ist, diesen unbedingten Willen entwickelt Heidrun schon in ihrer Kindheit. Als sie geboren wird, ist die Kapitulation der Nazis keine 15 Jahre her. Von der Shoah erfährt Heidrun das erste Mal in der Schule.
3: Na, ich erinnere, dass wir einmal eine Lehrervertretung hatten. Herr Winkelmann, der auch nach der Wende sehr aktiv war, noch ehrenamtlich. Und der hat uns, schon war so, glaube ich, 10 Jahre alt, der hat uns dann die Geschichte der Judenvernichtung kindgemäß erklärt. Und vor allen Dingen hat er uns das Gedicht vorgelesen, Kinderschuhe aus Lublin. Und das hat mich so berührt, ja, also, dass ich nicht vergessen konnte, also wie er da stand und diese Sätze, voran die Kleinsten von den Kleinen, sie lernten jetzt erst richtig gehen.
4: Voran die Kleinsten von den Kleinen, sie lernten jetzt erst richtig gehen. Auch Schuhchen können lachen, weinen. Ward je ein solcher Zug gesehen? Es tritt ein winzig Paar zur Seite, um sich ein wenig auszuruhen. Und weiter zieht es in die Weite. Es war ein Zug von Kinderschuhen. Man sieht, wie sie den Füßchen passten. Sie haben niemals wehgetan und Händchen spielten mit den Quasten. Das Kind zog gern die Schuhchen an. Ein Paar aus Samt, ein Paar aus Seiden und eines war bestickt sogar mit Blumen. Wie sie ziehen, die beiden, sind sie ein schmuckes Hochzeitspaar. Mit Bändchen, Schnallen und mit Spangen, zwerghafte Wesen, federleicht. Es war ein harter, dunkler Wagen. Wir fuhren mit der Eisenbahn. Und wie wir in dem Dunkel lagen, so kamen wir im Dunkel an. Es kamen aus den Ländern allen viel Schuhchen an, in einem Fort. Und manche stolpern schon und fallen, bevor sie treffen ein am Ort. Die Mutter sagte, wie viel Wochen, wir hatten schon nichts Warmes mehr, nun werde ich uns ein Süppchen kochen. Ein Mann mit Hund ging nebenher. Es wird sich schon ein Plätzchen finden, so lachte er, und warm ist's auch, hier braucht sich keiner abzuschinden. Bis in den Himmel kroch ein Rauch. Es wird euch nicht an Wärme fehlen, wir heizen immer tüchtig ein. Ich kann Lublin nur warm empfehlen, bei uns herrscht ewiger Sonnenschein. Und es war eine deutsche Tante, die uns im Lager von Lublin empfing und Engelspüppchen nannte, um uns die Schuhchen auszuziehen. Und als wir fingen an zu weinen, da sprach die Tante, sollt mal sehen, gleich wird die Sonne prächtig scheinen und darum dürft ihr barfuß gehen. Stellt euch mal auf und lasst euch zählen. So seid ihr auch hübsch unbeschuht. Es wird euch nicht an Wärme fehlen, dafür sorgt unsere Sonnenglut. Was, weint ihr noch? Es ist eine Schande. Was tut euch denn ihr Püppchen weh? Ich bin die deutsche Märchentante, die gute deutsche Puppenfee. Es ist Zeit, ihr Püppchen, angetreten. Was fällt euch ein denn, hinzuknien? Auf, lasst uns singen und nicht beten. Es scheint die Sonne in Lublin. Es sang ein Lied, die deutsche Tante, strafft sich den Rock und geht voraus. Und dort, wo heiß die Sonne brannte, zählt sie uns nochmals vor dem Haus. Zu 100, nackt in einer Zelle. Ein letzter Kinderschrei erstickt. Dann wurden von der Sammelstelle die Schuhchen in das Reich geschickt.
3: Das hat mich erschüttert und ich habe da versucht, so allmählich drüber nachzudenken, wie also Menschen dazu gebracht werden können, Kinder umzubringen. Ja, das ist ja dann nicht bloß eine Person, nicht bloß Hitler, sondern das ist ja ein ganzes System, was also da mitmacht. Und ja, und da habe ich gedacht, okay, also ich verstehe das nicht, was hier abgeht, aber ich denke, dass eben kein Mensch kann seine Verantwortung für das, was er tut, abgeben, nach oben abgeben. Er ist jeder für das, was er tut, selbst verantwortlich. Und ich wusste, aus mir macht niemand eine Marionette. Ja, ich werde kein gefolgsamer Hinterherläufer. Es war natürlich zu Hause schwierig. Mein Vater war Behördenangestellter und der wollte von den Situationen, die ich dann später auch in den Betrieben gesehen habe, nichts wissen. Der hat das einfach geleugnet. Ja, und da gab es heftige Auseinandersetzungen. Ich habe dann gesagt, also weißt du, wenn du unter dem Nazi-Regime wärst du auch ein Nazi geworden. Also da war ich da schon sehr, es waren sehr kontroverse Auseinandersetzungen.

0: Das hat sich also dann auch durch mein Berufsleben gezogen, dass ich also, wenn also Sachen, die wirklich überhaupt nicht auszuhalten waren, dass ich dann Eingaben gemacht habe, ja.
1: Ja, vielleicht gehen wir da noch mal einen Schritt zurück, weil das finde ich sehr interessant. Das hast du mir im Vorgespräch erzählt. Vielleicht noch mal den Schritt zurück, weil du hast gesagt, es war auch gar nicht so einfach, dein Abitur zu machen und was daraus folgte. Also zu welchem Preis hast du sozusagen deine Ausbildung genossen?
0: In der Steintor Oberschule war ein Physiklehrer, der war wirklich richtig fies. Und der hat also immer dafür gesorgt, dass ich in Physik eine 4 kriegte. Ich konnte machen, was ich wollte. Und da war natürlich also an EOS oder sowas, man musste sowieso delegiert werden, nicht zu denken. Und dann sind wir umgezogen und da hab ich sofort die Schule gewechselt. Das war mir wichtig. Und dort gab es dann überhaupt kein Problem mehr in Physik. Ich habe die 10. Klasse mit Physik 1 abgeschlossen. Und dann dachte ich eben, da meine Eltern sehr ungebildet sind, du kommst in diesem Leben nur zurecht, wenn du ein breites Allgemeinwissen hast. Und deshalb brauchst du Abitur. Und da habe ich mir gesucht, was für Möglichkeiten es gab, also Berufsausbildung mit Abitur zu machen. Und das habe ich dann mit einer Aufnahmeprüfung in Buna geschafft, also 3 Jahre. Chemielaborantin, eine schlechte, mit Abitur. Mit dieser Ausbildung mussten wir Chemie studieren für das Großforschungszentrum Leuna-Merseburg, was damals noch im Plan war. Und nicht zu studieren ging auch nicht, weil wir haben ja schon so viel gekostet, unsere Ausbildung, das Abitur, das geht gar nicht. Also wir wurden da regelrecht gedrängt, ja, also gab es eine Elternversammlung, die sind dann nach Hause gekommen und haben uns auch entsprechend versucht zu beeinflussen. Dann haben wir eine Patenklasse, also eine Seminargruppe von der TH als Partner sozusagen bekommen, die uns auch versucht haben zu beeinflussen, sodass also der größte Teil hat dann eben Chemie studiert. Und ich dachte, oh Gott, die Arbeitsverhältnisse sind ja so furchtbar im Buna. Und wenn ich also jetzt Chemie studiere, dann vergehen noch mal 4 oder 5 Jahre und dann ist es vielleicht besser. Da dachte ich, okay, mache ich irgendwie.
1: Lässt du dich durch sozusagen.
0: Genau.
1: Und dann hast du vorhin ja schon angedeutet, aber die Arbeitsbedingungen wurden nicht besser. Wie bist du damit hingegangen, das zu erleben? Was hast du gemacht?
0: Also ich wollte nicht im Schichtsystem arbeiten. Und dann habe ich also irgendwie eine Arbeitsstelle in Bitterfeld gefunden. Ich dachte immer, der Sozialismus produziert nur das, was die Menschen wirklich zum Leben brauchen. Und nicht diese Überproduktion, diese Materialverschwendung, diese Umweltverschwendung, dass wir das nicht machen. Deswegen war ich also eigentlich von der Idee des Sozialismus überzeugt. Ich dachte, wir schaffen eine Alternative zum Kapitalismus, ne? Und als ich dann erkannt habe, was da eigentlich abgeht, dachte ich, oh nein. Wir haben, nachdem also Honecker an die Macht kam, sämtliche Investitionen in die Großbetriebe eingeschrumpft. Und wir haben in Anlagen produziert, die in baufälligen Häusern standen. Wir waren das Museum der deutschen Chemie nach Verfahren, die also, was weiß ich, 1920 entwickelt wurden. Und wenn man das alles sieht und unrationell das alles abgeht, wie viele Beschäftigte einfach auch nichts zu tun haben, während andere also richtig schwer ran müssen, gerade in den Betrieben, die große Umweltschäden innerhalb des Betriebs produziert haben. Also da sind dann die Arbeiter krankgeschrieben worden und es sind Absolventen eingesetzt worden, junge Menschen. Und eine davon hat einen Langzeitschaden davon getragen. Die hat also Cholinesterase gekriegt von diesen Phosphorsäure-Ester-Verbindungen. Einen bleibenden Schaden, das haben die riskiert. Ja, die haben die Absolventen in diesem Betrieb, wir brauchen Arbeitskräfte, die eine verantwortungsvolle Ärztin hat die alle krankgeschrieben, weil die hatten dann Cholinesterase. Das ist die Übertragung der Nerven zum Muskel gestört. Und das ist eine ziemlich üble Geschichte. Und da stopfen die da die Absolventen rein. Also, ja. Ja, aber man kam halt nicht weg. Also es gab keine freie Arbeitswahl. Ich wollte immer raus aus so einem Großbetrieb. Ich wollte nie in so einem Großbetrieb arbeiten. Und ich bin da irgendwie gelandet und kam nicht raus. Was also auch sehr frustrierend war und auch sehr, sehr anstrengend, ja.
1: Du hast mir erzählt, du hast Eingaben gemacht. Vielleicht kannst du mir noch mal sagen, zu welchen Momenten und was das genau ist, weil wir werden sicherlich auch Personen haben im Podcast, die zuhören, die dann den Begriff noch nie gehört haben.
0: Ja, in Bitterfeld gab es also erstens noch eine diskontinuierliche Waschmittelproduktion. Und wenn da ein Ansatz, sozusagen ein Fehlansatz war, da wurde der einfach in den Kanal gedrückt. Und das heißt aber, dass dann aus unserem Klo kamen dann Chlordämpfe, aber richtig heftig. Ja, und das fand ich natürlich, das kann man ja nicht aushalten, ja. Und da konnte man dann also solche Havarien letzten Endes, konnte man anzeigen bei der Umweltbehörde, die intern in Bitterfeld existiert hat, aber das lief so ab. Man musste also dann anrufen dort, gab eine Nummer, seinen Namen nennen. Dann musste man den Hörer auflegen, dann wurde zurückgerufen, damit also derjenige, der also zurückruft, auch sicher ist, dass sich niemand unter falschem Namen gemeldet hat. Und dann wurde also diese Meldung entgegengenommen. Der Chlorausbruch war noch das mildeste, aber es gab also eine Dimethylsulfatproduktion und da gab es hintereinander weg Havarien, die wirklich lebensgefährlich waren. Und ich konnte also nicht verstehen, dass die alle das so hingenommen haben. Mhm. Ja. Und hatte ich also schon Eingaben gemacht, aber die eine Havarie war so schlimm, dass also an einem heißen Sommertag vor unserem Betriebsteil war ein großes Tanklager mit Dimethylsulfat. Das wurde befüllt mit einem Gleisanschluss und Waggons. Und dann so ein Rüssel rein und so. Und da hatte einer den Gleisanschluss nicht richtig gesichert, sodass also ein zweiter Wagen draufgeprallt ist und der Rüssel in die Umgebung rüsselte. Dann hat sich natürlich das ganze Dimethylsulfat bei diesen Temperaturen verteilt. Und unser Betriebsteil wurde also nicht informiert. Das heißt, wir sind erstmal, ja, was ist denn hier draußen los? Ja. Die Feuerwehr fährt auf, die ganze Straße wird abgesperrt und dann irgendwo kommt die Meldung, es ist keine Übung, was ist hier los? Und dann kam die Sirene und wir mussten alle raus. Aber wir hatten natürlich alle was abgekriegt. Das riecht zuerst mal nach Pfefferminzöl und wenn man einen Tropfen auf die Haut kriegt, dann stoppt man. Das war also wirklich nicht lustig. Das hat mich so empört, dass ich also eine Eingabe nach Halle gemacht habe, an die Gewerkschaft nach Halle, was sie also nicht mehr so einfach vertuschen konnten. Und das hat natürlich richtig Wirbel gemacht. Und ich habe mir dann, es gab ja so Haushaltstage und an diesem einen freien Tag bin ich also zu der juristischen Beratung, die frei möglich war. Allerdings wurde aufgezeichnet, was man da erzählt hat. Und da habe ich mich also dort beraten lassen, weil wie soll ich damit umgehen? Ja, hat er gesagt, bedenkliche Miene, junger Mann. Ja, Sie werden sich damit keine Freunde machen. Ich sage, das habe ich auch nicht erwartet. Und mir gesagt, ja, Sie dürfen nicht zu der Versammlung gehen. Die werden also versuchen, diese Eingabe nicht zu beantworten, sondern nur mit einer Versammlung. Von dieser Versammlung wird es dann kein Protokoll geben und damit ist aber die Eingabe beantwortet. Also gehen Sie nicht zu dieser Versammlung. Leider konnte ich meine Arbeitskollegen nicht davon überzeugen. Die sind zu jedem Einzelnen, haben ihn bearbeitet. Also keine Ferienplätze mehr, keine Jahresendprämie, weiß ich, was sie denen erzählt haben. Sodass die alle dahin sind zu dieser Versammlung und damit die Sache Sande verlaufen ist. Also meine Forderung war einfach nur, wir sind wir hatten Kontakt. Wir hatten also dann auch die entsprechenden Probleme. Also die Haut wurde ganz weiß, wir hatten Atem- und Stimmprobleme. Also das war nicht lustig, ja. Ich wollte nur, dass eine Fahne aufs Dach kommt, damit wir wissen, in welche Richtung wir rennen müssen bei der nächsten Havarie. Und dass wir also in das Vorsorgeprogramm der Arbeiter, die in dem Betrieb gearbeitet haben, mit aufgenommen werden. Das waren meine Forderungen. Aber das war schon zu viel. Aber das war Sommer 89. Dann kam die Wende und ich war auch einer der ersten, die sie gekündigt haben. Ja. Und dann war, endlich ist die weg. Aber ich wäre sowieso da nicht geblieben, ja.

Nimm's nicht krumm, es war nicht bös gemeint. Tja, naja, was soll's.

0: Wie fühlte sich dann die DDR-Zeit für dich an? Also wie, was würdest du jetzt im Nachhinein sagen, was ist so hängen geblieben an Gefühlen oder Atmosphären?
1: Naja, also ich habe mich erstens sehr alleine gefühlt, weil mit so einem 12-Stunden-Arbeitstag hat man ja auch kaum eine Möglichkeit, Freundschaften zu erhalten oder aufzubauen. Und dann war es ja auch schwierig, also offen zu reden. Das ging ja irgendwie auch nicht. Ich habe ja noch eine Schwester, aber mit der konnte ich über sowas auch nicht sprechen. Die ist Lehrerin in Hassenhausen, in Tauchwitz gewesen. Und ein Zwillingsbruder, der hat eine völlig andere Richtung eingeschlagen. Ja, der hat gesagt, ich habe lange genug gearbeitet jetzt. Ich mache mir jetzt ein schönes Leben. Ich werde in Jena werde ich Verwalter von militärisch wichtigen Objekten. Und da, der war also, was weiß ich, auf jeden Fall in der Partei oder bei der Stasi auch, keine Ahnung. Habe ich nicht eruiert. Aber es war also völlig entgegengesetzter Lebensweise, ja.
0: Du hattest ja auch schon erwähnt, da kommen wir gleich noch drauf zu sprechen, weswegen dann die Omas gegen rechts für dich auch so wichtig sind. Bevor wir aber sozusagen in die Jetztzeit hüpfen, würde ich gern doch nochmal auf 89, 90 die Zeit zurückkommen. Vielleicht kannst du nochmal so uns ein bisschen in die Zeit zurückversetzen.
1: Ja, ich hatte im August dann einen Arbeitsunfall. Es war ein sehr heißer Augusttag und ich habe mir die dünnste Kittelschürze rausgesucht, aber das war eine Polyesterschürze und die hat sich halt entzündet. Und dann brannte es so an meiner Seite und obwohl ich wusste, was ich eigentlich hätte machen müssen, aber in dem Moment, wenn du siehst, die Flammen kommen von deinem Arm, ja, was macht man? Man macht einen Satz und dann brennt natürlich alles. Und dann wusste ich aber, es gab einen Arbeitsunfall, wo einer brennend durchs ganze Haus gerannt ist, bis er tot umfiel. Also weiterrennen geht nicht, hat dann mein Gehirn gesagt, also hinwerfen. Habe ich mich also hingeschmissen. Und dann hatte ich natürlich, Gott sei Dank, nur oberflächliche Verbrennungen auf der ganzen Seite, weil auch das Polyester dann auf der Haut geklebt hat und lag also im Krankenhaus ziemlich lange, also ich glaube 6 Wochen oder so. Das war gerade Ende August, September, wo es anfing mit den Demos. Und dann lag ich da im Krankenhaus mit so einem kleinen Radio und habe die ganzen Reden gehört. Und natürlich, als ich raus bin aus dem Krankenhaus, habe ich mitdemonstriert. Klar, also nach Leipzig bin ich nicht gefahren, aber bei den Demos in Halle war ich dabei.
0: Ja. Ein Befreiungsschlag.
1: Ja, also die Wende dann überhaupt war ein Befreiungsschlag, ja. Weil es war für mich so eine ausweglose Situation. Ich habe eine Arbeit gehabt, die ich nicht liebte, die also unter schweren Bedingungen und mit dem Arbeitsweg fast 12 Stunden jeden Tag, ich dachte, das halte ich nicht aus bis zur Rente. Ich sterbe vorher. Und dass das vorbei war, dass ich jetzt frei war zu entscheiden, was ich mache, das fand ich also großartig.
0: Mit dem Blick von heute, also wir wollen ja mit dem Podcast sozusagen weniger einen Geschichtspodcast machen, aber deutlich machen, wie einzelne Lebenserfahrungen dazu führen, dass man sich heute sozusagen engagiert. Wenn wir sehen, wie sich heute die Gesellschaft verändert und dass es auch, ist jetzt meine Formulierung, zu autoritären Entwicklungen kommt, was würdest du empfehlen? Wie sollten wir mit den aktuellen Entwicklungen umgehen, auch aus deiner Erfahrung heraus, die du in der DDR gesammelt hast?
1: Also ein autokratisches System, was die Selbstbestimmung der Menschen derartig einschränkt, ist für mich die größte Katastrophe. Und ich würde, also wir versuchen ja gerade auch den jüngeren Menschen das deutlich zu machen, ja, was passieren wird, wenn sie zulassen, dass zum Beispiel die AfD in Sachsen-Anhalt die Regierung übernimmt, was das für Auswirkungen hat. Und es ist natürlich aus meiner Sicht, es ist also richtig schwer, gegen diese vielen Falschmeldungen und sogar die Lügen, die direkt von der Regierung selbst verbreitet werden, ja, das erschüttert mich. Wieso ist es möglich, dass ein Regierungsvertreter, der ja alle Möglichkeiten hat, durch seine Mitarbeiter sich faktengerecht zu informieren, Wieso wird ihm nicht das Mikrofon entzogen, wenn er Lügen verbreitet oder sofort eine Gegenrede eingeblendet? Weil die Demokratie braucht auf jeden Fall eine sachliche und faktengerechte Information der Bevölkerung. Wenn das nicht mehr gewährleistet ist, dann werden die wieder manipuliert, wie Hitler mit seinem Kasten. Dann kommen nur, also die Masse wird dann manipuliert. Und ich fürchte, wir sind an einem Punkt, wo schon sehr viel in der Richtung passiert ist. Ja.
0: Also würdest du nicht sagen, der Rechtsruck ist, beginnt erst, sondern ist schon länger sozusagen?
1: Der ist schon länger, ja. Und auch viele von den Tätern sind ja sowohl im Westen als auch im Osten nicht zur Verantwortung gezogen worden. Und also die einen sind dann bei der Stasi gelandet oder bei der Polizei. Und im Westen genauso beim Geheimdienst, ja, womit haben die ihre Leute besetzt, ja, ihre Posten besetzt. Ja. Und das ist eben also aus meiner Sicht ein großer Fehler, das nicht aufzuarbeiten und Menschen, die also nachgewiesen sich schuldig gemacht haben, nicht zur Verantwortung gezogen werden. Und die erziehen dann ihre Kinder genauso.
0: Also ich glaube, was ich für mich persönlich sehe, ist ein Problem, dass ich das Gefühl habe, dass der Nationalsozialismus persönlich nicht aufgearbeitet wurde. Also Wir haben sehr viel Gedenkstätten, wir haben jeweils in der BRD und der DDR unterschiedliche Umgangsweisen mit der Aufarbeitung gehabt. Ich würde aber trotzdem sagen, dass bis heute auch in den Familien eine emotionale Aufarbeitung nicht passiert ist. Und das ist das, was mich so umtreibt. Also ich habe ja auch, als ich mich bei euch vorgestellt habe, gesagt, ich hätte gerne eine Oma gehabt, wie ihr sie seid, weil meine Oma war in der NSDAP. Und ich habe das Gefühl, dass das bei uns in der Familie nicht besprochen wurde. Und ich brauche immer sehr lange, ich kann mit meinen Eltern darüber sprechen, aber es braucht einen sehr langen Vorlauf und es kommt eigentlich sofort Abwehr. Ich würde gerne jetzt nochmal auf diesen Aspekt zurückkommen. Im Grunde genommen ist ja in deiner Lebensgeschichte deutlich geworden, dass deine Berufstätigkeit als Chemikerin heute noch deine politische Aktivität sozusagen prägt. Also du bist Klimaaktivistin und du bist Oma gegen Rechts. Ja, wie engagierst du dich heute vielleicht? Sagst du etwas dazu?
1: Das Buch vom Club of Rome, von den ersten Ausgaben, gab es ja in der DDR nicht. Aber man hat es natürlich sich beschafft irgendwo und gelesen. Und alles, was da drin stand, war für mich plausibel. Ja, also wir können so nicht weitermachen. Die Fakten liegen auf dem Tisch. Mit der Veränderung der Zusammensetzung der Atmosphäre kommen ungeahnte Sachen auf uns zu. Wir müssen damit aufhören. So. Die Umweltsünden der DDR, die haben mich schon sehr beschäftigt, ja. Also wir haben ein nicht ionogenes Tensid, was schon lange auf der Verbotsliste stand, einfach in die, also selber erstmal noch eingesetzt, ja, was dann zu den Schaumbergen auf der Saale geführt hat. Und dann haben wir das in die Entwicklungsländer exportiert, ja, als würden die dort keine Schäden davon tragen, ja. Oder eben Pflanzenschutzmittel und oder Farbstoffe, die auf der Liste standen, auf der Verbotsliste, haben wir weiter produziert und dann eben in diese Entwicklungsländer exportiert. Ja, wie verantwortungslos das ist. Also ich meine, es ist doch eine Welt. Das hat mich aufgeregt natürlich und auch natürlich die Arbeitsbedingungen, unter denen wir da und was wir da produziert haben,

0: Und wenn man heute schaut, wie hast du die letzten Jahre dich politisch engagiert? Also du bist einerseits bei den Omas gegen Rechts, da kommen wir gleich noch drauf. Was sind noch für dich wichtige Themen?
1: Naja, ich hatte dann ja, bin durch mehrere Weiterbildungen nach der Wende. Unter anderem also bin ich jetzt Umweltexpertin für Europäische Union. Es war eigentlich ein Angebot für alle Absolventen, die also in die Verwaltung gehen sollten. War sehr gut, hat mir sehr gut gefallen. Und da habe ich gedacht, ich habe jetzt so viel Umweltwissen in meinem Kopf, ich weiß jetzt. Und ich muss jetzt irgendwo damit hin. Und da habe ich gedacht, gehe ich jetzt in die Grüne Partei. Und habe mich da beworben, die haben mich auch genommen. Ich glaube, es war 92 oder 93. Und ich war, wie gesagt, vorher in keiner Partei. Und da wollte ich drin sein. Und das hat ja auch dazu geführt, dass ich dann nach den vielen Umschulungen auch irgendwann mal Job angeboten gekriegt habe als Geschäftsführerin der Stadtratsfraktion Bündnis 90 Die Grünen. Und ja, da, also erstens dachte ich, ist es das, was ich immer wollte, was zu machen, wo ich dahinter stehe, was ich für richtig halte. Habe mich da reingekniet und nebenbei noch ein berufsbegleitendes Verwaltungsstudium absolviert. Und das hat mir auch nicht direkt geschadet, denn als ich dann ausgemustert wurde, nach 5 Jahren und dann auch eine Weile freischaffend als Arbeitslose hier im Garten gearbeitet habe, habe ich bei Teilauto angefangen, dem Carsharing-Unternehmen. Das war damals noch ziemlich klein als ABM-Kraft. Ich habe gesagt, okay, wir müssen dieses Unternehmen so weit kriegen, dass wir wenigstens 2 oder 3 Arbeitsplätze bezahlen können, ohne Förderung. Sonst wird das nichts hier. Und da habe ich also für ganz wenig Geld auch gearbeitet, wenn ich nicht bezahlt wurde. Also ich fand es vernünftig, die Anzahl der Autos in der Stadt zu reduzieren. Stehen nicht so viel rum.
0: Und was macht deine politische Arbeit bei den Omas aus?
1: Also für die Umwelt war ich ja dann auch bei Halle Zero und wie gesagt bei den Grünen, habe da auch immer Wahlkampf mitgemacht und so. Und bei den Omas, das war diese Geschichte mit der Berliner Oma. Ja, da habe ich gedacht, ich muss da jetzt was machen, das geht so nicht.
0: Und was macht die Gruppe für dich aus?
1: Die Gruppe? Naja, also es war erstmal waren wir ja nur wenige. Und es war erstmal irgendwie die eine Oma, die das Ganze ins Leben gerufen hat, die hatte eine Persönlichkeitsstörung, würde ich mal sagen. Die war also irgendwie so destruktiv unterwegs, hat alle so ein bisschen immer minimal beleidigt und ja. Und dann hatten wir also eine große Versammlung und haben also festgelegt, die Kriterien der Zusammenarbeit, den respektvollen Umgang. Niemand ist hier Chef. Wir sind eine Initiative, die sich verständigt auf bestimmte Arten des Zusammengehens. Und das fand ich dann gut. Und dann haben wir natürlich auch so ein bisschen unsere Lebensgeschichten erzählt. Und ich habe da eben Frauen kennengelernt mit ihrer Lebensgeschichte, die ich auf anderen Wegen nie kennengelernt hätte. Also eine Frau, die Gewerkschafterin war im Waggonbau Ammendorf, die Abwicklung des Waggonbau Ammendorfs. Eine spannende Geschichte, könnte man extra, also die ist wirklich richtig irre, was die erzählt hat. Dann also natürlich viele Lehrerinnen und dann eine Ärztin, die in einem kirchlichen Unternehmen, weiß ich nicht welches, tätig ist, war als Direktorin eines Krankenhauses und eben so viele unterschiedliche Frauen, die dieses Ziel eint, gegen diese aufkommende rechte Szene aktiv zu werden, aus vielen unterschiedlichen Richtungen. Das hat mich regelrecht begeistert, dass ich jetzt Teil einer Gemeinschaft sein kann, was vorher nicht war, ne? Und dort, also Gleichgesinnte gefunden habe, Gleichgesinnte, die meine Ansichten in großen Teilen teilen.
0: Und was macht ihr jetzt mit Blick auf die Landtagswahlen?
1: Naja, also es gibt ja jetzt diese Lesung. Mhm. Meine Töchter, die Nazin, die ist sehr aktiv. Dann gehen wir zu dem Vernetzungstreffen, morgen zum Beispiel nach Magdeburg. Und ich versuche also in den Kreisen, in denen ich sonst noch unterwegs bin, auch politisch zu diskutieren. Also die Menschen ganz konkret zu fragen, was sie denn für Probleme jetzt haben, warum sie glauben, dass die AfD ihre Situation verbessern würde. Also konkret im persönlichen Umkreis mit den Menschen zu reden. Ja.
0: Wie ist das? Ist das, also ich stelle mir das, oder ich kenne das selber auch aus meinen Versuchen, wo ich das mache, das ist ja nicht ganz unanstrengend. Wie bleibt man da stark?
1: Naja, ich nehme das mit Humor, also ich finde das jetzt nicht so anstrengend.
0: Ich würde gerne nochmal so zum Ende hin nochmal ein Thema aufmachen, was uns auch im Podcast wichtig ist, nämlich das Thema Altern. Ich habe das Gefühl, dass es in der Gesellschaft noch ein Tabuthema ist. Also es wird bei den Omas gegen Rechts zum Beispiel immer stark hervorgehoben, dass das eben ältere Ladies sind, wie ich immer sage, die sich engagieren. Und ich weiß aber von einer befreundeten Oma, dass sie zum Beispiel selber gesundheitliche Schwierigkeiten hat oder auch einen Ehemann, den sie pflegt, und dann nicht immer alles machen kann, was sie gerne möchte. Wie geht ihr bei den Omas damit um, mit dem Thema Altern?
1: Naja, klar, auch bei uns gibt es Frauen, die also in Anspruch genommen werden von der Pflege ihres Partners. Ja, das gibt's. Also für uns ist es kein Thema, weil wir sagen, jede Frau tut das, was sie kann. Es gibt keine Vorwürfe, wenn sich jemand mal rausnimmt, weil sie sich überfordert fühlt oder nur im Hintergrund aktiv wird. Weil es gibt ja auch welche, die also ein bisschen öffentlichkeitsscheu sind und nicht frei reden wollen vor anderen Leuten und so. Das wird alles respektiert. Die machen dann eben andere Sachen. Also ich versuche, beweglich zu bleiben. Ich mache Sport, weil ich nicht möchte, dass ich irgendwie rumgefahren werden muss. Das ist für mich eine schlimme Vorstellung. Ich versuche nicht hinzufallen. Deswegen fahre ich eher nicht mehr mit dem Fahrrad in der Stadt rum, weil die Autofahrer sind so aggressiv und die Bedingungen in Halle direkt in der Stadt sind einfach schlecht für Radfahrer. Aber ich fahre außerhalb

0: jemand sagt, oh, mach mal Platz für die Oma, dann drehe ich mich um. Wo ist die? Nee, also, naja, also ich denke, dass es also wichtig ist, die Erwartungen nicht zu hoch zu schrauben. Also wenn jemand jetzt aktiv wird und denkt, morgen ist es besser oder so, das ist eine völlig falsche Erwartung. Also jedenfalls, ich habe die nicht. Ich habe die Erwartung, dass manchmal ein Anstoß wichtig ist, dass manche Entwicklungen eine lange Zeit brauchen, aber dass der Anstoß, der wird gebraucht. Ja, also ich erinnere an die Frauen, die zur Nazi-Zeit demonstriert haben, um ihre Männer wieder zu kriegen. Und da hat das System dann so eine Angst gehabt, dass sie die wieder freigelassen haben. Also das kann schon Erfolg haben. Aber man muss sich, man muss eine Gemeinschaft finden und muss hartnäckig dranbleiben. Man darf nicht aufgeben. Ja. Und eben, wie gesagt, nicht erwarten, dass gleich morgen alles besser ist. Das wird in der Regel länger dauern.
1: In meinem Freundeskreis gibt es häufig so ein Gefühl der Ohnmacht. Und das erlebe ich zum Beispiel bei den Omas nicht. Das war mit einer Motivation, mit euch zu sprechen.
0: Tja, wir haben schon mehrere Krisen überlebt, ja, und sind da nicht so zimperlich.

Vielen Dank an Heidrun von der Oma-Gruppe Halle für das Gespräch. Das Interview hat Heike geführt. Die Musik in dieser Sendung hat wie immer Heidrun selbst ausgewählt. Sie stammte von Manfred Krug, Veronika Fischer und First Aid Kit. Und gleich geht es noch weiter mit dem Liebeslied von Renft. Die Einspielung des Gedichts Kinderschuhe aus Lublin von Johannes R. Becher ist eine Aufnahme aus der DDR und stammt von der Schallplatte Gedichte und Lieder Deutsch Literatur Klasse 9. 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
1: Und im Studio wieder die Seniorenredaktion.
0: Viel Informatives rund um die Musik, von Klassik bis Rock und Pop.
1: Das erwartet Sie in den kommenden 60 Minuten.

Jetzt singen sie auch noch Jan Josef Liefers, Ulrich Tukur, die Ochsenknechts, Axel Prahl und Nora Tschirner. Aber auch Kevin Costner und Bruce Willis standen schon zur Aufnahme in den Studios, um vielleicht die Charts zu stürmen. Gut oder schlecht für die Interpreten? Und insgesamt für die Musik?

Wir begrüßen den Hörer zu einem Ausflug in die Geschichte der singenden Schauspieler. Schon einige Jahrzehnte produzieren sie sich dem Publikum mit zum Teil eigenen Bands, erproben sie ihre Stimmen neu und stellen auch eigene Kompositionen vor. Das steht in einer langen Tradition, die ihre besonderen Reize hat.

0: Wir laden ein, in die Vorstellung von Erfolgen singender Schauspieler, berührenden Melodien, die zum Teil Evergreens wurden. Freuen Sie sich über immer wieder gern Gehörtes aus den letzten 80 Jahren und lassen Sie sich überraschen von der einen oder anderen noch unbekannten Stimme mit großem Namen.
1: Und durch die Sendung führen Sie Franco Reni und Eckhard Simmert. Musikalisch begrüßen Sie jahreszeitgemäß Nancy Sinatra und Lee Hazelwood mit Summer Wine.

Das Schallplattengeschäft beginnt in den 20er Jahren zu blühen und bekannte Schauspieler steigen ein. Richard Tauber, der Star der deutschen Operette.

0: oder Willi Forst, UFA-Filmstar und der Faunschwarm der 30er und 40er Jahre.
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1: Das singende und tanzende Multitalent Marika Röck.
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0: Heinz Rühmann, immer leicht nuschelnd, der kleine Mann, aber als Filmschauspieler ganz groß.
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1: Wir sind in den 50er Jahren angekommen. Charles Laughton nannte ihn den Besten für die Rolle des Macbeths, ob seines zynisch-lässigen Darstellerstils. Robert Mitchum. Zwischen 1945 bis 1970 einer der populärsten Schauspieler Hollywoods. Aber er sang eben auch, brachte es zu 4 Singles und 4 Alben. Was er singt, haben auch Harry Belafonte und Udo Jürgens mit Erfolg interpretiert. Matilda.

Sie erhielt für ihre Rolle im Film Manche mögen's heiß, Sie erinnern sich, den Golden Globe. Die 1926 geborene Marilyn Monroe, in Klammern Jean Baker, obwohl nur 1,66 Meter groß, war sie die Hollywood-Ikone und das Sexsymbol des 20. Jahrhunderts. Ihre Auftritte als Sängerin, wie zum Beispiel zum Geburtstag von John F. Kennedy 1962, sind unvergessen und ihre Lieder Evergreens. Wir hören I Wanna Be Loved. Ich möchte geliebt werden. Eine Aufnahme aus dem Jahr 1957.

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1: Wir nun Bing Crosby und Grace Kelly, zwei Große ihres Faches, im Duett True Love, geschrieben von Cole Porter 1956.
2: Da heißt es im Text, sich wahre Liebe geben heißt, auf sich Acht zu geben. 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Ein unvergänglicher Song, zeitlos ins Heute hinein. Auch Elvis Presley und Elton John haben ihn interpretiert.

Ihre Filme erreichten Kultcharakter wie zum Beispiel Liebe, Brot und Tausend Küsse, Sophia Loren. Der Weltstar wird kaum zu glauben, in diesem Jahr 80 Jahre alt. Aber sie nimmt auch Platten auf. Für unseren Hörer ihre Stimme mit einer Aufnahme aus dem Jahr 1958. 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

0: Auch in Deutschland machte sich der singende Schauspieler über das Radio, das Transistorgerät und die Musicboxen bemerkbar. Musik hat überhaupt in den 50er Jahren einen hohen Stellenwert bei der Gestaltung einer Nachkriegsordnung im Westen wie im Osten. Erstaunlich, dass die Melodien aus den 50er Jahren noch heute sehr im Gedächtnis haften, zum Mitsingen und zum Pfeifen geeignet und beim Bügeln nicht nervend.
1: Freddy Quinn, Peter Alexander und Katharina Valente, aber auch Eddie Constantin sah man auf der Leinwand und hörte man im Radio. Eddie Constantin sang 1958 »Eine Nacht in Monte Carlo«. Unser Duett der Extraklasse Peter Alexander und Katharina Valente meinte »Eventuell, eventuell« und Freddy Quinn schwelgte zur »Gitarre am Meer«.
0: Übrigens, liebe Hörer, Freddy ist mit seinen 83 Jahren immer noch gut im Geschäft.

Auch in der DDR wurden immer mehr Musikfilme produziert. 1959 sangen bei Amiga Rolf Ludwig und Michaela Kreisler aus dem Film Der Mann mit dem Objektiv den Titel Du hast einen kleinen Mann im Ohr.

Hanna Schigula, ein schauspielerisches Ausnahmetalent und eine besondere Sängerin. Ihr Name untrennbar mit dem Regisseur Rainer Maria Fassbinder verbunden, dessen Filme sie zum Star machten. Sie bezeichnet sich selbst als Anti-Star. Seit 1990 tritt sie als Chansonsängerin auf. Die 64-Jährige lebt in Paris und Berlin. Aus ihrem Repertoire eine besondere Interpretation der Lili Marleen.

0: Eine Ausnahmeerscheinung unter den singenden Schauspielern war der Schweizer Vico Toriani. Er war in zahlreichen Filmen zu sehen, gab den Showmeister und führte große Hotels. Der Hörer erinnert sich sicher gern an Titel wie Gitarren der Liebe oder Schön und Kaffeebraun sind alle Frauen.
1: In Deutschland feierte er mit Addio Donne Grazia seinen ersten großen Erfolg. Und 1998 verstarb er 78-jährig.

0: Romy Schneider spielte in Helmut Keutners Film Mon Petit die Hauptrolle. Das Ganze eine tragische Liebesgeschichte. Der Titel des Filmes bald ein Schallplattenerfolg.
1: Nun noch einen Ausflug nach den USA. Der US-amerikanische Schauspieler und Sänger Dean Martin war Mitte der 50er bis Anfang der 60er in den Studios zu Aufnahmen zu finden. Hier einer seiner größten Erfolge. Everybody loves somebody sometimes. Jeder liebt irgendjemand irgendwann.

Whiskyglas in der rechten Hand, Mikro in der linken. So stand er auf der Bühne. The Voice, wie er auch genannt wurde. Die Stimme. Frank Sinatra. Für viele der bedeutendste Liederinterpret des 20. Jahrhunderts. Keine Gesangsausbildung, kaum Notenkenntnisse, aber ein Star als Schauspieler und Sänger.

0: Als Engel gab sie sich im Film. Engelsgleich stand sie als Sängerin auf der Bühne. Marlene Dietrich. Sie wurde 91 Jahre alt. Ab den 50ern ist sie vorwiegend als Sängerin auf der Bühne tätig.
1: Deutsche hatten es ihr übel genommen, dass sie in der Nazizeit 1939 die amerikanische Staatsbürgerschaft angenommen hatte. Im folgenden Chanson berichtet sie von der faulsten Göre der Stadt, the laziest girl in town, die Dietrich.
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0: es lesen.
1: '68 singen sie wieder einmal im Duett. Brigitte Bardot und Serge Gainsbourg. Sie beschreiben die Geschichte von Bonnie und Clyde. Die BB, auch engagierte Tierschützerin, wird im September, jawohl, 80 Jahre alt.

Unsere Sendung beschließt der Sänger, Schauspieler, Produzent und Moderator Adriano Celentano. Zu seinen größten Filmerfolgen gehörten Bluff und Die Widerspenstigen.

Und bei welcher Erinnerung, liebe Hörer, haben Sie mitgesungen? Wenn Ihnen unsere Sendung so wie uns beiden Spaß gemacht hat, wir haben noch weitere Folgen singende Schauspieler geplant. Bis dahin bleiben Sie heiter und gesund, Ihr Frank Morini und Ihr Eckhard Simmert.

Summerwine. Schauspieler singen. Redaktion Frank Horini, Sprecher Frank Horini und Eckhard Simmert. Technik Eckhard Simmert.

Sie hörten eine Produktion der Seniorenredaktion bei Coloradio aus dem Jahr 2014.

Ich glaube, Sie waren jetzt in jedem erdenklichen Beruf tätig. Sie sind immer kläglich gescheitert. Ja, ich frage mich manchmal, ob Sie sich mit Absicht so blöd anstellen. Und trotzdem fangen Sie immer wieder was Neues an. Was versprechen Sie sich davon?

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In einem weißen, weißen Traum gibt's ein weißes, weißes Land. 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
2: Ja, da sind wir wieder. Folge 4 von Takt im Raum. Mein Name ist René Grotte und ich bin Moderator dieser Sendereihe. Heute das Thema Reise zu den Sternen. Ja, heute gibt es einiges Wissenswertes über unser Sonnensystem und auch über das, was wir nachts am Himmel sehen. Uns einfach mal etwas zu erden in der heutigen Zeit, einfach mal nicht nur zurückzuschauen, sondern nach oben zu schauen und nochmal wahrzunehmen, dass wir auf einer empfindlichen blauen Kugel leben und was es da um uns herum eigentlich alles noch gibt, was wir im Alltag natürlich vergessen, weil es für uns nicht wirklich relevant ist. Wir haben auch wieder einen Studiogast, Felix Räuber, bekannt unter der ehemaligen Band Polarkreis 18. Allein, das Lied wird den meisten etwas sagen. Ich vermute mal, das wird euch allen etwas sagen. Und auch er hat eine aktuelle Konzertreise, die sich nennt Reise zu den Sternen. Daher auch diese Verbindung, die wir heute machen thematisch. Und er wird gleich bei uns zu Gast sein und freut euch auch auf unseren kleinen Co-Gast dann später, Lev Engelmann. Er präsentiert uns auch seine neueste Produktion. Und was das mit euch auch zu tun hat, das erfahrt ihr dann auch noch später in der Sendung. Ja, dann seid ihr schon mal an Bord im Takt- und Raummodul für unsere schöne Reise durchs Sonnensystem. Und wie es natürlich notwendig ist, gibt's zu eurem Flug auch noch ein paar Sicherheitshinweise und auch der Bordcomputer wird euch hier noch einige Informationen liefern.
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3: Sicherheitshinweise. Bitte bleiben Sie während des gesamten Flugs angeschnallt. Bei Alarm folgen Sie bitte den Anweisungen des Sicherheitspersonals. Die Leuchtpfeiler am Boden weisen den Weg zur Rettungskapsel. Genießen Sie nun den Ausblick und unseren Flug. Vielen Dank, dass Sie mit Takt im Raum fliegen.
2: Und um die Reisezeit noch etwas zu verkürzen und bevor unser Studiogast Felix Räuber da ist, hören wir zunächst den finnischen Musikkünstler Jerko Aino Kalevi mit Galactic Romance. Na, das fängt doch gut an.

0: Ihr hört die Sendung Takt im Raum, heute mit dem Thema Reise zu den Sternen. Ihr seid an Bord im Takt im Raum-Modul und wir lernen jetzt gleich etwas vom Sonnensystem kennen und haben auch gleich unseren Studiogast Felix Räuber da, dessen neue Konzertreise auch Reise zu den Sternen heißt. Wenn wir in die Sterne blicken, blicken wir in unterschiedliche Vergangenheiten. Denn das Licht braucht wirklich viele Jahre, Jahrzehnte, Jahrtausende, Jahrmillionen, bis es uns erreicht. Auf der Erde merken wir das gar nicht bei den kurzen Distanzen. Man merkt es vielleicht beim Schall. Wenn jemand weit weg steht, in die Hände klatscht, sehen wir das Klatschen, hören es aber erst später verzögert, weil der Schall natürlich eine wesentlich langsamere Geschwindigkeit hat. Aber auch das Licht benötigt einige Zeit. Für unsere Wahrnehmung ist das allerdings vernachlässigbar. Zumindest auf der Erde. Das Licht zum Mond benötigt knapp über eine Sekunde. Das heißt, den Mond sehen wir immer mit einer Sekunde Verzögerung und bei der Sonne sind es bereits 8 Minuten. Da kann man schon mal sehen, wie viel weiter entfernt unser Zentralgestirn ist. Sprechen wir jetzt von anderen Sternen, tja, da braucht das Licht dann schon Jahre bis Jahrmillionen. So groß ist das Universum und so riesig, dass wir dadurch Sterne sehen, die am Ende schon gar nicht mehr existieren. Und zugleich sind neue Sterne geboren, dessen Licht uns einfach noch nicht erreicht hat. Das heißt, wenn wir in den Sternenhimmel schauen, sehen wir unterschiedliche Vergangenheiten. Ja, so eine Reise ist technisch natürlich nicht möglich. Und ja, heute eine Gedankenreise durchs Universum, die können wir zwar machen, aber auch wir wollen uns auf unseren Stern und unser Sonnensystem fokussieren. Allein da gibt es einiges zu erzählen. Und einiges zu erzählen hat auch gleich unser Studiogast Felix Räuber. Während der Mond von der Erde knapp 400.000 Kilometer entfernt ist, ist es die Sonne mit 150 Millionen Kilometern. Ja, um sich diese Zahlen vorzustellen und auch dann in Relation zu den kommenden Entfernungen mit dem Planeten besser ins Verhältnis zu setzen, gibt es die sogenannte astronomische Einheit. Das heißt, Abstand Erde-Sonne ist ein AE, eine astronomische Einheit. Das heißt, damit lässt sich das sehr gut vergleichen und auch bildlich darstellen. Ja, wir sind jetzt in die Nähe der Sonne gereist. Viel näher können wir aufgrund der Hitze nicht ran. Und was es über die Sonne zu erfahren gibt, das verrät uns jetzt unser Bordcomputer. Und danach geht's gleich weiter mit Musik.
1: Die Sonne befindet sich im Zentrum unseres Sonnensystems. Genau genommen, trotz ihres Durchmessers von 1,4 Millionen Kilometern, ist sie eher als Zwergstern klassifiziert. Sie enthält 99,86% der Masse des gesamten Sonnensystems. Durch diese starke Gravitation hält sie unsere Planeten auf Kurs. Sie ist etwa 4-mal so groß wie der Abstand Erde-Mond. Die Erde ist im Vergleich zur Sonne ein kleiner Staubkorn. Sie würde 1,3 Millionen Mal in die Sonne passen. Protuberanzen nennt man die heftigen Materieausbrüche aus der Sonne, die sich bis zu 40.000 Kilometer erstrecken. Der Sonnenwind, ein ständiger Strom geladener Teilchen, strömt ins All. Das Magnetfeld der Planeten verhindert, dass diese komplett durchdringen. Durch die Pole gelangen diese Teilchen am einfachsten. Deshalb sehen wir auf der Erde Polarlichter. Die Temperatur der Sonnenoberfläche beträgt nur ca. 6000 Grad. Die Korona, die Umgebung der Sonne, ist jedoch bis zu 3 Millionen Grad heiß. Der Sonnenkern misst 15 Millionen Grad. Dort wandelt sich in der Kernfusion Wasserstoff zu Helium um.
2: Wichtige Durchsage. Der Besitzer des Raumschiffs mit dem amtlichen Kennzeichen TIR 1980 möchte bitte die Flugbahn räumen. Vielen Dank.

0: Sicherheitshinweise. Bitte lassen Sie Ihr Bistro-Gebäck nicht unbeaufsichtigt. Vielen Dank.
1: Wir hörten Nihils mit Lavender im Extrawelt Remix. Ja, und inzwischen sind wir am Merkur angekommen. Ihr hört nämlich Takt im Raum und mit unserem Reisemodul reisen wir heute durch das Sonnensystem. Ja, dann lassen wir mal den Bordcomputer sprechen, was er über den Merkur zu sagen hat.
2: Der Merkur sieht dem Mond recht ähnlich. Er ist etwa nur ein Drittel so weit von der Sonne entfernt wie die Erde. Seine Umlaufbahn ist jedoch stark elliptisch. Ohne Atmosphäre wird es auf seiner Tagseite bis zu über 400 Grad Celsius warm und auf der Nachtseite herrschen minus 170 Grad. Sein Durchmesser beträgt ungefähr 4.900 Kilometer. Im Vergleich, der Monddurchmesser misst 3.500 Kilometer. Leben kann man hier nicht.
0: Liebe Reisende, hier spricht Ihr Flugkapitän. Für eine technische Untersuchung des Triebwerks unterbrechen wir kurz unsere Flugreise. Dies gehört zu unserer Routine und dient nur Ihrer Sicherheit. Es soll Sie nicht beunruhigen. Folgen Sie in der Zwischenzeit unserem Programmpunkt mit dem Interview unseres Studiogastes Felix Räuber.
1: Ihr seid bei Takt im Raum hier bei Coloradio und jetzt ist da hier unser Studiogast Felix Räuber.
3: Hallo.
1: Vielen ist er bekannt von Polarkreis 18. Ich grüße dich.
3: Hallo, schön, dass ich da sein darf.
1: Ich freue mich sehr auf unser Gespräch und du hast ja allerhand Interessantes zu berichten, wie wir gleich erfahren werden. Wir werden natürlich sprechen über dein Werdegang bei Polarkreis 18, alle Projekte, die danach kamen. Du hast sogar eine Dokumentation gemacht, wie klingt Heimat? Darüber werden wir viel berichten können. Und natürlich dein aktuelles Solo-Projekt, die Reise zu den Sternen, wundervolle Klangkonzerte. Mit Polarkreis 18 hat alles angefangen. Du warst damals 13 Jahre alt, als ihr die Band gegründet habt.
3: Ganz genau. 1997 haben wir die Band gegründet, also in den tiefen 90ern, quasi zwischen Leerstand und Bauzäunen, aber ein bisschen pittoresker am Pillen, also quasi im Dresdner Elbhang haben wir die Band gegründet. Und wir waren wirklich so Klassenkameraden quasi und hatten gleich von Anfang an den großen Traum von den großen Bühnen, von dem Pop-Erfolg und so weiter. Das war von Anfang an da, auch wenn die Musik am Anfang noch nicht so toll klang.
1: Ja, und den Traum, den ihr verfolgt habt, der ist dann Wirklichkeit geworden. Allein war dann euer großer Durchbruch.
3: Genau, allerdings tatsächlich 11 Jahre später erst, 1997 haben wir uns gegründet und 2008 kam der Song raus. Wir mussten da über sehr viele verschiedene Hürden erstmal nehmen. Es war zu einer Zeit, wo es keine Smartphones gab, wo selbst am Anfang E-Mail-Verkehr eigentlich noch rar war. Und so haben wir eine ganze Zeit gebraucht, bis wir wirklich einen großen Erfolg haben. Also am Anfang waren wir eher wirklich im Dresden und in der Region haben wir versucht, uns zu etablieren. Schritt für Schritt sind wir nach oben gekommen und es hat tatsächlich 11 Jahre am Ende gedauert. Und da ist natürlich in dieser Zeit ganz, ganz viel passiert.
1: Ja, war das ein Überraschungshit oder seid ihr sogar langsam gewachsen, dass ihr schon davor Chart-Hits gehabt hattet?
3: Also wir haben 2006, also quasi 9 Jahre nach Bandgründung, in dieser Zeit davor, vor 2006 haben wir viele verschiedene Stile ausprobiert und uns erstmal gefunden, waren ja auch noch Schüler und haben dann 2003 unser Abitur gemacht. Und da haben wir erstmal ein bisschen rumexperimentiert zwischen irgendwie Punk und Metal und Rock und hießen auch ganz anders. Nervenzusammenbruch zum Beispiel hießen wir mal. Und bis dann wirklich dieser Stil, quasi dieser experimentelle Pop-Stil und der Name Polarkreis 18, der so für sphärische Weite stehen sollte, dann wirklich bei uns ankam, so dass da vergingen einige Jahre. Und dadurch, dass du jetzt quasi 11 Jahre nach vorne gesprungen bist, versuche ich diese 11 Jahre ganz kurz einmal auszufüllen. 2007 haben wir dann unser Debütalbum veröffentlicht. Das war nicht das Album mit Allein Allein, sondern das war das Album vor Allein Allein. Und wie es dazu gekommen ist, da gibt es auch viele Geschichten dazu, aber lange Rede, kurzer Sinn, da haben wir dann so einen Achtungserfolg gehabt. Eine Band, die aus dem Osten kommt, die einen anderen Sound fährt, die so ein bisschen experimenteller kommt. Die Sprache, die Texte zum Beispiel bei diesem Album sind teilweise Fantasietexte, die gibt's. Das sind überhaupt gar keine richtigen Texte zum Beispiel, weil ich zu dem Zeitpunkt nicht gut Englisch konnte. Und da sind wir viel rumgetourt und dann erst quasi mit dem folgenden Album danach kam dann der große quasi Mainstream-Durchbruch. Aber die Zeit davor sind wir schon auch viel unterwegs gewesen.
1: Ja, und es ist wirklich die Summe, ne? Allein, die Melodie, das ging richtig ins Ohr. Also da habt ihr einen sehr großen Hit gelandet. Ihr wart dann mit einmal sehr bekannt. Hat das mit euch selber gemacht als Band und auch für dich individuell? Wie war das plötzlich, so im Rampenlicht zu stehen?
3: Das passierte, wie gesagt, nicht von heute auf morgen, sondern es war halt ein langer Weg. Wir haben als Beispiel zum Beispiel in diesem Song Allein ist ja so ein großer Chor zu hören. Und diesen Chor damals, da gab es noch kein AI und kein KI, den haben wir tatsächlich mit 1000 Menschen zusammen aufgenommen. Und diese 1000 Menschen kannten diesen Song noch gar nicht, weil wir ja erstmal den Song aufnehmen mussten zu dem Zeitpunkt. Und das war unser Publikum damals im Dresdner Schlachthof. Also wir haben tatsächlich schon vor Allein im Dresdner Schlachthof gespielt und hatten so ein bisschen die Idee und die Vision gehabt, dass wir uns alle im Gefühl des Alleinseins verbinden können, weil ja jeder auch dieses Gefühl schon mal erlebt hat. Und es hat ja was Tröstendes, es kann was Versöhnliches haben in dem Moment, wo man sich zusammentut und dieses Gefühl vielleicht auch ins Positive, ins Feierliche umkehrt. Und so ist dieser Song entstanden, über viele Ecken, verschiedene Ecken. Und dann, als der dann rauskam, war das natürlich dann doch nochmal ein ganz schön großer Schritt dann auch nochmal weiter. Aber es hat sich tatsächlich langsam angekündigt. Und die Karriere wurde so quasi Schritt für Schritt wahr. Der Traum wurde Schritt für Schritt wahr. Als er dann wahr wurde, dann war das vor allem erstmal viel Arbeit. Aber es war natürlich auch ein großer Traum. Und ja, wir waren sehr jung. Es hat sich schon auch ein bisschen überfordernd angefühlt, muss ich ganz ehrlich sagen. Heute aus der heutigen Zeit, ich war Anfang 20. Und Allein ist auch ein Song gewesen, der nicht nur in Deutschland in Nummer 1 gewesen ist, sondern eigentlich in vielen, vielen Ländern in Europa. Der ist in Amerika, ist er Platz 12 gewesen in den Single-Charts zum Beispiel, in den Billboard-Charts. Und das kam natürlich dann doch schon wie eine ganz schöne Wucht, so in der Größenordnung so. Ja, aber heute, wenn ich zurückschaue, denke ich natürlich, cooles Erlebnis. Meine Jugend so als Popstar erlebt zu haben, ist natürlich irgendwie eine tolle Phase, eine tolle Zeit und da gibt es viele Geschichten zu erzählen.
1: Ja, und jetzt haben wir so viel über den Song gesprochen, den hören wir uns jetzt einfach mal an. Allein von Polarkreis 18.

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1: Ja, und wir sprachen gerade über den Werdegang von Felix Räuber bei Polarkreis 18 bis zum Höhepunkt mit Allein Allein. Wie ging es denn danach bei euch weiter? Ihr habt ja nach eurem Erfolgsalbum ja auch noch ein weiteres produziert und irgendwann habt ihr euch dann aufgelöst. Magst du dazu noch was sagen, wie es dann quasi nach eurem Erfolg weitergegangen ist?
0: Also so einen großen Erfolg zu machen in so einem jungen Alter, das ist, finde ich, schon eine Herausforderung für uns gewesen. Wir waren 6 Jungs aus dem Osten, sind so sozialisiert geworden, dass man vielleicht jetzt auch nicht total aufgeräumt über seine Gefühle reflektiert. Und ich glaube, so Konfliktlösungsansätze und so weiter gab es bei uns in unserer Männergruppe nicht so richtig gut. Und dann haben sich natürlich viele Konflikte auch aufgebaut. Es ging viel um Anerkennung, es ging aber natürlich auch am Ende auch um Geld und vor allen Dingen sind wir wahnsinnig viel auf Tour gewesen und mussten dann natürlich trotzdem in diesem Prozess dieser ganzen die laufenden Struktur irgendwie ein neues Album machen. Und wir haben das dann mit Sven Helbig gemacht, dem Dresdner Komponisten zusammen, der die Dresdner Sinfoniker zum Beispiel gegründet hat und so verschiedene Crossover-Projekte macht. Und hat uns eigentlich total gut getan, weil der uns eine Orientierung, eine Richtung gegeben hat. Aber ich glaube, wir waren so ein bisschen in dieser jugendlichen Traumrealität gefangen, dass so ein Erfolg halt irgendwie selbstverständlich ist, weil ein junger Mensch oder wir als junge Menschen waren noch viel selbstzentrierter und haben uns viel wichtiger und ernster genommen als vielleicht jemand, der ein bisschen mehr Weitblick hat. Und ich glaube, da haben wir so ein bisschen überschätzt, wie schwierig das ist, auch einfach anzuschließen. Und dann haben wir ein Folgealbum gemacht, was ein tolles Album ist, aber es hat einfach nicht so einen Mörderhit gehabt. So ein Welthit, das ist ja, kannst ja auch nicht einfach so mit dem Finger schnippen. Das hieß dann Frei, das kam dann 2011 raus und das hat dann nicht in dem Sinne mehr so funktioniert wie eben das Album davor, sondern nur so noch so halb. Aus meiner heutigen Perspektive würde ich sagen, es hat gut funktioniert. Ich würde mich über sowas heute freuen. Und ja, und dann ist das ganz, ganz, ganz schnell irgendwie auseinandergebröselt. Die inneren Konflikte kamen dann zutage. Ich glaube, wir konnten das nicht so richtig auffangen als Gruppe. Das Label war nicht mehr erreichbar, das Management war nicht mehr erreichbar. Und das hat mir dann schon ganz schön auf den Boden weggezogen, weil ich nicht damit gerechnet habe. Ne? Also uns gab es dann zu dem Zeitpunkt 14 Jahre. Das war so, also um überhaupt dahin zu kommen, in so einem freien Musikmarkt braucht es sehr viel. Deswegen haben wir auch diesen Anlauf von 9 Jahren am Anfang gebraucht. Genau, und so ist das dann auseinandergelaufen und hat sich bis heute nie wieder so richtig zusammensetzen können. Und tatsächlich, wenn man ganz ehrlich ist, sind auch viele dieser Konflikte bis heute nicht aufgeräumt worden.
1: Und wie ging es danach für dich weiter? Du bist ja dann nach Berlin, hast du als Künstler, Schauspieler, Dozent und als Musiker dann erstmal weitergemacht?
0: Also Schauspiel habe ich tatsächlich nur am Staatsschauspiel gemacht, aber ich glaube, ich weiß es nicht genau, ob das Schauspiel dann gemerkt hat, dass ich vielleicht gar nicht so gut bin, sondern es da eher vielleicht um den Namen geht oder ging. Das habe ich nur eine Saison gemacht und dann musste ich brauchte einen Tapetenwechsel. Zum einen, weil quasi der restliche Teil meiner Band eine neue Band gegründet hat, die in Dresden auch recht erfolgreich ist, Woods of Burnham, die da an dem Theater und am Schauspielhaus mit Christian Friedel viel gemacht haben. Das war für mich so ein bisschen so eine narzisstische Kränkung. Jetzt wird der Frontmann ausgetauscht. Und es hat dann auch ziemlich lange gedauert, auf jeden Fall am Anfang, bis ich da für mich wieder Selbstbewusstsein fassen konnte. Dann habe ich erstmal bin ich nach Berlin gegangen, weil ich dachte, Berlin ist so ein guter Ort für alle Möglichkeiten, um sich zu zerstreuen. Und habe da ein neues Popprojekt angefangen, was dann irgendwie nicht so richtig funktioniert hat und habe dann erst tatsächlich 5 Jahre später, nach quasi die Band so auseinandergefallen ist, angefangen, eine Solo-Sache zu produzieren. Und das war für mich am Anfang ein recht aufwendiger Schritt. Ich habe eine EP, eine 5-Track-EP gemacht, die heißt Wall. Da bin ich heute immer noch wahnsinnig stolz drauf, weil die wirklich, wirklich toll ist. Und da habe ich mich richtig eingeigelt und habe alles selbst gemacht. Ich musste mir überhaupt erstmal wieder ein Studio aufbauen. Ich hatte überhaupt kein Equipment mehr. Und habe wirklich von null angefangen. Und da war es mir wichtig, irgendwie so meine eigene musikalische Sprache zu finden. Und da hatte ich das Gefühl, da ist was drin. Das ist toll. Ich war auch wahnsinnig anspruchsvoll zu der Zeit. Und auch verängstigt natürlich durch die Erlebnisse vorher. Und dann ging das so langsam wieder los und dann habe ich angefangen, mein Soloprojekt zu starten.
1: Ja, und vor deinem Soloprojekt hattest du ja auch mit Eva Grosson zusammen das Projekt 2 von Millionen.
0: Genau, das ging quasi, das war so ein Übergangsprojekt zwischen Polarkreis 18 und meinem, ich sag's jetzt mal, Solo-Felix-Räuber-Projekt. ich war damals noch nicht so weit, so richtig selbst was in die Hand zu nehmen und auch die Verantwortung für ein eigenes Projekt zu übernehmen. Das habe ich danach wirklich im ganzen Umfang mir getraut, aber zu dem Zeitpunkt eben noch nicht. Und wir hatten so ein bisschen die Idee, das digitale Zeitalter zu vertonen. So ging das eigentlich los. Wir wollten ursprünglich einen Avatar, so ein Hologramm auf die Bühne stellen und so weiter. Das hat dann irgendwie mit der Animationsfirma zu dem Zeitpunkt nicht so richtig geklappt. Und daraus haben wir uns doch entschieden, uns selbst als Menschen dann mit auf die Bühne zu stellen. Und das war, glaube ich, aber für das Label Universal damals ein bisschen zu anspruchsvoll, und wir haben wirklich nur ein Album gemacht. Und aber es gibt ein tolle Songs zum Beispiel drauf. Mensch aus Glas ist zum Beispiel so ein Song, der, glaube ich, das ganze Thema gut einfängt. Und danach ging es tatsächlich auch nicht weiter, weil auch da, glaube ich, wir einfach zu sehr noch in so eine Hybris gefangen waren. Irgendwie, das muss jetzt ein ganz Riesending werden. Und wenn das nicht passiert, dann hauen wir hier alle ganz schnell wieder ab.
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0: Wir hörten den Song Mensch aus Glas von dem ehemaligen Musikprojekt von Felix Räuber, 2 von Millionen. Ihr hört Color Radio und Felix Räuber ist heute unser Studiogast. Unser Thema Reise zu den Sternen und wir machen heute tatsächlich eine kleine Reise durch das Sonnensystem mit viel Wissenswerten. Inzwischen ist das Triebwerk gecheckt, wir sind weitergeflogen und bei der Venus angekommen. Und da hören wir doch mal rein, was der Bordcomputer zu diesem spannenden Planeten zu sagen hat.
1: Venus. Der zweite Planet des Sonnensystems ist 0,7 astronomische Einheiten, also ungefähr 110 Millionen Kilometer, von der Sonne entfernt. Mit seinem Durchmesser von über 12.000 Kilometern ist dieser Himmelskörper fast so groß wie die Erde. Und doch unterscheiden sich die beiden Planeten. Die dichten Wolken verwehren uns einen Blick auf die Venusoberfläche. Nur mit Radar konnten Sonden diese abtasten und kartieren. Die Atmosphäre besteht zu 96% aus Kohlenstoffdioxid und ihr Oberflächendruck ist 90 Mal höher als auf der Erde. Das ist die größte Herausforderung für Raumsonden. Wir werden hier also definitiv nicht landen. Im Gegensatz zu den meisten anderen Planeten ist die Rotation rückläufig, retrograd.
0: Ihr hört die Sendung Takt im Raum hier bei Coloradio. Heute das Thema Reise zu den Sternen und bei uns als Studiogast heute Felix Räuber, der ehemalige Polarkreis 18 Sänger. Er sprach gerade über die Vergangenheit, über den Erfolg mit Polarkreis 18 und wie es danach weiterging. Jetzt kommen wir auf ein Projekt zu sprechen, welches ihr zum Teil auch noch in der Mediathek findet. Wie klingt Heimat? Ja, Felix Räuber, das war auch deine Sendung. Die hast du mit geleitet, produziert. Du bist durch Sachsen gereist und wolltest einfach wissen, wie klingt der Osten?
2: Genau, für mich ist Heimat immer ein wichtiges Thema gewesen, weil auch durch den Wegzug aus Dresden nach Berlin, so ein bisschen zwischen den Orten, ich mich verloren gefühlt habe und eigentlich auch eine gewisse Form von Heimatlosigkeit irgendwie tief in mir drin steckt. Und ich bin einfach dieser Frage nachgekommen, was bedeutet denn Heimat überhaupt jetzt erstmal für mich persönlich und was bedeutet das eigentlich für die Menschen in der heutigen Zeit, ja? Und Sachsen finde ich da natürlich ein total spannendes Umfeld, weil es A, meine Heimat ist und B, weil dort natürlich auch irgendwie politische Kräfte am Werk sind, wo der Heimatbegriff ja sehr, sehr schnell auch mal instrumentalisiert wird. Und ich bin losgezogen mit meiner Gitarre und bin in unterschiedlichste Regionen 5 Jahre tatsächlich auf die Reise gegangen, um quasi mit den Menschen an den unterschiedlichsten Orten vom Zittauer Gebirge übers Erzgebirge über das Vogtland bis hin in die Lausitz einfach Songs zu schreiben, Songs mitzunehmen, was mir Menschen mitgeben und daraus den Soundtrack der Heimat zu entwickeln. Daraus entstanden ist ein Dokumentarfilmprojekt, was in der ARD-Mediathek noch zu sehen ist aktuell. Und das war ein sehr, sehr spannendes Projekt und das Projekt ist auch weiterhin momentan auf Tour.
0: Ah, das heißt, es wird neue Folgen geben?
2: Ja, das wissen wir noch nicht genau, ob wir das finanzieren können, aber es gibt auf jeden Fall mehr Folgen, als wie in der ARD zu sehen sind. Insgesamt sind 10 Folgen entstanden, 5 sind bisher ausgestrahlt. Es ist immer, am Ende ist das immer auch eine Verhandlungsfrage, wie viel man dann da in so ein Kontingent mit reinverhandelt bekommt. Aber es sind sehr, sehr spannende Geschichten. Also wirklich, wir sind da, haben da versucht, den Heimatbegriff so vielfältig wie möglich zu besetzen. Also wirklich von Menschen mit Migrationshintergrund, die Heimat neu für sich hier finden, wie den syrischen Oud-Instrumentalisten Basil Al-Khatrib in Leipzig, der aufgrund der Bachstadt nach Leipzig gezogen ist und da eine große Musikschule aufgebaut hat, mit 33 Schülern, so wirklich so ein Selfmade-Unternehmer, bis hin zu eben lang verwurzelter Kultur, wie der Kultur der Sorben, die mit dem Ostersingen natürlich ganz viel Klang in ihre Kultur haben. Und das waren tolle Begegnungen, das war viel, viel Berührung und vor allem natürlich auch das Bewusstsein, dass jeder Mensch irgendwie für sich selbst auch eine Antwort auf die Frage sucht, was Heimat für sie oder ihn bedeutet.
0: Ja, und ihr habt nicht nur den Menschen zugehört, sondern auch der Natur. Ihr seid ja auch mit Audiorekordern in die Natur gegangen und habt typische Naturgeräusche aufgezeichnet.
2: Genau, also wir haben im Prinzip die erste Folge, Wie klingt Heimat, fängt an mit quasi und der Heimat, die unser aller Heimat ist, die sehr schützenswert und gleichzeitig natürlich auch zum Teil verunglimpft wird, eben unsere Natur. auch in der Natur ist natürlich ganz viel Klang und ganz viel Inspiration drin. Und dann sind wir wirklich mit Tonbandgeräten oder mit digitalen Tonbandgeräten los und haben versucht, Field Recordings sogenannte zu machen, also einfach Geräusche aus der Natur zu nehmen und daraus eben auch Musik zu machen. Das Schöne daran war, ist, dass wir im Prinzip im Wald standen und einfach quasi durch unsere Kopfhörer den Umgebungsklang verstärkt haben und man dadurch halt genau hingehört hat, wie klingt der eigentlich, der Wald. Ich weiß nicht, wie oft du oder wie oft die Zuhörer das schon gemacht haben, sich einfach mal in den Wald zu stellen und einfach mal zuzuhören, wie der klingt. Das war total sensibilisierend und auch schön.
0: Ja, da können wir alle nur einladen, einfach mal wieder ein bisschen mehr in die Natur zu gehen, abzuschalten. Und neben dem Vogelgezwitscher gibt's noch allerhand viele andere Geräusche, die man da entdecken kann.

0: Das war Unendliche Sinfonie von Polarkreis 18. In der Unendlichkeit sind wir auch gerade unterwegs. Ihr seid hier im Takt im Raum Reisemodul und wir reisen gerade durch das Sonnensystem. Wir sind an der Sonne vorbeigeflogen, am Merkur, an der Venus und die Erde. Ja, da landen wir dann zum Schluss. Wir sind jetzt beim Mars und lieber Bordcomputer, du hast uns doch auch einiges über diesen wahrscheinlich interessantesten Planeten unseres Sonnensystems zu berichten.
1: Der Mars ist 1,5 astronomische Einheiten von der Sonne entfernt. Mit 6.800 Kilometern Durchmesser ist er kleiner als die Erde, ihr jedoch sehr ähnlich. Ob es hier einmal sehr viel Wasser und sogar Leben gab? Oder gibt es sogar noch mikrobiologisches Leben? Durch die aktuell sehr dünne Atmosphäre kann sich flüssiges Wasser nicht mehr halten. Viele Sonden haben den Mars bereist und ihm ein Gesicht gegeben. Bereits zuvor war dieser Planet Schauplatz vieler Science-Fiction-Romane, die sich ihn mit grünen Männchen vorstellten. Der Mars bleibt weiterhin ambitioniertes Ziel für die Raumfahrt. Wann werden Menschen ihn betreten?
0: Tja, wann werden Menschen den Mars betreten? Wann werden Menschen überhaupt erstmal Frieden und Konfliktfreiheit auf dem Planeten hinbekommen? Wir reisen weiter durch das Sonnensystem. Gleich geht auch das Interview weiter mit Felix Räuber. Er berichtet von seiner aktuellen Tournee und seinem neuen Konzept Reise zu den Sternen mit neuen Songs. Da hören wir dann auch noch gleich rein. Und wir starten jetzt durch. Nachdem wir die inneren Planeten besucht haben, geben wir jetzt nochmal richtig Gas, denn der Jupiter ist nochmal einiges weiter entfernt. Und dort reisen wir jetzt hin.
2: Sicherheitshinweis. Wir verlassen die Zone der inneren Planeten und fliegen zur nächsten Destination, Jupiter. Um diese Entfernung zu meistern, werden wir sehr stark beschleunigen. Zudem durchfliegen wir den Asteroidengürtel. Aus Sicherheitsgründen bitten wir Sie daher, unbedingt auf Ihren Plätzen zu bleiben und sich anzuschnallen. Ich wiederhole, bitte bleiben Sie aus Sicherheitsgründen auf Ihren Plätzen und schnallen Sie sich an.
0: Und musikalisch hören wir jetzt einen neuen Track von mir, Eile Meile von Centaura. Na dann eilen wir mal los zum Saturn.

0: Ihr seid bei Coloradio und hört die Sendung Takt im Raum. Bei uns ist heute Felix Räuber, ehemaliger Polarkreis 18 Sänger. Ehemalig gilt zwar nur für die ehemalige Band, aber er ist noch hochaktiv. Seit 2018 hat er ein Soloprojekt und nun hat er auch ein neues Album. Die Reise zu den Sternen ist eine komplette Konzertreise.
1: Reise zu den Sternen heißt mein neues Album, das kommt am 4.9. raus. So wie der Titel auch schon so ein bisschen verspricht, so klingt meine Musik auch. Das ist natürlich auch der Einfluss von Polarkreis 18. Sie ist atmosphärisch, sie hat was Schwebendes, was Leichtes und etwas, wo man sich vielleicht auch verlieren drin kann, weil sie so ein Klangkosmos ist. Und dieses Album gehört zu einem Konzertformat dazu, was ich vor, ich glaube, 2 oder 3 Jahren entwickelt habe, das sogenannte Traumkonzert. Und da kann man sich, wenn man für das Traumkonzert, das Liegekonzert, Tickets kauft, unter anderem Tickets für zum Liegen kaufen. Und das haben wir jetzt schon ein paar Jahre lang gemacht. Und das ist ein total spannendes Projekt, weil man zum Beispiel ein Konzert erlebt, bei dem es keinen einzigen Applaus gibt, beispielsweise. Oder wo Stücke über manchmal 20, 30 Minuten lang komplett durchgespielt werden, ohne eine einzige Pause, wo man teilweise wirklich die Stecknadel fallen hören kann, weil ich mich gefragt habe, was für ein Konzertformat zu meiner Musik passt. Meine Solomusik ist quasi der atmosphärische Teil von Polarkreis 18 mit weniger Pop und weniger Beat. Und da passt sowas einfach viel, viel besser, als wenn man sich dann so die Füße in den Bauch stellt, die Beine in den Bauch steht. Und zum anderen möchte ich den Menschen eben einfach die Möglichkeit geben, dass man mal nicht so viele Reize bekommt, wie man sie sonst im Leben die ganze Zeit eh schon um sich hat. Und da ist das die Idee des Traumkonzerts entstanden und die Reise zu den Sternen ist ein Format. Da kann man aber keine Liegeplätze kaufen, sondern da geht's eher um das immersive Licht- und Klangerlebnis. Und das Liegekonzert ist das Format, wo wir auch Anfang 2027 wieder auf Tour gehen. Unter anderem im Dresdner Albertinum machen wir 4 Liegekonzerte in Folge. Dann eben man da auch liegen kann.
0: Ja, und du hast ein schönes Zitat zu deiner Konzertreise. Wo Raum und Zeit verschwimmen, wo Klang zur Emotion wird. Musik hat viel mit Emotionen zu tun. Viel, was man verarbeiten kann, was man genießen kann. Und das ist das, was du den Menschen auch mitgeben möchtest. Wie viele Konzerte wird es denn im Herbst geben? Das sind doch eine ganze Menge.
1: Also ich habe, glaube ich, das schönste und wildeste Konzertjahr meines Lebens. Ich würde generell sagen, ich habe eigentlich das schönste Jahr meines, erlebe gerade das schönste Jahr meines Lebens. Kann ich wirklich so sagen, weil ich habe jetzt gerade eine Konzertpause, aber ich habe jetzt dieses Jahr schon 50 Konzerte gespielt. Und dann kommt in der zweiten Jahreshälfte die Reise zu den Sternentour, die uns allerdings, doch, sie führt uns nach Chemnitz, aber nicht nach Dresden in dem Falle, weil da kommen dann erst wieder Liegekonzerte. Das sind 21 Daten und dann kommen nochmal, ich glaube, 12 Weihnachtskonzerte ungefähr. Das ist das Weihnachtskonzertformat und auch das Album, was es dazu gibt. Ich habe ein Weihnachtsalbum gemacht, 2023. Das war tatsächlich für mich eigentlich der Wendepunkt in meiner Solokarriere. Und seitdem bin ich eigentlich fast dauerhaft auf Tour, weil einfach meine Formate einfach, da bin ich total dankbar für, einfach sehr, sehr gut angenommen werden und kann Deutschland hoch und runter mit der Deutschen Bahn bereisen und bin sehr, sehr froh, so viele Menschen immer bei meinen Konzerten treffen zu dürfen.
0: Ja, 50 Konzerte, das ist mal eine ordentliche Ansage. Und 4 davon hattest du ja auch im Zwinger zu Pfingsten bei Purple Disco Machine.
1: Genau, mit Purple Disco Machine verbindet mich entgegen sozusagen unserer beider Dresdner Herkunft eigentlich jetzt keine langjährige Freundschaft, sondern tatsächlich gab es irgendwann so einen Impuls, dass ich, wollte ich ihn natürlich mal gerne kennenlernen, weil ich einfach wissen wollte, wie er so tickt. Und ich finde ihn auch als Figur und als Typ und als Unternehmer und als Musiker auch total spannend und der inspirierend und hat für mich auch eine Vorbildfunktion. Und ich hatte ihn angeschrieben einfach und gefragt, hey, wollen wir nicht einfach mal eine neue Version von Allein machen? Und die haben jetzt dann quasi überraschenderweise unangekündigt im Dresdner Zwinger dann das allererste Mal aufgeführt. Und ob der Song rauskommt, wissen wir noch nicht genau, aber es ist wirklich eine neue Version, die quasi durch die Hände von Tino von Purple Disco Machine gegangen ist und dann eben dort

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1: Ihr hört Coloradio, ihr hört Takt im Raum. Felix Räuber ist heute unser Studiogast. Ihr kennt ihn ehemals von Polarkreis 18 und er hat eine sehr tolle Solo-Karriere mit seinen Traumkonzerten. Gerade habt ihr den Song Where to Begin gehört. Ja, und wir befinden uns auch auf einer Reise zu den Sternen. Ihr seid hier im Takt im Raum-Modul und wir durchreisen gerade das Sonnensystem. Wir haben nochmal ordentlich Gas gegeben. Nachdem wir die inneren Planeten besucht hatten, sind wir jetzt bei den äußeren Planeten. Die sind nochmal ein ganzes Stück weiter entfernt und ja, im Gegensatz zu den inneren Planeten, die eine feste Oberfläche haben, sind wir jetzt in den Gefilden großer Gasplaneten. Der größte von ihnen ist Jupiter, bei dem wir jetzt angekommen sind. Dann lassen wir mal den Bordcomputer sprechen, was er uns noch über den Jupiter zu erzählen hat.
2: Jupiter, 5,2 astronomische Einheiten. 5,2 mal so weit von der Sonne entfernt wie die Erde. Dort befindet sich dieser Gasriese. Er besitzt keine feste Oberfläche und zeigt uns seine markanten Voltenbänder, die mit unterschiedlichem Tempo um den Planeten rasen. Sein Durchmesser am Äquator beträgt über 140.000 Kilometer. An den Polen ist er abgeflachter durch die schnelle Eigenrotation von 10 Stunden für eine Umdrehung. Er ist 2,5-mal so schwer wie alle anderen Planeten zusammen. Damit stabilisiert er zusammen mit Saturn den Asteroidengürtel. Einschläge auf der Erde wären sonst wesentlich häufiger. Bemerkenswert sind seine Monde. Io hat vulkanische Aktivität, die man im Weltall durch Ausbrüche beobachten kann. Der Mond Europa besteht aus viel Wasser. Eine Eiskruste bedeckt seine Oberfläche. Gibt es Leben auf diesem Mondmeer?
1: Und weiter geht unsere Reise, aber auch unsere musikalische Reise. Wir hören I, Robot von The Alan Parsons Project. Das gleichnamige Album war das zweite Studioalbum. Und das ist 1977 erschienen, muss man sich mal vorstellen. Nächstes Jahr ist das schon 50 Jahre her.

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1: Ja, und wir sprachen mit Felix Räuber über seine Laufbahn, über seine Projekte und auch über sein aktuelles Solo-Projekt mit den Reisen, mit der Reise zu den Sternen. Ja, lieber Felix, was verbindest du mit der Unendlichkeit, mit dem Weltraum und mit den Sternen?
0: Also es gibt einen quasi pragmatischen Grund, warum ich mich diesem Thema widme, weil ich quasi viele Konzerte, so immersive Konzertprogramme spiele und unter anderem auch in Planetarien auftrete. Das ist haben wir erst jetzt vor ein, zwei Wochen gemacht, das letzte Mal. Und da wirklich, das passt einfach sehr, sehr gut zu dieser atmosphärischen Musik. Und ich habe da auch den Vorteil, dass da niemand auf die Bühne schaut und sondern alle nur nach oben und ich unten, da unten machen kann, was ich will. Das ist auch ganz entspannend. Das ist der pragmatische Teil. Und dann gibt es natürlich den emotionalen Teil, der dann auch an solchen Abenden nach oben schaut und musikalisch reagiert. In dem Moment, wo wir das Sonnensystem verlassen oder wir in weitere Sonnensysteme reinfliegen oder vielleicht sogar noch weiter rausfliegen. Das Schöne daran finde ich, also A, es ist natürlich ein Ort der Sehnsucht, das ist in weiter, weiter Ferne, da kommt niemand von uns hin, das lädt einfach zum Träumen ein und meine Musik ist, ich schreibe einfach meine Musik dafür, dass man träumen kann, dass man Raum dafür hat. Der Raum ist unendlich und ich finde, man fühlt sich immer so klein, wenn man da reinschaut und das finde ich irgendwie toll, weil ich glaube, die Welt kann einfach ein bisschen mehr Demut gebrauchen und die findet man da, denn am Ende sind wir völlig bedeutungslos und haben nichts verändert bisher und werden auch nichts verändern, sondern in diesem großen Draufblick, dieser großen Perspektive ist das einfach alles total bedeutungslos und das finde ich fair und das finde ich gut und das finde ich richtig so.
1: Das ist doch auch ein sehr schönes Schlusswort und ich glaube, das mit dem Thema Demut und Bedeutungslosigkeit kann auch eine positive Nachricht sein, denn wir ärgern uns doch über so viele Sachen und wenn wir uns überlegen, was ist davon in 10, 20, 50 oder in 1000 Jahren eigentlich noch wirklich relevant?
0: Ganz genau, so ist es.
1: Und damit kann man sich gut eichen und einen guten Blick in die Zukunft gewinnen. Vielen Dank, lieber Felix Räuber, für das Interview.
0: Dankeschön.
1: Es war sehr spannend und wir wünschen dir natürlich viel Erfolg bei deinen folgenden Konzerten. Und vielleicht findet ja der eine oder die andere Hörerin oder Hörer dort nochmal den Weg dahin zu dem Liegekonzert oder auch zu dem Licht- und Klangkonzert. Bleibt aber unbedingt dran, denn unsere Reise ist noch nicht zu Ende. Wir sind noch unterwegs im Sonnensystem, sind am Jupiter vorbeigeflogen und nähern uns gleich dem Saturn. Ja, musikalisch geht's auch gleich weiter und wir haben auch noch gleich einen Co-Gast. Lev Engelmann, er war auch schon bei uns in der Sendung gewesen, präsentiert uns ja auch nochmal ein kleines Highlight.
2: Sicherheitshinweise. Bitte bleiben Sie während des gesamten Flugs angeschnallt. Bei Alarm folgen Sie bitte den Anweisungen des Sicherheitspersonals. Die Leuchtpfeiler am Boden weisen den Weg zur Rettungskapsel. Genießen Sie nun den Ausblick und unseren Flug. Vielen Dank, dass Sie mit Takt im Raum fliegen.

0: Hier spricht Ihr Flugkapitän unseres Reisemoduls Takt im Raum. Wir nähern uns dem zweiten Gasriesen Saturn. Einige Gäste fragten bereits, ob wir auf dessen Ringen halten können und ein Aussteigen möglich wäre. Ich möchte Sie bitten, von derlei Gedanken Abstand zu nehmen. Ohne Raumanzug überleben Sie das Vakuum da draußen nicht. Zudem sehen die Ringe aus der Ferne zwar sehr glatt und eben aus, wie eine Scheibe, bestehen aber in Wahrheit aus riesigen einzelnen Brocken. Zur Sicherheit bleiben wir auf Distanz. Selbst die Gravitation des Saturn wäre in der Nähe so stark, dass unsere kompletten Treibstoffreserven nicht ausreichen würden, um weiterzufliegen. Genießen Sie den Ausblick durch unsere Fenster.
1: Saturn fliegt fast doppelt so weit von der Sonne entfernt wie Jupiter. Mit 9,5 astronomischen Einheiten befindet er sich 10-mal weiter von der Sonne weg als die Erde. Das Licht der Sonne braucht 80 Minuten. Mit 120.000 Kilometern ist er nur etwas kleiner als Jupiter, aber denn wesentlich leichter. Saturn besitzt nur 30% der Masse des Jupiters. Für einen Sonnenumlauf benötigt Saturn fast 30 Jahre. Bemerkenswert ist sein Ringsystem, welches aus verschiedenen Einzelringen besteht. Zahlreiche Monde umrunden den Saturn.
2: Na, da sind wir doch schon weit gekommen mit unserer Reise durch das Sonnensystem Saturn. Der nächste Planet, Uranus, ist nochmal doppelt so weit entfernt. Das heißt, die gesamte Strecke, die wir bisher zurückgelegt haben, haben wir jetzt nochmal vor uns. Und musikalisch erwartet uns jetzt Monster von The Soft Moon.
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0: Alarm! Asteroidentreffer! Bewahren Sie bitte Ruhe! Achtung! Alarm! Bewahren Sie bitte Ruhe! Alarm! Bewahren Sie bitte Ruhe! Achtung! Alarm!
1: Hier spricht der Co-Kapitän. Bleiben Sie bitte auf Ihren Plätzen. Wir versuchen, das Problem zu beheben. Sie sind in unserem Reisemodul weiterhin in sicheren Händen.
2: Ja, das wird wohl eine Herausforderung. Keine Reise ohne Probleme, die man vielleicht lösen muss. Aber das gehört nun mal überall mit dazu. Und genau das wird jetzt Thema sein. All the Mountains. Als Co-Gast habe ich heute, ihr kennt ihn bereits, Lev Engelmann nochmal da. Nach einem Vierteljahr Takt im Raum können wir nochmal kurz zurückschauen. Er war ja nicht nur der erste Studiogast, sondern er war auch in der zweiten Sendung mit Friedrich Liechtenstein dabei, zumindest bei dem Interview vor Ort, und hat im Hintergrund noch ein paar Fäden gezogen, auch bei der Audioaufnahme noch mit unterstützt. Ja, und in der ersten Sendung hatten wir auch so ein paar astronomische Themen auch mal kurz angerissen. Und heute bei Reise zu den Sternen passt das natürlich auch. Die Sterne sind natürlich weit weg. Wir müssen hoch hinaus. Hoch hinaus heißt aber natürlich auch, dass wir nach oben klettern können. Denn auch die Berge versprechen ein aufsteigendes Erlebnis. Und Mountains, die Berge, das ist ja das Thema deines neuen Songs, lieber Lev.
3: All the Mountains heißt mein neuer Song und der ist am 17. Juli erschienen und handelt eigentlich gar nicht, geht's gar nicht um Berge. Es geht vielmehr um eine Metapher, also die Berge sehe ich als Metapher. Ich habe irgendwann mal zurückgeblickt und mir vorgestellt, ich stehe auf einem Berg und dann habe ich gesehen, beim Zurückblicken, wie viele Berge ich denn dann schon bezwungen habe. Aber da meinte ich wirklich metaphorische Berge. Also Dinge, die ich in meinem Leben mir vorgenommen habe und tatsächlich schon geschafft habe. Und ich weiß nicht, du bist ja auch so ein Kreativer, du kennst das sicherlich auch. Nimmt man sich wirklich die Zeit, mal zurückzuschauen und zu sehen, das hatte ich mir vor der Zeit vorgenommen und jetzt habe ich das geschafft. Und darum geht's eigentlich in dem Song, mal einen Rückblick zu wagen und zu schauen, was habe ich denn schon alles erreicht.
2: Und ist man auch mit dem Ergebnis zufrieden oder sucht man sich höhere Ziele, weil man da doch vielleicht rastlos ist?
3: Also ich bin mit dem Ergebnis zufrieden, weil ich so ein Zurückblicken bisher nie gemacht habe. Und also ich als Künstler habe immer so Selbstzweifel, ob das, was ich gemacht habe, gut ist. Und ich glaube, der Song ist auch so eine Aufforderung, genau das mal zu tun. Vielleicht gibt's noch alte Tagebücher, Einträge, wo man nachlesen kann, was will ich mal werden, was habe ich mir vorgenommen, und dann retrospektiv zurückzuschauen und zu sich zu fragen, ist das in Erfüllung gegangen oder hat's das sogar getoppt? Und ich habe da so einige. Vielleicht hast du das ja auch gesehen in meinen Social Media Posts, so einige Mountains, die ich erklommen habe, auch beschrieben, was ich mir vorgenommen habe und was ich noch mehr als erreicht habe. Und ich habe auch meine Zuhörer oder Zuseher auch aufgefordert, mal ihre Stories mit mir zu teilen, weil ich glaube, das ist am Ende die Idee des Songs gewesen, Leute daran zu erinnern, ey, schaut mal zurück. Und erzählt mal, was habt ihr schon geschafft?
2: Ja, und seid vor allen Dingen auch mal mit dem zufrieden, was ihr geschafft habt. Mhm. Man muss ja nicht quasi immer den nächsten Big Step machen. Man kann ja auch sagen, dass man auf dem Level auch einfach mal verharrt. Ne? Dass man das wirklich auch mal genießt und sagt, ich bleib jetzt auch mal da. Mhm. Weil jeder, der einen Berg erklimmt, genießt ja auch mal den Ausblick. Also es ist sehr schön, wie du beschrieben hast, die Rückschau. Die sollte man tatsächlich öfter machen. Und nicht nur Rückschau, es ist auch eine Umschau. Denn von den Bergen von oben hat man natürlich nochmal eine andere Perspektive.
3: Absolut. Mit dieser Perspektive hast du völlig recht. Das ist genau der Punkt. Wenn du es geschafft hast, den Berg zu erklimmen, dann kannst du ja die Berge hinter dir, die vielleicht ja etwas kleiner waren, auch dir anschauen. Und es ist ja meistens so, dass du trotzdem Schritt für Schritt arbeitest. Das heißt, auf dem Gipfel, auf dem du jetzt stehst, das ist im Moment der höchste, aber zurückblickend waren die wahrscheinlich vorher ein bisschen kleiner und da kannst du das super erkennen. Und Ja, mir gefällt diese Metapher einfach. Ich bin überhaupt kein Bergsteiger. Also ich wandere schon gern, aber ich bin kein Bergsteiger, dass ich das irgendwie beurteilen kann. Aber in meiner Fantasie fühlt sich das irgendwie nach einem tollen Bild an.
2: Ja, und ein tolles Bild hat man nicht nur von den hohen Bergen. Manchmal hat man auch von niedrigeren Bergen eine schöne Perspektive, die manchmal vielleicht sogar besser sein kann. Also es muss auch nicht immer der höchste Berg sein. Und wenn man einmal irgendwo weit oben steht, ist es vor allen Dingen die Kunst, auch mal wieder ein Stück zurückzusteigen, oder? Was denkst du?
3: Ja, ich glaube, zurücksteigen würde ich nicht unbedingt. Also natürlich sollte man den Berg dann irgendwann auch mal wieder verlassen. Ich meine, zu viel Höhenluft ist ja auch nicht gut, habe ich mir sagen lassen. Tatsächlich habe ich Höhenkrankheit.
2: Sehr schönes Bild.
3: ja, also da es ja bei mir um die metaphorischen Berge geht, ich würde jetzt nicht unbedingt wieder da absteigen. Das kommt meist, das kommt ja sowieso immer in einer Karriere, dass du so Berge besteigst und dann geht's dann doch mal wieder abwärts. Das passiert.
2: Darauf sollte man zumindest ein Stück weit vorbereitet sein, dass es nicht immer aufwärts geht.
3: Ja, ich glaube, das ist ganz, ganz wichtig. Also das, da gebe ich dir absolut recht. Dessen muss man sich gewahr sein, gerade als Künstler, dass da nicht immer der Weg immer nach oben geht, dass man sich auf jeden Fall zu jeder Zeit besinnen sollte, wo man herkommt, damit der Absturz dann auch nicht so haarig ist irgendwie.
2: Manchmal...
3: Ja, bitte.
2: Manchmal ist es auch ein Anlauf nehmen, wenn man erstmal ein Stück wieder zurückgeht und Kraft tankt, hat man dann meist auch viel Energie für den nächstgrößeren Berg.
3: Ja, ja. Also für mich waren es wirklich so ein paar Punkte, die ich mir auch ausgesucht habe. Also ich habe mich tatsächlich eines Tages hingesetzt, jetzt kurz vor der Veröffentlichung des Songs, und habe einfach mal aufgeschrieben, welche Berge waren es denn. Und einige Sachen habe ich mir vor Jahren vorgenommen, dass ich die in ganz vielen Jahren irgendwann mal bewerkstelligen will. Aber das habe ich schon getan und dessen war ich mir gar nicht so mehr so bewusst. Also wenn ich da ein Beispiel mal nennen darf. Ich hatte mir irgendwann mal vorgenommen, ein Album aufzunehmen, gar kein, nicht meins, sondern mit einem Künstler zusammen, nicht in einem Tonstudio, sondern irgendwo in der freien Natur oder jedenfalls nicht in einem Tonstudio. Und mich hatte damals eine Dokumentation inspiriert von einem Künstler, der das eben gemacht hat. Der hat irgendwo, der war dann schon ein ziemlich alter Künstler, hat sich eine Hacienda gemietet und hat da eine Platte aufgenommen. Und das war so ein Traum, wo ich gedacht habe, ach, das machst du mal, wenn du mal Rentner bist, dann machst du das. Und aber ziemlich genau jetzt, wir haben jetzt 2016, ungefähr vor 13 Jahren, kam Stefan Johansson auf mich zu und sagte, du weißt du was, ich würde gerne mal ein Album ganz woanders aufnehmen. Und im ersten Moment habe ich gesagt, was für ein Quatsch, wir haben doch ein Tonstudio, das brauchen wir nicht machen. Aber dann erinnerte ich mich wieder an das, was ich eigentlich mal wollte. Und er hat mir diesen Traum im Prinzip 30 Jahre vorab erfüllt. Und das hatte ich schon wieder irgendwie vergessen. So, das ist so ein Berg, den ich erklommen habe. Das ist so ein Beispiel, auf was ich da zurückblicke. Und ich glaube, viele Menschen haben solche Geschichten und können darauf zurückblicken und sind eingeladen, das öfter zu tun.
2: Man muss sich vor allen Dingen seiner Ziele erstmal bewusst werden. Hast du dir die damals oder im Laufe deines Lebens niedergeschrieben?
3: In der Tat habe ich das. Also andere Ziele, auf die ich jetzt zurückgeblickt habe, habe ich mir tatsächlich aufgeschrieben. Da bedanke ich mich bei meinem Dozenten aus meinem Kompositionsstudium, Simon Osterholt. Der hat uns eigentlich am letzten Tag unseres Studiums, hat er gesagt, wir müssten jetzt eigentlich, keine Ahnung, Tonsatz machen oder so. Aber ich würde gerne mit euch jetzt mal Ziele in die Zukunft pflanzen. Und da sollte jeder seine Ziele aufschreiben. Und zwar in Staffelung von einem Jahr, 5 Jahre, 10 Jahre, 15, 20 Jahre in die Zukunft. Und das haben wir gemacht. Und ich kann mich noch dran erinnern, ich habe auch die Aufzeichnung noch, ich kann mich auch dran erinnern, erstes Jahr war nach meinem Studium einen ersten eigenen Popsong schreiben. Nach den 5 Jahren stand drin, ein komplettes Popalbum veröffentlicht haben. Dann in den 10 Jahren mehrere, da habe ich es gar nicht mehr so konkret gemacht, mehrere Popalben veröffentlicht haben. Genau. Witzigerweise ist das fast auf den Tag genau immer wieder dann auch passiert. Ja, also diese Ziele habe ich mir wirklich notiert und sind dadurch auch in Erfüllung gegangen. Also ich habe nicht den ganzen Tag daran gedacht, dass ich das aufgeschrieben habe, aber das bleibt im Unterbewusstsein dann auch irgendwie stecken. Und ja, mittlerweile ist das, ich arbeite am 5. Album.
2: Ja, mit dem Niederschreiben hast du es natürlich dann für dich, wie du schon sagst, unterbewusst manifestiert und das für dich auch weiter verfolgt.
3: Ja, auf jeden Fall.
2: Ja, dann wollen wir doch einfach mal in den Song hören. Und die Hörerinnen und Hörer sind natürlich eingeladen, während der Song läuft, sich auch Gedanken zu machen über die eigenen Berge, die man nicht nur erklimmen möchte, sondern die man eben schon erklommen hat in der Rückschau. Wir hören Left Engelmann mit Stefan Johansen mit All the Mountains.
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0: Liebe Fluggäste, im Takt im Raummodul. Der Schaden des Asteroidentreffers konnte eingegrenzt und abgedichtet werden. In Sektion 3E ist Sauerstoff entwichen. Wir haben diesen Bereich abgeriegelt. Es sind dabei keine Menschen zu Schaden gekommen. Genießen Sie weiterhin Ihre Reise. Ihre Bordcrew.
1: Sicherheitshinweise. Bitte lassen Sie Ihr Bistro-Gebäck nicht unbeaufsichtigt. Vielen Dank. In wenigen Minuten erreichen wir Uranus. Sie können ab jetzt Ihre Gurte lösen und sich von Ihren Plätzen erheben. Haben Sie Lust auf ein Getränk oder einen Snack? Schauen Sie doch in unserer Raumschiff-Bar vorbei. Am Drehkreuz Uranus haben Sie Anschluss an den Interstellarverkehr ISV-30 nach Sirius. Diesen erreichen Sie im Raumgate 5. Nächster Halt: Uranus Raumstation. Ausstieg links.

0: Wir hörten Nightcall von Kavinsky. Ja, traurigerweise ist auch dieser Song eher als Memorial gedacht, denn Kavinsky ist mit gerade einmal 50 Jahren jetzt Ende Juli verstorben. Ja, hoffen wir mal, dass das keine regelmäßige Rubrik wird. Wir reisen jetzt erstmal weiter durch das Sonnensystem und wir sind jetzt am Uranus angekommen. Und da hören wir doch mal rein, was es über diesen Planeten zu sagen gibt.
1: Uranus. Der siebte Planet ist mit fast 3 Milliarden Kilometern über 19 Mal so weit von der Sonne entfernt wie die Erde. Mit 51.000 Kilometern Durchmesser ist der türkisfarbene Planet deutlich kleiner als Jupiter und Saturn, hat aber immer noch den vierfachen Durchmesser der Erde. 84 Jahre dauert ein Uranusjahr. So lange benötigt der Eisriese für seine Reise um die Sonne. Seine Achse ist seltsam stark um 98 Grad geneigt und er rotiert rückläufig. Man nimmt an, dass eine Kollision den Uranus in diese Schieflage gebracht hat. Auch er verfügt über ein schwaches kleines Ringsystem, welches im sichtbaren Lichtspektrum kaum zu erkennen ist. Die Voyager 2 war die einzige Sonde, die diesen Himmelskörper bisher besucht hat.
2: Hier spricht Ihr Flugkapitän. Wir haben aktuell eine Verspätung von 20 Minuten. Gemessen an unsere Reiseentfernung von fast 3 Milliarden Kilometern macht das eine Verspätung von nur 0,00000004 Sekunden pro Kilometer. Wir werden unsere letzte Station Neptun noch rechtzeitig innerhalb dieser Takt im Raumfolge erreichen. Wir bitten Sie, sich wieder auf Ihre Plätze zu begeben und anzuschnallen. Vielen Dank und eine angenehme Reise.
3: Sag mal, das Triebwerk 3 scheint wieder Probleme zu haben. Ich glaube,
4: Daniel, das Mikrofon ist noch an.
3: Nein, verdammter
2: Liebe Fluggäste, mit unserer Technik ist alles in bester Ordnung. Genießen Sie weiterhin den Flug. Ihre Bordcrew.
0: Der nächste Song nennt sich passenderweise auch Neptun und stammt vom Künstler Bernhard Zimmermann.
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0: Liebe Reisende, wir haben unsere letzte Station, den Planeten Neptun, erreicht. Bitte verbleiben Sie auf Ihren Plätzen, da wir hier nur kurz halten und gleich unseren Rückflug antreten werden.
1: Die Bahn des Neptun liegt noch einmal 11 weitere astronomische Einheiten entfernt als der Uranus. Insgesamt 30 Mal die Entfernung Sonne-Erde. Von der Erde aus ist er mit bloßem Auge nicht sichtbar. Es kommt nur noch wenig Sonnenlicht hierher. Seine blaue Farbe wird durch Methan in der oberen Atmosphäre verursacht. Mit fast 50.000 Kilometern ähnelt sein Durchmesser dem von Uranus. Vom Volumen her würde die Erde fast 60 Mal hineinpassen. Neptun benötigt 165 Jahre für einen Sonnenumlauf.
2: Was ist mit Pluto, werden sich jetzt einige fragen. Ja, Plutos Planetenstatus wurde ja aberkannt und das auch aus gutem Grunde. Pluto befindet sich ca. 30 bis 50 astronomische Einheiten von der Erde entfernt. Das heißt, seine Umlaufbahn ist sehr elliptisch und er befindet sich innerhalb des Kuipergürtels. Das heißt, dort sammeln sich enorm viele größere Himmelskörper an, die auch die Größe von Pluto aufweisen bzw. sogar ein Stück größer sind. Das heißt, Pluto ist in dem Fall nicht mehr ganz ein Planet. Also wo zieht man dann die Grenze? Also wenn man Pluto hineinzählt, dann müsste man noch so viel andere Objekte danach mit dazu zählen, dass wir dann wahrscheinlich eine unendliche Vielzahl an Planeten hätten. Und der Kuipergürtel ist tatsächlich ein größeres Asteroidenfeld, welches sich eben tatsächlich von der Neptunbahn an von ca. 30 bis 50 oder gar 55 astronomische Einheiten erstreckt. Ja, und damit ist es auch noch nicht ganz zu Ende. Das Sonnensystem haben wir dann zwar schon verlassen, aber es gibt noch eine große Oortsche Wolke mit Doppel-O. Da befinden sich auch nochmal viele Asteroidengesteinsbrocken und die erstrecken sich tatsächlich bis zu einer Entfernung von 100.000 astronomische Einheiten. Das heißt 100.000 Mal der Abstand Erde-Sonne. Im Vergleich dazu sind wir bis zum Neptun jetzt gerade einmal 30 astronomische Einheiten gereist. Auch zur Zukunft des Sonnensystems gibt es noch etwas Spannendes zu berichten, vor allen Dingen zur Sonne. Die verbrennt ja weiterhin Wasserstoff und wird sich bis zu einem roten Riesen, so nennt man das Objekt dann, aufblähen. Das wird allerdings noch 5 Milliarden Jahre dauern. Die Sonne wird dann aber so groß, dass sie tatsächlich bis zur Venusbahn heranreicht. Aber keine Angst, das ist außerhalb unserer Lebenszeit und da müsste die Erde erstmal nochmal doppelt so alt werden. Ja, da sollten wir uns mal ein bisschen drum bemühen. Ja, nun geht es zurück zur Erde. Auch dazu werden wir gleich nach dem nächsten Song noch etwas sagen. Jetzt hören wir nochmal die Alan Parsons Project aus dem Album I, Robot. Da hatten wir ja schon den Hauptsong gespielt. Und jetzt, ja, klingt auch schon spacig, hören wir den Song Nucleus.
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Liebe Reisende, in wenigen Minuten werden wir auf dem Planeten Erde landen. Wir bitten Sie, angeschnallt auf Ihren Plätzen zu bleiben, bis das Sitzgurtzeichen erloschen ist.

0: mal einen Wimpernschlag alt. Und doch hat sich der Homo sapiens sehr dominant ausgebreitet und beeinflusst sogar die Planetenentwicklung der Zukunft. Mit technischen Hilfsmitteln sind sie auch in der Lage, ihren Planeten temporär zu verlassen. Unsere gesamte Takt im Raumhörerschaft stammt ebenfalls von diesem Himmelskörper.
1: Das war Takt im Raum, die Reise zu den Sternen, speziell die Reise durch das Sonnensystem. Ja, wir haben natürlich eine idealtypische Reise gemacht, in dem die Planeten quasi hintereinander weglagen auf ihren Bahnen. Das ist natürlich in der Realität nicht so, denn manche Planeten befinden sich gerade auf der ganz anderen Seite der Sonne als die anderen, denn jeder Planet hat sein eigenes Tempo auf seiner Bahn. In den 80er Jahren gab es allerdings tatsächlich eine sehr seltene Konstellation, dass zumindest die äußeren großen Gasplaneten Jupiter, Saturn, Uranus und Neptun fast auf einer Linie lagen. Deswegen hatte man in den 70er Jahren die beiden Voyager-Sonden gebaut und diese fliegen nach wie vor durch das All und hatten eben die Möglichkeit, alle vier Gasplaneten zu besuchen. Vielen Dank fürs Zuhören und wenn euch die Folge gefallen hat, auch dieses kleine Hörspiel und ihr auch sowas ähnliches wiederhören wollt, dann meldet euch gerne unter rene@atri.eu, atri.eu, rene@atri.eu oder schaltet einfach wieder ein, wenn es heißt Takt im Raum, jeden ersten Freitag im Monat um 23 Uhr bei Coloradio und jeden dritten Sonntag im Monat ab 21 Uhr, da läuft die Wiederholung. Vielen Dank fürs Einschalten und euch noch eine gute Zeit. Noch eine kleine Hintergrundinfo zu der Folge. Meine Stimme ist echt, Felix Räuber war echt und Left Engelmann war echt. Aber die ganzen Bordcomputer und Ansagen von der Crew, die waren tatsächlich KI-generiert. Ich habe den Text geschrieben und mittels aktueller Software es sozusagen in Sprache umgewandelt. Und das ist zum einen erstmal ganz interessant für den Hintergrund. Und zum anderen besteht ja jetzt seit August auch die KI-Kennzeichnungspflicht. Ja, ihr seid informiert. Es ist schon krass, was technisch alles aktuell möglich ist. Wir hören zum Abschluss noch den Song Nebula, den ich vor 12 Jahren erstellt habe.
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1: Und im Studio wieder die Seniorenredaktion.
0: Viel Informatives rund um die Musik. Von Klassik bis Rock und Pop.
1: Das erwartet Sie in den kommenden 60 Minuten.

Jetzt singen sie auch noch Jan-Josef Liefers, Ulrich Tukur, die Ochsenknechts, Axel Prahl und Nora Tschirner. Aber auch Kevin Costner und Bruce Willis standen schon zu Aufnahmen in den Studios, um vielleicht die Charts zu stürmen. Gut oder schlecht für die Interpreten? Und insgesamt für die Musik?

Wir begrüßen den Hörer zu einem Ausflug in die Geschichte der singenden Schauspieler. Schon einige Jahrzehnte produzieren sie sich dem Publikum mit zum Teil eigenen Bands, erproben sie ihre Stimmen neu und stellen auch eigene Kompositionen vor. Das steht in einer langen Tradition, die ihre besonderen Reize hat.

0: Wir laden ein, in die Vorstellung von Erfolgen singender Schauspieler, berührenden Melodien, die zum Teil Evergreens wurden. Freuen Sie sich über immer wieder gern Gehörtes aus den letzten 80 Jahren und lassen Sie sich überraschen von der einen oder anderen noch unbekannten Stimme mit großem Namen.
1: Und durch die Sendung führen Sie Franco Reni und Eckhard Simmert. Musikalisch begrüßen Sie jahreszeitgemäß Nancy Sinatra und Lee Hazelwood mit Summer Wine.

Das Schallplattengeschäft beginnt in den 20er Jahren zu blühen und bekannte Schauspieler steigen ein. Richard Tauber, der Star der deutschen Operette.

0: oder Willi Forst, UFA-Filmstar und der Faunschwarm der 30er und 40er Jahre.
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1: Das singende und tanzende Multitalent Marika Röck.
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0: Heinz Rühmann, immer leicht nuschelnd, der kleine Mann, aber als Filmschauspieler ganz groß.
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1: Wir sind in den 50er Jahren angekommen. Charles Laughton nannte ihn den Besten für die Rolle des Macbeth, ob seines zynisch-lässigen Darstellerstils. Robert Mitchum. Zwischen 1945 bis 1970 einer der populärsten Schauspieler Hollywoods. Aber er sang eben auch, brachte es zu 4 Singles und 4 Alben. Was er singt, haben auch Harry Belafonte und Udo Jürgens mit Erfolg interpretiert. Mathilda.

Sie erhielt für ihre Rolle im Film Manche mögen's heiß, Sie erinnern sich, den Golden Globe. Die 1926 geborene Marilyn Monroe, in Klammern Jean Baker, obwohl nur 1,66 Meter groß, war sie die Hollywood-Ikone und das Sexsymbol des 20. Jahrhunderts. Ihre Auftritte als Sängerin, wie zum Beispiel zum Geburtstag von John F. Kennedy 1962, sind unvergessen und ihre Lieder Evergreens. Wir hören I Wanna Be Loved. Ich möchte geliebt werden. Eine Aufnahme aus dem Jahr 1957.

0: Wir nun Bing Crosby und Grace Kelly, zwei Große ihres Faches, im Duett True Love, geschrieben von Cole Porter 1956.
1: Da heißt es im Text, sich wahre Liebe geben heißt, auf sich Acht zu geben. Da braucht's keinen Schutzengel. Ein unvergänglicher Song, zeitlos ins Heute hinein. Auch Elvis Presley und Elton John haben ihn interpretiert.

Ihre Filme erreichten Kultcharakter wie zum Beispiel Liebe, Brot und 1000 Küsse, Sophia Loren. Der Weltstar wird, kaum zu glauben, in diesem Jahr 80 Jahre alt. Aber sie nimmt auch Platten auf. Für unseren Hörer ihre Stimme mit einer Aufnahme aus dem Jahr 1958. Bring, bang.

0: Auch in Deutschland machte sich der singende Schauspieler über das Radio, das Transistorgerät und die Musicboxen bemerkbar. Musik hat überhaupt in den 50er Jahren einen hohen Stellenwert bei der Gestaltung einer Nachkriegsordnung im Westen wie im Osten. Erstaunlich, dass die Melodien aus den 50er Jahren noch heute sehr im Gedächtnis haften, zum Mitsingen und zum Pfeifen geeignet und beim Bügeln nicht nervend.
1: Freddy Quinn, Peter Alexander und Katharina Valente, aber auch Eddie Constantin sah man auf der Leinwand und hörte man im Radio. Eddie Constantin sang 1958 »Eine Nacht in Monte Carlo«. Unser Duett der Extraklasse Peter Alexander und Katharina Valente meinte »Eventuell, eventuell« und Freddy Quinn schwelgte zur »Gitarre am Meer«.
0: Übrigens, liebe Hörer, Freddy ist mit seinen 83 Jahren immer noch gut im Geschäft.
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1: Auch in der DDR wurden immer mehr Musikfilme produziert. 1959 sangen bei Amiga Rolf Ludwig und Michaela Kreisler aus dem Film Der Mann mit dem Objektiv den Titel Du hast einen kleinen Mann im Ohr.

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Hanna Schigula, ein schauspielerisches Ausnahmetalent und eine besondere Sängerin. Ihr Name untrennbar mit dem Regisseur Rainer Maria Fassbinder verbunden, dessen Filme sie zum Star machten. Sie bezeichnet sich selbst als Anti-Star. Seit 1990 tritt sie als Chansonsängerin auf. Die 64-Jährige lebt in Paris und Berlin. Aus ihrem Repertoire eine besondere Interpretation der Lili Marleen.

0: Eine Ausnahmeerscheinung unter den singenden Schauspielern war der Schweizer Vico Toriani. Er war in zahlreichen Filmen zu sehen, gab den Showmeister und führte große Hotels. Der Hörer erinnert sich sicher gern an Titel wie Gitarren der Liebe oder Schön und Kaffeebraun sind alle Frauen.
1: In Deutschland feierte er mit Addio Donne Grazia seinen ersten großen Erfolg. Und 1998 verstarb er 78-jährig.

0: Romy Schneider spielte in Helmut Keutners Film Mon Petit die Hauptrolle. Das Ganze eine tragische Liebesgeschichte. Der Titel des Filmes, bald ein Schallplattenerfolg.
1: Nun noch einen Ausflug nach den USA. Der US-amerikanische Schauspieler und Sänger Dean Martin war Mitte der 50er bis Anfang der 60er in den Studios zu Aufnahmen zu finden. Hier einer seiner größten Erfolge. 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Jeder liebt irgendjemand irgendwann.

Whiskyglas in der rechten Hand, Mikro in der linken. So stand er auf der Bühne. The Voice, wie er auch genannt wurde. Die Stimme. Frank Sinatra. Für viele der bedeutendste Liederinterpret des 20. Jahrhunderts. Keine Gesangsausbildung, kaum Notenkenntnisse, aber ein Star als Schauspieler und Sänger.

0: Als Engel gab sie sich im Film, engelsgleich stand sie als Sängerin auf der Bühne. Marlene Dietrich. Sie wurde 91 Jahre alt. Ab den 50ern ist sie vorwiegend als Sängerin auf der Bühne tätig.
1: Deutsche hatten es hier übel genommen, dass sie in der Nazizeit 1939 die amerikanische Staatsbürgerschaft angenommen hatte. Im folgenden Chanson berichtet sie von der faulsten Göre der Stadt, The Laziest Girl in Town, die Dietrich.
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1: 1968 singen sie wieder einmal im Duett Brigitte Bardot und Serge Gainsbourg. Sie beschreiben die Geschichte von Bonnie und Clyde. Die BB, auch engagierte Tierschützerin, wird im September, jawohl, 80 Jahre alt.

Unsere Sendung beschließt der Sänger, Schauspieler, Produzent und Moderator Adriano Celentano. Zu seinen größten Filmerfolgen gehörten Bluff und Die widerspenstige Zähmung. Sie erinnern sich. Viele seiner Schlager waren wochenlang in den Charts ganz oben zu finden. Auch in Deutschland, wie der folgende.

Und bei welcher Erinnerung, liebe Hörer, haben Sie mitgesungen? Wenn Ihnen unsere Sendung so wie uns beiden Spaß gemacht hat, wir haben noch weitere Folgen singende Schauspieler geplant. Bis dahin bleiben Sie heiter und gesund, Ihr Frank Morini und Ihr Eckhard Simmert.

Sommerwein. Schauspieler singen. Redaktion Frank Horini, Sprecher Frank Horini und Eckhard Simmert. Technik Eckhard Simmert.

Sie hörten eine Produktion der Seniorenredaktion bei Coloradio aus dem Jahr 2014.

Ich glaube, Sie waren jetzt in jedem erdenklichen Beruf tätig. Sie sind immer kläglich gescheitert. Ja, ich frage mich manchmal, ob Sie sich mit Absicht so blöd anstellen. Und trotzdem fangen Sie immer wieder was Neues an. Was versprechen Sie sich davon?

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